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0: Sicherheitsvorschriften Karosserie 10.1 allgemein. Die Arbeitsvorgänge sind überwiegend bildlich dargestellt. Es ist nur an den Stellen erklärender Text eingefügt, an denen es im Sinne einer speziellen fahrerkonstruktionsgerechten Instandsetzung wichtig ist. Die Bilder mit den eingeschobenen Hinweisen für den Arbeitsablauf ergeben in ihrer Reihenfolge den Ablauf der Arbeitsvorgänge. Auf sich wiederholende Standardarbeiten wie Trennarbeiten oder das Blankschleifen von Anschlussflächen wird nicht besonders hingewiesen, da diese Arbeiten in den Servicebetrieben bekannt sind. In den Bereichen, in denen sowohl das Trennen als auch die Verbindung Einfluss auf die Festigkeit und Verkehrssicherheit der Karosserie haben, sind in der Baugruppe A angegebenen Instandsetzungsmethoden einzuhalten.
1: Jenny, wie geht das Ding aus?
2: Und essen Äpfel mit Träumen.
0: Gut, dann mache ich mit den Vorbereitungen weiter. Also, 10.2 Instandsetzungsweise Vorbereitung.
2: Ich
0: lese gerade schon mit Vorbereitung weiter. Oh mein Gott, was war das? Das war ein fürchterliches Rauschen. Ja, ich quatsch, ist bestimmt schon. Ja, klar. Bis das vorbei ist. Okay, dann mache ich weiter. Okay, 10.2 Instandsetzungshinweise Vorbereitungen. Zur Verhütung von Brand- und Explosionsgefahren im Zusammenhang mit Bohr-, Trenn- und Schleif-, Schweißarbeiten und der Verarbeitung der Materialien sind die gültigen Richtlinien und Vorschriften, speziell die Unfallverhütungsvorschriften der jeweils länderspezifischen Gesetzgebungen zu beachten. Dies gilt im Besonderen für erdgasbetriebene Fahrzeuge. Im Bereich Unterboden dürfen bei Fahrzeugen mit Erdgasantrieben keine Löcher vom Innenraum her gebohrt werden. Als Hinweis finden sich Staufkleber, das ist falsch geschrieben, Achtung, Tankanlage, Bohrschleifverbot, im Fahrzeuginnenraum und an den Abdeckungen der Druckgasbehälter. Befinden sich keine Aufkleber an den entsprechenden Stellen, sind diese anzubringen. Nee, ich glaube, es ist vorbei. Jenny, ist es vorbei oder?

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3: Ihr habt gerade gehört, die Berliner Nachtmusik im Programm bei Radio Korax und seid nun angekommen beim Morgenmagazin der Freien Radios. Herzlich willkommen hier an dem Morgen danach, das Morgenmagazin nach der Landtagswahl mit Analysen und Gedanken zur Lage in Sachsen-Anhalt und der Welt. Zu hören bei Radio Korax auf der 95,9 Megahertz, bei den Freien Radios Berlin-Brandenburg, bei Radio Blau in Leipzig, bei Coloradio in Dresden, in ganz Sachsen, beim Rundfunkkombinat, bei Radio Swupfurt in Frankfurt an der Oder und bei Radio Unerhört in Marburg auf der 90,1 Megahertz. Am Mikrofon heute früh für euch Aljoscha. Ich begleite euch durch dieses Morgenmagazin und in diesen Montag hinein mit ein bisschen, ja, Kaderstimmung vielleicht auch. Ein kleiner Ausblick auf unser Programm. In den nächsten 3 Stunden werden wir versuchen, einen Start einer Wahlanalyse in 3 Schritten zu machen, mit dem Blick auf Halle, aber dann auch auf eine, wie es weitergeht mit einer zukünftigen Landesregierung, was der Fahrplan nach der Wahl ist. Und dann um 9 werden wir auch auf die nächste Wahl in Mecklenburg-Vorpommern blicken, denn die steht eigentlich auch schon in den Startlöchern. Am 20. September ist es soweit. Dazwischen ein paar Einordnungen und Stimmen, auch von denen, die nicht gewählt wurden oder auch gar nicht wählen durften. Und zuerst, um euch vielleicht die Sorgen etwas zu nehmen, denn eine der großen Fragen, die im Raum stand, war, wie geht es auch weiter mit Korax? Also zu Korax und nach der Wahl die Kurzfassung weitermachen. Und hier die Langfassung.
4: Liebe Leute, ein paar Worte von uns, von Radio Korax, zu euch, aus gegebenem Anlass. Die Feinde des guten Lebens für alle jammern laut über den Verlust der Tradition. Jammern, dass man das eigene aus den Augen verloren habe, dass wir ohne Traditionen politisch und geistig verlotterten, dass wir keinen Kompass mehr hätten und somit auch den Weltläuften ausgesetzt seien und angreifbar würden. Nun gut, Sie seien hiermit beruhigt. Wir möchten Traditionen pflegen. Wir möchten für sie werben. Wir möchten sie verteidigen. Tradition Nummer 1, die wir heute pflegen wollen, der Antifaschismus. Antifaschismus meint hier einen Gegenentwurf, eine dezidierte Kritik an dem, was Antifaschismus im Namen führt, die politische Ideologie des Deutschen, des Deutschnationalen, die sich geriert als die Heimstatt der Mitmenschen, die endlich zu sich kommen würden. Der Faschismus gibt vor, das Leben der Menschen verbessern zu wollen, gibt vor, ihre Probleme zu kennen und verspricht eine Welt, in der alles möglich ist. Er verspricht Freiheit. Gleichzeitig machen sie alles mundtot, was sich ihnen in den Weg stellt. Mit Klagen, Einschüchterungen, Programmbeschwerden und wenn nötig mit Baseballschlägern. Sie führen Freiheit im Munde. Es ist eine Freiheit, die Gewalt, Verbote, Sanktionen, Abschiebungen und Schweigen bedeutet. Und es wird immer schlimmer werden. Das hat die deutsche Geschichte bewiesen, von der sich die Braunen im blauen Gewand weder distanzieren, noch etwas anderes für die Gegenwart skizzieren. Radio Korax unterstützt antifaschistische Arbeit und das ist die zweite Tradition, für deren Pflege wir uns heute und hier deutlich aussprechen. Korax ist ein seit über 26 Jahren täglich 24 Stunden hörbares freies Radio in Halle. In den zahlreichen Sendungen werden die unterschiedlichsten Themen behandelt, mit politischer Haltung, abseits der kommerziellen Warenlogik. Diese Freiheit einzufordern, also die eigenen politischen Standpunkte im Radio zu artikulieren, genau das reicht bereits aus, um im sogenannten Regierungsprogramm der Völkisch-Nationalen zu landen. In diesem autoritären Pamphlet wird Korax zum unbequemen Feind stilisiert. Tatsächlich bietet Korax jenen einen Ort und ein Medium, die aufzeigen, auch kritisch aufzeigen, wie wir zusammenleben. Dafür werden wir angegriffen, seit unserem Bestehen übrigens. Korax ist offen für Menschen, die unterschiedlich denken. Aber wir sind nicht neutral gegenüber Menschenfeindlichkeit. Wir sind ein lokales Medium, das ihr selbst nicht nur hören, sondern auch selber machen könnt. Korax ist als Angebot gegründet worden. Das Angebot bestand darin, dass wir uns hier darüber verständigen können, wie wir unser gemeinschaftliches Miteinander gestalten wollen. Wir sind ein offener, ein inklusiver, ein demokratischer und wir sind ein antifaschistischer Ort. Dazu gehört auch die Debatte darüber, was das heute ist, der Antifaschismus und der Faschismus. Was meinen diese Worte aktuell? Was wollen die Leute, die sie in den Mund nehmen? Wenn Antifaschismus oder Faschismus oder Nationalismus nicht mehr sind als Worthülsen, Sprachdenkmäler, nicht mehr sind als Marker für Freund- und Feindbilder, was taugen sie dann? Was taugt ein bloßes Bauchgefühl, eine Weltanschauung, ein theoretisches Urteil, eine moralische Haltung? Braucht es, um politisch aktiv zu sein, um verständliche, erfolgreiche Kritik zu formulieren, nicht notwendig ein Verstehen, ein Erklären? Und ist dieses Verstehen und Erklären nicht notwendigerweise auf diesen ersten Schritt angewiesen, die Verständigung, das Gegenüberstellen, das Abgleichen? Korax kann dieser Ort der Verständigung sein, dieser Ort des Ringens um unsere Traditionen, die dem besseren, dem freieren Zusammenleben verpflichtet sind. Das ist unsere politische Utopie. Lasst uns miteinander reden. Lasst uns Konflikte aushalten, fruchtbar machen. Lasst uns überzeugend, lasst uns widerständig und stark werden. Radio Korax ist dafür ein Ort, ein Medium, eine Öffentlichkeit. Unsere Schlagworte bleiben Unabhängigkeit und offensive eigene Öffentlichkeit. 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
3: 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Und damit ist es jetzt 7.06 Uhr am 7. September 2026 und wir kommen zu den Nachrichten. Prozent der Wahlberechtigten von Sachsen-Anhalt haben am vergangenen Sonntag einen neuen Landtag gewählt. Das vorläufige amtliche Wahlergebnis nach der vollständigen Auszählung aller Stimmen ist wie folgt. Mit 43,8% der Stimmen und voraussichtlichen 39 von 81 Mandaten im Landtag ist die gesichert rechtsextreme AfD stärkste Kraft. Verfehlte aber ihr Ziel einer eigenen Regierungsmehrheit. Zweitstärkste Partei ist die CDU mit 17,2% und voraussichtlich 15 Mandaten. Ihr Stimmenanteil hat sich damit mehr als halbiert. Sven Schulze, der amtierende Ministerpräsident und Spitzenkandidat der CDU, hat am Wahlabend noch seine Niederlage eingeräumt. Darauf folgen fast gleich auf die SPD mit 9,3%, die Grünen mit 8,9% und die Linke mit 8,6%. Alle drei Parteien würden damit voraussichtlich 8 Mandate im Landtag bekommen. Dem BSW gelang knapp der Einzug in das Parlament mit 5,3% der Stimmen und voraussichtlich 5 Mandaten. Die genaue Verteilung der Mandate hängt von der Anzahl an Überhangs- und Ausgleichsmandaten ab. Mit diesem Ergebnis kann die AfD nicht alleine eine Regierung bilden, doch auch der CDU wird es schwerfallen, eine mögliche Regierung zusammen mit den anderen Parteien zu bilden, da sie eine Zusammenarbeit mit der AfD ausgeschlossen hatte und das BSW klar signalisiert hat, dass sie den CDU-Spitzenkandidaten als Ministerpräsident nicht unterstützen wird. An der 5%-Hürde gescheitert ist die FDP, die bisher an der Regierung beteiligt war. Bei den Direktkandidaten konnte die CDU keinen einzigen Wahlkreis gewinnen, die große Mehrheit ging an die AfD. Und 3 Direktmandate, 1 in Magdeburg und 2 in Halle, gingen an die Linkspartei. Nach der Wahl in Sachsen-Anhalt haben vielerorts Menschen auch gegen die AfD protestiert. Neben Sachsen-Anhalt gingen sie in Brandenburg, Berlin, Rheinland-Pfalz und Hessen auf die Straße. Weitere Demonstrationen sind für den heutigen Montag, vor allem auch am Abend, angekündigt. In Halle fanden sich am Sonntagabend etwa 1000 Menschen am Steintor beim solidarischen Ort für alle ein. Dieser wird bis Mittwoch als Ort des Protests und Zusammenkommens fortbestehen. Das Wahlergebnis hat auch politische Auswirkungen für die Bundesregierung. Laut Umfragen war vor allem die Politik der CDU-geführten Bundesregierung ein häufiges Wahlmotiv. Die SPD-Führung hat deswegen nach der Landtagswahl in Sachsen-Anhalt Korrekturen am Reformkurs der Bundesregierung angekündigt. Sie will sich stärker für soziale Anliegen in der Regierungskoalition einsetzen. Der Präsident des Zentralrats der Juden, Josef Schuster, zeigt sich von diesem Wahlergebnis entsetzt. Ihm zufolge sei klar, welche Ziele die AfD verfolge und Zitat: Wer sie gewählt hat, trotz oder wegen dieser Ziele, trägt die Verantwortung für dieses Ergebnis. Zitat Ende. Auch die Holocaust-Überlebende sowie frühere Präsidentin des Zentralrats und jetzige Präsidentin der israelitischen Kultusgemeinde München und Oberbayern, Charlotte Knoblauch, äußerte sich ähnlich zum Wahlergebnis. Zitat: Das Rechtsextreme in Deutschland in dieser Art wieder Wahlen gewinnen, das hätte ich mir in meinen schlimmsten Albträumen nicht vorstellen können. Zitat Ende. Auch von den Kirchen kamen erste Reaktionen zum Wahlergebnis. Der katholische Bischof von Magdeburg, Feige, warnte vor einer Zunahme von Vorurteilen und Abgrenzungen. Der evangelische Bischof der mitteldeutschen Landeskirche Kramer sprach im ARD-Fernsehen von einer Spaltung des Landes. Nach Berichten des Stern hat die Junge Union Sachsen-Anhalt den Rücktritt von Sven Schulze als CDU-Vorsitzenden gefordert. Auch vom Rest der Landesführung fordert die Jugendorganisation den Rücktritt. Die Partei brauche einen umfassenden Neuanfang, so die Junge Union. Auf internationaler Ebene wird der Internationale Gerichtshof sich heute erneut mit dem deutschen Rüstungsexporten nach Israel befassen. Das berichtet der Deutschlandfunk. Die Regierung von Nicaragua hatte geklagt wegen, Zitat, Beihilfe zum Völkermord, Zitat Ende. Die Rüstungsexporte würden demnach die UN-Genozidkonvention verletzen, da sie von Israel für Angriffe im Gazastreifen genutzt worden seien. Die deutsche Bundesregierung weist die Vorwürfe als haltlos zurück und argumentiert auch, dass das Gericht in dieser Sache gar nicht befugt sei. Vor 2 Jahren war ein Eilantrag der nicaraguanischen Regierung in Den Haag abgewiesen worden. Laut der damaligen Begründung musste die Bundesregierung die Rüstungsexporte nach Israel nicht umgehend stoppen, aber die Klage wurde auch nicht gänzlich abgewiesen. Fast unbemerkt am Wochenende, die Stadtbibliothek Halle verzeichnet ein steigendes Interesse an ihrem Angebot. Die neue Leiterin, Hanna Koselny, präsentierte im Stadtrat die aktuellen Zahlen. Die Zahl der geliehenen Bücher steigt und auch die Besucherzahlen bei der Stadtbibliothek sowie die Zahl der Veranstaltungen steigen. Das Tech-Kollektiv Autistici Inventati hat seine Auflösung bekannt gegeben und wird im Laufe des Monats alle Dienste einstellen. Die Entscheidung hat das Kollektiv gestern auf ihrer Webseite bekannt gegeben, nachdem vor 1,5 Wochen die US-Regierung ohne belastbare Fakten und willkürlich das Kollektiv als Terrororganisation eingestuft und damit auf die US-Sanktionslisten gesetzt hatte. Das italienische Kollektiv schreibt in ihrem Statement, Zitat: In einer Welt, in der Anschuldigungen jeglichen Bezug zur Realität verlieren, müssen wir damit rechnen, dass die Repressionen zunehmend unverhältnismäßig ausfallen. Unter diesen Umständen sind wir nicht mehr in der Lage, unsere ursprüngliche Mission aufrechtzuerhalten, nämlich sichere und nicht kommerzielle digitale Tools anzubieten. Zitat Ende. In der letzten Woche kam es immer wieder zu Problemen beim Betrieb der Plattform aufgrund dieser Einstufung. Das Kollektiv entstand im Umfeld der Proteste gegen den G8-Gipfel in Genua vor 25 Jahren und bot E-Mail- und Chatdienste sowie die breit genutzte Blogplattform NoBlogs für politische AktivistInnen an. Die Infrastruktur wurde solidarisch und kostenlos betrieben, um vielfältige soziale Bewegungen eine unabhängige technische Infrastruktur zur Verfügung zu stellen. Das waren die Nachrichten für den 7. September 2026. Jetzt ist es 7.13 Uhr und gleich werden wir uns das hier gerade aufgeführte Wahlergebnis für Halle etwas genauer unter die Lupe nehmen und dazu mit Professor Dr. Christian Stecker sprechen, der seit vielen Jahren das Wahlverhalten in Halle erforscht. Doch vorher noch ein Veranstaltungshinweis. Am Steintor findet gerade das Sofa statt, der solidarische Ort für alle.

0: ein richtig tolles, buntes Programm. Und wenn ihr das noch nicht gesehen habt, nehmt euch voll gerne da hinten beim Infostand noch Flyer mit, damit ihr auch nichts verpasst.
1: Ja, eigentlich lohnt es sich wohl kaum, euch noch zu sagen, wieso wir heute alle hier sind. Das ist der Rechtsruck. Er umgibt uns jeden Tag. In der Politik, auf Social Media und vielleicht sogar im eigenen Körper. Und er und die Wahlen sind der Grund, dass wir heute hier sind.
0: Da ist aber auch die Politik der bisherigen Regierungen, die sich unfassbar weit weg von uns anfühlt und kaum etwas dafür tut, dass es uns besser geht. Stattdessen müssen wir später in Rente gehen, krank auf Arbeit und blechen trotzdem die Hälfte unseres Lohns für die Miete jeden Monat.
1: Und das ist die Vereinzelung, die Ellenbogengesellschaft. Überall stehen wir im Wettbewerb miteinander, anstatt dass wir uns so anerkennen können, wie wir sind. Wertvoll und einzigartig. Diese drei Dinge spüren wir jeden Tag. Auch wenn sie vielleicht manchmal in der Ablenkung verschwinden, lassen uns doch nicht los.
0: Hier vor Ort auf dem Sofa schaffen wir deswegen zusammen einen Ort, der zeigt, dass es eben auch anders gehen kann. Dass wir nicht alleine sind und nur auf uns gestellt sind, sondern man sich solidarisch, wertschätzend und liebevoll begegnen kann. Vielleicht wollt ihr euch ja mal zum Hinsetzen mit einer Person, die ihr noch nicht kennt, beim Essen mal jemanden links oder rechts von euch ansprechen und einfach das spüren. Dass es nicht immer um Arbeiten und Leistung geht, sondern um das gute Leben, um unsere Bedürfnisse, egal wie alt, welche Herkunft oder welche Identität wir haben.
1: Und dass Rechtsruck lang nicht alles ist, was in Sachsen-Anhalt passiert, ich glaube, das beweisen wir hier heute alle zusammen. Wir beweisen hier alle zusammen, dass wir das gute Leben wollen, dass wir frei und sicher leben wollen, egal wer wir sind, egal woher wir kommen und dass wir das auch können. Wir können das, wenn wir uns zusammentun, wenn wir uns wehren, wenn wir uns gegenseitig schützen und wenn wir uns niemals unterkriegen lassen.
0: Also laden wir euch alle richtig herzlich dazu ein, mit uns diesen Ort zu gestalten. Gestaltet diesen Ort, gestaltet Sofa, gestaltet Halle und wenn ihr euch traut, noch mehr. Mit uns und mit noch viel mehr Menschen. Gemeinsam können wir das gute Leben für alle erreichen. Wir stehen am Mittwoch hier vom Sofa auf und kommen gemeinsam in die Bewegung.
2: Hier zu hören, zwei Personen vom Sofa in Halle gestern Abend, wo sich 1000 Menschen eingefunden hatten, um den Wahlabend gemeinsam ausklingen zu lassen. Das Sofa, der solidarische Ort für alle, findet am Steintor in Halle statt bis Mittwoch und ihr könnt jederzeit dorthin gehen. Und hier jetzt eine musikalische Einleitung zu unserem nächsten Gespräch, ein Blick auf Halle.
3: In einem der 15 Bezirke der Deutschen Demokratischen Republik befindet sich das Zentrum der Chemieindustrie unseres Landes. In diesem Ballungsgebiet wird eine neue Stadt gebaut. Ihr Name ist Halle-Neustadt.

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1: Das hier noch ein Service-Hinweis der mobilen Opferberatung für euch da draußen. Und wir haben gerade gehört von Sorry 3000 das Lied Neustadt. Und das ist meine inhaltliche Brücke sozusagen. Wir haben vorhin euch kurz erzählt, was die gesamten Wahlergebnisse für Sachsen-Anhalt waren. Wir wollen aber auch auf Halle im Spezifischen schauen. Dort gab es 4 Wahlkreise, wovon 2 von Kandidaten der AfD gewonnen wurden und 2 von Kandidaten der Linkspartei. Die Verteilung der Zweitstimmen sieht folgendermaßen aus. Die AfD hat 29,9% bekommen, direkt gefolgt von den Grünen mit 20,7, dann die CDU mit 13,9%, die SPD mit 12,6 und die Linkspartei mit 11,4. Und dann noch sozusagen in Halle unter der 5%-Hürde des BSW mit 4,9 und auch die FDP wie im gesamten Land deutlich drunter mit 2,9. Also das sind die Zweitstimmen, die Erststimmen ergeben die Direktmandate. Das als Überblick zu wie in Halle, also in der Stadthalle gewählt wurde. Und um darüber zu sprechen, habe ich jetzt hier im Studio Professor Dr. Christian Stecker mit dabei, live morgens mit Kaffee. Guten Morgen.
2: Schönen guten Morgen.
1: Schön, dass Sie die Zeit gefunden haben, herzukommen. Ganz kurz vielleicht für alle da draußen, die Sie jetzt nicht kennen. Sie forschen zum politischen System in Deutschland und Vergleich von politischen Systemen, aber halt auch schon seit vielen Jahren immer wieder der Blick auf Wahlverhalten in Halle, auch bei den Kommunalwahlen, bei den, die waren, glaube ich, die letzten, wo wir auch gesprochen hatten, zu wie das Wahlergebnis aussah. Vielleicht so direkt nach dem Wahlabend, eine ordentliche Analyse braucht ja immer Zeit. Trotzdem wollen alle immer sofort wissen, okay, was bedeutet das Ganze jetzt? Wie war Ihr persönlicher Eindruck gestern Abend, Nacht oder heute früh? Wie blicken Sie auf das Wahlergebnis?
2: Na, ich finde es schon ganz schön wild. Und es könnte nur noch dadurch übertrumpft werden, dass es jetzt vielleicht noch wilder wird, was jetzt noch passiert, weil diese Mehrheitsverhältnisse im Landtag dermaßen verquer sind. Also eben keine absolute Sitzmehrheit für die AfD, aber gegebenenfalls mit dem BSW in irgendeiner Form von Tolerierung, aber auch vielleicht in irgendeiner Form von nachträglicher Mandatsbeschaffung bei Sympathisanten innerhalb der Unionsfraktion. Da gibt es ja auch Gerüchte und Legenden, die erzählt werden, und offensichtlich auch letztlich keine, auch nur ansatzweise denkbares Arrangement von einer Anti-AfD-Koalition dann gegen die AfD.
1: Also eigentlich die genau dieselbe Stimmung, die alle, die jetzt die Nachrichtenlage verfolgt haben, so ein bisschen haben sollen. Was soll daraus werden auch so ein bisschen?
2: Ja, also durchaus eine gewisse Ratlosigkeit auch. Und es wird jetzt einfach auch spannend sein, wie die AfD damit umgeht, weil da jetzt auch doch gemischte Botschaften gesendet werden, von wegen ausgestreckter Hand, Kompromissbereitschaft. Aber Siegmund stellt ja auch schon mal irgendwie Neuwahlen ins Schaufenster. Also tatsächlich ist das jetzt auch ein Stück weit das Problem der AfD. Denn ich glaube, einige strategische Denker für die AfD hatten schon auch ein bisschen gehofft, dass man zumindest die Union dann nochmal hineindrängen könnte in eine Koalition oder eine irgendwie auch immer geartete Zusammenarbeit mit der Linkspartei und dann das sozusagen nochmal sich selbst ad absurdum fühlen lassen und dann eine klarere absolute Sitzmehrheit zu gewinnen. Das ist vom Tisch aus meiner Sicht, ja.
1: Das schon mal so ein erstes Ding zum Festhalten, aber vor allem der Blick auf Halle. Unser Oberbürgermeister Dr. Alexander Vogt hat sich schon geäußert und von einer polarisierten Stadt gesprochen. Ich glaube, das, wenn wir jetzt die Prozente anschauen, die ich da gerade vorhin noch vorgelesen habe, kann man das wahrscheinlich auch schon durchaus so sagen. Also klar, so die Hälfte der Mandate geht an die AfD, die andere Hälfte an die Linkspartei. Das ist schon ein breites Spektrum mit einer großen Lücke dazwischen. Aber ist das wirklich so polarisiert?
2: Ja, ich würde schon sagen, also das trifft es genau, nur noch etwas genauer mit der Ergänzung und segregiert. Also kann sich jeder mal selbst hinterfragen, wenn er vor seine Haustür tritt, wie groß die Wahrscheinlichkeit ist, einem AfD-Wähler oder Grünwähler zu begegnen. Und höchstwahrscheinlich wird es so sein, dass man entweder auf grünen, SPD, linken Wähler trifft oder eben auf Wähler der AfD. Also in der südlichen Neustadt ist es, glaube ich, und auch in der Silberhöhe, ja fast 60% hat die AfD gewonnen, während in der Innenstadt, in Kröllwitz, im Paulusviertel, Giebichenstein, die Grünen enorm stark sind. Also Halle ist wirklich, ja, die mit am stärksten vom Wahlverhalten auch segregierte Stadt, wo wir uns einfach auch entmischt haben, entlang von Merkmalen, die dann wiederum beeinflussen, wen wir wählen. Und das ist natürlich auch für, ja, für Diskurse schwierig. Also wenn wir sozusagen unsere Lebensrealitäten, die ja dann auch mit unseren Quartieren zusammenhängen, in denen wir leben, so völlig unterschiedlich sind und dadurch dann auch völlig unterschiedliche Parteien gewählt werden, ohne dass irgendwie auch ein direkter Austausch stattfindet.
1: Wir hatten es ja auch schon bei der Kommunalratswahl oder dem Stadtratswahl und auch bei der Oberbürgermeisterwahl immer wieder diese Segregation in Halle als Problemfaktor. Ist das jetzt nochmal schlimmer geworden?
2: Ja, ich habe es mir jetzt noch nicht ganz im Detail angeguckt, aber ich würde schon vermuten, wenn ich es mir nur in der Silberhöhe ansehe, wo der AfD-Kandidat, glaube ich, sogar sein Direktmandat mit 60% gewonnen hat und die Grünen im Umkehrschluss nochmal zugelegt haben, zum Beispiel im Paulusviertel, dass das weiter zugenommen hat. Ja, und das ist tatsächlich ja eine Polarisierung und Segregation, wo die Stadt Halle das so ein bisschen auch für das Land nachvollzieht. Ne? Die wenigen urbanen Zentren Magdeburg, Halle und noch ein bisschen Dessau wählen dann stärker Anti-AfD und vor allen Dingen das Land, der ländliche Raum, wählen AfD. Und am Ende des Tages, um es mal etwas salopp zu sagen, können wir uns ja nicht aus dem Weg gehen. Wir müssen irgendwie gemeinsam Politik machen, halbwegs konstruktiv und nicht anfangen, uns wieder die Köpfe einzuschlagen über Meinungsverschiedenheiten.
1: Vielleicht trotzdem an der Stelle auch noch ganz kurz, woher speist sich diese, also dass aus dieser Segregation auch noch dieses Wahlergebnis sich so klar dann rauskristallisiert, ist irgendwie klar, aber woraus speist sich eigentlich diese Segregation im Konkreten dann? Es ist ja nicht nur das Wohnviertel per se.
2: Ja, es sind so wirklich auch langfristige historische Linien, also dass Halle so enorm auch armutssegregiert ist und darüber dann auch wahlsegregiert, hat wirklich auch was damit zu tun, mit dem großen Glück dieser Stadt, nämlich dass sie die einige der wenigen Großstädte ist, die nicht vollständig oder nachhaltig vom Krieg zerstört wurden. Das bedeutete dann, dass im Sozialismus die Großwohnsiedlungen eben nicht wie in Magdeburg in die ganzen Bombenlücken verteilt durch die Stadt gesetzt wurden, sondern eben an den Stadtrand, also die Silberhöhe und Halle Neustadt. Und das sind dann Fokuspunkte ja für Armutsmigration, für Armutssegregation, und tatsächlich hat das dann auch was mit Problemlagen in diesen Quartieren zu tun. Es gibt ja so diese etwas saloppe oder eher polemische Kritik an den Ossis, was haben die denn gegen Ausländer, da gibt's ja gar keine, aber wenn wir uns Halle Neustadt oder die Silberhöhe ansehen, müssen wir schon feststellen, dass diese Quartiere durch die Flüchtlingskrise enorm dann transformiert wurden. Ja, also da hatten wir einen enormen Leerstand um die Zeit von 2015 und die Kommunen mussten ja die Menschen, die zu uns kamen, irgendwie unterbringen, und das geschah dann eben ja konzentriert in Halle Neustadt, auch in der Silberhöhe, und da ist sozusagen dann auch dieser Problemdruck, der nun mal für viele Menschen mit Migration auch verbunden ist, am stärksten, und dieser Problemdruck und diese Problemwahrnehmung, die entlädt sich eben dann am ehesten auch in der Wahl einer Partei, die Zuwanderungsgeschehen am stärksten ablehnt. Während, und das ist sozusagen die andere Seite der Medaille, ne, Giebichenstein, Kröllwitz, Paulusviertel, einfach auch so die Wohngegenden eines stärker akademisch auch geprägten Bürgertums sind, die auch einfach durch ihre, ja etwas technisch gesagt, Lage in der Sozialstruktur und ihre Bildung viel positiver gegenüber Zuwanderung eingestellt sind und allgemein auch progressiver gesellschaftspolitische Einstellung haben.
1: Ich bin gerade so ein bisschen am Überlegen, weil ja auch sehr viele Leute im Vorfeld der Wahl im Rahmen unserer Berichterstattung immer wieder erzählt haben, was dann eigentlich so die Probleme sind, die sie bewegen. Und da geht es halt ganz viel dann so um, was für eine Infrastruktur gibt es vor Ort, wie häufig fährt der Bus und so weiter und so fort. Wie ist die Lage mit den Schulen oder so etwas. Aber das spielt ja da einfach auch mit rein, so in wie gut diese Viertel da auch eigentlich versorgt sind und auch mitgedacht werden von der Stadtpolitik. Was mich so ein bisschen zu der Frage bringt, das ist ja kein neues Problem, die Stadthalle kennt das. Was hätte in den letzten Jahren eigentlich eigentlich anders laufen müssen, um hier eine Stadt zu schaffen, wo wieder mehr miteinander gesprochen wird und auch ein bisschen vielleicht auch die Segregation nicht so zu so einer krassen Polarisierung führt, sondern eher halt ein Diskussionsraum ist?
2: Ja, das ist wirklich eine enorm schwierige Frage, weil, und auch eine enorm schwierige Aufgabe, fast unlösbare Aufgabe, das mag man immer gar nicht so richtig einsehen, dass ganz viele unserer Probleme einfach vielleicht mit menschlichen Mitteln und so, wie wir als Menschen ticken, gar nicht so richtig lösbar sind. Also das sind ja wirklich ganz langfristige, auch historische Linien, die dazu geführt haben, dass wir so segregiert sind. Und es gab ja auch Vorschläge, beispielsweise, dass man so eine Art Buzzing betreibt, also die Segregation wenigstens auf Schulebene anfängt, ein bisschen aufzulösen, dass die Durchmischung stärker ist und nicht eben in der Grundschule Gröwitz sich sozusagen das akademisch-ethnisch-deutsche Bürgertum trifft und in Halle-Neustadt dann Klassen, ja, mit 80-90% Kindern mit Migrationshintergrund sind. Aber offensichtlich ist das einfach enorm schwer umzusetzen. Ich glaube, auch für Halle-Neustadt und für die Silberhöhe wird ja versucht, viel zu tun, aber so diese grundlegenden tektonischen Verschiebungen, die es da gab und die langfristig sich entwickelt haben, die lassen sich eben ganz schwer verändern. Ich glaube auch, ne, dass das wiederum mit größeren Problemen in der gesamten Bundesrepublik zusammenhängt, dass die Kommunen nämlich einfach aus dem letzten Loch pfeifen und gerade noch so, wenn überhaupt, ihre Pflichtaufgaben erledigen können, ohne sich zu verschulden. Und man bräuchte tatsächlich vielleicht auch ein, klingt jetzt vielleicht etwas dramatisch, aber auch ein Wiederaufbau dieser Demokratie vom Lokalen heraus, wo sich Menschen dann stärker und auch ermuntert werden und auch finanziell damit ausgestattet werden, für ihre Quartiere interessieren, in ihre Quartiere investieren, das gemeinsam tun und darüber auch so ein Gemeinschaftsgefühl aufgebaut wird. Aber auch da sehe ich leider keine Entwicklung. Also die Kommunen, denen wird es jedes Jahr immer ein bisschen schlechter gehen und die werden dafür auch keine Mittel haben, das anzureizen.
1: Das heißt eigentlich, dass so eine wichtige Forderung an der Stelle wäre, dass die Finanzierung der Kommunen endlich wieder gesichert sein muss, damit sie überhaupt handlungsfähig sind.
2: In der Tat, ja. Also wenn wir dann sehen, dass diese Stadt hoch verschuldet ist und immer kaum einen rechtskonformen Haushalt zustande bringt und dann eben auf Ideen kommen muss, wie das die Vereine an Betriebskosten beteiligt werden, obwohl genau da man eigentlich ja wirklich massiv Geld reinschießen sollte, dass das die Begegnungsstätten sind, wo wir vielleicht dann auch noch eine bisschen größere Durchmischung haben, aber dafür gibt es keine Voraussetzungen und man kann auch nur hoffen, aber vielleicht ist das auch vergeblich, dass, und das wäre dann Aufgabe von Bund auch einzusehen, dass man vielleicht nicht immer nur Ideen hat, welche Politik man machen kann und dass die Kommunen dann bezahlen und ausführen lässt, sondern dass man wirklich den Kommunen auch einen größeren Spielraum gibt und damit den Menschen, die sich in ihre Städte und Gemeinden einbringen wollen, auch einen Gestaltungsspielraum, einen echten.
1: Ich würde an der Stelle auch anmerken, dass es ja auch mal ursprünglich so konstruiert wurde und im Rahmen von diversen Föderalismusreformen dann wieder umgebaut wurde zu einem eigentlich nur noch Finanzen verwalten, die immer knapper werden. Ich würde noch so ein bisschen, also ich glaube, so richtig belastbare Umfragen oder so etwas gibt es da jetzt noch nicht so richtig, aber so ein bisschen finde ich schon auch interessant zu überlegen, inwiefern eigentlich die realen Problemlagen vor Ort und das Wahlergebnis überhaupt zusammenhängen. Lässt sich das irgendwie abschätzen, weil die AfD hat ja einen Wahlkampf geführt, der de facto eigentlich keine Sachlage zugrunde hatte. Also ganz viele Falschbehauptungen, Unterstellungen und einfach nur so anekdotisch aneinandergereihte Argumentationen, die, wenn man dann in die Zahlen reinschaut oder in reale Situationen vor Ort, eigentlich keine Grundlage haben.
2: Ja, ich würde das ein bisschen differenzieren. Also ich würde sagen, es gibt am Grunde wirklich harte Interessengegensätze in der Bevölkerung und Meinungsverschiedenheiten tatsächlich, was zum Beispiel Migration angeht. Also da gibt es eine sehr gute Studie, die Menschen seit 2014 lange befragt hat, wiederholt befragt hat und dann mal getestet hat, welche Einstellungen es denn sind, die Menschen dann zur AfD bringen. Und das ist dann tatsächlich der größte Faktor, dass man sich Sorgen um Migration macht. Darauf setzen sich natürlich auch bestimmte Wahrnehmungsverzerrungen auf. Ja, wenn man AfD-Wähler fragt, wie hoch der Ausländeranteil in ihren Quartieren ist, dann ist der immer höher oder wird höher eingeschätzt, als er das tatsächlich ist. Aber am Ende des Tages bedeutet die Auseinandersetzung mit der AfD, aber auch die Anerkenntnis, dass es die AfD gibt und dass es ihre Wähler gibt und auch, dass auch diese Wähler zum demokratischen Pluralismus gehören, irgendwie diese Anerkenntnis über diese tiefgreifenden Meinungsverschiedenheiten, über Migration. Und dann ist einfach ein zweiter Mechanismus, dem man im politischen Wettbewerb nicht entkommt und von dem die AfD enorm profitiert, das ist, dass man in der Fundamentalopposition ist. Also wer regiert, der regiert sich heutzutage irgendwie kaputt. Er muss Kompromisse eingehen mit Koalitionspartnern, von eigenen Prinzipien abweichen. Das sieht für viele Wähler niemals gut aus, auch wenn es notwendig ist. Und er muss vor allen Dingen die ewigen Kompromisse mit der Realität machen, mit knappen öffentlichen Haushalten. Während wenn man in der Opposition ist, kann man irgendwie alles ins Schaufenster stellen und vor allen Dingen mit dieser Fantasie arbeiten, dass diejenigen, die jetzt das Sagen haben, eigentlich alles falsch machen und dass man es besser machen könnte und vor allen Dingen, dass man es selber besser machen würde. Und das ist halt eine Mechanik des Wettbewerbes, der man irgendwie nicht entkommt. Beziehungsweise entkommen tut ja gerade nur die AfD bis heute oder bis morgen oder bis übermorgen. Und SPD, ja, und auch mittlerweile Union haben sich ja sozusagen dann davor der Brandmauer kaputt regiert. Früher hat das mal irgendwie gut funktioniert, weil wir einen regelmäßigen Wechsel in Regierungen hatten. Die SPD konnte sich auch mal wieder erholen in der Opposition oder die Union. Und dieser Erholungszyklus ist ja ausgeschlossen, weil alle immer jetzt gegen die AfD Mehrheiten bilden mussten gemeinsam.
1: Wobei das natürlich auch eine interessante Frage wäre, ob das strategisch so gut aufgegangen ist, mit dem Wahlkampf gegen die AfD statt den Wahlkampf für etwas zu machen. Aber noch eine andere Diskussion an der Stelle, glaube ich.
2: Also auch. Wenn ich ganz kurz einhaken darf, würde ich Ihnen völlig zustimmen, haben Sie völlig recht. Ja. Also nur die Bedrohungserzählung und auch die Mobilisierung über das taktische Wählen hat sicherlich dazu beigetragen, dass die Grünen und die SPD auch so stark geworden sind, aber eben durch Umsortierungen im Anti-AfD-Lager. Ja, also ja. Das finde ich ehrlich gesagt auch ein bisschen überraschend, dass die SPD das jetzt so ein bisschen als Bestätigung nimmt. Nee, das ist ein Artefakt dieser Taktisch-Wählen-Kampagne, wo eben viele, die unbedingt eine absolute Sitzmehrheit der AfD verhindern wollten, dann vielleicht auch der Union oder auch der Linkspartei von der Stange gegangen sind.
1: Es zeigt sich ja bei den Wählerwanderungen tatsächlich relativ eindeutig und die Grünen haben ja auch schon jetzt mehrfach betont, dass es auch ein Erfolg von dieser taktischen Wählenkampagne war, für die sie sich auch bedanken tatsächlich. Das hört man bei der SPD jetzt nicht so häufig. Mich würde noch interessieren, ob es noch eine Überraschung gab bei den Wahlen jetzt in Halle, die sie so nicht erwartet hätten.
2: Nee, ehrlicherweise muss ich da auch nochmal so ein bisschen in die Details gucken. Also die Überraschung für mich so im gesamten Land ist eigentlich, dass das BSW reingekommen ist, weil ich doch davon ausgegangen war, nach den Aufführungen in Thüringen und diesem allgemeinen Zerlegen des Landesverbands auch über die Frage Umgang mit der AfD, hätte ich erwartet, dass das auch einen größeren Schaden für das BSW anrichtet. Und ja, die andere Überraschung ist, dass die AfD dann doch so enorm stark geworden ist und ja sozusagen Ante Portas jetzt der Staatskanzlei steht. Überraschend wird jetzt irgendwie auch sein, wie sie damit umgeht und wo sie sich ihre absolute Mehrheit beschafft, beziehungsweise ob sie jetzt dann anfängt, so lange wählen lassen zu wollen, bis sie eine absolute Mehrheit bekommt. Aber das würde ich auch sagen, ne? Ich weiß, viele sehen das mit großer Sorge, aber für die AfD ist das jetzt auch erstmals eine Konfrontation mit politischen Realitäten, die für sie nicht so einfach sein wird.
1: Dann zum Abschluss der Blick auf Halle in dieser polarisierten Lage. Gibt es da Tipps, Ideen, wie rauskommen, wie einen Weg finden, dass eine Stadt wie Halle trotz Polarisierung als Gemeinschaft funktioniert?
2: Naja, da habe ich auch noch so ein bisschen Blumiges. Also wenn wir jetzt mal so die letzten Sachen Revue passieren lassen. Also es gab eine starke Gruppenmobilisierung der jeweiligen Lager. Ja, wir hatten dann am Donnerstag das Demokratiefest auf dem Markt, wo man unter sich war und sich Sorgen um die Demokratie gemacht hat. Ich will das auch gar nicht um Gottes Willen lächerlich machen, aber man muss sich irgendwie bewusst machen, wenn man gemeinsam gegen die vermeintlichen Antidemokraten steht, dass man nicht sozusagen damit was gegen die Polarisierung macht, sondern auch Teil der Polarisierung ist. Also je mehr es uns dann gelingt oder auch so Initiativen wie die Wir-Initiative Formate zu organisieren, wo wir uns alle als Menschen begegnen, als Nachbar, das sind wir nun leider häufig dann nicht, weil wir so segregiert sind, aber als Busfahrer, Polizeibeamter, Lehrer und so weiter und uns vielleicht auch sozusagen als Mensch begegnen, als Fußballtrainer, Vater, Mutter, Schwester. Klingt alles ein bisschen blumig, aber irgendwo müssen wir ja anfangen. Das wäre ein Anfang. Also aus dem Kommunalen heraus, aus täglichen Begegnungen heraus versuchen, diese enorme Polarisierung, die uns ja auch ein bisschen die Spitzenpolitik verschafft hat, wieder zu überwinden.
1: Das ist ja auch so ein Punkt, dass eigentlich auch die Bundesregierung und die Politik der Bundesregierung auch stark den Wahlkampf beeinflusst hat. Aber ja, im Kommunalen eigentlich eben, weil man halt doch nebeneinander in derselben Stadt lebt, dann auch einen Ansatz zum irgendwie damit umgehen und wieder einen Weg finden, wie es weitergeht. Hier im Gespräch Professor Dr. Christian Stecker, unter anderem Forschung zu Design von Demokratien, Eigenarten föderaler Systeme, Funktionsweisen von Minderheitsregierungen, was jetzt auch vielleicht ein relevanter Punkt wird, und auch den Effekt von Populismus, aber halt vor allem auch immer wieder der Blick auf Halle bei jeden Wahlen. Danke fürs Vorbeikommen und ein bisschen so einen Eindruck geben, wie Sie da drauf blicken.
2: Sehr gern, alles Gute.
1: Und ich wollte anschließen mit diesem Thema Bundesregierung musikalisch. Ich bin am Wochenende auch nochmal durch Halle gelaufen und mir ist nochmal ein Graffiti aufgefallen. An der Hochstraße, an einer Säule, ist Friedrich Merz zu sehen mit Besteck in den Händen und einem Teller vor sich und drunter steht Menschenfresser. Was für mich natürlich nur eine Sache bedeutet, und das ist, dass ihr nun das Lied Menschenfresser von Rio Reiser hören dürft, einfach weil es diese Assoziation bei mir geweckt hat.

Rio-Reise mit Menschenfresser hier zu hören im Morgenmagazin der Freien Radios. Heute aus Halle von Radio Korax und auch mit einem Schwerpunkt zur Landtagswahl, die gestern in Sachsen-Anhalt stattfand. Und hier um 8 hört ihr auch dann gleich nochmal die Ergebnisse zusammen mit den Nachrichten, bevor wir dann ins Gespräch kommen mit Michael Kolkmann von der Martin-Luther-Universität Halle als Politikwissenschaftler zu der Frage von, okay, wie weiter mit diesen Prozenten auf Landesebene, nachdem wir gerade auf die Situation in Halle geschaut haben und wie Menschen in Halle eigentlich abgestimmt haben. Wir wollen aber uns inhaltlich da trotzdem schon mal nähern mit einem Blick auf zwei von den kleineren Parteien, welche ihr Wahlergebnis positiv auslegen. Heinrich von Radio Korax war nämlich in Magdeburg auch beim Wahlabend dabei und hatte unter anderem gesprochen mit Eva von Angern, der Spitzenkandidatin der Linkspartei, welche folgende Hoffnungen nun hat auf die kommende Zeit.

Das sagt Eva von Angern, die Spitzenkandidatin der Linkspartei, im Gespräch gestern Abend in Magdeburg beim Wahlforum. Und überraschend gut abgeschlossen hat das Bündnis 90 die Grünen. Heinrich von Radio Korax sprach auch mit Dennis Heimlich, Landesvorsitzender der Grünen, zu ihrem Wahlergebnis.

0: Und wie die CDU sich aufstellt, ist tatsächlich eine interessante Frage hier im Gespräch mit Radio Korax, Dennis Heimlich gewesen, Landesvorsitzender der Grünen. Die CDU hat eine schwierige Entscheidung, weil sie hat den Regierungsauftrag nicht, sondern sieht ihn bei der AfD als stärkste Partei. Und kann jetzt nun überlegen, ob sie die Brandmauer aufgeben möchte, wonach es momentan nicht aussieht. Weil theoretisch wäre natürlich eine Koalition mit der AfD möglich, aber halt politisch inhaltlich schwierig. Oder eben zu versuchen, dann als zweitstärkste Partei eine eigene Regierungsmehrheit zu finden, was schwierig wird, über dieses Parteienspektrum hinweg, inklusive BSW, da eine Basis zu finden. Ob und wie und vielleicht unter welchen Bedingungen das gelingen kann, dann später im Gespräch mit Michael Kolkmann von der Universität in Halle mit der Expertise zur Wahlforschung, Wahlkämpfen und dem Regierungssystem in der Bundesrepublik Deutschland. Doch wir gehen hier jetzt erst einmal noch weg von den Parteien selbst und ihren 1,7 Millionen berechtigten Wählerinnen, wovon 77% ihr Recht abzustimmen auch genutzt haben. Weg von denen zu denen, die am meisten von den Erfolg der AfD betroffen sein werden, die etwas unter 200.000 Migrantinnen mit ausländischer Staatsangehörigkeit in Sachsen-Anhalt. Hier der Flüchtlingsrat Sachsen-Anhalt mit einer Botschaft, die noch vor dem Wahltag ja verkündet wurde und hier aber nochmal gehört werden sollte oder zu hören sein sollte, da sie bei uns im Programm auch noch nicht zu hören war. Der Flüchtlingsrat Sachsen-Anhalt.
1: Liebe Freundinnen und Freunde, liebe Mitmenschen, wenn am Montagsmorgen die Wahlplakate langsam verschwinden, bleiben die Menschen. Der Mensch, der auf einen Asylbescheid wartet, die Familie, die seit Jahren nur Aufenthaltstitel für Aufenthaltstitel plant. Das Kind, das montags wieder in seiner Schulklasse sitzt. Die Frau, die Schutz gesucht hat und endlich irgendwo sicher leben möchte. Und der Mensch, der seit 10 oder 20 Jahren hier lebt und plötzlich wieder das Gefühl bekommt, seine Zugehörigkeit rechtfertigen zu müssen. Deshalb geht meine erste Botschaft heute an die nächste Landesregierung von Sachsen-Anhalt, ganz gleich, wer ihr angehören wird. Sie übernehmen nicht nur Ministerien, sie übernehmen Verantwortung für Menschen, auch für diejenigen, die sie nicht gewählt haben und auch für diejenigen, die sie gar nicht wählen dürfen. Wer nach dieser Wahl regiert, wird Entscheidungen treffen über Unterbringung, Beratungsstrukturen, Integrations- und Teilhabe, Behörden, Schulen und über Geld. Und damit sehr konkret über den Alltag von Menschen. Deshalb sagen wir als Flüchtlingsrat, machen Sie Geflüchtete nicht zum Experiment einer Politik der Abschreckung. Machen Sie Kinder nicht zu leidtragenden migrationspolitischer Symbolpolitik. Schwächen Sie nicht diejenigen Beratungsstellen und zivilgesellschaftlichen Strukturen, die jeden Tag dafür sorgen, dass Menschen überhaupt zu ihrem Recht kommen. Und benutzen Sie Menschen nicht als Beweis dafür, wie hart ein Staat sein kann. Ein Staat beweist seine Stärke nicht dadurch, wie hart er mit Menschen umgeht, die kaum Macht haben. Er beweist seine Stärke darin, ob sein Recht auch dann gilt, wenn es plötzlich unbequem wird. Das ist Rechtsstaat. Und ich möchte noch etwas an die nächste Landesregierung richten. Wenn Sie irgendwann über eine Unterkunft entscheiden, dann sehen Sie bitte nicht nur die Kostenstelle. Sehen Sie das Kind, das dort seine Hausaufgaben machen muss. Wenn Sie über Beratungsangebote entscheiden, sehen Sie nicht nur eine Haushaltsposition. Sehen Sie die Frau, die ohne diese Beratung vielleicht nicht einmal weiß, welche Rechte sie hat. Wenn Sie über Ausländerbehörden sprechen, sprechen Sie nicht nur über schnellere Verfahren, sprechen Sie auch über Erreichbarkeit, über Respekt, über Rechtssicherheit. Und wenn Sie über Abschiebungen sprechen, vergessen Sie niemals, dass hinter einer Akte eine Biografie steht. Ein Mensch kann vor einer Behörde eine Nummer sein, aber für seine Kinder ist er die ganze Welt. Und wir müssen noch über eine andere Entwicklung sprechen. Seit Jahren wird die migrationspolitische Debatte immer härter. Und inzwischen hören wir selbst aus der demokratischen Mitte Sätze und Forderungen, die vor einigen Jahren noch undenkbar gewesen wären. Deshalb sage ich auch den demokratischen Parteien, hört auf zu glauben, ihr könnt Rechtspopulismus besiegen, indem ihr seine Sprache übernimmt. Wer ständig beweisen möchte, dass er noch härter abschieben, noch stärker begrenzen und noch konsequenter abschrecken kann, verändert irgendwann nicht nur Gesetze, er verändert das gesellschaftliche Klima. Und dieses Klima landet nicht irgendwo abstrakt in einem Parlament. Er landet auf dem Schulhof, in der Straßenbahn, am Arbeitsplatz, vor einer Unterkunft und irgendwann am Küchentisch einer Familie, die sich fragt, sind wir hier eigentlich noch gewollt? Das darf nicht die politische Normalität unseres Landes werden. Und bitte hören wir auch damit auf, diesen Satz zu sagen, die gut Integrierten meinen wir doch gar nicht. Was soll das eigentlich heißen, dass Menschenrechte davon abhängen, wie gut jemand Deutsch spricht? Von seinem Beruf, von seinem Einkommen, von seinem Aufenthaltstitel? Nein, Menschenrechte sind kein Bonusprogramm für gelungene Integration. Natürlich erwarten wir, dass Menschen Gesetze respektieren. Natürlich brauchen wir Regeln. Natürlich darf ein demokratischer Staat Migration gestalten und steuern. Aber genau deshalb haben wir einen Rechtsstaat, damit Regeln gelten, damit jeder Einzelfall geprüft wird, damit Gerichte kontrollieren können, damit niemand der Willkür politischer Stimmung ausgesetzt ist. Rechtsstaatlichkeit ist keine Schwäche. Rechtsstaatlichkeit ist die Stärke einer Demokratie. Und an dieser Stelle möchte ich etwas über Kinder sagen. Ein Kind sucht sich nicht aus, wo es geboren wird, welchen Pass seine Eltern besitzen, warum seine Familie fliehen mussten oder welcher Aufenthaltstitel auf irgendeinem Dokument steht. Ein Kind möchte zur Schule, Freunde haben, Fußball spielen, Geburtstag feiern, irgendwann einen Beruf lernen, vielleicht hier eine Familie gründen. Ein Kind ist keine Migrationslage. Ein Kind ist kein Pull-Faktor. Ein Kind ist kein Problem, das eine Regierung lösen muss. Ein Kind ist ein Kind. Und ich erwarte von jeder Landesregierung dieses Landes, dass sie Kinder auch genau so behandelt. Wir vom Flüchtlingsrat werden nach dieser Wahl ebenfalls da sein. Wenn eine Regierung gute Entscheidungen trifft, werden wir das anerkennen. Wenn etwas verbessert werden muss, werden wir es sagen. Wenn Rechte eingeschränkt werden, werden wir widersprechen. Wenn Menschen keine Stimme haben, werden wir ihre Erfahrungen öffentlich machen. Wenn Beratungsstrukturen angegriffen werden, werden wir sie verteidigen. Und wenn jemand glaubt, nach einer Wahl sei plötzlich alles erlaubt, dann werden wir ihn daran erinnern. Eine Wahl verteilt politische Macht, aber sie verteilt keine Menschenrechte. Denkt auch an diejenigen, die keine Stimme abgeben können. Denn Demokratie ist nicht nur die Herrschaft der Mehrheit. Eine Demokratie erkennt man daran, wie sicher eine Mehrheit leben kann, wenn sie gerade keine Mehrheit hinter sich hat. Und zum Schluss noch einmal an diejenigen, die nach dieser Wahl Verantwortung übernehmen werden. Wir verlangen keine Sonderrechte. Wir verlangen keine Politik ohne Regeln. Wir verlangen keinen Staat ohne Grenzen. Wir verlangen etwas viel Einfacheres. Dass Recht Recht bleibt. Dass Schutz Schutz bleibt. Dass ein Kind bleibt. Dass kein Mensch zum politischen Material gemacht wird. Und dass sie niemals vergessen. Die Menschen über sie entscheiden, müssen mit ihren Entscheidungen leben, am Montag, am Dienstag und lange nachdem der nächste Wahlkampf vorbei ist. Deshalb regieren sie dieses Land, lösen sie seine Probleme, treffen sie schwierige Entscheidungen, streiten sie miteinander, aber machen sie niemals die Schwächsten dieses Landes zum Preis für politischen Erfolg. Denn Regierungen kommen und gehen, Mehrheiten verändern sich. Wahlplakate verschwinden, aber Rechte dürfen nicht mit den Mehrheiten wechseln. Daran werden wir die nächste Landesregierung messen. Daran werden wir sie erinnern. Und wenn es notwendig ist, werden wir sie daran sehr laut erinnern. Vielen Dank.
0: Ihr habt hier gehört den Flüchtlingsrat Sachsen-Anhalt mit einer Rede, die noch am Vorabend vor dem Wahltag gehalten wurde.

0: Die Resolution der Kommunarden vertont hier von Kommandantes und ihr hört das Morgenmagazin der Freien Radios. Es ist 8.01 Uhr.
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0: Das Morgenmagazin der Freien Radios auch zu hören in Berlin und Brandenburg, wie auch Sachsen und bei Radio Unerhört in Marburg, also in Berlin, Brandenburg und Sachsen bei den jeweiligen Freien Radios dort, wie zum Beispiel Coloradio in Dresden, Radio Blau in Leipzig, Radio Swobfurt in Frankfurt an der Oder. Und hier am Mikrofon für euch, Herr Joscha, ich begleite euch durch dieses Morgenmagazin noch bis 10 Uhr, bevor dann andere Menschen übernehmen werden. Es ist gerade 8.02 Uhr am 7. September 2026, das heißt der Tag nach der Landtagswahl in Sachsen-Anhalt, die logischerweise das Thema hier ist. Und wir werden auch gleich in ein Gespräch gehen zu den Handlungsoptionen, die nun im Raum stehen, mit dem Politikwissenschaftler Michael Kolkmann. Aber vorher noch für euch die Nachrichtenlage zum heutigen Morgen. Prozent der Wahlberechtigten von Sachsen-Anhalt haben am vergangenen Sonntag einen neuen Landtag gewählt. Das vorläufige amtliche Wahlergebnis nach der vollständigen Auszählung aller Stimmen ist wie folgt. Mit 43,8% der Stimmen und voraussichtlich 39 von 83 Mandaten im Landtag ist die gesichert rechtsextreme AfD stärkste Kraft, verfehlte aber ihr Ziel einer eigenen Regierungsmehrheit. Zweitstärkste Partei ist die CDU mit 17,2% und voraussichtlich 15 Mandaten. Ihr Stimmenanteil hat sich damit mehr als halbiert. Sven Schulze, der amtierende Ministerpräsident und Spitzenkandidat der CDU, hat am Wahlabend noch seine Niederlage eingeräumt. Darauf folgen fast gleich auf die SPD mit 9,3%, die Grünen mit 8,9% und die Linke mit 8,6%. Alle drei Parteien würden damit voraussichtlich 8 Mandate im Landtag bekommen. Dem BSW gelang knapp der Einzug in das Parlament mit 5,3% der Stimmen und voraussichtlich 5 Mandaten. Die genaue Verteilung der Mandate hängt von der Anzahl an Überhangs- und Ausgleichsmandaten ab. Mit diesem Ergebnis kann die AfD nicht alleine eine Regierung bilden, doch auch der CDU wird es schwer fallen, eine mögliche Regierung zusammen mit den anderen Parteien zu bilden, da sie eine Zusammenarbeit mit der AfD ausgeschlossen hatte und das BSW klar signalisiert hat, dass sie den CDU-Spitzenkandidaten als Ministerpräsident nicht unterstützen wird. An der 5%-Hürde gescheitert ist die FDP, die bisher an der Regierung beteiligt war. Bei den Direktkandidaten konnte die CDU keinen einzigen Wahlkreis gewinnen. Die große Mehrheit ging an die AfD und 3 Direktmandate, 1 in Magdeburg und 2 in Halle, gingen an die Linkspartei. Nach der Wahl in Sachsen-Anhalt haben vielerorts Menschen auch gegen die AfD protestiert. Neben Sachsen-Anhalt gingen sie in Brandenburg, Berlin, Rheinland-Pfalz und Hessen auf die Straße. Weitere Demonstrationen sind für den heutigen Montag, vor allem am Abend, angekündigt. Das Wahlergebnis hat auch politische Auswirkungen für die Bundesregierung. Laut Umfragen war vor allem die Politik der CDU-geführten Bundesregierung ein häufiges Wahlmotiv. Die SPD-Führung hat deswegen nach der Landtagswahl in Sachsen-Anhalt Korrekturen am Reformkurs der Bundesregierung angekündigt. Sie will sich stärker für soziale Anliegen in der Regierungskoalition einsetzen. Nach ihrem Bruch mit dem Bündnis Sarah Wagenknecht haben gestern führende Ex-BSW-Politiker in Thüringen eine neue Partei mit dem Namen Thüringen.gerecht gegründet. Nach eigenen Angaben will die neue Partei wirtschaftliche Stärke, soziale Gerechtigkeit, demokratische Beteiligung und Friedensorientierung miteinander verbinden. In der vergangenen Woche hatten 13 von 15 BSW-Landtagsabgeordneten im Dauerstreit mit dem Bundesvorstand und Parteigründerin Sarah Wagenknecht ihren Austritt aus der Partei erklärt, darunter auch der amtierende Infrastrukturminister Steffen Schütz. Der Blick in Richtung Serbien. Der verstorbene bosnisch-serbische Kriegsverbrecher Mladic wird heute feierlich in Serbien beigesetzt. Das berichtet der Deutschlandfunk. Zu seiner Beerdigung in der Hauptstadt Belgrad werden tausende Menschen erwartet. Justizminister Vučić kündigte an, dass Mladic bei den Trauerfeierlichkeiten alle staatlichen Ehren zuteil werden sollen. Mladic war vor anderthalb Wochen im Alter von 84 Jahren in der niederländischen Stadt Den Haag gestorben. Er wurde 2017 vom UNO-Kriegsverbrechertribunal zu lebenslanger Haft verurteilt wegen Gräueltaten im Bosnienkrieg, darunter das Massaker von Srebrenica 1995. Bei dem Massaker hatte Mladic die serbischen Paramilitärs geführt, welche an der geplanten und systematischen Ermordung von 8000 Bosniern maßgeblich beteiligt waren und damit einen Völkermord begangen. Aus Protest gegen die staatlichen Feierlichkeiten sagte EU-Erweiterungskommissarin Kos eine Reise nach Serbien ab, mit der Begründung, dass die Verherrlichung Mladics mit den Werten der Europäischen Union unvereinbar sei. Serbien ist seit 2012 offizieller EU-Beitrittskandidat. Das italienische Tech-Kollektiv Autistici Inventati hat seine Auflösung bekannt gegeben und wird im Laufe des Monats alle Dienste einstellen. Die Entscheidung hat das Kollektiv gestern auf ihrer Webseite bekannt gegeben, nachdem vor anderthalb Wochen die US-Regierung ohne belastbare Fakten und willkürlich das Kollektiv als Terrororganisation eingestuft und damit auf die US-Sanktionslisten gesetzt hatte. Das Kollektiv schreibt in ihrem Statement, Zitat, in einer Welt, in der Anschuldigungen jeglichen Bezug zur Realität verlieren, müssen wir damit rechnen, dass die Repressionen zunehmend unverhältnismäßig ausfallen. Unter diesen Umständen sind wir nicht mehr in der Lage, unsere ursprüngliche Mission aufrechtzuerhalten, nämlich sichere und nicht kommerzielle digitale Tools anzubieten. Zitat Ende. In der letzten Woche kam es immer wieder zu Problemen beim Betrieb der Plattform aufgrund dieser Einstufung. Das Kollektiv entstand im Umfeld der Proteste gegen den G8-Gipfel in Genua vor 25 Jahren und bot E-Mail- und Chatdienste sowie die breit genutzte Blogplattform NoBlogs für politische Aktivistinnen an. Die Infrastruktur wurde solidarisch und kostenlos betrieben, um vielfältige soziale Bewegungen eine unabhängige technische Infrastruktur zur Verfügung zu stellen. Das waren die Nachrichten für den heutigen Montag, den 7. September 2026. Es ist 8.08 Uhr und wir werden gleich versuchen, noch über dieses Wahlergebnis im Detail zu sprechen und was das bedeutet. Aber ja, bei so manchen Dingen im Leben gibt es manchmal auch nur einfach einen Gedanken, dass man einfach eigentlich gar nicht so sehr zuhören möchte. Und den hat Knochenfabrik perfekt vertont.

0: Das ist anstrengend.
1: Das ist anstrengend, sagt Knochenfabrik zum Thema Zuhören. Ist es aber manchmal notwendig, denn nur im Zuhören kommt man auch in einen Dialog und auf eine Erkenntnis, was eigentlich passiert und gegenüberliegende Menschen eigentlich so eigentlich denken und wollen und wie man vielleicht Kompromisse findet oder Wege, respektvoll miteinander zu leben. Ja, ihr merkt schon, ich spreche schon wieder über Wahlen. Ist ja auch logisch. Es ist der Montag nach den Wahlen. Wir sind jetzt hier im Morgenmagazin sehr viel beschäftigt mit dem Wahlergebnis in Sachsen-Anhalt. An der Stelle eine Anmerkung auch. Die Zivilgesellschaft in Sachsen-Anhalt war sehr, sehr engagiert in den letzten Monaten, um diverse Themen unterzubringen in diesem Wahlkampf und wird das auch bestimmt weiterhin bleiben. Die Natur der Sache, gerade wenn Menschen Dinge ehrenamtlich tun, ist, dass Sachen länger dauern. Aber es gibt heute um 10 eine erste Pressekonferenz von einigen AkteurInnen. Das heißt, da einfach noch ein bisschen Geduld, wenn ihr wissen wollt, wie es eigentlich weitergeht mit der Zivilgesellschaft, abgesehen von der Ankündigung, die ja schon seit Monaten im Raum steht, dass Radio Korax auf jeden Fall weiter senden wird. Gut, wir haben ein Wahlergebnis, ich habe es vorhin schon mal erzählt, die AfD als stärkste Kraft, die CDU mit einer Stimmenhalbierung sogar mehr und dann die SPD, Grüne und die Linkspartei relativ gleich auf bei um die 8-9% und dann ist sogar das BSW noch ins Parlament eingezogen, das ist die Lage und niemand weiß genau, was da jetzt passiert, außer vielleicht, und mal gucken, mein jetziger Gesprächspartner hier am Telefon ist jetzt Dr. Michael Kolkmann von der Martin-Luther-Universität Halle-Wittenberg. Guten Morgen.
2: Schönen guten Morgen.
1: Wunderbar, mein Telefon muss noch aufwärmen, deswegen haben die Hörerinnen das schöne guten Morgen nur sehr leise gehört, aber das müsste jetzt lauter sein. Dr. Michael Kolkmann ist unter anderem eben beschäftigt sehr viel mit Wahlen und Wahlkämpfe und politischen Systemen der Bundesrepublik Deutschland, auch im Fokus auf die USA, was vielleicht in diesem Fall sogar von Vorteil ist, zu wissen, wie so eine Situation da sich entspinnt mit Blick auf, was in Sachsen-Anhalt jetzt auch passiert ist. Wie haben Sie den Wahlabend gestern erlebt?
2: Ich habe ihn, ehrlich gesagt, am Autoradio verfolgt, weil ich unterwegs war und zu Hause dann natürlich, wie man das als Politikwissenschaftler macht, ne, sich durch die verschiedenen Online-Angebote zappt, dass man durch die verschiedenen Fernsehsender guckt, dass man in verschiedenen Wahlkreisen mal nachguckt, wer vorne liegt und so weiter. Und mit dem vorläufigen endlichen amtlichen Endergebnis hat es ja dann auch noch bis heute nach 3 Uhr gedauert. Das zeigt vielleicht auch, wie spannend der Wahlabend war, weil am Ende ja wirklich es darauf ankam, kommt noch eine Partei rein, liegt man unter oder über 5%, reicht es am Ende womöglich für eine Mehrheit einer Partei. Heute Morgen sind wir etwas klüger, auch wenn wir nicht alles wissen, weil natürlich jetzt in den nächsten Tagen es viele, viele Gespräche geben wird, sich einige Parteien erst sortieren müssen, ob die Akteure des gestrigen Tages in den nächsten Tagen weiterhin Verantwortung tragen. Ich denke da etwa an die CDU, ist im Moment

0: Perspektive auf jeden Fall ganz viel zum drüber nachdenken und sich genauer anschauen in dem Fall. Ich würde vielleicht so ganz grob, also was schon klar ist, ist, dass die SPD angekündigt hat, sich in der Bundesregierung mehr für soziale Themen einzusetzen und den Reformkurs anzupassen. Das auf jeden Fall eine Reaktion auf diesen Wahlausgang. Sven Schulze hat die Wahlniederlage eingestanden. In welcher Form er jetzt in dieser Partei noch eine Rolle spielen wird, bleibt natürlich so ein bisschen offen. Und ich glaube, das ist der Punkt, wo es anfängt, so diese große Unsicherheit reinzukommen, weil auch komplett unklar ist, wer jetzt eigentlich eine Regierung bilden könnte. Haben Sie da eine Einschätzung schon, in welche Richtung das gehen könnte oder was auf keinen Fall passiert?
1: Na, so Parteien sind ja nicht monolithische Blöcke, wie man so schön sagt. Ne? Es gibt nicht die CDU oder die SPD, da gibt es verschiedene Gruppierungen, verschiedene Strömungen. Gestern gab es auch schon die ersten Rücktrittsforderungen an Sven Schulze, die Junge Union hat sich für einen Rücktritt ausgesprochen und so weiter. Also da kann man sehr schwer in dieses Innenleben der Partei gucken. Heute Abend ist, wie gesagt, Landesvorstand, da wird sicherlich alles auf den Tisch kommen. Sven Schulze hat gestern angekündigt, einen Verfahrensvorschlag zu machen. Das klingt so ein bisschen danach, als dass er sich vorstellen kann, vielleicht nicht weiter, ne, an vorderster Front zu stehen. Und wir sprechen ja oft vom föderalen System in Deutschland. Natürlich hat Bundespolitik immer Einfluss auf Landtagswahlen, auch auf Landespolitik und umgekehrt. Aber eine Zahl, die mir gestern Abend in Erinnerung geblieben ist, ist, dass 88% der Befragten gesagt haben, mit einer besseren Politik der Bundesregierung wäre das Ergebnis der AfD nicht so stark ausgefallen. Und es ist ja kein Zufall, dass Friedrich Merz, ne, eigentlich nur zu zwei kleineren, nicht öffentlichen Wahlkampfauftritten nach Sachsen-Anhalt gekommen ist. Also selten wie zuvor hat man hier, glaube ich, eine sehr, sehr starke Prägung oder Überwölbung des ganzen Wahlgeschehens durch die Bundespolitik erlebt.
0: Vielleicht auch noch so ein bisschen mit Blick auf dieses Wahlergebnis und auch dem Wählerinnenverhalten vor allem, ist eine Sache, die so aus einer... Ja, also so, ich habe selber ja auch Politikwissenschaften studiert und da ein hohes Interesse dran, immer an auch, wie Politik läuft, und war selber auch ein bisschen überrascht davon, wie tatsächlich viele Leute also aus dem Gefühl heraus, also meinem Gefühl heraus, sich weniger an der Sachpolitik orientiert haben als an Identitätsangeboten. Ist das etwas, was Sie bestätigen können?
1: Ich glaube, die AfD hat eine so zentrale Rolle im Wahlkampf gespielt, dass in der Tat es sehr schwierig war für die anderen Parteien mit inhaltlichen Vorschlägen durchzudringen. Und ne, man guckt immer auf die Zweitstimmen in den ganzen Wahlanalysen, aber selbst wenn man mal in die Erststimmen, in die Wahlkreise guckt, ich habe vorhin nochmal nachgeguckt, na, beim letzten Mal hat die Union bis auf einen Wahlkreis alle Wahlkreise gewonnen, 2021, und gestern hat die Union alle Wahlkreise verloren. Es gab drei Wahlkreise, wo Kandidierende der Linken sich durchgesetzt haben, zwei in Halle, einer in Magdeburg. Alle anderen Wahlkreise sind an die AfD gefallen, die auch noch 170.000 frühere Nichtwähler für sich motivieren konnten. Und auch wenn man mal in die verschiedenen Bevölkerungsgruppen guckt, ne, bei den Arbeitern liegt die AfD bei 60%, bei Männern bei 50%, bei Wählenden mit schlechtem finanziellen Status 65%. Also da hat man auch in der Breite, ne, im Wahlergebnis entsprechend abgeschnitten auf Seiten der AfD.
0: Jetzt vielleicht, Sie hatten ja schon gesagt, die CDU wird heute Abend dann definitiv auch kommunizieren, wie es weitergeht, aber eigentlich liegt ja jetzt erstmal der Regierungsauftrag bei der größten Partei, also die mit der meisten Stimmen, also bei der AfD. Da habe ich gestern wahrgenommen erst eine relative Einigkeit zwischen Bundes- und Landespartei, dass man jetzt natürlich offen ist für Koalitionen, auch im Wissen, dass sehr viele Parteien das ausschlagen werden und es eigentlich nur eine Chance gibt, dass das BSW da vielleicht mit einspringt oder Abweichlerinnen in der CDU zu finden, was, glaube ich, auch ein interessantes Vorhaben ist. Gibt es da irgendeinen Weg oder hat sich das nochmal geändert, dass was absehbar ist, was jetzt hier von der gesichert rechtsextremen Fraktion von Sachsen-Anhalt, von der AfD, dort der Plan ist?
1: Also es war nicht nur gestern spannend, es wird wahrscheinlich auch spannend bleiben und auch die Wahl des Ministerpräsidenten wird sehr, sehr spannend. Man braucht in den ersten beiden Wahlgängen eine absolute Mehrheit, im dritten Wahlgang reicht eine relative Mehrheit

0: Und momentan sieht es so aus, dass die AfD auf 39 Sitze kommt und das andere Lager mit Union, SPD, Grünen und der Linkspartei ebenfalls auf 39. Man braucht 42. Am Ende ist es eine geheime Wahl. Und man kann nur schlecht einschätzen, ob nicht vielleicht doch der eine oder die andere für den Kandidaten der anderen Seite stimmt. Das wird man abwarten müssen. Wir haben auch ein bisschen Zeit für diese ganzen Prozesse. Den Passus aus der Landesverfassung, dass es einen bestimmten Termin gibt für die Wahl des Ministerpräsidenten, das hat man ja vor einiger Zeit gestrichen. Man wird vielleicht auch erstmal abwarten, wie die Wahlen in Mecklenburg-Vorpommern und Berlin in 2 Wochen laufen. Und dann ist das mit diesem Regierungsauftrag so eine spannende Sache. Der wird ja häufig in Anspruch genommen, auch von verschiedenen Parteien. Aber das ist ja nirgends irgendwie schriftlich mal fixiert oder so. Am Ende wird der, der eine Mehrheit zusammenbekommt, diesen Regierungsauftrag wahrnehmen können. Es wird Sondierungsgespräche geben, es wird viele andere Gespräche geben. Und am Ende könnte in der Tat das BSW die entscheidenden Stimmen abgeben. Und das ist allein schon eine interessante Geschichte. Wenn wir nach Thüringen und nach Brandenburg gucken, war das BSW ja zuletzt nicht wirklich in der Offensive. Aber es sieht so aus, als ob sie in Sachsen-Anhalt zur Königsmacherin werden könnte. Und da hat man vor der Wahl und auch am gestrigen Abend eigentlich ganz unterschiedliche Einschätzungen gehört. Genauso wie von Ulrich Siegmund, der im Wahlkampf noch gesagt hatte, also selbst 3 Stimmen Mehrheit würden ihm nicht reichen. Er möchte eine stabile Mehrheit. Das war sicherlich auch taktisch verstanden im Sinne von Ansprache der Wählenden, die nicht ganz sicher sich für die AfD entscheiden würden, das dann doch zu tun. Gestern Abend betonte er, die Hand ausstrecken zu wollen. Also der Ball liegt auf dem Spielfeld, könnte man so sagen. Und jetzt liegt es an den Parteien, sich diesen Ball zu erobern und dann womöglich ins Tor zu schießen, um im Bild zu bleiben.
1: Und es ist auch ein sehr breites Spielfeld, wie jetzt hier schon so ein bisschen anklingt. Also die Ministerpräsidentenwahl wird jetzt anstehen in irgendeiner Form. Zeitpunkt ist unklar. Also klar, irgendwann wird sie kommen, aber es gibt keinen fixen Termin. Das heißt, das kann sich tatsächlich auch einfach schieben, je nachdem, wie komplex und langwierig diese Sondierungsgespräche sind. Ich wollte da noch einmal nachhaken, wie realistisch ist die Wahrscheinlichkeit, dass da die AfD drauf setzen wird, Neuwahlen nochmal auszulösen?
0: Also erstmal gibt es einen einzigen Termin, der wirklich feststeht. Das ist die Konstituierung des neuen Landtages. Das muss innerhalb von 30 Tagen nach der Wahl passieren. Aber einen Termin für die Wahl des Ministerpräsidenten gibt es, wie gesagt, nicht. Wir haben auch keine regierungslose Zeit. Also Sven Schulze ist dann geschäftsführender Ministerpräsident. Auch die Landesregierung bleibt geschäftsführend im Amt. Aber das ist natürlich keine Dauerlösung. Und das mit der Neuwahl, schwierig, da müsste man den Landtag auflösen, dafür bräuchte man eine qualifizierte Mehrheit. Ich denke mal, es wird jetzt erstmal einige Tage darum gehen, dieses Ergebnis auch bei einigen anderen Parteien zu diskutieren, zu verkraften vielleicht auch. Und dann wird man in einigen Tagen vielleicht etwas deutlicher sehen, in welche Richtung es dann weitergehen wird.
1: Sie hatten jetzt vorhin auch schon angesprochen, das BSW mit etwas über 5% als Partei, die jetzt sehr zentral ist für diese Fragen, die anstehen. Und das ist ja ein Wahlergebnis, das eigentlich auch relativ viele Leute ein bisschen überrascht hat. Hat Sie das auch überrascht oder war das irgendwie aus Ihrer Perspektive ein bisschen vorhersehbar?
0: Ich hätte gerne so ein Talent, das vor der Wahl schon vorhersagen zu können. Das habe ich leider nicht. Vom Ergebnis des BSW bin ich in der Tat ein Stück weit überrascht. In den Umfragen lag man dann doch immer relativ deutlich unter den 5%. Es gab, glaube ich, eine Umfrage, da lag man bei 5%. Aber da scheint es auch nochmal eine Mobilisierung in diese Richtung gegeben zu haben. Und den Abend über, zumindest im ZDF, lag die Partei bei 4,8%, um dann am Ende auf 5,1 und dann auf 5,3 zu springen. Bei Union sieht man, dass da augenscheinlich, Stichwort taktisch wählen, einige Wählerinnen und Wähler zu SPD und Grünen gegangen sind. Unter diesem Maßstab, je mehr Parteien reinkommen, desto unwahrscheinlicher ist eine absolute Mehrheit für die AfD. Aber dass die Union dann unter 20% und jetzt sogar noch unter 18% fällt und sich damit mehr als halbiert hat, das hätte ich so auch nicht erwartet. Und was wir auf keinen Fall gesehen haben, das kennen wir aus anderen Landtagswahlen, das sind diese Personalisierungseffekte am Ende des Wahlkampfes, Manuela Schwesig macht ja gerade in Mecklenburg-Vorpommern vor, wie das geht. Die hat fast aufgeschlossen zur AfD mit der SPD. Und egal, auf welche Landtagswahl der vergangenen Jahre wir gucken, ob bei Dietmar Woidke oder Wilfried Kretschmann oder Michael Kretschmer oder viele andere, auch Malu Dreyer in Rheinland-Pfalz damals, in den letzten Tagen beobachten wir immer eine Tendenz zur Partei des oder der Ministerpräsidentin. Und das ist im Fall von Sven Schulze und der CDU nicht passiert. Das finde ich auch ein Stück weit überraschend, weil man mit dem Amtsbonus des Ministerpräsidenten in die Wahl geht. Aber da war der Wechsel von Rainer Haseloff zu Sven Schulze im Januar vielleicht etwas spät, um sowas wie einen Nimbus oder einen Eindruck als Landesvater mitzunehmen und im Wahlkampf dann auch produktiv nutzen zu können.
1: Das offensichtlich an der Stelle, vielleicht noch ganz kurz der Vollständigkeit halber, also dass die SPD auch bereit wäre, mit der CDU zusammen irgendeine Form von Regierung zu stellen, ist klar und offensichtlich. Auch bei den Grünen ist das durchaus sehr wahrscheinlich, auch mit Erfahrungen in anderen Bundesländern mit Koalition. Und dass das dann aber bei der Linkspartei wiederum eine große Frage ist, haben, glaube ich, auch inzwischen alle schon mal gehört, da die CDU ja eigentlich einen Unvereinbarkeitsbeschluss hat mit der Partei Die Linke. Ich würde aber jetzt so ein bisschen, weil das werden wir einfach abwarten müssen, wie diese Gespräche laufen, wobei natürlich auch eine Frage spielt, welche gesellschaftliche Debatte drumherum findet statt, beeinflusst ja auch die Art, wie die Parteien miteinander umgehen. Ich würde ein bisschen noch aber davon so einen Schritt zurückgehen. Noch eine Nachfrage. Gibt es Anzeichen, dass die CDU auf Bundesebene ihren aktuellen Politikkurs auch nochmal nachjustieren wird?
0: Das wird sicherlich auch Konsequenzen für die Bundesebene haben und auch für alle Mitglieder der aktuellen Bundesregierung. Na, da werden heute die Gremien tagen, wie an jedem Montagvormittag nach der Wahl. Und das eine ist ja das, was wir in der Politikwissenschaft Entscheidungspolitik nennen, ne, das Treffen von entsprechenden Entscheidungen. Aber was vielleicht auch etwas zu kurz gekommen ist, ist die Darstellungspolitik, also das Erklären von Politik, das Begründen, warum man eine bestimmte Lösung durchsetzt. Da ist, glaube ich, noch Spielraum nach oben in der Bundesregierung. Und auf jeden Fall wird diese Wahl nicht ohne Spuren in Berlin bleiben. Das kann man vielleicht auch nicht nur für die personelle Komponente behaupten, also wenn wir jetzt auf das Führungspersonal der aktuellen Bundesregierung gucken, sondern sicherlich auch in programmatischer Hinsicht.
1: Das ist dieses Erklären auch, warum Entscheidungen zustande kommen, führt mich auch schon so ein bisschen zu dem Punkt, auf den ich jetzt auch noch kommen wollte. Heute bei Radio Korax im Programm hat Professor Dr. Christian Stecker mit Blick auf das Wahlergebnis in Halle auch ein bisschen drauf geschaut, also drüber gesprochen, wie dieses Wahlergebnis oder wie dieser Wahlkampf auch losgelöst ist von einer realen Sachlage und mehr mit Wahrnehmungen verknüpft ist. Und das ist ja durchaus auch mit Blick jetzt so auf eine Bundespolitik, die die Wahlen beeinflusst, die eigentlich ja aber nicht die Landespolitik sind, sondern da geht es ja eigentlich um andere Themen. Und gleichzeitig, wenn wir den Wahlkampf der AfD anschauen und die Forderungen, die sie haben, ist ein Großteil auch etwas, was nicht in Sachsen-Anhalt eigentlich so direkt umsetzbar ist. Und parallel dazu auch, ich glaube, der Landesjugendpfarrer von Magdeburg hat es auch formuliert, dass er ganz viele Leute getroffen hat, die die AfD wählen, aber das Wahlprogramm selber gar nicht kennen. Gibt es hier eine zunehmende Trennung von einer Sachpolitik hin zu einer emotionalisierten oder auch gar komplett personalisierten? Das ist vielleicht nochmal eine Zusatzkomponente. Aber so eine, ja, nimmt das zu? Wird das schlimmer oder schwieriger?
0: Also wir haben immer schon oder seit vielen Jahren von einer gewissen Amerikanisierung deutscher Wahlkämpfe gesprochen. Damit meint man diese Personalisierung, auch eine Professionalisierung. Also das kann man immer schon gut beobachten. Wenn Sie mal an die Wahl von 98 denken, die Bundestagswahl, aus der Gerhard Schröder als Kanzler hervorging, das war sehr amerikanisiert. Für die AfD jetzt im Landtagswahlkampf kann man das vielleicht sogar noch mal zuspitzen. Wir haben auf der einen Seite ein sehr umfangreiches Regierungsprogramm mit fast 160 Seiten, mit sehr, sehr vielen konkreten Forderungen. Und nicht alle sind in der Tat auf der Ebene von Sachsen-Anhalt zu thematisieren. Also wenn ich auf die Migrationspolitik gucke, da finden sich etwa 35 Forderungen im Wahlprogramm. Und ein Kollege hat vor 2 Wochen mal festgestellt, dass die Hälfte dieser Forderungen gar nicht, ne, für die politische Ebene Sachsen-Anhalt in Frage kommen, sondern eher für die Bundesebene. Das haben wir in anderen Feldern auch. Und dann haben wir einen Kandidaten, ne, der gewissermaßen auch so ein Stück Kontrast dazu dargestellt hat, also gar nicht mit diesen Forderungen dann auch sehr stark Wahlkampf gemacht hat. Das war eher so eine Art Wahlkampfsimulation, wenn man so möchte. Es gab Grillfeste, es gab Familienfeste, man ist mit der Simson auf die Veranstaltung gefahren, aber so klassische Wahlkampfveranstaltungen, wie wir sie kennen, war das eigentlich nicht. Auf der anderen Seite finde ich bemerkenswert, dass gerade die kleinen Parteien, also SPD, die Linken, aber auch die Grünen, etwas wiederbelebt haben, wo man im digitalen Zeitalter auch dachte, dass das so nicht nochmal kommt, nämlich der Haustürwahlkampf, der, ne, das wissen wir aus der Forschung, zu einem Anstieg der Wahlbeteiligung um mehrere Prozentpunkte führen kann, indem man halt diesen direkten Kontakt mit politischen Akteuren an der Haustür hat, vielleicht ein Problem loswerden kann, ne, die Akteure wirklich auch mal persönlich vor sich sieht. Das ist sehr, sehr effektiv. Könnte jetzt, ne, bei den Ergebnissen der erwähnten Parteien auch eine Rolle gespielt haben. Also man kann diese Personalisierungseffekte, glaube ich, sehr schön beobachten. Auf der anderen Seite, ne, hat sich der Wahlkampf aber dann auch durch ganz unterschiedliche Instrumente hervorgetan. Da lag die AfD im digitalen Bereich weit vorne, wie sie das auch in früheren Wahlkämpfen war. Aber wir haben auch andere Wahlkampfinstrumente gesehen.
1: Was aber für mich so ein bisschen auch die Frage in den Raum stellt, ob hier auch ein Potenzial drin ist, wieder in eine Richtung zu kommen, wo man nicht vor so einer Wahl oder nach einer Wahl dasteht und sich denkt, ich habe keine Ahnung, wie diese Regierung zustande kommen soll und wie sie überhaupt handlungsfähig sein soll, was ja eigentlich durchaus in der in der Art und Weise, wie die Bundesrepublik aufgebaut ist, ja immer die Idee ist, eigentlich im Parlament ein deliberatives Moment zu haben, wo diskutiert wird, aber dass immer auch eine irgendwie handlungsfähige Regierung zustande kommt. Ist da dieses System gerade ein bisschen an die Grenzen gekommen oder ist es einfach nur, wir müssen mit dieser Komplexität leben?
0: Vielleicht beides. Also natürlich ist das ein Stresstest, ne, für das politische System. Und da können wir vielleicht auch noch gar nicht abschätzen, in welche Richtung das gehen wird und wie umfangreich dieser Stresstest ausfallen wird. Auf der anderen Seite ist es das Wahlergebnis des gestrigen Tages. Ne, und mit dem wird man jetzt auf allen Seiten entsprechend operieren müssen.
1: Das ist also so ein bisschen der Ausblick. Wenn ich es jetzt richtig verstanden habe, die konstituierende Sitzung am 6. Oktober ist ein fixer Termin, auf den gewartet werden kann, was da dann passiert. Und davor einfach die diversen Treffen der Parteien, KoalitionspartnerInnen zwischendrin, die dann natürlich auch sich öffentlich äußern werden, wo sich dann wahrscheinlich die Lage weiterentwickelt. Oder gibt es noch einen anderen wichtigen Zeitpunkt, den man so ein bisschen im Auge behalten sollte?
0: Also der fixe Termin ist in der Tat, ne, die Konstituierung des Landtages und bis dahin wird sehr vieles informell ablaufen, vielleicht auch hinter den Kulissen, ne, viele Gespräche und da werden wir vielleicht immer mal Wasserstandsmeldungen bekommen als interessierte Öffentlichkeit, aber das wird weitgehend informell sein, aber wir können auch sicher sein, ne, dass dieser ganze Prozess sehr, sehr stark medial und auch nicht nur aus einer Sachsen-Anhalter-Perspektive, sondern auch deutschlandweit und sogar darüber hinaus entsprechend begleitet werden wird.
1: Das ist also schon mal so der Ausblick auf, was da jetzt auf dieser formalen Ebene passiert. Ich würde noch eine allerletzte Frage stellen, wo wir jetzt ein bisschen weggehen von den Parteien selbst, weil der Wahlkampf war ja durchaus auch geprägt von diversen zivilgesellschaftlichen Akteuren, die nochmal sehr stark präsent waren. Sie hatten selber gerade taktisch wählen als Kampagne angesprochen, aber das war ja nur eine von vielen Sachen, die gelaufen sind. Hat das eine große Rolle gespielt jetzt in diesem Wahlkampf, beziehungsweise auch welche, die Frage stelle ich dann danach. Genau, der Ausblick. Aber erstmal so eine kurze Einschätzung. Ja, welche Rolle hatten diese zivilgesellschaftlichen Akteure jetzt?
0: Ich glaube, das hat eine relativ große Rolle gespielt. Also noch kennen wir noch nicht die detaillierten Wahlanalysen. Da wird man jetzt, ne, im Laufe des Tages und die nächsten Tage nochmal in die Details gucken können. Aber ich glaube, es gab so eine zweifache Mobilisierung, einmal in Richtung der AfD, ne, die 170.000 frühere Nichtwähler für sich gewinnen konnte. Auf der anderen Seite gab es aber auch dieser Mobilisierung hin, ne, zu den kleineren Parteien. Und ich glaube, da haben die Akteure der Zivilgesellschaft, übrigens auch die Universitäten, ne, aber auch das Bauhaus und viele andere Einrichtungen eine sehr, sehr große Rolle gespielt. Und ich glaube, das sieht man dann teilweise auch an den Wahlergebnissen. Ne, SPD und Grüne haben dann doch zugelegt, die Linken haben etwas verloren. Also von daher, ich denke, diese Mobilisierung wird in beide Richtungen gegangen sein.
1: Dann die anschließende Abschlussfrage, die ich gerade noch mal kurz nach hinten gestellt habe dazu. Welche Rolle hat die Zivilgesellschaft jetzt in den kommenden Tagen und Monaten nach dem Wahlkampf? Wie geht's da weiter?
0: Ich glaube, die Rolle wird nicht mit dem gestrigen Tag enden, eher im Gegenteil. Ne, die wird wahrscheinlich in den nächsten Tagen und Wochen eher noch wichtiger werden, wenn es darum geht, ne, sollte dann eine Regierung stehen, die Arbeit dieser Regierung, wie auch immer sie dann aussieht, entsprechend zu begleiten. Sollte es einen AfD-Ministerpräsidenten geben, dann wird es da sicherlich auch breiten öffentlichen, gesellschaftlichen Protest geben. Und der Wahlkampf hat ja auch gezeigt, dass man da viele kreative Formen finden kann, um die eigenen Positionen deutlich zu machen. Also von daher könnte man argumentieren, endet die Arbeit nicht mit dem gestrigen Tag und dem Wahlergebnis, sondern vielleicht fängt diese Arbeit erst so richtig an.
1: Vielleicht fängt die Arbeit erst so richtig an. Für die Zivilgesellschaft hier im Gespräch Dr. Michael Kolkmann von der Martin-Luther-Universität Halle-Wittenberg. Danke, dass Sie sich heute früh so viel Zeit auch genommen haben, mit uns hier über dieses Wahlergebnis noch zu sprechen.
0: Sehr gerne.
1: Dann wünsche ich Ihnen noch einen schönen Tag und hier das ist soweit ein Einblick in die Handlungsoptionen, die gerade im Raum stehen und wie es weitergehen wird. Wir werden hier gleich ab kurz nach 9 noch den Blick nach Mecklenburg-Vorpommern werfen und was dieses Wahlergebnis für den Wahlkampf dort bedeuten könnte, da am 20. September in Mecklenburg-Vorpommern auch gewählt wird. Wie es in Sachsen-Anhalt dann tatsächlich ausgehen wird mit den Regierungsoptionen und auch der weiteren Entwicklung von einfach dem Bundesland als Gesellschaft als Ganzes und warum wir heute vielleicht auch jetzt falsch lagen bei der Analyse, das wird noch klar. Vielleicht waren wir ja auch richtig. Aber ja, Geschichte wird ja auch noch gemacht und es geht voran. Wir wissen das dann wahrscheinlich so spätestens in einem Jahr.

Es geht voran. Ein Jahr von den Fehlfarben hier zu hören im Morgenmagazin der Freien Radios, zu hören in unter anderem Halle, und damit komme ich nämlich zu Veranstaltungshinweisen für euch da draußen. Falls ihr euch überlegt, was ihr heute mit diesem Tag anstellen wollt und den Luxus habt, auch die Zeit zu haben, das zu tun. Da als erstes eben der Blick auf Halle, wo wir zu hören sind. Es gibt ein Erzählcafé zu dem Thema Kaufhäuser im Spiegel der Zeit, veranstaltet von der Volkshochschule Adolf Reichwein und dem Kunstmuseum Moritzburg. Das Ganze als Verbindung zwischen Kunst und der Geschichte der Stadt Halle zum Entdecken zu Kunstwerken und historischen Orten. Keine Vorkenntnisse sind nötig, allerdings kostet das Ganze Eintritt 11 Euro, aber es gibt dafür Kaffee und Kuchen dazu, also der ist inklusive, um 15 Uhr im Kunstmuseum Moritzburg im Seminarraum im sogenannten Lazarettgebäude. Die Anmeldung erfolgt über die Volkshochschule Adolf Reichwein. Dann gibt es in Halle heute auch noch eine Jazz Jam Session, die zur Open Jazz Stage wird. Bands sind dort keine Opener mehr auf dieser Jam-Session wie bisher, sondern spielen ein ganzes Konzert und dann kann auch noch ein bisschen gejammt werden. Und das Ganze im Objekt 5, Einlass ab 20 Uhr, Beginn 21 Uhr. Außerdem in Halle seit gestern 18 Uhr bis Mittwoch am 9. September am Steintor der solidarische Ort für alle, das Sofa. 70 Stunden Hoffnung sind dort organisiert worden, so das Versprechen und der Versuch gelebter Solidarität am Steintor. Ein Ort der Begegnung soll das Ganze sein. Da können Menschen jederzeit hingehen, eine öffentliche Kundgebung über 70 Stunden in Halle, um nach der Wahl miteinander ins Gespräch zu kommen. Außerdem sind wir zu hören bei Radio Blau in Leipzig, wo es aufgrund der gestrigen Wahlergebnisse einen Aufruf gibt vom Aktionsnetzwerk Leipzig nimmt Platz zu demonstrieren im Rahmen des Bündnisses Zeit zum Handeln, AfD stoppen. Aufgerufen wird zu einer Kundgebung am 12. September in Leipzig um 12 Uhr auf dem Markt, also am kommenden Wochenende. Um das mal noch kurz hier gerade zu stellen. Etwas näher in der Zukunft, morgen Abend, Dienstagabend, gibt es ein über 30-jähriges, also ein Treffen für über 30-Jährige zum sich vernetzen, die sich als AntifaschistInnen verstehen. Bei Fragen kann man auch eine E-Mail schreiben an das Kollektiv. Die Veranstaltung ist zu finden auf dem Planlos-Terminkalender in Leipzig im Internet. 19 Uhr im Conne Island, morgen Abend, also in der Coburger Straße 3, gibt es dieses Treffen. Dann gibt es auch morgen Abend, etwas später, 19.30 Uhr, wird ein Dokumentarfilm gezeigt, Go Clara Go. Der dreht sich rund um Clara Mosch als Künstlerinnenkollektiv, das vor 50 Jahren in Chemnitz bzw. Karl-Marx-Stadt aktiv war. Und da wird einfach ein Kapitel ostdeutscher Kunstgeschichte auch beleuchtet, im Anschluss aber mit einer Besprechung mit der Regisseurin Sylvie Kürsten und Andreas Kötzing über die Bedeutung von künstlerischem Widerstand im Kontext der DDR-Kulturpolitik. Dieses Morgenmagazin ist auch zu hören bei Coloradio in Dresden, und da gibt es im kleinen Haus heute das Montagscafé ab 15 Uhr, internationales Frauencafé mit gemeinsamen Nähen, 15 bis 17 Uhr. Auch mit Kinderspielecke. Ab 17 Uhr dann Beratungsangebote. Das sind immer wechselnde Initiativen, die Beratung machen. Aber gleichzeitig auch ein offenes Café mit Grill-Action, Live-Musik und einem entspannten Abend auf der Terrasse. Das Ganze freier Eintritt. In der Glassestraße 28 in Dresden. Außerdem gibt es einen Einführungsworkshop in den Anarchismus. Also wer sich mit anarchistischen Ideen auseinandersetzen möchte oder erfahren möchte, was das eigentlich ist, kann dort dann hingehen. Die finden statt im Rahmen der anarchistischen Tage. Und jetzt muss ich noch ganz kurz rausfinden, wann genau denn dieser Vortrag ist. Am 7. September, heute 16 Uhr. In der Königsbrücker Straße 39 in Dresden. Im Anschluss gibt's auch was zu essen. Im selben Kontext ab 19 Uhr eine Ausstellungseröffnung in Bewegung. 10 Jahre anarchistische Tage in Dresden. Da gibt's Plakate, Signs, Fotos und weitere Ausstellungsstücke aus dieser ganzen Geschichte. Die anarchistischen Tage finden dann am Dienstag und am Donnerstag auch noch statt ab 15.30 Uhr und am Samstag um 14.30 Uhr. All das im Hall of Fame in der Königsbrücker Straße 39. Und dann gibt es noch eine Chorprobe mit queerfreundlichen Pop, feministischen und ArbeiterInnenliedern um 19
Uhr in Dresden, auch am heutigen Abend, und zwar in der Sternstraßen, unter der Sternstraßenbrücke. Ha, nicht in, unter. Das alles ein paar Veranstaltungshinweise. Wir sind ansonsten auch noch eher in Berlin und Brandenburg zu hören. Dazu später noch ein bisschen was an dieser Stelle erstmal. Das alles als Alternative, vielleicht auch besser als Karriere. Und deswegen hier der Karrieresong von Conny.

Die Skeptiker hier zu hören mit Deutschland Hals Maul im Morgenmagazin der Freien Radios und die Herstellung der Telefonverbindung, um über die Folgen für Mecklenburg-Vorpommern zu sprechen, dauert noch ein bisschen, aber keine Sorge, ich habe genügend andere Dinge euch zu erzählen da draußen. Eine aktuelle Meldung vom Bündnis Widersetzen, die eine Pressemitteilung rausgegeben haben und sie kündigen Widerstand am Landtag Sachsen-Anhalt an. Sie wollen zum 6.10.2026 nach Magdeburg mobilisieren zur konstituierenden Landtagssitzung. Der Plan ist laut dieser Pressemitteilung relativ einfach. Sie sagen, dass man der CDU und dem BSW nicht vertrauen könne, dass sie nicht doch einen AfD-Ministerpräsidenten ins Amt wählen und damit auch eine historische Schuld auf sich laden würden und wollen das nicht geschehen lassen und demonstrieren deswegen als Warnung an die demokratischen Parteien, dass wenn sie Faschisten an die Macht helfen würden, dass keine demokratischen Parteien mehr wären. Und dementsprechend auch Ziel von Aktion werden. So Elvan Akdeniz vom Aktionsbündnis Widersetzen. Sie wollen am 6.10. mit Tausenden von allen Seiten das Landtagsgebäude umstellen und betonen auch nochmal, dass gerade der Spitzenkandidat der AfD, Ulrich Siegmund, auch beim Remigrationstreffen in Potsdam war, dem sogenannten Remigrationstreffen, wo massenhafte Deportationspläne besprochen wurden. Und das wollen sie nicht widerstandslos zulassen. Und sagen dazu auch, dass eine faschistische Regierung nicht legitim sei, egal wie viele für sie wählen. Das noch ein Update von Widersetzen, was hier reinkam. Da also der Aufruf zu einem Protest am 6.10. bei der konstituierenden Sitzung des Landtags. Und an der Stelle vielleicht noch ein kleiner Exkurs zu Radio Korax, das ja hier offensichtlich auch weitersendet, auch nach der Wahl und trotzdem aber dieses Wahlergebnis auch eine Rolle spielt, weil eine Partei, die AfD, eigentlich angekündigt hatte, dass sie Radio Korax den Geldhahn zudrehen möchte. Also dieses Radio wurde von der AfD zu einem Feind erklärt und damit auch die Presse- und Meinungsfreiheit. Es geht bei diesen der Nachwirkung dieser Wahl also auch um Radio Korax als Ganzes und die Pressefreiheit, so Eva von Angern von der Linkspartei gestern Abend bei der Wahlforum in Magdeburg, wo Heinrich von Radio Korax mit ihr sprechen konnte. Hier ihr Statement dazu. Ja, das war nicht das Statement, das hier.

Das sagt Eva von der Angern von der Linkspartei in Sachsen-Anhalt. Genau, ein Baustein von vielen ist die Pressefreiheit, einer der wichtigsten, und Radio Korax machte weiter. Der Förder- und Freundeskreis ist schön gewachsen. 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
2: Achtung, Achtung! Das ist also der Aufruf, auch an diesem Freundeskreis teilzunehmen. Es kann sein, dass bei euch gerade der Einspieler, der gerade lief, nicht zu hören war. Das gab einen kleinen Fehler bei der Audio, die dazu geführt hat, dass sie zwar im Stream zu hören war, aber nicht bei UKW. Das tut mir leid. Ich versuche hier noch weiter rauszufinden, ob ich Professor Wolfgang Mono ans Telefon krieg, um über die Auswirkungen auf die Wahlen in Mecklenburg-Vorpommern zu sprechen und für euch hier noch ein bisschen Punk in den Morgen mit einem Lied mit dem schönen Titel Hoffnung, die wir vielleicht alle auch ein bisschen brauchen im Leben immer wieder mal, von Fahnenflucht.

Fahnenflucht hier zu hören mit ihrem Lied Hoffnung. Und leider konnte ich unseren Gesprächspartner noch nicht erreichen. Ich werde es nochmal probieren, ansonsten gehen wir thematisch in eine andere Richtung. Aber damit ich die Chance habe, das auch zu probieren, muss ich euch natürlich auch was zum Hören geben. Und ich habe hier noch ein Lied von einer französischen Band tatsächlich, aber die auf Deutsch ein Lied rausgebracht hat über Heuchler und Heuchelei.

Hey Joker hier zu hören mit dem Lied Heuchler. Und leider wird der Blick auf Mecklenburg-Vorpommern erstmal noch nicht stattfinden, aber dort ist am 20. September auch eine Landtagswahl, gleichzeitig zu der in Berlin. Ich kann euch auf jeden Fall erzählen, dass dort die Umfragen gar nicht so unähnlich sind. Sie sehen die AfD bei irgendwas knapp unter 40%. Allerdings ist die zweite große führende Partei, die SPD, dort. Und zwar mit gar nicht so wenig Prozent. Und dort findet ein Wahlkampf auch statt, der im Sinne der SPD sehr personalisiert ist und damit auch wieder ja in den letzten Tagen auch Prozente zulegen konnte für eine SPD-geführte Regierung, die momentan in Mecklenburg-Vorpommern ja auch an der Macht ist und das Land gestaltet. Es gibt dort auch diverse zivilgesellschaftliche Aktionen und diverse Auseinandersetzungen rund um den Wahlkampf, aber die Stimmen, die wir gehört hatten im Vorfeld von der Landtagswahl in Sachsen-Anhalt, haben auch ganz klar gesagt, das Wahlergebnis in Sachsen-Anhalt wird eine Rolle spielen für wie es in Mecklenburg-Vorpommern ausgeht. Entweder weil der Wahlerfolg der AfD-Menschen darin bestätigt, diese zu wählen, oder weil es auch einen Abkehr gibt oder einen Schreckmoment, dass das vielleicht dann doch nicht der Weg ist, den WählerInnen gehen wollen. Aber das ist natürlich alles auch so ein bisschen schwer vorherzusehen und vorherzusagen. Aber ja, deswegen ist das auch ganz spannend. In Berlin dürfte das Ganze etwas weniger Einfluss haben. Dort sind die politische Mehrheit deutlich anders. Und das dominierende Thema in Berlin sind die Mieten und die Wohnungssituation, weswegen dort gerade die Linkspartei sich ein Kopf-an-Kopf-Rennen mit der CDU liefert in den Umfragen. Und wahrscheinlich dieses Abgeordnetenhaus, wie es dann dort heißt, eine sehr gleiche Aufteilung haben wird. Also klar, es gibt Differenzen in den Parteien, aber sie sind doch deutlich näher beieinander. Das heißt, Linkspartei, CDU, AfD und Grüne und die SPD werden alle relativ stark vertreten sein, was auch zu einer spannenden Koalitionsbildung führen könnte. Aber momentan ist die Linkspartei in einem Kopf-an-Kopf-Rennen mit der CDU da vorne dabei, was natürlich auch bestimmt, welche Mehrheiten nachher zustande kommen werden. Das vielleicht ein kleiner Ausblick auf die kommenden Wahlen in wenigen Tagen. Ich will an dieser Stelle noch ganz kurz erwähnen, dass die Kanzleramtschefin Waken nun vor den Beratungen der CDU-Spitze über das Wahlergebnis in Sachsen-Anhalt sich geäußert hat, dass eine Ablösung von Bundeskanzler Merz ausgeschlossen sei. Das ist also ein weiteres Statement, was zeigt, dass das erstmal so keine Auswirkungen auf die Bundes-CDU haben wird, was die Personalfragen angeht. Der Chef von Bündnis 90 Die Grünen appelliert an alle demokratischen Parteien, wiederum eine demokratische Regierung zu finden, während gleichzeitig der AfD-Co-Vorsitzende Tino Chrupalla betont, dass die AfD nach ihrem Wahlsieg mit allen Parteien in Sachsen-Anhalt über eine mögliche Regierungsbildung sprechen möchte, sofern diese dies auch wollten. AfD-Spitzenkandidat Ulrich Siegmund hatte eine Koalition im Vorfeld der Wahl aber stets abgelehnt, um eine Alleinregierung anzustreben. Das nochmal so ein bisschen als Kontext. Und die SPD, wie vorhin auch schon mal erzählt, macht nun Druck auf Bundesebene, nochmal in den Sozialreformen genauer drauf zu schauen, was die Einschnitte eigentlich tatsächlich bedeuten und da eine Kurskorrektur vorzunehmen. Das vielleicht noch so ein kleiner Blick auf Dinge, die da gerade aktuell passieren. In diesem Rahmen würde ich jetzt einfach so ein bisschen übergehen in Richtung Veranstaltungshinweise gleich. Einen weitem Ausblick gleich, aber wir starten erstmal mit etwas, was gerade stattfindet und wo dieses Lied gestern Abend entstanden ist.

auf die Barrikaden live gesungen beim Sofa in Halle am Steintor gestern Nacht. Der Sofa, der solidarische Ort für alle, 70 Stunden Dauerkundgebung für alle, die mit dem Wahlergebnis, nach dem Wahlergebnis, rund um das Wahlergebnis das Bedürfnis haben, sich irgendwo einzutreffen, mit Menschen zu sprechen, sich auszutauschen und auch einfach nicht alleine zu sein. Da könnt ihr, wenn ihr in Halle seid, jederzeit bei dem solidarischen Ort für alle am Steintor vorbeigehen. Es gibt auch ein umfassendes Programm, ein ausführlicheres Interview zu was sie da alles vorhaben, findet ihr auch auf der Webseite von Radio Korax. Unter anderem gibt es Essen und auch Workshops und Möglichkeiten, einfach auch aber nur rumzusitzen. Und heute Abend wird der Widerhall von Radio Korax von der tagesaktuellen Redaktion von 17 bis 19 Uhr live von vor Ort gesendet werden und dann bestimmt auch mit vielen Stimmen von Menschen, die vor Ort sind. Und damit sind wir eigentlich voll beim Thema Veranstaltung, was auch ganz passend ist, denn wie gestern Nacht der Umweltaktivist Tazio Müller noch schrieb, hier ein Zitat: Mit Gramsci, von jetzt an herrscht Bewegungs-, nicht mehr Stellungskrieg. Wir sind in einem posthegemonialen Zeitalter, wo es immer schwieriger wird, gesellschaftliche Kompromisse herzustellen. Add to that einen super duper El Nino und den Irankrieg und 2027 wird echt höllisch. Zitat Ende. Mit Gramsci heißt auch: Allianzen bilden, Bündnisse schmieden, und zwar nicht im politischen Sinne, sondern im kulturellen und sozialen, egal ob gegenseitige Hilfe, unter anderem in sozialen Projekten, beim Theater, beim Konzerten oder im Kino und darüber hinaus. Und damit eben jetzt hier Zeit noch für ein paar Veranstaltungshinweise. Heute Abend, falls ihr in Berlin seid, ich hatte ja versprochen, dass ich bei Veranstaltungen auch noch ein paar Sachen in Berlin erwähne, gibt es um 19 Uhr ein Konzert mit Eastside Delta, Swamp, Conspiracy, Lock, Kunst e.V. und Heavy Psych Sounds. Die präsentieren folgende Bands, Entschuldigung, so rum: Göbia, die Neo-Psych-Acid-Rock spielen und aus Milan kommen, also aus Italien, und Icarus Burns, Heavy-Psych aus Berlin, und Sektor 7G, eine Visual-Life-Performance. Das Ganze im Blo-Atelier in der Kaskelstraße 55. Zwei Bands und eine Visual-Life-Performance. Eine Kombination, die bestimmt interessant wird, um 19 Uhr heute Abend. Und ein anderes Konzert findet im Schokoladen statt. Dort spielt Cool Sorcery, also die ganz coole Magie, mit proggischen Egg Punk Bra, so beschreiben sie es selbst, ab 19 Uhr im Schokoladen in der Ackerstraße 169. Außerdem wird ein Film gezeigt, ab 19.15 Uhr, also leicht später, und zwar Aufstand in Auschwitz. Geht im Wesentlichen um den Aufstand von den Häftlingen des jüdischen Sonderkommandos, die sich gegen ihre Mörder erheben am 7. Oktober 1944 in Auschwitz-Birkenau. Der Film erzählt die Geschichte von diesem einzigen bewaffneten Aufstand im Vernichtungslager selbst, nicht als spekulatives Historienkino, sondern als konzentrierte, eindringliche, dokumentarische Rekonstruktion. Regie hatte Gabi Schlag und wird an diesem Abend anwesend sein für Gespräche nach dem Film. Das Ganze um 19.15 Uhr in der Brotfabrik am Caligari-Platz 1. Wer in Potsdam ist, dort gibt es heute Abend einen Vortrag zum Thema, wie die Zeitenwende in die Köpfe kommt, die Darstellung von Krieg und Rüstung in den Medien, mit Dr. Mandy Tröger. Sie ist Kommunikations- und Medienwissenschaftlerin und beschäftigt sich mit der Frage, wie Krieg seit der Zeitenwende sagbar wird, finanzierbar und gesellschaftlich akzeptabel wird. Rund um moralisierende Rhetorik, strukturelle Medienfilter und wirtschaftliche Interessen, alles, was da so mit reinspielt, und wie auch ein kritischer, transparenter Umgang vor allem auch von Medien über Militarisierung stattfinden kann. Das Ganze um 19 Uhr in Potsdam im Rechten Zentrum in der Dortestraße 46, veranstaltet von der Rosa-Luxemburg-Stiftung Brandenburg und des Vereins zur Förderung antimilitaristischer Traditionen in der Stadt Potsdam. Dann noch zwei Hinweise, drei. An der Stelle. Es kam vorhin ein Aufruf rein, dass am 12. September in Leipzig demonstriert werden möchte, und zwar gegen die AfD und das Ganze von dem Aktionsbündnis Platz nehmen. Ich suche gerade noch die genaueren Infos dazu, die hatte ich eigentlich vorhin zur Hand. Ich weiß noch nicht genau, wo ich sie hingetan habe, aber ich finde sie noch. Genau, in Leipzig nimmt Platz, ruft dazu auf, im Rahmen vom Bündnis Zeit zum Handeln, AfD stoppen, zu einer Kundgebung am 12. September 2026 in Leipzig. Start ist 12 Uhr auf dem Markt. Am 12. September findet übrigens auch der Christopher Street Day in Halle statt.
mit dem Fokus so nach den Wahlen trotzdem für Rechte einstehen, für Menschen, die queer sind, für Transmenschen, für Homosexuelle aller Arten und so weiter und so fort. Also für freies Leben lieben, wie man möchte. Ein Termin, den man sich vielleicht auch schon einfach in den Kalender schreiben kann, wenn man da Lust hat, drauf hinzugehen. Und wie ich vorhin schon erzählt habe, gibt es ja auch einen Aufruf von Widersetzen, dann schon für den 6. Oktober, das sei der Vollständigkeit halber hier noch gesagt, zu einem Protest rund um den Landtag zur konstituierenden Sitzung des Landtags, um eben darauf hinzuweisen, dass keine Regierungskoalition mit der AfD geschaffen werden soll und auch kein Ministerpräsident von der AfD gewählt werden soll. So der Anspruch von Widersetzen an den nun gewählten Landtag von Sachsen-Anhalt. Und genau, das waren soweit die Veranstaltungshinweise hier für die letzte Stunde. Es ist gerade 9.34 Uhr. Ihr hört das Morgenmagazin der Freien Radios in Berlin, Brandenburg, Sachsen und südlichem Sachsen-Anhalt. Heute aus Halle von Radio Korax aus gesendet. Und ich werde euch gleich noch erzählen, was hier alles ab 10 in den Sendern jeweils zu hören ist in Kürze. Aber vorher würde ich sagen, Montag kann man auch mal thematisieren und das ist immer eine gute Ausrede, nochmal Rio Reiser zu Wort kommen zu lassen, weil der hat ein Lied geschrieben über Montage.

Es ist Montag hier von Rio Reiser zu hören. Am Montagmorgen im Morgenmagazin der Freien Radios, der 7. September 2026. Und ein paar Stimmen vielleicht noch aus der Zivilgesellschaft insgesamt zu den Wahlen mit dem Blick auch wie es weitergehen muss. Isabel Weber ist außerordentliche Professorin für Volkswirtschaftslehre an der University of Massachusetts Amherst und hat ein Buch geschrieben zur antifaschistischen Wirtschaftspolitik, welches im Herbst 2026 erscheinen soll, und sich nochmal geäußert zu dem Wahlergebnis und da nochmal Bezug genommen auf vor allem die wirtschaftliche Lage, dass eben in Sachsen-Anhalt auch der Status quo wie in vielen Teilen der westlichen Welt für zu viele Menschen unerträglich geworden sei. Da geht es darum, dass die Löhne stagnieren, während die Preise für lebensnotwendige Güter in die Höhe schnellen und für viele diese Diskrepanz sehr deutlich wird. Sachsen-Anhalt liegt da auch am Ende der Rangliste der Median-Bruttoeinkommen und weist eine Arbeitslosenquote von 8,2% auf, die weit über dem nationalen Durchschnitt von 6,4% liegt, sagt sie. Und kommentiert, doch so düster die Lage bereits ist, so sind die Zukunftsaussichten noch schlechter. Deutschlands verarbeitendes Gewerbe bricht zusammen und das gesamte exportorientierte Wirtschaftsmodell, einst das Aushängeschild des Landes, befindet sich in einer existenziellen Krise. In dieser Situation, in der es scheinbar keinen Ausweg gibt, schürt die AfD die Nostalgie nach einer vergangenen Zeit in einer Region, die einige der schönsten Schlösser und Städte des Landes beherbergt. Zitat Isabella Weber, die ein Buch über antifaschistische Wirtschaftspolitik geschrieben hat, das im Herbst diesen Jahres noch erscheinen soll. Also auch da vielleicht lesenswert zur Frage, wie eigentlich eine Wirtschaftspolitik auch beeinflussen kann, wie es Menschen geht und damit auch, welche Alternativen sie tatsächlich in Erwägung ziehen zum Bestehenden. Außerdem sei zur wirtschaftlichen Lage in Sachsen-Anhalt noch verwiesen auf ein Gespräch mit dem Sozialkombinat Ost, das auf der Seite von Radio Korax zu finden ist, das letzten Freitag geführt wurde, wo nochmal so ein bisschen die Gesamt aktuelle Lage diskutiert wurde und auch die Rolle der Zivilgesellschaft in dem Ganzen. Ansonsten noch bemerkenswert auch ein Kommentar von Peter Herfurt, Landesjugendpfarrer in Magdeburg, der sagt, dass er ganz viele Menschen erlebt hätte, die ganz konkret gesagt hätten, warum sie die AfD nicht wählen, da es ihnen um Menschenwürde, Inklusion und Kulturfreiheit unter anderem gehe, aber auch eine Menge AfD-Wähler gehört, die nicht mal das Programm der AfD kennen, und er befürchtet, dass sie schnell merken werden, also viel schneller als allen lieb ist, was dieses Wahlergebnis für ein Desaster für das Land sei. Und genau, alles ist möglich, kommentiert er noch, genau das ist gefährlich, es darf nie alles möglich sein, das führt zur Entgrenzung, zur Missachtung von Menschenrechten, es muss immer die Würde des Menschen, jedes Menschen, Grundlage des Handels sein. Das soweit Peter Herfurt, Landesjugendpfarrer in Magdeburg, kommentierend auch zu dieser Wahl am vergangenen Wochenende. Und auch ein Kommentar von Miteinander e.V., dem Verein hier in Sachsen-Anhalt, von Pascal Begrich, der einmal sagt, dass mehr als 40% in Sachsen-Anhalt eine rechtsextreme Partei wählen, ist nicht nur eine historische Zäsur, es ist eine Belastungsprobe für die Demokratie. Eine mögliche AfD-Regierung ist eine ernsthafte Bedrohung für Menschen mit Migrationsgeschichte, Engagierte vor Ort und die Zivilgesellschaft. Sie alle benötigen jetzt Ermutigung und Unterstützung. So Pascal Begrich vom Miteinander e.V. Und wir hatten ja auch gerade vorhin im Gespräch mit Michael Kolkmann von der Universität in Halle auch gehört, dass genau auf die Zivilgesellschaft jetzt in den kommenden Wochen und Monaten auch eine große Herausforderung dazu kommt, aus diesem Wahlergebnis irgendetwas zu tun, da ja die Frage der Regierungsbildung eine sehr komplexe ist und es auch keine stabile Mehrheiten gibt. Das heißt, da ist viel Spielraum und Möglichkeiten da, muss natürlich ergriffen werden. Und wir haben immer wieder gehört in den vergangenen Wochen auch, dass gerade die Rolle der Zivilgesellschaft in Sachsen-Anhalt, all die Vereine, all die Menschen, die sich zusammentun, um Zusammenleben zu organisieren, für ganz viele Menschen auch der Hoffnungsfunke waren, den es bisher gab und wahrscheinlich auch der Hoffnungsfunke sein werden, den es gibt. Und musikalisch kommentierendes Thema Aufschwung und damit Wirtschaft, hier jetzt noch Scheiße die Bullen, eine Punkband aus Berlin, Freiburg, Mischung davon, irgendwie sowas. Genau.

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2: Und das war noch eine Information vom Medinetz, die Sprechstunden anbieten für alle Menschen, die Medizin, also die da Support brauchen und keinen einfachen Zugang sonst hätten. Ihr hört gerade das Morgenmagazin der Freien Radios und ich wollte euch gleich was erzählen. Und zwar, gegen 10 Uhr beginnt eine Pressekonferenz von mehreren zivilgesellschaftlichen Initiativen, unter anderem Miteinander e.V. Da wird also einiges zu hören sein aus der Richtung, wie es jetzt weitergeht nach den Wahlen. Ansonsten werden wir ja ein bisschen abwarten müssen, was im CSU-Landesvorstand heute Abend diskutiert und beschlossen wird. Sven Schulze hat angekündigt, er würde einen Fahrplan vorschlagen. Ob der dann natürlich nachher angenommen wird oder was ganz anderes passiert, ist momentan noch in den Sternen, aber davon hängt relativ viel ab. Abgesehen davon, wie dann das BSW agieren wird als mögliche Partei, die eine AfD-Regierung möglich machen könnte, da sie das nicht explizit ausgeschlossen hat. Sie hat nur ausgeschlossen, Ulrich Siegmund zum Ministerpräsidenten zu wählen, aber sie könnte eben halt auch eine andere Regierung möglich machen, auch wenn sie ausgeschlossen hat, Sven Schulze zum Ministerpräsidenten zu wählen. Ausblicke sind so ein Ding heute. Es bleibt alles offen. Mit dieser Offenheit müssen alle einfach ein bisschen umgehen. Es gibt keine klaren und eindeutigen Antworten, wie wir auch gehört haben in den Gesprächen hier im Morgenmagazin, die auch im Laufe der nächsten Stunden auf der Webseite von radiokorax.de zu finden sein werden und auf freie-radios.net. Aber keine Sorge, das Radio wird euch durch den Tag begleiten. Ihr könnt es einfach angeschaltet lassen und weiter zuhören, um weitere Gedanken auch zu hören. Wenn ihr das tut, hört ihr bei Radio Blau im Anschluss hier die Sendung Filmriss. Da geht's um Kinofilme, also vielleicht ein bisschen leichte Kost nach diesem Morgenmagazin, also leicht im Vergleich zu dieser Auseinandersetzung mit den Landtagswahlen. Das war jetzt schon relativ lang und intensiv, deswegen der Gedanke. Falls ihr bei Radio Unerhört in Marburg gerade zuhört, kann ich euch sagen, dass als nächstes die Sendung Plattenbau kommt, ausschließlich von Vinyl gespielte Musik. Das ist da so im Tagesgeschehen das Nächste. Radio Blau habe ich gesagt, das habe ich auch gesagt. Und bei den Radios in Berlin-Brandenburg kann ich es euch leider nicht sagen, weil es uns nicht bekannt ist, was dort als Nächstes kommen wird. Also lasst euch überraschen. Es ist eine Mogelpackung. Und wenn ihr bei Radio Korax zuhört, wird hier als Nächstes zu hören sein Metaspace, ein Magazin des queerfeministischen Netzwerks Metaware aus Weimar. Das heißt hier ein feministischer Blickwinkel auf aktuelle Themen. Genau. Von Radio Lotte in Weimar kommt diese Sendung ins Programm. Das kann ich euch hier soweit sagen und eben die Hörempfehlung im Programm von Radio Korax auch für heute Abend, 17 bis 19 Uhr, der Widerhall vom Solidarischen Ort für alle in Halle, wo gestern 1000 Leute da waren, um diesen Wahlabend gemeinsam zu begehen und der bis Mittwoch noch als Anlaufstelle und Treffpunkt auch da ist, damit alle Menschen, die wollen, sich dort einfinden können und reden und den Mund aufmachen und diskutieren, was eigentlich jetzt dieses Wahlergebnis bedeutet, aber vor allem auch, was die Gesellschaft rundum um dieses Wahlergebnis eigentlich bedeutet. Denn man darf auch nicht vergessen, wahlberechtigt sind nicht alle Menschen, erst ab einem gewissen Alter, und es sind auch mit fast 78% zwar viele zur Wahl gegangen, aber nicht alle. Es gibt also immer noch etwas über 20% der Wahlberechtigten, die ihre Stimme nicht abgeben konnten oder wollten. Und außerdem gibt es über 200.000 Menschen in Sachsen-Anhalt oder an die 200.000 Menschen in Sachsen-Anhalt, die hierher migriert sind mit einer ausländischen Staatsbürgerschaft und gar kein Wahlrecht haben, über deren Zukunft einfach bestimmt wird. Also an die kann man natürlich auch alle denken und mit ihnen sprechen. Und Ich werde gleich hier noch einen kleinen Abschluss machen, aber hier noch ein bisschen motivierender, ich finde es motivierend, ein motivierender Song von Alarmsignal mit dem Titel Fresse auf.

0: Alarmsignal mit ihrem Lied Fresse auf, hier zu hören im Morgenmagazin der Freien Radios. Und ihr habt es mitbekommen, wenn ihr die letzte Stunde zugehört habt, der Blick auf Mecklenburg-Vorpommern ist leider ausgefallen, weil wir unseren Interviewpartner nicht erreichen konnten. Wir werden versuchen, das nachzuholen. Also achtet drauf, was in den nächsten Tagen noch im Programm von Radio Korax zu hören sein wird. Noch ein kurzes Update. Der polnische Außenminister sieht den Wahlsieg der AfD in Sachsen-Anhalt als beunruhigendes Signal. Ähnliche Stimmen auch aus Frankreich. Und dem entgegen Viktor Orban, ehemaliger ungarischer Regierungschef, zeigt sich erfreut über den Wahlerfolg der AfD. Es gibt außerdem noch eine Meldung vom Bildungswerk zur beruflichen Unterstützung von Menschen mit Beeinträchtigungen. Sie sorgen sich um deren Zukunft. Sie betreuen 400 junge Menschen, die ausgebildet werden. Viele von ihnen mit zusätzlich auch noch Migrationshintergrund, aber vor allem auch mit Behinderung, die eben den Fortbestand hier auch ein Risiko ist. Ansonsten, seit ich zuletzt über den Förderkreis von Radio Korax gesprochen habe, in diesem Morgenmagazin sind 9 weitere Menschen Freunde geworden von Radio Korax. Ihr könnt Radio Korax auch unterstützen, wenn ihr das wollt, unter ffk.radiokorax.de, damit wir unabhängig weiter senden können. Und wie es weitergeht mit diesem Sender, das hat eigentlich folgendes Statement von Radio Korax auch ganz gut zusammengefasst.
1: Liebe Leute, ein paar Worte von uns, von Radio Korax, zu euch, aus gegebenem Anlass. Die Feinde des guten Lebens für alle jammern laut über den Verlust der Tradition. Jammern, dass man das eigene aus den Augen verloren habe, dass wir ohne Traditionen politisch und geistig verlotterten, dass wir keinen Kompass mehr hätten und somit auch den Weltläuften ausgesetzt seien und angreifbar würden. Nun gut, Sie seien hiermit beruhigt. Wir möchten Traditionen pflegen. Wir möchten für sie werben. Wir möchten sie verteidigen. Tradition Nummer 1, die wir heute pflegen wollen, der Antifaschismus. Antifaschismus meint hier einen Gegenentwurf, eine dezidierte Kritik an dem, was Antifaschismus im Namen führt, die politische Ideologie des Deutschen, des Deutschnationalen, die sich geriert als die Heimstatt der Mitmenschen, die endlich zu sich kommen würden. Der Faschismus gibt vor, das Leben der Menschen verbessern zu wollen, gibt vor, ihre Probleme zu kennen und verspricht eine Welt, in der alles möglich ist. Er verspricht Freiheit. Gleichzeitig machen sie alles mundtot, was sich ihnen in den Weg stellt. Mit Klagen, Einschüchterungen, Programmbeschwerden und wenn nötig mit Baseballschlägern. Sie führen Freiheit im Munde. Es ist eine Freiheit, die Gewalt, Verbote, Sanktionen, Abschiebungen und Schweigen bedeutet. Und es wird immer schlimmer werden. Das hat die deutsche Geschichte bewiesen, von der sich die Braunen im blauen Gewand weder distanzieren, noch etwas anderes für die Gegenwart skizzieren. Radio Korax unterstützt antifaschistische Arbeit und das ist die zweite Tradition, für deren Pflege wir uns heute und hier deutlich aussprechen. Korax ist ein seit über 26 Jahren täglich 24 Stunden hörbares freies Radio in Halle. In den zahlreichen Sendungen werden die unterschiedlichsten Themen behandelt, mit politischer Haltung, abseits der kommerziellen Warenlogik. Diese Freiheit einzufordern, also die eigenen politischen Standpunkte im Radio zu artikulieren, genau das reicht bereits aus, um im sogenannten Regierungsprogramm der Völkisch-Nationalen zu landen. In diesem autoritären Pamphlet wird Korax zum unbequemen Feind stilisiert. Tatsächlich bietet Korax jenen einen Ort und ein Medium, die aufzeigen, auch kritisch aufzeigen, wie wir zusammenleben. Dafür werden wir angegriffen, seit unserem Bestehen übrigens. Korax ist offen für Menschen, die unterschiedlich denken. Aber wir sind nicht neutral gegenüber Menschenfeindlichkeit. Wir sind ein lokales Medium, das ihr selbst nicht nur hören, sondern auch selber machen könnt. Korax ist als Angebot gegründet worden. Das Angebot bestand darin, dass wir uns hier darüber verständigen können, wie wir unser gemeinschaftliches Miteinander gestalten wollen. Wir sind ein offener, ein inklusiver, ein demokratischer und wir sind ein antifaschistischer Ort. Dazu gehört auch die Debatte darüber, was das heute ist, der Antifaschismus und der Faschismus. Was meinen diese Worte aktuell? Was wollen die Leute, die sie in den Mund nehmen? Wenn Antifaschismus oder Faschismus oder Nationalismus nicht mehr sind als Worthülsen, Sprachdenkmäler, nicht mehr sind als Marker für Freund- und Feindbilder, was taugen sie dann? Was taugt ein bloßes Bauchgefühl, eine Weltanschauung, ein theoretisches Urteil, eine moralische Haltung? Braucht es, um politisch aktiv zu sein, um verständliche, erfolgreiche Kritik zu formulieren, nicht notwendig ein Verstehen, ein Erklären? Und ist dieses Verstehen und Erklären nicht notwendigerweise auf diesen ersten Schritt angewiesen? Die Verständigung, das Gegenüberstellen, das Abgleichen. Korax kann dieser Ort der Verständigung sein, dieser Ort des Ringens um unsere Traditionen, die dem besseren, dem freieren Zusammenleben verpflichtet sind. Das ist unsere politische Utopie. Lasst uns miteinander reden. Lasst uns Konflikte aushalten, fruchtbar machen. Lasst uns überzeugend, lasst uns widerständig und stark werden. Radio Korax ist dafür ein Ort, ein Medium, eine Öffentlichkeit. Unsere Schlagworte bleiben Unabhängigkeit und offensive eigene Öffentlichkeit. Auch wir halten es mit der als Vermächtnis verstandenen Inschrift auf dem Grabstein von Herbert Marcuse: weitermachen. Fatalismus ist ein Luxus, den wir uns nicht erlauben. Korax macht weiter. Macht ihr es auch.
0: Wir machen weiter auch hier im Programm. Es ist gleich 10 Uhr und weitere Analysen folgen im Laufe der Woche.

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3: Ja, hallo und herzlich willkommen zu dieser Mittagspause am 7.9.2026. Könnt ihr mich hören? Ich kann mich nicht hören.
4: Ich höre dich auch noch nicht.
3: Eigentlich bin ich an. Hört ihr euch?
4: Nein, ich glaube nicht.
3: Gut, dann spiele ich im Zweifel vielleicht... Warum kann man uns nicht hören? Okay, gut. Schön, dass ihr mich die ganze Zeit schon gehört habt und ich mich nicht. Schön, dass ihr mit dabei seid. Wir haben heute, ja, nach diesem aufregenden und dramatischen Wahlabend gestern, jede Menge Inhalt dazu mitgebracht. Die ganzen Kurznachrichten werden sich rund um das Thema Landtagswahl in Sachsen-Anhalt drehen. Ich habe euch Musik mitgebracht, die am Samstag auf der Demo in Magdeburg gespielt wurde. Da sind ganz viele Live-Acts gewesen und ganz viele Künstler, die dafür aufgetreten sind. Und ich habe gedacht, wir spielen einfach nach und nach davon. Wir haben eben gebruncht, um uns alle ein bisschen auf andere Gedanken zu bringen. Ich bin heute da, ich bin Paulina und ich bin heute damit.
5: Ich bin Lilith, ich mache gerade Praktikum bei Radio Blau.
4: Und ich bin Mo. Hallo, guten Morgen und guten Mittag. Wir haben vorhin auch schon ein bisschen drüber gesprochen, wie es uns geht nach den Landtagswahlen. Und Lilith, du hast ein bisschen berichtet, ne? Magst du noch mal erzählen, wie geht's dir?
5: Ja, genau. Ich wohne in Halle und ich habe ehrlich gesagt gestern ganz schön mich erschreckt, als es dann doch auf einmal so nah, also so Realität geworden ist, dass ja, dass die AfD so viele Prozente geholt hat und ja, das Wahlprogramm der AfD auch für mich vor allem als queere Person, aber auch als Frau einfach auch bedeuten wird, wahrscheinlich, dass sich vieles ändern wird in der Politik in Sachsen-Anhalt und ich auch wirklich Angst bekommen habe um meine Freiheit und auch um meine Mitmenschen, die alle davon beeinflusst sein werden.
4: Du meintest aber auch, neben der Angst ist da auch sehr viel Wut, oder?
5: Ja, ich bin auch ganz schön sauer, dass so viele Menschen, die die AfD gewählt haben, das vor allem aus Ignoranz wahrscheinlich auch gemacht haben oder einfach aus Unwissenheit und das halt dann eben für Menschen wie mich bedeutet, dass wir unter den Konsequenzen leben und leiden müssen und ja, ich das eigentlich nicht akzeptieren möchte, dass das auf mich zukommt.
4: Und hast du Ideen, was du machen kannst?
5: Ich denke, dass es wahrscheinlich einfach wichtig ist, weiter vor allem natürlich immer in seinem engsten Umfeld mit den Menschen zu sprechen, weiter zu versuchen, auch Leute dazu zu bewegen, aktiv zu bleiben, aufzuklären, sich zu verknüpfen, mit Menschen zu sprechen, denen es ähnlich geht, dass man einfach trotzdem noch ein Gefühl von Gemeinschaft findet und nicht die Hoffnung aufgibt, dass es Lösungen gibt und Wege weiterzumachen.
3: Mhm. Ja, von diesem Gemeinschaftsgefühl haben alle, die am Samstag mit mir, sag ich mal, in Magdeburg waren, hoffentlich was gespürt und es ging auch immer wieder darum, dieses Gefühl irgendwie mitzunehmen, nach Sonntag kommt Montag, dass es irgendwie dieses Gemeinschaftsgefühl nicht stirbt, dass diese Energie, die dann da irgendwie von bis zu 20.000 Menschen getragen wurde, dass die irgendwie weiter existiert. Und eine der Bands, die sich dafür eingesetzt hat am Samstag, war Provinz. Von vielen, glaube ich, mit am heißesten erwartet an dem Tag und deswegen hören wir jetzt mal rein bei Hymne gegen euch.

0: So, Hymne gegen uns von Provinz. Ja, starker Song. An dem Tag leider gar nicht gespielt. Ich war mir mit den Leuten, die um mich rumgestanden haben auf der Demo, einig, dass der Song eigentlich noch gefehlt hätte. Eigentlich mit der wichtigste Song für so eine Demo. Genauso wichtig aber, du hast eben angesprochen, Lille, dass du Angst hattest durch die Situation, die sich jetzt entwickelt hat. Sag doch mal, warum du jetzt den nächsten Song ausgewählt hast.
1: Genau, ich habe keine Angst von Danger Dan ausgewählt, um genau das eben mir selber auch Mut zu machen. Ich habe den seit gestern Abend, glaube ich, 3 oder 4 Mal gehört, weil es einfach natürlich wichtig ist, keine Angst zu haben und trotzdem immer wieder weiterzumachen. Und auch wenn es erstmal einschüchternd wirkt, zu versuchen, dagegen zu arbeiten und sich zu organisieren und das Lied mir einfach, glaube ich, gerade viel Kraft gibt und ich hoffe vielen anderen Menschen auch.
0: Das hier ist Keine Angst von Danger Dan. Ein langer Song, genießt ihn in seiner vollen Länge und danach machen wir weiter mit den weniger zu genießenden Kurznachrichten. Viel Spaß.
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0: Keine Angst von Danger Dan. Heute am Tag nach der Landtag, nach der ersten Landtagswahl in Sachsen-Anhalt, wo die AfD über 40% geholt hat. Und damit wird es jetzt auch weitergehen in den Kurznachrichten.
1: Genau, die, also.
2: Da haben wir den richtigen Rechner noch nicht angemacht.

Die vorläufigen Ergebnisse der gestrigen Landtagswahl in Sachsen-Anhalt stehen fest. Die AfD gewinnt die Wahl mit 43,8%. Ein Zuwachs von 23% im Vergleich zur vorhergehenden Wahl 2021. Auf dem zweiten Platz folgt die CDU mit 17,2%, gerade mal ein Drittel der Stimmen im Vergleich zur AfD. Die Linke, die SPD und die Grünen sammeln alle Stimmen im Bereich zwischen 8,5 und 9,5%.

0: BSW-Spitzenkandidat Thomas Schulze hat die Wahl von Ulrich Siegmund zum Ministerpräsidenten in Sachsen-Anhalt nicht ausgeschlossen. Dem MDR sagte er morgen, man wolle keinen CDU-Ministerpräsidenten mehr haben. Im Deutschlandfunk erklärte Schulze, sollte sich Siegmund zur Wahl stellen, dann werde sich der BSW-Fraktion bei einem dritten Wahlgang enthalten. Die BSW-Fraktion. Im dritten Wahlgang reicht auch eine einfache Mehrheit für die Wahl des Ministerpräsidenten. Linken-Chefin Eva von Angern, SPD-Spitzenkandidat Armin Willingmann und Grünen-Vorsitzende Susanne Sipora-Seitlitz schlossen am Morgen im MDR eine Zusammenarbeit mit der AfD im Landtag aus. Sipora-Seitlitz sagte, man müsste bis zum letzten Moment versuchen, dass Sachsen-Anhalt eine demokratische Regierung bekomme.
1: Nach der Landtagswahl in Sachsen-Anhalt hat Halle eine Anlaufstelle für Bürgerinnen und Bürger eingerichtet. In Halle hat sich am Steintor das Camp Sofa eingerichtet, das noch bis Mittwochnachmittag geöffnet bleibt. Rund 1000 Menschen verbrachten dort gemeinsam den Wahlabend. Wir reden offen über unsere Angst, statt allein zu Hause zu sitzen, sagt Mitorganisatorin Vera Schulze. Viele hätten geschockt reagiert, als die AfD die meisten Sitze holte. Diskutiert wurde auch, wie man sich gegenseitig helfen kann, etwa bei Behördengängen. In Leipzig ruft das Netzwerk Leipzig nimmt Platz für Samstag, den 12. September, zu einer Kundgebung auf dem Marktplatz auf. Auch in Magdeburg und Dresden wird demonstriert.
0: In Berlin-Mitte hat in der Nacht ein Feuer einen Teil eines Umspannwerks beschädigt. Wie die Polizei mitteilte, brannte es zudem auf einer Baustelle auf dem Gelände. Die Hintergründe seien noch unklar. Die Stromversorgung sei nicht beeinträchtigt. Die Suche nach dem Tatverdächtigen für die Anschläge auf die Stromnetze in NRW und Brandenburg ist indes bisher erfolglos geblieben. Der Einsatz im Hambacher Forst wurde am Abend beendet.
2: So, und dann Kurznachrichten hinzu kommt noch, dass Alphaville, die Band, am Wochenende ausgeladen wurde vom Glücksgefühle-Festival, weil sie als zu politisch gegolten haben. Daraufhin gab es ganz viele Künstler, die da tatsächlich aufgetreten sind, unter anderem Mark Forster und Zartmann und noch ein paar andere, die sich dafür ausgesprochen haben, dass Musik immer politisch ist und dass das Festival auch ohne Alphaville schon politisch ist. Und nachdem sie dann das Angebot bekommen haben, doch noch aufzutreten, hat Alphaville aber gesagt, nein, das machen wir nicht. Und dadurch ist unter anderem auf der Demo auch in Magdeburg und jetzt an ganz vielen Orten im Internet Forever Young gespielt worden als Symbol der Solidarität. Und das machen wir jetzt auch nochmal.

0: Der Song hat auch zu dem magischen Erlebnis geführt, dass ich am Samstag mit meinem Freund, meiner Mama und über 300 Omas gegen rechts aus ganz Deutschland Forever Young geschmettert habe. Und wir leiten jetzt aber über zu dem weniger spaßigen Tag danach. Gestern haben, wie gesagt, eben in den Kurznachrichten viele Menschen in Halle gemeinsam den Wahlabend verbracht. Und da ist Radio Korax mit am Start gewesen. Das Team von der tagesaktuellen Redaktion hat das Ganze begleitet. Und den Wehenbeitrag hören wir jetzt mal rein.
1: Hier im Studio sind jetzt Vera und Ben von Sofa, der solidarische Ort für alle, der ab Sonntagabend bis Mittwoch am Steintor stattfinden wird. Guten Morgen.
2: Guten Morgen. Ja, Sofa, der solidarische Ort für alle, oder wir haben uns auch andere verschiedene Akronyme ausgedacht, zum Beispiel der süße Ort für Allianzen oder der super Ort für Aufbegehren.
1: Also kreative Namensgebung, seid ihr voll am Start.
2: Ja, wir haben auch schon einen kleinen Generator erstellt, wo man auf Shuffle drücken kann und bekommt man einen Namen ausgespuckt, den könnt ihr dann gerne vor Ort benutzen.
1: Ich habe euch hier eingeladen, weil dieses Angebot ist ja ganz anders als der Blick auf die Wahl und den Weg bis dahin, was noch passiert. Aber euer Angebot ist ja eins für nach der Wahl. Was ist die Idee dahinter? Was hat euch motiviert, jetzt hier ein Sofa aufzustellen, wo Leute hingehen können nach der Wahl?
2: Uns hat motiviert, dass einfach viel zu viel gegeneinander gestellt wird und wir uns einfach die entscheidende Frage stellen müssen, was sind unsere Interessen, obwohl unsere Lebensgeschichten so unterschiedlich sind. Und dafür müssen wir miteinander reden und das auf einem Sofa, sodass es gemütlich ist, dass Raum dafür offen ist, ohne Kommerz, es wird kostenloses Essen geben. Wir wollen einen Vorgeschmack geben auf, wie wir eigentlich miteinander leben wollen und wie wir auch miteinander leben können. Auf dem Platz konkret sieht es so aus, dass wir richtig schönes Kulturprogramm haben, wie gesagt, kostenloses Essen und ganz viel Platz und Sichtbarkeit für sehr, sehr faire Wut. Ja.
3: Genau, faire Wut, die wir, glaube ich, alle in uns tragen, und das ist uns auch ganz, ganz wichtig. Am Ende kommt es auf dich an und daraus, was du machst beim Sofa. Wir wollen dich hören, deine Geschichte und deine täglichen Kämpfe und denen eben im Herzen von Halle am wunderschönen Dreieckspark am Steintor einen Ort geben.
1: Also eigentlich auch einfach ein großer Rahmen, den ihr baut, mit auch einem ablenkenden Angebot, wenn ich Kulturprogramme höre, im Sinne von, dann kann man auch einfach nur da sein und wahrnehmen, aber auch halt ein Ort, um ins Gespräch zu kommen. Das Ganze kommt ja auch nicht von ungefähr, dass ihr jetzt auch gerade euch dafür engagiert, so einen Ort zu schaffen. Wie blickt ihr eigentlich jetzt auf diesen kommenden Sonntag oder auch auf die vergangenen Wochen und Monate, die jetzt da dahin geführt haben?
2: Ich würde richtig gerne gerade noch zu ablenkendem Kulturprogramm was sagen, weil wir eigentlich, der Gedanke dahinter war, sehr viele Gruppen einzuladen und Initiativen, die genau diese Praxis, dieses Wie weiter und dieses Hoffnungsvolle einfach in ihrem Leben schon integriert haben und dass Menschen, die ihre Probleme dort teilen können, auch mit Menschen sprechen können, die diese Praxis von wir tun uns zusammen und stehen füreinander ein, solidarisch sein ist ja auch füreinander einstehen, und ja, dass wir so ein bisschen voneinander lernen können auch. Also wir werden innerhalb von Halle sehr viele Initiativen und Gruppen da haben.
3: Ich glaube, ich freue mich auf jeden Fall auf die Zeit nach der Landtagswahl, weil ich glaube, es wird ein wunderbarer Ort. Aber bei mir ist auch eine ganz, ganz große Wut, weil all das, was wir ankreiden, diese Vereinzelung, aber auch das Ausspielen und wie Erwerbstätige gegen Menschen ohne Arbeit, Menschen, die hier geboren sind, gegen Menschen, die neu nach Sachsen-Anhalt gekommen sind, all das sehen wir halt so grundlegend in unserer Politik in den letzten 2 Jahren, halt vor allem von unserem BlackRock-Kanzler. Und ich will auch sagen, ich habe da persönlich gar keinen Bock mehr drauf. Wir müssen zusammenkommen. Unsere Nachbarn sind halt einfach nicht das Problem. Wir müssen gemeinsam an Lösungen arbeiten, wie wir gemeinsam in unserer Politik wirklich was verändern können.
1: Aber gleichzeitig, dass ihr so einen Ort schafft, zeigt ja auch, dass ihr nicht ganz so sehr Hoffnung drauf habt, dass das Wahlergebnis einfach eins wird, über das man sich auch freuen kann.
2: Ja, nee, absolut nicht. Wir gucken besorgt auf den Sonntagabend und wir haben auch Angst, auch Sicherheitsbedenken, dass wir eventuell dort an diesem Ort angegriffen werden. Aber wir wollen trotzdem zusammenstehen und ein Zeichen damit setzen, dass wir sichtbar sind und das mitten in der Stadt und dass eben diese Wut, die teilweise ja auch zu diesem Wahlergebnis führen wird, auch berechtigt ist. Also, dass die letzten Jahre hier Sachen totgespart worden sind, dass auf dem Land kein Bus fährt, dass alle Kosten steigen und das Gesundheitssystem hier totgespart ist und wir am Ende einfach nur krank werden und Leute davon profitieren. Also diese Wut ist wahnsinnig berechtigt und wir wissen auch, dass das nicht der einzige Grund ist, warum Menschen die AfD wählen aus Protest, sondern auch wegen Ellenbogengesellschaften. Leute sagen, sie sind sich selbst am nächsten und auch dafür ist SOFA ein Gegenangebot zu sagen, wir stehen füreinander ein und wir sind uns nicht selbst am nächsten, sondern wir wissen, was unsere Probleme sind und wir wissen, dass wir nicht selber dran schuld sind.
1: Vielleicht an der Stelle einfach noch ganz kurz die Nachfrage, wer seid ihr als Gruppe? Seid ihr vor allem junge Menschen oder woher kommt jetzt diese Initiative? Wie ist das zustande gekommen?
3: Genau, wir sind junge Menschen, die Sachsen-Anhalt, aber vor allem eben auch Halle ihr Zuhause nennen. Junge Menschen, die eben auch die allermeisten, glaube ich, sich schon länger in Politik engagieren und für die das aber jetzt auch, ich glaube, ein Versuch ist, was anders zu machen, was neu zu denken, weil auch wir merken, so die Arbeit, die wir getan haben, stößt eben jetzt an ihre Grenzen, wenn 40% der Wählerinnen und Wähler in Sachsen-Anhalt im Grunde ja gegen ihre Interessen wählen und da bin ich ganz, ganz fest überzeugt von und deswegen haben wir uns auch gefragt, was können wir anders machen, wie können wir Menschen wirklich nachhaltig dazu bringen, mit an Lösungen für ihre Probleme im Alltag zu arbeiten.
1: Ich weiß, also es gibt jedes Jahr eigentlich Studien, die auch zeigen, dass gerade junge Menschen und vor allem aber auch junge Frauen aus Sachsen-Anhalt auch wegziehen. Ihr entscheidet euch ja auch bewusst dafür, jetzt hier etwas zu tun. Da würde mich so ein bisschen interessieren, hängt da auch so eine langfristige Perspektive dahinter, dass ihr eigentlich vorhabt, in Halle in Sachsen-Anhalt zu bleiben? Und was gibt euch da die Hoffnung, wenn ihr diese ganzen Organisationen eingeladen habt? Was sind so diese Sachen, die euch Hoffnung geben?
2: Ich kann auch gerne noch auf die Frage von davor nochmal antworten, dass wir Menschen sind, die schon davor die jetzt gerade auch politisch organisiert sind, zum Beispiel in Stadtteilinitiativen bei Minze oder bei Sissi oder bei Widersetzen oder bei der widerständigen Bewegung Stopp die Bezahlkarte. Und dass wir merken, dass es in unseren Gruppen Sachen gibt, die liegen bleiben, dass es immer weniger Leute werden und dass wir aber eigentlich sagen, okay, wir wollen eine starke Bewegung von unten sein und wir müssen mehr werden und das müssen wir tun, indem wir einander zuhören.
3: Genau, und was mir Hoffnung gibt, sind all die tollen Menschen, die so lange schon in Sachsen-Anhalt daran arbeiten, Lösungen zu finden. Lösungen gegen den Hass und gegen die Hetze, die halt leider alltäglich geworden ist in unserer Gesellschaft. Und das kommt halt einfach viel zu kurz, wenn irgendwelche Feuilletonisten hier auf Ostdeutschland-Safari gehen und auf irgendwelche Wutbürger draufhalten, dann sieht man einfach nicht das wahre Gesicht von Sachsen-Anhalt. Und das wahre Gesicht von Sachsen-Anhalt sind eben auch zum ganz großen Teil Menschen, die wie wir Hoffnung haben auf ein besseres Morgen und darauf, dass wir all die großen Probleme, dieses Bundesland ja hat, das würden wir niemals bestreiten, dass wir gemeinsam an etwas arbeiten können und gemeinsam irgendwie für ein besseres Miteinander einstehen können.
2: Und SOFA ist definitiv der Versuch, was Langfristiges zu schaffen. Eben auch so ein bisschen als Gegenangebot gegen diese Großdemos, die stattgefunden haben nach dem Potsdam-Eklat, dass Menschen dort alleine hingegangen sind und alleine wieder nach Hause gegangen sind und SOFA eben 70 Stunden lang stattfindet und auch wenn jemand nachtschichtet, kann die Person am Tag kommen, auch wenn jemand am Tag arbeitet, kann die Person in der Nacht kommen und eben, dass daraus was Langfristiges entsteht und nicht so schnell wieder verpufft. Und das wird auch in ganz Deutschland stattfinden, in vielen anderen Städten nach der Wahl in Sachsen-Anhalt.
1: In ganz Deutschland, obwohl die Wahl in Sachsen-Anhalt ist. Stabil. 70 Stunden war gerade das Stichwort, auf das ich einsteigen möchte. 70 Stunden habt ihr vor, da zu sein ab Sonntagabend. Also man kann die Wahlergebnisse mitverfolgen und bei euch sein, de facto nehme ich da an. Wie sieht dieses 70-Stunden-Programm aus? Also wenn ich jetzt um 2 Uhr morgens auftauche oder an einem schönen Montagnachmittag zum Beispiel, was erwartet Leute, die da hinkommen?
2: Also an einem schönen Montagnachmittag wirst du dort ein großes Zirkuszelt finden, verschiedene Tische, an denen Workshops stattfinden oder gerade einen Redebeitrag hören oder eventuell auch den Radio Korax Widerhall zu hören. Um 18 Uhr gibt es Abendessen an einer großen Tafel und es wird immer Gespräche geben. Wenn du neben dem Platz stehst, wirst du höchstwahrscheinlich innerhalb von wenigen Minuten angequatscht, wie du dich fühlst und wie es dir mit der Wahl geht. Und wenn du gegen 2 Uhr morgens hinkommst, wirst du eventuell ein paar Sekus sehen, ein paar Menschen, die den Platz und die Technik und die Bühne ein bisschen bewachen und aber auch Menschen finden, die dich genau das Gleiche fragen, wie es dir mit der Wahl geht und was du die nächsten Jahre hier machen möchtest und was dich in deinem Alltag beschäftigt.
3: Und ich glaube, das ist ein ganz zentraler Punkt, wenn du abends kommst, dann wartet auf dich ein wunderbar, sehr, sehr, sehr leckeres Abendessen auf dich, wo wir uns gemeinsam hinsetzen können und eben diese Gemeinschaft, über die wir reden und die wir langfristig aufbauen wollen, spüren kannst und all das bei einem richtig leckeren veganen Jägerschnitzel. Ich glaube, mehr geht nicht.
1: Also die Idee ist ja schon auch so ein bisschen so ein Programm, wo Menschen jetzt einfach so vorbeikommen können, ohne vorher zu schauen, was ist. Aber ist das, was ihr vorhabt, irgendwo auch einsehbar, wann was sein wird, falls Leute sich da eher was rauspicken wollen?
2: Ja, das Programm ist gestern erst fertig geworden und ist heute gedruckt. Aber wir werden eine große Tafel am Steintor haben. Das heißt, wenn Menschen das interessiert, dann können sie einfach am Sonntag hinkommen und ein Foto davon machen. Oder wir geben auch einfach dieses Programm aus rund ums Steintor und auch am Hauptbahnhof und am Marktplatz.
3: Und wir sind ja junge, dynamische Menschen und deswegen wird man all das auch natürlich auf unseren vielzähligen Social-Media-Kanälen finden. Deswegen auch da auf jeden Fall eine Einladung. Guckt gerne vorbei, sofa.halle, da werdet ihr auf jeden Fall auf dem Laufenden gehalten, was gerade so Cooles passiert und kriegt sonst noch ein paar spannende Eindrücke, wenn ihr es vielleicht leider sonst nicht schaffen würdet.
2: Aktuell auf Instagram und Facebook eigentlich.
4: So, als nächstes haben wir noch einen Song für euch von der Band Le Tigre. Er heißt Get Off the Internet und er ruft dazu auf, das Internet zu verlassen, sich mit seinen Freunden auf der Straße zu treffen und gegen rechte Gewalt zu kämpfen.

0: Ja, der letzte Beitrag war von Radio Korax, der nächste ist auch wieder von Radio Korax. Radio Korax ist praktisch die große Schwester von Radio Blau in Halle, das wissen die meisten von euch wahrscheinlich. Und auch unsere große Schwester kann von dieser AfD-Regierung bedroht sein. Lilith hat eben gesagt, dass es einen extra Absatz über Radio Korax gibt im Programm der AfD, weil Radio Korax aus Landesmitteln finanziert wird. Und sich da die Frage stellt, wie geht es weiter mit Radio Korax? Sie haben auch schon länger ein Crowdfunding, das hoffentlich möglichst erfolgreich ist, damit wir weiter ganz viele tolle Beiträge senden können von Radio Korax. Und der nächste, auch natürlich von Radio Korax, aus der tagesaktuellen Redaktion produziert, da geht es, Entschuldigung, da geht es um die Verwaltung, um eine Initiative von VerwaltungsmitarbeiterInnen, die der Ansicht sind, dass die Verwaltung nicht neutral, sondern demokratisch sein muss, weil man sich der freiheitlich-demokratischen Grundordnung verpflichtet hat. Und auch in diesen Beitrag hören wir jetzt rein.
1: Sie haben jetzt diese Initiative Verwaltung für Demokratie gegründet und da interessiert mich natürlich an erster Linie, woher kommt dieser Impuls, warum braucht es das?
2: Wir haben letztes Jahr als Verwaltungsmitarbeitende festgestellt, dass zum einen so ein Narrativ rumwaberte zum Thema Neutralität. Also plötzlich sollten alle neutral sein, also nicht nur die Verwaltung, sondern auch Vereine, Verbände. Und dieses Narrativ hatte eine ganz komische Auswirkung auch in die Verwaltung hinein, zumindest nach unserem Dafürhalten, sodass wir gesagt haben, wir brauchen hier einen Verein, weil Neutralität, insbesondere parteipolitische Neutralität, bedeutet eben nicht, dass ich alles stehen und liegen lassen kann und sagen muss, ich bin neutral und halte mich aus allem raus, sondern diese Neutralität hat natürlich ihre Grenzen, wenn es darum geht, dann die freiheitlich-demokratische Grundordnung zu schützen. Und das ist tatsächlich eine neue Erfahrung für Verwaltungsmitarbeitende, weil wir uns sonst darauf verlassen konnten, dass in unserer Demokratie, egal wer jetzt parteipolitisch an der Hausspitze unserer Verwaltungen sozusagen saß, das Grundgesetz war unsere gemeinsame Wertebasis. Und dann haben wir unseren Job gemacht und dann lief das. Ne? Also zum Beispiel, was Sie gerade sagten, die Beantragung eines Personalausweises. Das hat nichts Politisches gehabt. Das war ein stupider Vorgang, von außen betrachtet wahrscheinlich sehr langweilig. In der Verwaltung sieht das immer ein bisschen anders aus. Aber wenn natürlich diese Grundwerte angegriffen werden und wenn jetzt zum Beispiel Diskussionen aufkommen, wer darf denn einen Personalausweis beantragen und wen behandle ich eben jetzt nicht mehr gleich, dann kann dort eine politische Komponente reinkommen, die auch auf Verwaltung Auswirkungen hat, die dann eben auch die Grenzen der freiheitlich-demokratischen Grundordnung ankratzen. Und das darf nicht passieren. Und da haben wir gesagt, wir brauchen jetzt eine Aktivierung von Verwaltungsmitarbeitenden, damit sie aktiv die freiheitlich-demokratische Grundordnung schützen können. Und es klingt erstmal total super und es klingt auch total einfach. Und man denkt sich, ja, das macht doch die Verwaltung schon, grundsätzlich schon. Aber eben wenn es Angriffe gibt, ist die Verwaltung noch nicht, aus unserer Sicht, noch nicht gut genug vorbereitet, um sich dagegen aktiv wehren zu können.
1: Und deswegen habt ihr jetzt auch so ein Erste-Hilfe-Kit entwickelt für Menschen in der Verwaltung, wie damit umgehen. Vielleicht ein konkreter Blick da rein, was für Situationen, worum geht's da? Also wie ist so eine Einschränkung oder ein Vorbeigehen an Grundrechten tatsächlich möglich und was für Möglichkeiten gibt es, sich dagegen zu wehren?
2: Ja, also grundsätzlich gab's schon immer und gibt's auch immer noch die Möglichkeit, sich seine Rechte zu erstreiten. Und jetzt wissen wir aber auch alle, dass je nachdem, wie viele Ressourcen ich habe, das fängt bei Zeit an und hört bei Geld auf, eben nicht ganz der Zugang zum Recht eben nicht für jeden gleich ist. Das ist uns bekannt, das wissen wir. Und es wird eben dann problematisch, wenn ich anfange, als Verwaltung Politik zu machen. Wenn ich Leute nicht mehr gleich behandle. Wenn ich sage, jemand aufgrund seines Geschlechts, seiner Herkunft oder wie auch immer, den behandle ich jetzt anders. Und das geht nicht, das funktioniert nicht. Und diese Sachen fangen aber schon früher an. Nicht erst, wenn ich einen Verwaltungsakt mache, sondern eben auch, wenn ich im Frühstücksraum sitze und zum Beispiel sage, das Volk braucht wieder Führung, Bürgerbeteiligung ist Quatsch. Na, das klingt jetzt erstmal nicht so dramatisch wahrscheinlich, wenn man das von außen hört, aber wenn ich das als verwaltungsmitarbeitende Person sage, dann heißt das eben, dass ich eine Grundsäule der freiheitlich-demokratischen Grundordnung, nämlich das Demokratieprinzip, für nicht wichtig halte. Und das ist schon ein Angriff auf die freiheitlich-demokratische Grundordnung. Und dann wäre es schön, wenn alle anderen drumherum und insbesondere Führungspersonen in der Lage wären, auf diese Aussage adäquat zu reagieren. Und da wir, wie gesagt, als Verwaltungsmitarbeitende jetzt in einer neuen Situation sind, wo wir halt aktiv was tun müssen, ne? Sonst war das so, wir haben unseren Job gemacht und das lief irgendwie, jetzt müssen wir aktiv was tun, haben wir gesagt, wir müssen die Leute gut vorbereiten. Die müssen schnell auf die Instrumente, die uns ja zur Verfügung stehen als Verwaltungsmitarbeitende, um die Demokratie zu schützen, zugreifen können. Und deswegen das Erste-Hilfe-Kit. Das ist eine relativ einfache Webseite, wo man schnell sich durchklicken kann, um zum Beispiel so Sachen wie Remonstrationspflicht mal fix nachzulesen. Das ist eine ziemlich komplizierte Sache, gerade wenn man jetzt nicht in der Verwaltung arbeitet. Aber das heißt zum Beispiel, dass ich rechtswidrige Anweisungen eben nicht einfach nur umsetzen muss. Und mich dort an dieser Stelle neutral verhalte, sondern ich muss dort reagieren. Das ist meine Pflicht als Verwaltungsmitarbeitender, aber ich muss wissen, wie, und deswegen das Erste-Hilfe-Kit.
1: Das heißt, da gibt's einfache und schnelle Tipps für so Momente zum Reagieren. Jetzt ist natürlich die Frage, okay, das müssen natürlich aber die ganzen Verwaltungsmitarbeiterinnen auch kennen. Ihr seid eine Initiative, die versucht, das bekannter zu machen, dass es da dieses Hilfsangebot gibt zum schnellen Nachschlagen. Wie gut kommt das an?
2: Oh, das kommt sehr gut an. Wir hatten das tatsächlich relativ schnell nach Gründung des Vereins online gestellt und haben dort regelmäßigen Online-Klicks und regelmäßigen Traffic auf dieser Seite. Also es kommt sehr gut an. Und weil das so gut ankam und wir gesagt haben, es nützt jetzt nichts, wenn wir den Leuten nur sagen, guck doch mal danach, sondern wir wollen die Leute auch fähigen, tatsächlich aktiv was für die Demokratie zu tun und ihre Fähigkeiten, also ihre Fertigkeiten, die sie grundsätzlich haben sollten, wenn sie in einer Verwaltung arbeiten, eben auch nochmal zu üben, haben wir noch ein Workshop-Angebot dazu aufgebaut und das kommt auch sehr gut an.
1: Für mich hat sich gerade irgendwie in meinem Kopf automatisch auch die Frage gestellt, als Person, die dann eher doch nur die Erfahrung mit der Verwaltung macht, statt in der Verwaltung. Gibt es auch ein Angebot für die Leute, die dann vielleicht betroffen sind, um sich zu informieren, was auch ihre Möglichkeiten sind, oder ist das nicht euer Fokus?
2: Also grundsätzlich haben wir gesagt, wir fokussieren uns auf Verwaltungsmitarbeitende, also sowohl Beamtinnen und Beamte als auch Tarifangestellte, weil das schon eine relativ große Gruppe in Deutschland ist. Und wir sind ja deutschlandweit auf allen Ebenen unterwegs, also Bundesebene, Landesebene und kommunale Ebene. Genau, sind wir unterwegs. Und natürlich haben wir dann auch regelmäßig mit NGOs zu tun, die mit der Verwaltung zusammenarbeiten, weil, und das ist das Schöne, es ganz oft Formate gibt, wo uns beide Gruppen begegnen.
1: Jetzt ist natürlich die große Frage, die im Raum steht, zumindest in Sachsen-Anhalt, mit dem Blick auch auf die Landtagswahlen. Was passiert eigentlich, wenn eine Regierung tatsächlich anfängt, Gesetze oder Anweisungen zu geben, die offensichtlich gegen die freiheitlich-demokratische Grundordnung gehen oder diese unterlaufen sollen? Deswegen vielleicht so einfach dieses Gedankenspiel. Woran sehen wir, ob das funktioniert, dass die Verwaltung demokratisch ist und bleibt? Gibt es irgendwelche Anzeichen, worauf man da achten kann? Frühwarnsignale oder so etwas?
2: Also grundsätzlich von außen betrachtet ist es schwierig zu sehen, wie schnell ob die Demokratie jetzt in der Verwaltung erodiert oder ob das noch alles gut läuft. Es ist tatsächlich schwierig von außen in diese Blackbox-Verwaltung reinzuschauen und da jetzt Gradmesser zu haben, wie viel Problem haben wir denn mit unserer Demokratie an dieser Stelle? Die Menschen in der Verwaltung müssen dann tatsächlich aktiv werden und müssen sich da entsprechend Hilfe suchen. Und was eine ganz, ganz wichtige Sache ist, das Hinweisgeberschutzgesetz, schon wieder so ein tolles Verwaltungswort, das bietet eben auch die Möglichkeit, mit der Presse zum Beispiel, also mit Ihnen zum Beispiel, ins Gespräch zu kommen, ohne dass man seinen Namen und seine ganzen Daten dort hinterlassen muss und dort eben dann Missstände anzuzeigen. Wenn es kein Beschwerdesystem gibt, extern, das ist in Deutschland tatsächlich noch so ein bisschen hinterher, dann habe ich zum Beispiel die Möglichkeit, auch als Verwaltungsmitarbeitende mich an die Presse zu wenden, um damit zu teilen, ich habe da und da an dieser Stelle das und das Problem und ich bräuchte hier mal ein bisschen Öffentlichkeit.
1: Das heißt auf jeden Fall Informationen von Mitarbeitenden aus der Verwaltung, die an die Öffentlichkeit kommen, als eine Möglichkeit. Ich habe da jetzt aber auch rausgehört, dass es eigentlich noch ein Beschwerdesystem-Ausbau bedarf. Da war so eine leichte Kritik daran, dass da Deutschland hinterher sei.
2: An dem Beschwerdesystem auf jeden Fall. Unabhängige Beschwerdemöglichkeiten sind eine ganz tolle Sache, um eben Verwaltungshandeln transparent zu machen und um auch eine Kultur, eine Fehlerkultur zu etablieren, wo Menschen nicht persönlich sozusagen für Fehler verantwortlich gemacht werden und man die dann dort an den Pranger stellt, sondern wo ich sage, ich nehme den Fehler, wo Menschen arbeiten, passieren immer Fehler, und schaue aber, wie kommen wir da als Organisation an dieser Stelle weiter und was können wir lernen.
0: Danke für den Beitrag von Radio Korax dazu, wie die Verwaltung sich jetzt weiter ausrichten kann und wie die Verwaltung demokratisch sein muss und nicht nur neutral. So, und dann weiter geht's mit Musik.
3: Genau, das nächste Lied ist ein Lied, das heißt Zuversicht von Arbeitssiedel Tortenschlacht. Ich dachte, was fällt mir ein jetzt nach diesen Landtagswahlen? Wir haben schon diesen Beitrag vom Sofa in Halle gehört, wo man zusammenkommen kann und sich so ein bisschen zusammen einfach mit diesem Desaster einen Umgang finden kann oder sich zumindest verbindet. Genau, und irgendwie dachte ich, ich möchte gerne ein Lied, was auch ein bisschen Zuversicht mitgibt, noch spielen.
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0: Das war Arbeitstitel Tortenschlacht mit dem Song Zuversicht, die wir jetzt alle gut gebrauchen können. Was meint ihr, machen wir noch einen Song?
1: Ja.
0: So, das ist wieder ein Song, der auch auf der Band, auf der Demo gespielt wurde von Magda. Magda ist eine, ja, noch aufstrebende, würde ich sagen, Indie-Künstlerin. Und sie ist aufgetreten am Samstag auf der Bühne da und musste dann los, weil sie Support Act für Anmal Kantereit gespielt hat. Und ich fand das ganz toll, dass sie sich, anders als Anmal Kantereit, noch die Zeit genommen hat, auch auf der Bühne gratis zu spielen, um ein Zeichen für Demokratie zu setzen. Hier ist Brich mich von Magda.

0: Magda, everybody. Und Magda ist erst 21. 21, das muss man sich mal vorstellen. Was ich auch krass fand auf der Demo, noch jünger, war, ich weiß leider gar nicht, wie er eigentlich heißt, wahrscheinlich Maximilian oder so, von Maximal Demokratisch, der ist auch aufgetreten am Samstag. Und der Junge, der Gute ist 17. 17, das fand ich wirklich krass. Vor allen Dingen, weil er auch nicht aussieht wie 17. Ich war sehr beeindruckt davon, was der auch für eine Bühnenpräsenz schon mitbringt. Und das sind so die Leute, die mir auch Hoffnung machen, wenn die so jung schon so stabil mit dabei sind. Genau. Jetzt geht's nochmal weiter mit Veranstaltungstipps, die jetzt für die nächsten Tage sind, damit ihr nicht alleine zu Hause hockt.
1: Genau, als erstes habe ich eine Empfehlung, und zwar vom 10. bis zum 13. September, also ab Donnerstag, ist in Leipzig das Queer Film Festival. Und ich bin schon sehr gespannt, ich freue mich schon. Das ist in den Passage-Kinos. Und besucht das mal, schaut mal rein, was es für schöne Filme gibt.
2: Ich habe einen ganz anderen Tipp. Der ist heute schon, in einer Stunde geht's los, mit einem Smartphone-Kurs für AnfängerInnen im Seniorenbüro Süd. Und genau, also in eine ähnliche Richtung geht die Handysprechstunde. Das heißt, wenn ihr Probleme habt mit eurem Handy, könnt ihr da hingehen ins Haus der Begegnungen Plagwitz, auch heute um 14 Uhr.
0: Und dann am Mittwoch, dem 9. September, gibt es ein Gespräch, Tacheles heißt das, Zeitzeugin im Gespräch. Und die Zeitzeugin, um die es geht, ist Renate Aris. Und das ist in Halle und der Einlass ist um 18 Uhr und der Beginn ist um 19 Uhr. Eine Zeitzeugin hat auch am Samstag gesprochen, die ist extra aus Antwerpen angereist und das war, glaube ich, auch nochmal was sehr Beeindruckendes irgendwie. Einfach weil das dann doch, ja, weil das einfach jemand ist, der auf Ähnlichkeiten hinweisen kann, sag ich mal so. Und das hat mich insgesamt, ja, doch sehr beeindruckt, gerade dann auch in diesem Kontrast. Die Frau ist, oh, ich bin mir leider nicht ganz sicher, aber ich glaube 92 Jahre alt. Und dann auch der Kontrast zu diesem 70-jährigen Maximal Demokrat, der da aufgetreten ist, war sehr beeindruckend und hat gezeigt, dass es dann doch irgendwie ja, durch alle Generationen gehen kann.
2: Noch ein Veranstaltungstipp, und zwar heute im UT Konnewitz gibt es die Eröffnung von dem Leipziger Tagen der Industriekultur. Das Industrie-Kultur-Festival wird heute eröffnet und es werden 3 Kurzfilme gezeigt.
0: Und ansonsten hoffen wir, dass euch die Mittagspause ein bisschen den Tag versüßen konnte, dass ihr insgesamt weiter durch diese für manche wahrscheinlich schwierige Zeit kommt und dass ihr diese Orte ansteuert, wie das Sofa, dass ihr schaut, dass ihr zusammenhaltet. Ganz viele auf der Bühne haben auch am Samstag gesagt, ja, wir bleiben, wir sind trotzdem da und wir sind füreinander da und genau.
2: Und vielleicht auch da nochmal zu, es gab jetzt im Vorfeld von den Wahlen ganz viele Demonstrationen, ganz viele Veranstaltungen, aber es geht natürlich auch weiter. Genau, und auch in Leipzig wurde aufgerufen vom Leipziger Bündnis Leipzig nimmt Platz für den 12. September für eine Demonstration. Also auch wenn ihr jetzt das Gefühl habt, wo gehe ich denn hin, in Leipzig zum Beispiel oder in anderen Orten, dann schaut euch mal um. Es gibt überall Veranstaltungen, um zusammenzukommen und gemeinsam wütend zu sein, gemeinsam traurig zu sein, gemeinsam Angst zu haben, genau.
0: Und in erster Linie einfach gemeinsam zu sein. Genau. Wir hoffen, dass ihr eine schöne Mittagspause hattet mit uns und entlassen euch jetzt in den nächsten Programmpunkt. Genau. Schönen Tag.

0: Das Thema, das wir uns heute gestellt haben, wird Ihnen, meine verehrten Hörerinnen und Hörer, vielleicht ein wenig ungewöhnlich formuliert erscheinen.
1: Aus der Bibliothek. Aus der Bibliothek. Ja, jetzt bin ich im Gespräch mit Sandra Strauß und mit Schwabel. Und wir unterhalten uns über den Animationsfilm Geschwister, ein letzter Wunsch. Und ich habe Schwabel durch seine Comics kennengelernt, denn er hat ja beim Leipziger Fanzine Message mitgewirkt. Und irgendwann um 1991 rum habe ich eine Ausgabe von NME Message in die Hände bekommen. Das gab es sogar in den Kiosken dann. Und sein Wirkungskreis hat sich aber seitdem auch erweitert. Animationsfilme, Plattencover, Karikaturen, Dokumentarfilme und natürlich weiterhin auch Comics. Ist denn die Idee zu Geschwister, ein letzter Wunsch entstanden? Das ist ja jetzt der neueste Film.
2: Der Geschwister, der letzte Wunsch ist eigentlich auf der simplen Idee entstanden, dass der MDR und der MDM, die Mitteldeutsche Medienförderung, zusammen ein Projekt namens Keyframes aufgesetzt haben für dieses Jahr für Animationsfilmschaffende, sage ich mal, aus Mitteldeutschland. Und die wollten halt was mit Zukunftsvisionen haben und wie man sich das so alles vorstellt. Und da lag es natürlich nahe, dass wir uns dem Thema so widmen, auch wenn der Weg zur grundsätzlichen Idee dann doch ein längerer war, dass wir da sehr viel verworfen haben und sehr viel in die Tonne getreten haben, weil das alles nicht so funktionierte, wie wir das wollten, weil uns natürlich klar war, dass das noch vor der Landtagswahl in Sachsen-Anhalt veröffentlicht werden würde, die ganzen Filme. Also die liegen jetzt alle in der Mediathek. Und da war es uns wichtig, was Aktuelles zu machen.
1: Jetzt seid ihr zu zweit das Produktionsteam Glücklicher Montag. Wie teilt ihr euch eigentlich in der Arbeit rein?
2: Das steht in den Credits. Das eine ist die Produzentin Sandra Strauß, das andere ist der Regisseur Schwabel. Und fast alles andere machen wir irgendwie arbeitsteilig. Also so wie wir unsere anderen Projekte eigentlich auch alle machen. Außer wenn ich natürlich einen Comic zeichne, dann sitze ich halt da und zeichne. Aber an den Zeichnungen im Trickfilm hat dann natürlich Sandra bei den Kolorationen mitgemacht, weil das so eine immense Arbeit war in der Kürze der Zeit, die wir da hatten, also ein halbes Jahr. Da geht es gar nicht anders, dass man da jemand anders noch mit an den Zeichentisch ranlassen muss, obwohl ich das natürlich überhaupt nicht gerne mache.
3: Naja, aber am Zeichentisch habe ich nicht mitgesessen.
2: Aber am Kolorationstisch?
3: Am Kolorationstisch mit, weil zeichnen, das kann ich nicht. Das habe ich tatsächlich im Kindergarten quasi oder in der Schule das letzte Mal gemacht und das ist dann auch okay.
1: Jetzt müssen wir vielleicht auch mal kurz beschreiben, worum es überhaupt geht. Könnt ihr das Personal und die Handlung des Animationsfilms kurz beschreiben, worum es geht?
2: Das ist eine Frage, die ich gerne der Produzentin überlasse. Ich finde sowas immer ganz schrecklich.
3: Na, es geht halt tatsächlich darum, was Schwabel schon gesagt hat, dass wir uns anfänglich viele Ideen hin und her geschmissen haben, weil wir auch das Förderprogramm relativ in einem engen Zeitraum ausgeschrieben wurde und wir nur wenige Wochen Zeit für alles hatte und da haben wir uns viele Ideen hin und her geworfen und dann entstand eben die Idee, dass wir was politisch Relevantes machen, dass wir was gesellschaftlich Relevantes machen und da ging es eben darum, okay, wie entsteht denn eigentlich oder was passiert denn eigentlich innerhalb einer Familie, wenn sich zwei Geschwister in verschiedene politische Richtungen bewegen. Also die Tochter hat sich da war schon Professor Maya Göbel ein bisschen unsere Vorlage mit.
2: Nee, zu 100%.
3: Zu 100%. Dass sie eben Nachhaltigkeitsexpertin und Transformationsforscherin ist und eben in einer sehr vielfältigen grünen Welt lebt. Und ihr Bruder, also der Sohn, entwickelt sich in eine autoritär, patriarchale, rechtspopulistische Richtung. Und diese zwei Stränge wollten wir ab der Hälfte des Filmes tatsächlich aufzeigen in Richtung, was passiert ab 2026 bis 2066. Wie können sich, was passiert eben, wenn man sich in verschiedene Richtungen entwickelt und was bedeutet es denn eigentlich, eine autoritär-patriarchale Richtung? Wie sieht so eine Welt aus oder wie kann so eine Welt aussehen? Und wie sieht eben eine vielfältige Welt aus? Und das sind die zwei Stränge, die wir aufzeigen und die wir eben erzählen. Und davor erzählen wir die Familiengeschichte, da stirbt beispielsweise auch der Vater. Und was eben bis 2026 an gesellschaftspolitischen Ereignissen alles passiert ist. Also da Krieg in der Ukraine, Corona-Pandemie, so ganz verschiedene Ereignisse integrieren wir mit in den Alltag einer Familie aus Mitteldeutschland.
1: Das passt ja tatsächlich auch ganz gut zu den anstehenden Landtagswahlen in Sachsen-Anhalt und Mecklenburg-Vorpommern und Berlin und wo auch immer die noch sind. Und da ist ja auch so ein gesellschaftliches Auseinanderdriften oft das zentrale Motiv, was da analysiert wird. Aber wenn man so will, gibt es ja diesen Konflikt zwischen dem autoritär orientierten Teil der Gesellschaft und den freiheitsliebenden anderen, also den Punks und so weiter, ja auch schon in vorhergehenden Filmen von euch, in den 1989 Filmen, die auch Animationstrickfilme waren, die eben vor 1989 angesiedelt sind. Wo seht ihr die Gründe dafür und kann man das so herleiten, dass das damals so war und dass das heute immer noch so ist oder sind das doch unterschiedliche Dinge?
2: Also ich persönlich, und das ist nur meine persönliche Ansicht, sehe das so, dass der Staat ist ja nur ein Konstrukt, also und der versucht halt Menschen aller Couleur und aller Ansichten irgendwie unter einen Deckel zu kriegen. Das heißt, wir sind jetzt in einer freiheitlich-parlamentarischen Demokratie. Und meiner Meinung nach ist das im Moment die beste Gesellschaftsform, um genau sowas ausdiskutieren zu können. Und natürlich erkennen autoritär geprägte Menschen die Möglichkeiten, die sie haben, innerhalb so einer Demokratie nach oben zu spülen, indem sie eben zum Beispiel Hass und Hetze propagieren und spalterisch wirken. Und wenn da ein Staatswesen nicht hinterher ist und nicht sagt, das müssen wir unterbinden und da müssen wir früher einschreiten und da müssen wir vielleicht Parteienverbote mal ins Feld führen, dann kann eben das eben alles auf die Füße fallen. Und genau das ist das, was meiner Meinung nach gerade passiert.
3: Und wir dürfen ja natürlich auch nicht vergessen, dass wir tatsächlich auch in einer Welt leben, die, wo es nicht so einfach ist. Also die, ich glaube aber, es war nie irgendwie einfach.
2: Wie viele Welten kennst
3: ja,
2: du?
3: Eben. aber so, es gibt ja ganz viele verschiedene Ereignisse, die aufeinandergeprallt sind. Eben beispielsweise Angriffskrieg Russland auf der Ukraine, Preiserhöhungen, also dass es Menschen ganz konkret in ihrem Portemonnaie gespürt haben, dass eben Sprit teurer geworden ist, dass der Butter teurer geworden ist, also das als ein Beispiel. Dann gibt es auf der ganzen Welt verschiedene Kriege und als weiteres Beispiel oder die Corona-Pandemie, dann spielt sicherlich auch der Systembruch von DDR zum vereinten Deutschland bei vielen eine wichtige Rolle, worauf sich ja auch rechtspopulistische Kräfte und Menschen sehr stark auch beziehen. Und in diesem ganzen Klimawandel und in diesen ganzen verschiedenen Aspekten, die auf Leute einprallen, auch angefeuert durch Social Media und Algorithmen und das alles, suchen eben Leute in diesem ganzen gefühlten Chaos nach einfachen Antworten oder versuchen sie irgendwie klarzukommen. Und da setzen natürlich rechtspopulistische Kräfte an. Und gleichzeitig muss man natürlich dazu sagen, dass es viele andere Menschen gibt, die in genau der gleichen Welt leben, quasi unter gleichen gesellschaftlichen Bedingungen und eben anders auf diese ganzen vielen Ereignisse, die auf einen einprallen, eben reagieren. Und wir haben gerade noch ein anderes Projekt, die 51%, und dafür nur sehr viele Interviews auch mit anderen Menschen. Da geht es um Frauen und Ostdeutschland. Und da wird uns eben auch gespiegelt, es gibt eben, wir leben an sich in einer okayen Welt. Also wir leben in einer Demokratie und wir hier in Deutschland haben es so schlimm, wie manche eben sagen, so schlimm geht es uns nicht.
2: Das geht uns überhaupt nicht schlimm, um ehrlich zu sein.
3: Und das muss man eben dann immer auch mal eben gespiegelt kriegen. Und das sind so verschiedene Sachen. Und ja, es ist nicht einfach, aber es gibt eben vor allen Dingen keine einfachen Lösungen dafür.
1: Ja, wir leben schon in so einer Zeit, wo sich so Krisen auch so medial zuspitzen. Und manchmal fühlt man sich da schon wie in so einem Schnellkochtopf irgendwie. Aber andererseits, ja, habt ihr vielleicht auch recht, dass man das natürlich auch immer mit einer gewissen Distanz betrachten kann, diese Krisen. Und vielleicht auch alles dann doch nicht so schlimm ist, wie es dann oft wirkt oder so. Ja, jetzt vielleicht mal zur Ästhetik auch eurer Animationsfilme. Das ist ja jetzt im neuesten Film schon so nah dran am Comicbild auch. Wie geht ihr denn ran an so eine Animation? Das ist ja bestimmt auch so eine Zeit- und Kostenfrage. Und zum Beispiel habt ihr jetzt ja auch auf Dialoge eher verzichtet. Wie geht ihr da so ran an so einen Film?
2: Ich liege einfach daran, dass ich der Meinung bin, dass ein Bild immer stärker ist als Text, ob das gesprochen oder geschrieben ist. Zum einen und zum anderen erspart uns natürlich einen Haufen Arbeit, logischerweise, wenn man Dialoge weglässt. Und es gibt jetzt nicht allzu viele Filme wo Dialoge verwendet wurden. Was auch ein bisschen daher kommt, dass ich natürlich am Anfang vor allem Musikvideos gemacht habe, wo man das dann lernt. Also ich finde es auch eine Herausforderung, darauf zu verzichten. Und wir wussten natürlich beim Machen, dass wir unter Umständen im Publikum was aufbürden, weil die plötzlich nicht alles erklärt kriegen und irgendeinen Sprecher auf dem Ohr haben, der immer beschwichtigt und alles ist gut, sondern man einfach das wirken lassen muss, die Bilder in sich aufnehmen und dann gucken, was mit einem selber passiert. Das ist natürlich jetzt bei einem Kurzfilm, der auch noch sehr, sehr schnell geschnitten oder relativ schnell geschnitten ist, umso schwieriger, aber deswegen liegt er ja in der Mediathek und den kann man sich ein Jahr lang öfter angucken. was wie wir gehört haben, auch durchaus gang und gäbe ist bei den Leuten, von denen wir jetzt irgendwelche Feedbacks bekommen haben. Weil ich auch dazu neige, selbst als Zeichner meine Bilder immer doch recht voll zu packen mit Informationen bis unters Dach. Und da ist mir sehr schwer gefallen, da vieles wegzulassen. Aber nochmal, um auf das vorige Thema zurückzukommen, es ist alles schlimm, aber das heißt noch lange nicht, dass man verzweifeln muss, also, sondern dass man sich zurücklehnen sollte und sagen sollte, okay, die Situation ist folgende, wir akzeptieren radikal, wie die Umstände jetzt sind. Das heißt, das ermächtigt uns erst dazu zu sagen, okay, was können wir denn jetzt tatsächlich tun? Und das ist meiner und unserer Ansicht nach die Sache, die notwendig ist, um zu sagen, hier, die ganzen Nazi-Wähler verschwinden ja nicht, einfach so, bloß wenn wir mit den Finger schnippen, und erschießen will ich persönlich die auch nicht. Das heißt, was für Möglichkeiten bleibt uns? Also, da haben wir ein Grundgesetz, und was haben wir denn noch? Wir haben irgendwie Zivilcourage, wir haben Vereine, in denen man sich engagieren kann, man kann auf die Straße gehen, man kann laut werden und man kann ganz einfache Sachen machen, man kann da widersprechen, wo Widerspruch notwendig ist, zum Beispiel eben in sozialen Medien, eben nicht dann weiter scrollen oder die Personen blocken, sondern den Widerspruch auch deutlich drunter schreiben. Dass dann zurückgekackt wird, ist logisch, aber das kann man ja auch erwarten bei Menschen, die sich aufpeitschen lassen. Das ist das Normale. Also insofern wünsche ich uns da eben die Gelassenheit, dass man da zur inneren Kraft findet und sagt hier, okay, was kann ich tun? Ich bin ja nicht ohnmächtig. Also ohnmächtig werde ich nur, wenn ich mich selber dazu mache, sondern wir müssen uns selber ermächtigen, zu sagen, hier, ich habe eine Stimme, die zählt, wie kann ich die nutzen? Und wie kann ich im Alltag so agieren, dass wir die Freiheit für ein hohes Gut halten und nicht die Freiheit, die uns da versprochen wird. Also ich brauche keine Rubelfreiheit.
3: Und hinzu kommt tatsächlich noch, wir haben festgestellt, einfach stressbedingt, weil wir so unglaublich viel zu tun hatten, eben das halbe Jahr von Januar bis Juni, Juli, dass wir keine Zeit hatten, beispielsweise normal, wie wir sonst immer gemacht haben, in Social Media zu scrollen und einfach das, was man macht und eben früh aufstehen, das Telefon in der Hand nehmen oder nach dem Interview oder nach dem Telefonat, keine Ahnung, immer so, das war schon so drin, immer gleich zu gucken, okay, was gibt es denn jetzt gerade Neues und was gibt es denn bei Social Media, also das ist ja auch so eine Normalität geworden, dass man permanent eben sich auch zuschütten lässt von Social Media. Wenn man einfach mal tatsächlich mal eine Woche nicht bei Social Media ist und stattdessen ein Buch liest, schon da ändern sich tatsächlich Sachen. Also jedenfalls, das heißt nicht, dass sich die Welt dadurch ändert, aber dass man einfach mal wieder Abstand bekommt, nicht permanent 1:1 mit allen schrecklichen Ereignissen konfrontiert wird und immer mehr in sich aufsaugt. weil das ist ja auch anstrengend und verursacht ja auch Chaos innerlich und man kann sich gar nicht mehr auf andere Sachen konzentrieren, sondern dass man einfach mal sagen kann, okay, vielleicht lese ich einfach mal ein Buch und kriege mal wieder eine ganz andere Perspektive auf alles.
1: Was auch noch so drin steckt in eurem Film, das ist ja auch der Tod, der spielt wieder eine Rolle, also als ein Teil des Lebens, der vielleicht auch so tiefere Sinnfragen ermöglicht, zumindest am Schluss, das interpretiere ich so ein bisschen so, dass der Tod oder das herannahende Sterben dann auch so ein bisschen vielleicht dazu führt, dass sich die Geschwister dann möglicherweise doch wieder so ein bisschen näher kommen können. Woher kam bei euch eigentlich diese tiefgreifende Beschäftigung mit dem Tod? Das spielt ja schon länger eine Rolle in den Comics auch und in den Filmen natürlich.
2: Also bei mir spielt das mein Leben lang eine Rolle. Ich habe eine manische Depression. Ich interessiere mich schon immer für den Tod. Aber zum Glück hat sich für uns als Firma dann eröffnet, dass wir zum Beispiel für Flammarium in Sachsen-Anhalt, also ein Krematorium, arbeiten können und seit vielen Jahren mit ihnen zusammenarbeiten, auch für die Funes-Stiftung, die da angekoppelt ist. Mit denen bringen wir ja das Drunter und Drüber Magazin für Endlichkeitskultur heraus, was sich ausschließlich mit dem Tod und dem Leben beschäftigt und da immer unter ein Hauptthema halbjährlich erscheint. Also was weiß ich, wie zum Beispiel jetzt Sport und Tod oder Gesellschaft und Tod. Das ermöglicht mir persönlich, dass ich das kanalisieren kann und dass ich mit dieser mumpfigen Todesangst, mit der ich

0: Also jedenfalls, na, was du spoilerst, ist eigentlich nur die Ansicht, die du aus dem Film mitgenommen hast, weil ich glaube gar nicht, dass das alle da rein interpretieren. Also ich hoffe das zumindest, weil es soll unter Umständen eine Möglichkeit zur Versöhnung andeuten, aber das heißt noch lange nicht, dass das damit geklärt ist, weil ich glaube, dafür bräuchte man einen sehr viel längeren Film, der das danach erzählt.
1: Ja, ich hoffe, ihr habt nicht viel verraten. Nicht zuletzt ist ja auch so eine Art Science-Fiction-Film irgendwie, also weil es uns in die Zukunft einfach führt und wir da eben so, eigentlich denkt man da dann so als Science-Fiction drüber nach. Und ja, die Zukunft ist ja dann das Jahr 2066 im Film. Aber die gesellschaftlichen Grundkonflikte scheinen im Film dann so ein bisschen zu stagnieren. So der Zukunftsentwurf ist so ein bisschen ähnlich wie eigentlich die Gegenwart, nur wie so eine endlose Hölle dann so ein bisschen auch. Habt ihr drüber nachgedacht, mehr Science-Fiction einzubauen, also so Raumschiffe oder irgendwas? Oder eher nicht?
0: Nee, warum? Ich finde die Realität schon erschreckend genug, da muss man nicht noch mit Raumschiffen anfangen, wo überall Elon Musk draufsteht oder Jeff Bezos. Also insofern haben wir natürlich eine Entwicklung gezeigt, wie sie sich in Amerika ja gerade darbietet. Und angesichts des Anstiegs des Autoritarismus weltweit wird sich das für uns alle so offensichtlich so langsam darauf hinarbeiten. Und das ist dann immer blöde, dieses nie wieder ist jetzt zu sagen, weil ich dafür nichts halte, sondern sage, man muss es permanent einsetzen. Also wie lange wollen wir denn alle noch warten auf keine Ahnung was passieren soll. Also sei du selbst die Änderung, hieß das mal irgendwo. Deswegen kann man es den Leuten ja nur um die Ohren hauen und sagen, hier, beweg deinen Arsch, mach irgendwas. Also keine Ahnung was, aber jede Bewegung ist besser als da zu hocken, wie das Kaninchen vor der Schlange und zu warten, was jetzt passiert und zu hoffen, dass der Kelch an einem vorübergehen möchte. Denn das wird nicht passieren. Also natürlich bin ich als Comic-Nerd versucht, da Übertreibungen zu machen, aber wir wussten ja, wofür wir es produzieren. Das ist der MDR und das sind ganz normale Leute, die sich das angucken und keine kleine Freak-Gemeinde, die sich daran erfreuen kann, sondern wir haben das für ein allgemeines Publikum gemacht. Und deswegen haben wir es auch in den Zeitzonen spielen lassen von 2010 bis 2066, weil wir es natürlich an der Entwicklung von momentan ungefähr 15-Jährigen halt festmachen wollten, weil die sind noch open-minded, da können wir noch irgendwas bewegen. Und je älter man wird, umso fester werden auch die Lebensansichten und umso schwieriger ist es da, wieder beweglich zu werden. Das wünsche ich natürlich jedem, aber ich weiß auch, wie die Realität aussieht. Ich kenne ja auch ein paar Leute in meinem Umfeld und da weiß ich, wie schwierig es sein kann, mal von einer anderen Perspektive aus irgendwas zu betrachten und zu sagen, naja, vielleicht sind die Sachen ja ganz anders.
1: Vielleicht jetzt nochmal alle Details. Wo und bis wann kann man denn den Animationsfilm Geschwister, ein letzter Wunsch, sich eigentlich ansehen? Ich glaube, bei der ARD-Mediathek, oder? Da.
2: Richtig, in der ARD-Mediathek jetzt noch ein ganzes Jahr lang. Und in der MDR-Mediathek ist er auch zusätzlich noch da. Und am 30.10. wird er dann auch im linearen Fernsehen gezeigt.
0: In der Kurzfilmnacht, oder?
2: In der Kurzfilmnacht, ja.
0: Auf dem MDR?
2: Auf dem MDR.
1: Was mir auch sehr gut gefallen hat, war die letzte oder eine der letzten Folgen von Captain Berlin, Nummer 16, nämlich von Jörg Buttgereit mit Schwavel als Zeichner. Und das führt mich zu der Frage, ob es auch neue Comic-Projekte gibt, die demnächst oder die schon entstehen gerade.
0: Willst du jetzt eine ehrliche Antwort oder? Also eigentlich habe ich überhaupt keinen Bock drauf. Tatsächlich ist es so, dass mir in der momentanen Phase meines Lebens ausschließlich Trickfilm Spaß macht, aber wir haben ja auch noch andere Projekte und die anderen 50%, was Sandra vorhin schon angesprochen hat, ist ja ein Webportal, was wir durch die Bundesstiftung zur Aufarbeitung der SED-Diktatur gefördert bekommen haben. Das müssen wir im Dezember diesen Jahres beenden, also am 3. Oktober wird es auch veröffentlicht. Das heißt, bis dahin habe ich sowieso nichts anderes zu tun, außer meinen monatlichen Kippe-Comic mit Schweinevogel, aber

0: das zählt er wahrscheinlich nicht so richtig als Commit, aber dieses Projekt, 50% ist, nimmt auch sehr viel Denk- und innere Zeit für uns beide ein, weil wir da A, mit irrsinnig vielen Menschen zu tun haben und B, wir ja als die HerausgeberInnen und MacherInnen vor der Aufgabe stehen, das, was wir jetzt im ersten halben Jahr zusammengetragen haben und wo Sandra unendlich viele Interviews gemacht hat, jetzt auch noch zu kanalisieren und so aufzuschichten, dass andere Leute auch was damit anfangen können.
1: Worauf ich auch noch gestoßen bin, Schwabel zumindest war ja auch bei Radio Plau tätig mit der Sendung Kunst und Schund. Die gab es, glaube ich, von 2010 bis 2016. Denkst du, Radio hat noch eine Daseinsberechtigung? Ich meine, könnte ja auch so eine Art alternatives soziales Medium sein. Das Radio ist ja auch so unmittelbar ein bisschen, nur leider oft nicht so reichweitenstark wie Social Media. Denkst du, ist das noch wichtig, Radio?
0: Ich glaube schon, dass das wichtig ist. Und gerade Lokalradio ist unendlich wichtig. Und ihr mögt nicht die größte Zielgruppe der Welt haben, aber ihr habt eine. Und allein ist es Radio Blau und Radio Korax immer noch gibt. Und ihr... solange es geht und solange nicht die Falschen an der Regierung sind, dass auch noch irgendwie Förderung dafür bekommt. Es ist absolut notwendig, da die Fahnen hochzuhalten und das ist aber dasselbe wie in der Musik oder bei Comics oder sonst so. Irgendwo muss ja auch der Nachwuchs herkommen. Also dann, die Leute muss man halt ranführen und das werden immer wenig sein im Verhältnis zur Masse, die irgendwo den alten Scheiß gerade hinterher rennen. Das haben wir ja selber auch erlebt in unserem Trickfilmstudio. Hier sind schon sehr viele Leute durchgegangen, die alle ganz große Trickfilm-Künstler und Künstlerinnen werden wollten. Jetzt sitzt keiner mehr hier. Also ich kenne noch zwei, die noch dabei geblieben sind, aber die restlichen 120 oder keine Ahnung wie viel es waren mit Sicherheit noch mehr. Von denen habe ich nie wieder was gehört. Das ist dann eben Arbeit. Ein Radio machen ist genauso Arbeit. Und deswegen, das war auch der einzige Grund, was ich Kunst und Schund halt dann weggelassen habe, weil es einfach, ich habe es einfach gar nicht mehr auf der Reihe gekriegt. Also, und wir mussten jetzt auch eben meine Karikaturen unterbrechen, die ich ja ansonsten immer täglich gemacht habe, täglich sogar zwei, weil ich zeitlich einfach nicht mehr auf der Reihe gekriegt habe. Also wenn man halt so ein Trickfilmprojekt macht und daneben halt noch so die anderen 50% Webportal
2: und Buch,
0: was auch noch ein Buch wird, weil wir auch Bücher noch immer noch für notwendig halten und keine E-Books, sondern etwas, was man haptisch hat und fühlen kann, so wenn man Radio eben hören kann, wo man weiß, da ist jemand am anderen Ende, der einem live was rüberbringt. Das ist doch nicht zu ersetzen. Und genau deswegen, ich meine, ich höre mir keine scheiß Vinyls an, aber ich weiß, die wird es auch immer geben, weil es dafür immer Leute gibt, die das zu schätzen wissen, die genau wissen, was es ist. Mir persönlich ist es zu viel Arbeit, das passt in mein Leben nicht rein. Aber ich erinnere mich sehr gut, wie ich die ersten AC/DC und Motorhead und sonst was für Scheiben, Slime, mit Knarzen auf Vinyl gehört habe. Und für mich sind diese alten Medien genauso wie eben Comics aus Papier. Insofern ja, Radio ist wichtig.
2: Und weil ihr natürlich auch ganz viele verschiedene Aspekte mit reinbringt, also die unterschiedlichen Sendungen, die ihr habt, die unterschiedlichen Menschen, die Radio machen, das ist ja genau die Vielfalt und wichtig. Und das bringt ja auch ganz viele verschiedene Perspektiven, Haltungen, Inhalte mit rein aus ganz unterschiedlichen Bereichen. Und schon unter dem Aspekt ist es total wichtig.
1: Und der Schweinevogel in der Kippe ist natürlich auch wichtig und zählt als vollwertiger Comic.
2: Und auch Herr Leben-Comic.
0: Ja, ich mache auch Herr Tod, Frau Leben in das Wunder drüber.
1: Ja, alles Weitere findet man auch auf der Seite schwabel.de. Da findet man viele der Filme, die wir angesprochen haben, aber auch die Comics. Und da gibt es auch einen Shop, wo man auch die älteren Comics noch kaufen kann, glaube ich. Oder gibt es noch andere Webseiten, Webpräsenzen, die wichtig sind? Schwabel.de ist die wichtigste.
0: Das ist die einzige, die wir in der Lage sind, halbwegs aktuell zu halten, weil das macht man ja auch nebenbei, also weil es gar nicht anders geht. Da muss man sich dann immer wirklich zeitfrei schaufeln. Und da muss ich natürlich den Lob an meine Chefin abgeben, weil Sandra schaufelt sich da zeitfrei. Ich finde das alles so unangenehm und mir ist das immer alles so zu viel.
1: Ja, dann bedanke ich mich auch sehr bei Schwabel und bei Sandra Strauß vom Glücklichen Montag für das Gespräch. Und wie gesagt, den Film kann man sich angucken, auch auf schwabel.de. Vielen Dank fürs Gespräch.
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0: Hallo?
1: Hallo.
0: Ja, ganz viele verschiedene Sachen, ne?
2: Soll ich?
3: Ja.
2: Ich warte, dass das Auto vorbei ist. Na, vielleicht besser, oder? Sonst sagt man ja, welches scheiß Auto.

0: Es ist nicht einfach.
1: Ja, jetzt spreche ich mit François Cactus. Genau, da sprach ich mit François Cactus. Das ist aber ein altes Interview. François Cactus ist leider schon verstorben. Aber ich habe ein Interview mit ihr geführt. 2019 war das ungefähr. Und das ist auch ein bisschen der Grund, wieso ich euch jetzt in diese Nachtsendung entführen möchte. Denn es soll um einen Film gehen, der auf einem Roman basiert, den François Cactus noch vor ihrem Tod verfasst hat. Der Roman, der ist im Ventilverlag inzwischen auch erschienen. Lebenslänglich 14 heißt der Roman. Und der wurde aber auch inzwischen verfilmt, nämlich von Pretzel Göring, der anderen Hälfte von Stereo Total. Und da war ich auch vor kurzem im Kino, nämlich letzte Woche, und habe den Film gesehen, der mich ziemlich begeistert hat. Ist auf jeden Fall eine sehr getreuliche Verfilmung, wenn auch einige Details anders sind und man auch manchmal so ein bisschen andere Assoziationen hat im Roman als im Film, aber trotzdem sehr gut gelungen. Und wie ich auch das Solowerk von Pretzel Göring, das er jetzt nach Stereo Total sozusagen rausgebracht hat, mit Pretzel Göring und die Psychoanalyse, sehr schätze und sehr gut finde. Und diese ganze Nachtsendung wird sich mit Filmen und Musik beschäftigen, aber auch mit noch ganz anderer Musik als Stereo Total natürlich, denn Film und so kommt auch in anderen Musiken vor, in sehr vielen Schallplatten auch, die ich mitgebracht habe. Und das ist so der inhaltliche Schwerpunkt. Aber erstmal hören wir auch das Gespräch mit François Cactus, das ich da geführt hatte, zum Erscheinen der letzten regulären Stereo Total LP, die da erschienen ist, glaube ich, 2021 oder so. Ich weiß gar nicht mehr genau wann. Und da waren natürlich auch viele Hits drauf. Wir hören jetzt aber nochmal etwas noch Älteres von einer älteren Platte von Stereo Total. Hören wir einige Hits und dann hören wir auch das Gespräch. Aber erstmal hören wir eines meiner Lieblingslieder, wo auch Pretzel Göring singt, nämlich Ich bin der Stricherjunge. Das klingt so.
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das Lied habe ich natürlich auch gespielt, weil so viel geraucht wird in diesem Film für immer 16. Es wird sehr viel geraucht und auch natürlich getrunken und allen anderen Lastern gefrönt. Und ja, das ist, vielleicht wollte ich auch zu Beginn ein bisschen aus diesem Roman kurz vorlesen, ein Stück, um das Setting zu erklären. Das spielt auf Lanzarote. Drei Freundinnen treffen sich da. Drei alte Freundinnen, die zusammen früher Filme gedreht haben, Super 8 Filme, und die auch in diesem filmischen, subkulturellen Underground Westberlins verhaftet waren in den 80er Jahren. Das wird im Roman noch stärker betont als im Film, wo die dann mit einer Videokamera drehen. Und im Buch, da hat man noch mehr diese Assoziation natürlich zu diesem 80er Jahre Film Ding halt, weil da die Figuren man auch ein bisschen assoziiert mit verschiedenen Figuren, die tatsächlich gelebt haben, obwohl im Vorwort Françoise Cactus sich davon distanziert. Sie schreibt da: Der Name dieses Romans stammt von einem echten Parfüm, lebenslänglich 14, 1992 von Louvre Boutique in Berlin kreiert. Auch die Personen sind von wahren Menschen inspiriert. Wahrscheinlich werden sich die Betroffenen nicht wiedererkennen. Ein Glück. Ja, also ich lese mal kurz aus dem Anfang des Romans, wo nämlich die Freunde aufeinandertreffen. Wie gesagt, auf Lanzarote wollen sie einen Urlaub machen. Charlotte, die Hauptfigur, hat da ein Haus geerbt von ihrem Onkel. Im Film ist das auch ein bisschen anders. Da ist es eher so eine Art Ferienappartement, in dem alles angesiedelt ist. Wahrscheinlich konnte man sich da auch kein Haus leisten für die Dreharbeiten. Die alten Freunde hatten sich zwar verändert, dennoch erkannte Charlotte sie sofort wieder. Die einzigen schrägen Vögel, die einzigen lebendigen Wesen inmitten der Neckermann-Zombies. Helena sah wunderbar aus, wie eine alte Diva. Hatte sich einen Hildegard-Knef-Look verpasst. Mit großer Sonnenbrille aus den 70s, einem beigen Hosenkostüm, einem Seidenschal à la Hermes und einer Bluse mit braunen und orangefarbenen Blumen. Oskar erinnerte an den Prinzen aus Tausend einer Nacht, irre. Nur älter, mit einer kleinen Wampe. Er trug zahlreiche dicke Ringe und bunte Armbänder, hatte sich sogar ein Bindi auf die Stirn geklebt. Als er Charlotte entdeckte, gestikulierte er wild. »Was hast du gemacht?«, rief Helena. »Wir dachten schon, du kommst nicht mehr.« »Keine Panik«, Charlotte warf einen spöttischen Blick auf die wartenden Touristen. »Noch sind sie nicht umgefallen.« Als richtige Französin küsste sie ihre beiden alten Freunde, die es freudlos über sich ergehen ließen. »Wie rochen sie?« Er überparfümiert, sie wie eine Dame von zweifelhaftem Ruf, sehr fesch und zugleich ein bisschen schmutzig. Charlotte hätte gern einen kleinen Witz fallen lassen über ihren Lippenstift, der nicht kussfest war, ließ es aber sein. Eine Lautsprecherstimme verkündete, dass der Abflugschalter gewechselt wurde. Charlotte, die die ganzen miesgelaunten Rentner nicht ausstehen konnte, lauter oberflächliche materialistische Arschlöcher, Spießer, Ekelbrocken, Egomaniacs, rannte sofort zum neuen Schalter, sodass sie plötzlich als Erste dastand. »Kommt, kommt«, rief sie. Helena und Oskar waren erst unschlüssig, aber schließlich stellten sie sich neben Charlotte. Ein Raunen in der Schlange, entsetzte Blicke. Die Berliner Schnauze gegen das sich Vordrängeln. Lediglich eine Dame mit kahlrasiertem Schädel und rosa Plastikmantel lächelte amüsiert. »Die Ersten werden die Letzten sein«, sagte Oskar und machte eine elegante Fegbewegung in der Luft. Im Flugzeug saß Charlotte zwischen Helena und Oskar. Wie lange hatten sie sich nicht mehr gesehen? 10 Jahre vielleicht? Na, mindestens, dennoch spürte sie eine Art körperlicher Vertrautheit. In den ersten Minuten zumindest. Helena schlief sofort ein. Wie sie sich beim Schlafen gehen ließ, den Mund ganz offen, den Schal über die Augen, war ein ungewohnter Anblick. Nun murmelte Helena im Schlaf, oder gehörte dieser eigenartige Sound zu den Motorgeräuschen der Flugmaschine? Das klang so ähnlich wie ihr Gejammer bei ihrem 40. Geburtstag. Den ganzen Abend hatte Helena nur geheult und behauptet, ihr Leben sei vorbei. Ich bin alt, ach, mein Leben ist vorbei. Charlotte war fassungslos gewesen. Wie konnte eine feministische Revolutionärin sich von all den Idiotien aus den Frauenmagazinen tyrannisieren lassen? Helena konnte das. »Letzte Woche habe ich dich bei einem Tatort gesehen«, meinte Oskar. »Oh, war bestimmt eine Wiederholung. Und du, was machst du?« »Nichts, das heißt, ich fahre mit euch in den Urlaub und freue mich sehr aufs Meer. Meine Muschelsammlung ist schon total eingestaubt. Die Souvenirgeschäfte sind voll damit. Machst du noch Kunst?« »Ja, ich habe dir auch was mitgebracht, nur für dich. Ist in meinem Koffer. Ich sticke Bilder nach Strich und Faden. Kann leider nicht davon leben. Also arbeite ich nebenbei in einer Gay-Bar. In einer Gay-Bar. Und Helena, die dreht Filme, näht Kleider und lebt von der Sozialhilfe.«
trefft ihr euch oft. Ganz automatisch wurde Helena wach, als die hübschen Stewardessen mit ihrem Rollwagen vorbeikamen. Charlotte bestellte mehrere Flaschen Weißwein und genauso viel Gläser Mineralwasser mit Sprudel. Alkoholismus bei Frauen, Doppelpunkt, die Weißweinschorle. Weder Helena noch Oskar reagierten. Das Zenonsche Schorle, Paradoxon im weiblichen Alkoholismus, zitierte sie den Berliner Autoren Kapielski, einen Spezialisten der Frauenpsychologie. Die Banausen kannten ihn nicht. Helena war bei der NA, Narcotic Anonymous, und begnügte sich demonstrativ bescheiden mit einem Apfelsaft. Oskar gönnte sich ein Glas Rotwein, aber das Essen rührte er nicht an. Dieses Pappzeug sieht furchtbar aus. Merde, rief Charlotte. Was denn? Fragte Oskar. Charlotte, die eine Eintragung in ihr Tagebuch machen wollte, hatte in ihrem Füllfederhalter Etui ein großes Stück Hasch entdeckt. Geh ins Klo und wirf das weg, befahl Helena. Charlotte schloss das Etui und packte es zurück in ihre Handtasche. Das war ein kurzer Beginn, der den Anfang, das Setting beschreibt so ein bisschen. Man kann dahinter natürlich auch verschiedene Figuren erkennen. Oskar erinnert ein bisschen an Wolfgang Müller, den ja, Berliner Musiker und Künstler und ja, was auch Buchschreiber, natürlich Autor von einem ganz guten Buch über die Subkultur in West-Berlin und ja, auch mit verschiedenen Bezügen, aber ich glaube, dass auch in allen Figuren so mehrere Persönlichkeiten vielleicht drinstecken. In Helena kann man auch mehrere Frauen gleich entdecken, die so in den 80er Jahren in der Berliner filmischen Subkultur zugegen waren. Tabea Blumenschein zum Beispiel ist so ein bisschen ähnlich gestrickt. Der hat ja in dem großartigen Film Bildnis einer Trinkerin von Ulrike Ottinger mitgewirkt. Und ja, das ist auch so eine Art Entdeckungsreise, die man machen kann, wenn man das Buch liest. Und da das doch auch, wenn man sich sehr erinnert fühlt, das werden Geschichten aus dem Berlin der 80er Jahre eben erinnert. Und das lässt sich dann auch durch historischen Figuren aus der Berliner Szene zuordnen. Und es ist auch ganz interessant, weil es eben natürlich um die filmischen Subkulturen auch ging, die in Berlin ja auch ziemlich interessant waren eigentlich. Es gab so viel Aktivitäten rund um so Bandprojekte, rund um diese gewissen Dilettanten, die da in den frühen 80ern aktiv waren, die Einschützen neu bauten, Tödliche Doris und weitere Gruppen. Und das alles wird dann so anzitiert, aber auch immer so, dass man nicht genau direkt spezifischen Personen zuordnen kann, sondern es macht einfach neugierig, auch diese Filme zum Beispiel mit Tabea Blumenschein mal wieder anzugucken oder sich in dieses Buch von Wolfgang Müller, das ich auch mit dabei habe, Subkultur West-Berlin oder so ähnlich, das hineinzuvertiefen und nachzulesen, was das eigentlich für Schuppen waren. Das Risiko zum Beispiel, das hier in anderer Form, glaube ich, beschrieben wird. Das heißt hier nicht Risiko, sondern es heißt, ich habe gerade den Namen allerdings vergessen, wie es heißt. Es heißt nicht Risiko, sondern anders. Und genauso wird zum Beispiel der Penny Lane Friseursalon hier beschrieben, den es wirklich gegeben hat. So ein Friseursalon, der aus der West-Berliner Szene heraus erfunden wurde, der von so verschiedenen Aktivistinnen gegründet wurde und wo tatsächlich Haare geschnitten wurden, aber auch Schamhaare zum Beispiel, und wo so Gruppen wie die Tödliche Doris oder eben auch die Neubauten aufgetreten sind, und gleichzeitig konnte man sich die Haare frisieren lassen. Und ja, gleich wird mir auch noch einfallen, wie das Risiko in Wirklichkeit in diesem Roman in der anderen Fassung sozusagen heißt. Und auch im Film wiederum wird das so ein bisschen weggelassen, glaube ich, diese Bezüge zu Berlin, oder ich habe sie vielleicht auch überhört, aber die sind eher so bildhafter Natur. Da zum Beispiel war auch Wolfgang Müller mit involviert, da sehr total auch Sachen von Tödliche Doris gecovert haben. Ich tanze im Viereck zum Beispiel. Und wir hören jetzt aber erstmal ein Stück noch aus dem von der ersten Veröffentlichung von Stereo Total, nämlich Miau Miau. Die hatte ich auch, weil ich Stereo Total in Kassel gesehen habe, 1994 ungefähr oder so, müssten sie da in der Kunsthochschule gespielt haben. Das hat mir sehr gefallen. Ich habe mir gleich die Kassette gekauft und war von da an auch ein Fan auf jeden Fall, da ich auch dann irgendwann einen Roman von François Cactus gekauft habe mir. Der ist nämlich in einem Kasseler und Berliner Verlag, nämlich Martin Schmitz, dem Martin Schmitz Verlag erschienen, der auch ja, so diese West-Berliner Szene ganz gut abgedeckt hat mit verschiedenen Veröffentlichungen. Und Autobiografie hieß dieser Roman, der auch autobiografisch war, von François Cactus. Ich weiß gar nicht mehr genau, wann der rausgekommen ist, aber eigentlich schon in den 90er Jahren, glaube ich. Und
ziemlich früh, also nachdem Stereo Total angefangen hatten. Der beschreibt aber auch so ein bisschen natürlich die Vorgeschichte von Stereo Total, nämlich die Lolitas im Fall von François Cactus. Und ja, Pritzel Göring taucht da erst am Schluss so ein bisschen auf als eine der Romanfiguren. Und der war ja auch quasi sozusagen aus der Kassler Szene hervorgekommen, wenn nicht gar aus der Wolfhagener Szene. Der hatte da so Gruppen wie Überzüchtete Schäferhunde und die Sigmund Freud Experience, von denen wir, hören wir auch noch Musik dann. Ich habe nämlich auch Platten mit, wo die drauf sind. Das waren so die Projekte von Pritzel Göring, der dann später durch Stereo Total berühmt und beliebt werden sollte. Und da aber noch in den frühen 90er Jahren dann noch relativ unbekannt war mit dieser Sigmund Freud Experience, die war noch nicht so super bekannt, außer in Kassel waren sie auf ein, zwei Samplern drauf und auch auf einem Wolfhagen-Sampler, glaube ich, wo auch die Lolitas drauf waren. Aber erstmal hören wir dieses Miau Miau.

0: Miau, Miau, wilde Katze war das von der OA, der ersten Platte von Stereo Total. Da sind auch sehr tolle Lieder drauf, Movie Star zum Beispiel auch in einer Coverversion. Und wir hören jetzt aber erstmal das Interview, das ich geführt habe mit François Cactus, als die letzte reguläre Platte von Stereo Total veröffentlicht wurde, nämlich Arkel Cinema hieß die passenderweise auch, hat sich auch mit Film beschäftigt und auch das Gespräch, im Nachhinein ist mir aufgefallen, hat sich auch doch mitunter so und um Kino und auch um Film gedreht, denn auf der Platte spielt das auch eine Rolle, eine gehörige. Zum Beispiel auch ja das Thema, ja, Kinoliebhaberin zu sein, Filme zu mögen. Und wir hören das Gespräch jetzt und dann geht es weiter über, auch mehr wieder um den Roman und auch um die Verfilmung und auch Pritzelgöring wird mehr zu hören sein. Jetzt aber erstmal das Interview, das ich vor schon einer geraumen Weile mit François Cactus geführt hatte, als sie noch am Leben war. Von der Gruppe Stereo Total, die sich vermutlich in Berlin befindet, oder? Hallo, bist du in Berlin?
1: Ja, ich bin in Berlin.
0: Ja, sehr gut. Schlagzeugerin und Sängerin von Stereo Total und was weiß ich noch, was für Instrumente sie noch bedient. Und ihr habt gerade eine neue Platte namens Arkel Cinema rausgebracht und ihr spielt auch am 2. Oktober im UT Konnewitz hier in Leipzig. Und das ist auch so ein bisschen der Anlass des Interviews. François, ich habe euch zum ersten Mal in der Kunsthochschule in Kassel gesehen, falls ich mich richtig erinnere. Das war irgendwann 1995 oder so, glaube ich.
1: Oh, ungefähr. Dann hast du uns ganz am Anfang gesehen.
0: Ja, schon eine Weile her. Ich kann mich auch nur noch halb erinnern, weil ich da auch einige Getränke getrunken habe. Und da habe ich eure erste Schallplatte auf Kassette allerdings gekauft. Für eure neuen Platte, gleich im ersten Lied namens Einfach, wird das Einfache in so komplizierten Zeiten wie heute eigentlich immer schwieriger, einfache Musik zu schreiben für dich?
1: Ja, also es hat eigentlich nichts mit der heutigen Zeit zu sein. Es ist im Allgemeinen schwierig, einfache Musik zu schreiben. Hm. Also zum Beispiel, als ich angefangen habe, Texte zu schreiben, waren meine Texte sehr lang und etwas kompliziert. Aber dann habe ich mir gedacht, na, das ist aber kein Chanson oder so. Das ist nicht das, was man braucht in Musik. Hm. Ich glaube, das, was erstrebenswert ist, ist ziemlich knapp und zu sein und mit das, wenigen Wörtern eine besondere Atmosphäre zu kreieren.
0: Und das passt ja auch ganz gut zu eurem Humor, denke ich, der halt ja in eurer Musik auch mit drin liegt, für mich zumindest.
1: Ja.
0: Ja, wie lange habt ihr denn gebraucht, die neue Platte aufzunehmen und wie hat sich die Idee dazu so langsam entwickelt?
1: Also, wenn wir Platten aufnehmen, haben wir überhaupt gar keine Anfangsidee. Wir nehmen einfach auf. So Stücke, die uns einfallen. Ich schreibe Texte, Brüssel schreibt Musik, wir treffen uns, wir probieren aus. Also dieses Mal haben wir einigermaßen Zeit gebraucht, vielleicht ein Jahr. Hm. Also natürlich nicht jeden Tag 8 Stunden, ne? Aber hin und wieder haben wir uns getroffen und weitergemacht. Ja. Weil wir haben diese Platte nämlich nicht im Studio, sondern in unserem, oder sagen wir, in unserem Home-Studio, in unserem Rauch, in unserem Übungsraum aufgenommen.
0: Ja, du hast
1: und,
0: doch...
1: Ja, deswegen hatten wir es nicht eilig. Sonst, wenn man geht im Studio aufnehmen, das ist meistens unheimlich teuer, da muss man sich ein bisschen beeilen, außer man ist super reich oder so. Aber dann hatten wir alle Zeit der Welt, ne? Mhm. So, aber allerdings sind die meisten Aufnahmen auf der Platte die ersten Aufnahmen. Mhm. Wir haben einige Zeit gebraucht, die Stücke zu machen. Wir hatten auch noch ein paar mehr, die dann rausgeflogen sind.
0: Und du hast auch so eine spezielle Aufnahmetechnik. Ich habe irgendwas gelesen mit Kassetten. Hast du das ursprünglich auf Kassetten aufgenommen und die dann irgendwie zusammengemischt? Oder wie muss ich mir das vorstellen?
1: Ja, sehr altmodisch. Wir nehmen auf mit einem 8-Spur-Kassettenrekorder. Auf einem Brezel macht das. Er nimmt damit auf. Und dann mixen wir, also ein paar Stücke hat er gemischt, ein paar habe ich gemischt. Mit so einem alten Pult, wo man so Kopf, die Regler nach oben schiebt und so weiter, so richtig ganz altmodisch, ja, weil wir hatten keine Lust auf diese super kalte, clean, saubere Klang, den man erzielt mit Computerprogrammen. Hm. Also insofern ist unsere Platte ein bisschen, obwohl wir hoffen, dass sie modern ist, ist trotzdem ein bisschen altmodisch vom Sound.

0: Ja, ihr greift auf der neuen Platte Akel Cinema auch auf verschiedene beliebte Motive aus eurem Gesamtwerk wieder auf. Also ich fühlte mich oft auch zurückerinnert an alte Songs von den Lolitas, vielleicht auch schon, die du jetzt nicht mit Pretzel zusammen vielleicht, aber auch ein bisschen so insgesamt sind viele Erinnerungen mit drin, habe ich das Gefühl, in der Schallplatte. Also auch so Motive, filmische Motive oder eben auch dieses Motiv der Schläfrigkeit, der Faulheit zum Beispiel in Cinemascope, wo man halt sich so ein bisschen da in so eine Situation hineinversetzt fühlt, wo jemand im Bett liegt und keine Lust hat aufzustehen. Das ist mir eigentlich sehr sympathisch. Das ist so ein bisschen wie kleine Filmszenen, auch eure Lieder, oder?
1: Ja, also ja, die sind ein bisschen, ich versuche mit meinen Texten irgendwelche Bilder hervorzurufen. Ja, also und bon, das kennt ja jeder. Das ist jetzt, also manche Journalisten haben uns gefragt, ob wir dazu animieren, die Leute sich komplett aus allem rauszuhalten, also komplett apolitisch zu werden. Das ist überhaupt nicht das, die Meinung dieses Liedes. Dieses Lied ist nur sowas wie, ja, mal faul sein, pourquoi pas.
0: Das ist ja auch eine politische Forderung, das Recht auf Faulheit muss auch noch umgesetzt werden. Das ist ja eine
1: der wichtigsten. Genau.
0: Genau, und politische Songs habt ihr auch, Hass-Satellit, das ist schon auch so ein Lied, was so ein bisschen die Gegenwart vielleicht auch beschreibt, oder?
1: Ja, also dieses isoliert sein, weil ich glaube, dass die Menschen immer isolierter leben. Sie haben zwar die Illusion, tausende und abertausende Freunde zu haben durch dieses Internet, Facebook-Freunden und so weiter, aber das ist eigentlich eine Illusion. Und ich habe den Eindruck, wenn ich jetzt meine Jugend vergleiche mit der von heute, dass wir damals, als es noch gar keine Handys gab, nur Telefon bei den Eltern oder so, und dass es nicht so einfach war, sich zu treffen, haben wir uns trotzdem wahnsinnig viel getroffen. Und jetzt, das passiert meistens, jeder bleibt in seinem Bett oder in seiner Bude und schreibt einfach mit und telefoniert und schreibt und schickt Fotos. Und, aber das ist irgendwie eigentlich konkret, das ist doch Einsamkeit.
0: Ja, die Einsamkeit gab es früher auch schon, aber heute gibt es sie wahrscheinlich auch noch.
1: Ja, noch mehr.

0: Ja, ich war zuletzt in dem neuen Quentin Tarantino-Film Once Upon a Time in Hollywood und
1: da musste ich
0: irgendwie auch an euch denken, weil der zitiert ja auch so gerne so die Pop-Art, so Idole der Vergangenheit und ihr greift das ja in eurer Musik auch immer so ein bisschen auf, so Vergangenheit der Popkultur. Magst du Tarantino, wie der das macht oder doch eher die französischen Klassiker?
1: Also dieser Film von Tarantino hat mir richtig gut gefallen. Ich fand das irgendwie sehr unterhaltsam. Ich fand, dass die Jungs auch sehr gut gespielt haben. Also sonst... Ich mag auch andere Filme von Tarantino, Pulp Fiction und so weiter, Reservoir Dogs einigermaßen und so, aber meistens, was mir nicht gefällt bei Tarantino, ist, dass der mir ein bisschen zu macho ist. Der hat zum Beispiel nicht sehr interessante, aber okay, aber außer bei Kill Bill oder so, aber der hat nicht sehr interessante Frauen und ihr zum Beispiel fand ich, dass diese Frau, die Sharon Tate gespielt hat, dass sie überhaupt nicht war wie eine Frau aus dieser Zeit. Weil zum Beispiel die hat so gestern von einer Frau von heute so bestimmte eine bestimmte Art zum Beispiel an den Haaren oben auf dem Kopf zu kratzen, damit die Haare mehr Volumen haben. Das ist ja totaler Quatsch, das haben die Frauen früher nie gemacht. Sie haben immer eher, in dieser Zeit hatten sie gerne immer lang und platt und dann, was sie eher gemacht haben, war unten am Hals die Haare weg vom Hals zu schicken, sodass es ein bisschen mehr Luft gibt da unten. Also ganz komische kleine Details, die einfach
0: nicht funktionieren,
1: weil er die Frauen nicht beobachtet oder nicht beobachtet hat irgendwas. Er ist irgendwie voll in diesem Ding, so Männerfreundschaft, Rock. Sowas, das stört mich manchmal bei ihm. Aber nichtsdestotrotz, das ist schon ein guter Filmemacher, muss man schon sagen. Also es gibt Schlimmere.

0: Ja, in den Songs auf der neuen Platte musste ich auch ein paar Mal an Nico oder an den Mythos Velvet Underground überhaupt denken. Pretzel Says greift das so ein bisschen auf, aber auch Metetrin, wie heißt es nochmal? Das andere Lied, was so ein bisschen auf die Chelsea
1: Messedrin,
0: genau, verweist. Ja, das seid ihr da Fans von oder ihr beschäftigt euch gern mit dieser Szene, oder? Denke ich?
1: Ja. Also wir sind Fans von Nico, wir hatten auch schon mal Chelsea Girls gecovert. Und wir haben eigentlich vor, so eine Art Theaterstück über Lou Reed in Offenbach zu machen. Und dafür hatten wir ein paar Stücke geschrieben, zum Beispiel Messedrin, weil Messedrin ist so ein Stück über diese ganze Epoche, über die Leute, die in Andy Warhols Factory rumgehangen haben. Alle die ganze Zeit total high und was weiß ich. Und deswegen gibt es am Ende diesen Spruch von Lou Reed, as Lou always said, you better take drugs and learn to love plastic. Natürlich, das ist alles über diese Zeiten, in diesem Art ihrer Welt, in der sich diese Leute bewegt haben. Eine Welt, die eigentlich auch ziemlich negativ war, weil es steht auch in dem Lied, the ego was bigger than the heart, das Ego war größer als das Herz.
0: Ja, die waren vielleicht cool, aber auch ein bisschen oberflächlich, die Stars aus der Factory.
1: Ja, genau, genau. Und das ist natürlich wie, also Lou Reed hat ganz viele Lieder, die heißen Stephanie Says, Caroline Says und so weiter, ja. Und jetzt ist es Brezels Says, so über so eine Art, aber ein gebildeter Musiker, der immer frustriert ist, ne? Das ist natürlich etwas, ja, ist etwas ironisch gemeint. Also so ist Brezel eigentlich nicht, aber bon. Kommt vielleicht noch.

Das war Nico, natürlich von ihrer Platte Chelsea Girl, die in den 60er Jahren erschienen ist. Und sie ist ja dann durch Velvet Underground auch berühmt geworden. Und ich wollte diese Verquickung, dieses Interesse, das da François Cactus schon angedeutet hatte, nochmal untermauern. Auch in dem Buch Westberlin Subkultur, Subkultur Westberlin 1979 bis 1989 von Wolfgang Müller ist da nämlich die Rede von, da wird drüber gesprochen. Das ist vor einer Weile erschienen und erklärt die Westberliner Szene der 80er Jahre so ein bisschen. Da ist auch von Nico die Rede und auch von Valeska Gerd. Valeska Gerd und Nico sind Vorläuferinnen des genialen Dilettantismus, heißt es da. Sie sind so etwas wie Berliner Proto-Punks, Grenzfälle der künstlerischen, musikalischen und performativen Kategorisierungen und Genres ihrer Zeit. Beide Künstlerinnen sind Pop zugleich. War ihnen das populär sein wollen, schnurz egal. Sie ignorierten, irritierten, überforderten und überschritten die Grenzen der strikten Einteilung in E oder U. Die Konsequenzen, die sich durch ihre Unangepasstheit an das Mehrheitsregime für die Rezeption ihrer eigenen Kunst ergaben, nahmen sie in Kauf. Während Nico mit Andy Warhol und der Band The Velvet Underground zusammenarbeitete, antwortete die 86-jährige Valeska Gerd im Jahr 1977 auf die Frage, ob sie es denn bereue, nach dem Krieg wieder nach Berlin zurückgekommen zu sein. Wäre ich 1950 in New York geblieben, würde ich heute vermutlich Filme mit Andy Warhol drehen. Vom hochkulturellen Kunstbetrieb Deutschlands wurde Valeska Gerd nach ihrer Rückkehr aus der durch die Nazis erzwungenen Emigration fast völlig ignoriert. Gegenwärtig scheint sich das langsam zu ändern. Die Kästchen, in die ihre Künste, ihre Musik und Darstellungsformen gepasst hätten, waren damals noch gar nicht gezimmert. Auf jeweils sehr unterschiedliche Art und Weise erweiterten Nico und Valeska Gerd den eigenen Raum, den der Kunstbetrieb Künstlerinnen zugesteht. Dass sich dieser von anderen gesellschaftlichen Bereichen gar nicht so stark unterscheidet, wie er das und damit auch sich selbst dem Außen gerne darstellt, zeigt ihr Beispiel. Durch Nico und Valeska Gerd, Künstlerinnen, Musikerinnen, Schauspielerinnen, Performerinnen, beide zeitlebens auch eng mit Berlin verbunden, beide vom Fotografen Herbert Tobias zwischen 1955 und 1979 oft porträtiert, wird auch deutlich, dass Hoch- und Subkultur eng miteinander kommunizieren, sich immer wieder neu definieren und dass ihre jeweiligen Grenzen in permanenter Bewegung sind und oszillieren. Es bilden sich Räume, zunächst ohne wahrgenommen zu werden, weitere

Räume öffnen sich, Bewegungen lösen sich und erstarren. So viel erstmal über Nico, auch unter anderem und Valeska Gerd in diesem Buch von Wolfgang Müller. Da wird auch eben diese Berliner Super-8-Szene der 80er Jahre beschrieben und auch in ihrer Entstehung sozusagen. Das kann ich auch nochmal kurz erläutern. Der alte Dia-Abend mit familiären Urlaubserinnerungen aus der bürgerlichen Welt verwandelt sich Anfang bis Mitte der 70er Jahre allmählich in einen Super-8-Filmabend. Das Filmformat existiert seit Mitte der 60er, erreicht aber nun seine größte Popularität. Meist ist es der Vater, der die Urlaubsreise aufnimmt, den Film schneidet und ihn schließlich der Familie vorführt. Fast jeder fünfte Haushalt besitzt in den 70ern eine Super-8-Kamera. Anfang bis Mitte der 80er Jahre sind das Medium von Video abgelöst. Wird das Medium von Video abgelöst. Zu diesem Zeitpunkt ist Video für die meisten Kunststudenten ein kostenintensives Medium. In der hochkulturellen Kunstszene werden in jener Zeit jedoch fast ausschließlich Produktionen wahrgenommen, die mit dem Medium Video arbeiten. Werke im Super-8-Format gelten dort als Werkzeug der Dilettanten, der bürgerlichen Familie oder der Postpunk-Subkultur. Künstler wie der Belgier Marcel Proters arbeiten ungeachtet dessen mit dem Super-8-Format. Einige seiner wichtigen konzeptionellen und poetischen Super-8-Filme in der Zeit seines DAAD-Stipendiums in West-Berlin, Mitte der 70er Jahre. Der Wechsel von Super-8 zu Videoformat führt dazu, dass unzählige Secondhand-Kameras auf Trödelmärkten und an Fotofachgeschäften auftauchen. Eine junge Künstlerszene ergreift die Gelegenheit. In West- wie in Ost-Berlin werden zahlreiche Künstlerfilme gedreht. Formale, abstrakte, gestische Werke entstehen unter dem Begriff experimenteller Film. Viele von diesen bleiben dem strukturellen Spiel mit Farben, Formen und Bewegungen allzu sehr verhaftet. Dann gibt es Super-8-Kollektive wie die Teufelsberger, die gesellschaftskritische, narrative Filme drehen. Der Motor des Kollektivs Ades Zabel wird später bei seinen Theater- und Comedy-Inszenierungen auf diese Erfahrungen aufbauen können. Jörg Buttgereit entwickelt aus Super-8-Anfängen seine JB-Films und damit einen ganzen Theater-, Film- und Hörspielkosmos. Er bringt die Comic-Monster Frankenstein und Godzilla auf städtische Bühnen, singt sie zu Dialogen mit der deutschen oder japanischen Geschichte. Er schreibt und produziert Hörspiele und verfasst einige Bücher zum Thema. Die Schauspielerin Tabea Blumenschein dreht ihre Super-8-Filme bevorzugt in Schwarz-Weiß. Ihr erster Film, Die Dollarprinzessin, entsteht 1978. Ihr vorletzter mit Udo Kier, Sportliche Schatten, Kunst in Krisenzeiten 1982. Ihr vorläufig letzter Film, Sagar Bata, 1985, seine CDF-Produktion für die Reihe Kleines Fernsehspiel. Nach zweimalig erfolgter An- und Absage gelingt der dritte Anlauf. Am 19. Mai 1985 wird Sagar Bata im ZDF gesendet. Sämtliche Szenen des Films sind auf Super 8 aufgenommen und werden später auf 16mm Film kopiert. So viel erstmal als kurzer Einblick in diese damalige Szene, wie die entstanden ist und was die für eine Bedeutung vielleicht dann doch hatte. Wir hören jetzt nochmal die Lolitas, eben auch die Vorläuferband von Stereo Total, wo François Cactus eben gesungen hat. Und das wird auch so ein bisschen in diesem Buch Autobiographie, diesem romanartigen Buch, erklärt. Da wird diese ganze Szene, diese ganze Gruppe hergeleitet. Und auch natürlich ist das ein Mittelding aus Autobiografie und Roman. Aber ein bisschen was ist da schon immer von der Wirklichkeit auch mit drin enthalten, denke ich. Wir hören die Lolitas mit einem Stück, das auf so einem Wolfhagen-Sampler drauf war.

Ja, das waren die Lolitas. Und wir machen jetzt weiter. Hören nochmal ein Stück von Sigmund Freud Experience. Das war die Gruppe, mit der, in der Pritzel Göring gespielt hat, in den späten 80er Jahren. Das war noch in Kassel damals. Und das klingt so, Wild Freud von der Sigmund Freud Experience.

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0: Ja, das war die Sigmund Freud Experience. Jetzt nochmal weiter, auch in dem Gespräch mit François Cactus. Ich habe auch deinen etwas autobiografischen Roman Autobigophonie gelesen. Hast du vor, nochmal weiterzuschreiben, vielleicht nochmal einen Roman zu schreiben oder sowas? Oder malst du lieber Bilder, weil das schneller geht?
1: Also nach Autobigophonie habe ich noch 3 andere Bücher geschrieben. Hm. Also Abenteuer einer Provinzblume, Zitterpartys, Neurosen zum Valentinstag und auch noch ein Buch über meine Puppe Volita. Vom Wollknäuel zum Superstar. Aber ich habe auch noch ein Buch, jetzt fast fertig, das heißt schon immer 16. Aber zurzeit wirklich, ich mag wirklich lieber malen. Ich male ganz viel zurzeit. Ich habe auch jetzt gerade eine Ausstellung in, eine Gruppenausstellung allerdings in Bremerhaven. Oh. Da war ich aber noch gar nicht.
0: Und wenn du jetzt weiterschreiben würdest, wenn du eine Idee hättest, wo würde das dann handeln? Vielleicht in China oder so? Oder doch eher in Berlin oder in Finsterwalde? Wo würde dein nächster Roman?
1: Die Fortsetzung von Autobigophonie?
0: Ja, die Fortsetzung.
1: Nee, nicht in China. Ich meine, wir waren da, okay, das ist ja interessant, aber ich würde nicht schreiben, dass es in China stattfindet. Na, vielleicht einfach in der ganzen Welt. Wir sind so viel rumgereist, ich weiß nicht. Ich muss mir überlegen, ob ich noch ein Part 2 schreibe.
0: Ja, das wäre schön, auf jeden Fall.
1: Ja.

Ja, das war nochmal ein Ausschnitt aus dem Interview, das ich mit François Cactus geführt habe, als er noch gelebt hat. Und ja, mich wundert jetzt auch, sie hat diesen Roman ja schon erwähnt. Da ich bin im Gespräch dann aber gar nicht drauf eingegangen, weil ich das gar nicht so schnell verarbeiten konnte, dass sie da eben zur Autobiografie noch einen Nachfolgeroman dann auch geschrieben hatte, dieses Für immer 16, das jetzt da im Mentier Verlag eigentlich auch nochmal anders betitelt ist, nämlich Für immer 14, nee, nicht so ähnlich wie Für immer 14. Ich habe es jetzt gerade nicht... Aber ja, so ähnlich auf jeden Fall. Und ja, eigentlich wäre das auch nochmal Anlass gewesen, noch mehr Fragen zu stellen zu diesem Roman, aber das habe ich dann natürlich unterlassen. Und das, obwohl das filmische Werk und auch diese letzte Veröffentlichung ja schon so sehr sich um Filme eben drehen und das natürlich naheliegend gewesen wäre, noch mehr Fragen zu stellen zum Auftauchen und zur Bedeutung von eben Film für Stereo Total, das kommt doch auffällig häufig drin vor. In diesen Platten, auch von der ersten Platte an, da war zum Beispiel so ein Song wie Movie Star mit drauf und deswegen ist es natürlich vielleicht auch kein Wunder, dass sie drei, eine Schauspielerin und zwei eben ehemalige Mitglieder eines kleinen Super 8 Video-Drehteams da in diesem Roman porträtiert hat und natürlich ist das aber auch so eine Art Kunstgriff, um vielleicht diese Zeit in West-Berlin der 80er Jahre zu beschreiben, die François Cactus, die 1985 oder vielleicht auch schon ein bisschen eher nach West-Berlin gekommen ist. Ich glaube, unter diesem Namen François Cactus war sie dann ab 85, 86 rum aktiv. Ich glaube, dass sie sogar schon länger möglicherweise in West-Berlin ansässig war. Denn schon 1984 ist auch ein Text von ihr erschienen in so einer Anthologie, so einer Berlin-Anthologie. Und in dieser Autobiografie beschreibt sie auch Zeiten, die da vielleicht noch eher angesiedelt sein könnten. Aber jetzt hören wir erstmal das Stück Movie Star, das auf der ersten Platte drauf war und eben auch diese Faszination für Film ausdrücken.

Ja, das war nochmal die Platte Haltlos. Das war auch Lilith Stangenberg, die da mitgewirkt hat als Schauspielerin in diesem Film Haltlos. Und genauso wirkt sie auch mit auf den Pretzel-Göring-Platten, von denen wir jetzt auch noch was hören.

0: Die vorläufigen Ergebnisse der gestrigen Landtagswahl in Sachsen-Anhalt stehen fest. Die AfD gewinnt die Wahl mit 43,8%. Ein Zuwachs von 23% im Vergleich zur vorhergehenden Wahl 2021. Auf dem zweiten Platz folgt die CDU mit 17,2%, gerade mal ein Drittel der Stimmen im Vergleich zur AfD. Die Linke, die SPD und die Grünen sammeln alle Stimmen im Bereich zwischen 8,5 und 9,5%. Das BSW schafft es ebenfalls mit knappen 5,3% in den Landtag. Nun bleibt die Frage, wie eine zukünftige Regierungskoalition aussehen könnte. Außer dem BSW haben sich alle Parteien im Landtag gegen eine Zusammenarbeit mit der AfD ausgesprochen. Gleichzeitig ist auch die Entstehung einer Mehrheit unter den übrigen Parteien unwahrscheinlich, da die CDU auch keine Koalition mit der Linken bilden möchte. Eine Mehrheitsregierung ohne die AfD wäre nur möglich, wenn sich alle anderen Parteien des Landtags zusammenschließen würden. Andernfalls bliebe die Option einer Minderheitsregierung oder es müssen bei langanhaltenden Unstimmigkeiten Neuwahlen stattfinden.
1: BSW-Spitzenkandidat Thomas Schulze hat die Wahl von Ulrich Siegmund zum Ministerpräsidenten in Sachsen-Anhalt nicht ausgeschlossen. Dem MDR sagte er morgen, man wolle keinen CDU-Ministerpräsidenten mehr haben. Im Deutschlandfunk erklärte Schulze, sollte sich Siegmund zur Wahl stellen, dann werde sich der BSW-Fraktion bei einem dritten Wahlgang enthalten. Die BSW-Fraktion. Im dritten Wahlgang reicht auch eine einfache Mehrheit für die Wahl des Ministerpräsidenten. Linken-Chefin Eva von Angern, SPD-Spitzenkandidat Armin Willingmann und Grünen-Vorsitzende Susanne Sibora-Zeitlitz schlossen am Morgen im MDR eine Zusammenarbeit mit der AfD im Landtag aus. Sibora-Zeitlitz sagte, man müsste bis zum letzten Moment versuchen, dass Sachsen-Anhalt eine demokratische Regierung bekomme.
0: Nach der Landtagswahl in Sachsen-Anhalt hat Halle eine Anlaufstelle für Bürgerinnen und Bürger eingerichtet. In Halle hat sich am Steintor das Camp Sofa eingerichtet, das noch bis Mittwochnachmittag geöffnet bleibt. Rund 1000 Menschen verbrachten dort gemeinsam den Wahlabend. Wir reden offen über unsere Angst, statt allein zu Hause zu sitzen, sagt Mitorganisatorin Vera Schulze. Viele hätten geschockt reagiert, als die AfD die meisten Sitze holte. Diskutiert wurde auch, wie man sich gegenseitig helfen kann, etwa bei Behördengängen. In Leipzig ruft das Netzwerk Leipzig nimmt Platz für Samstag, den 12. September, zu einer Kundgebung auf dem Marktplatz auf. Auch in Magdeburg und Dresden wird demonstriert.
1: In Berlin-Mitte hat in der Nacht ein Feuer einen Teil eines Umspannwerks beschädigt. Wie die Polizei mitteilte, brannte es zudem auf einer Baustelle auf dem Gelände. Die Hintergründe seien noch unklar. Die Stromversorgung sei nicht beeinträchtigt. Die Suche nach dem Tatverdächtigen für die Anschläge auf die Stromnetze in NRW und Brandenburg ist indes bisher erfolglos geblieben. Der Einsatz im Hambacher Forst wurde am Abend beendet.
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0: Einen schönen guten Tag. Willkommen bei No One is an Island, der Sendung der regionalen Netzwerkstelle für Demokratie im Landkreis Leipzig. Ich bin Ludwig, ich arbeite für die regionale Netzwerkstelle und wir touren durch den Landkreis und treffen Leute, die in irgendeiner Weise engagiert und sich beteiligen, sich für die Demokratie, für die Kultur im Landkreis einsetzen. Und ich bin heute gar nicht getourt. Ich habe heute Besuch bekommen hier in Wurzen im NDK, wo ich sitze. Nämlich mit bei mir ist
1: Lene Klaus vom Kreisschülerrat Landkreis Leipzig.
0: Genau, die Lene ist hier vom Kreisschülerrat. Und ihr seid ja alles aufmerksame Hörenden. Ihr wisst, dass der Kreisschülerrat schon mal bei uns war. Und wir machen jetzt sozusagen mal eine Entwicklung. Das war, glaube ich, die Sendung 8, wenn ich mich irre. Und wir sind jetzt bei der 25. Und wir haben eine neue Vorsitzende. Und wollen einfach mal so ein bisschen erfahren, wie geht es den Schülerinnen, wie geht es den Schülern im Landkreis, was sind aktuelle Themen. Deshalb reden wir mit dir, Lene. Schön, dass du da bist.
1: Ich freue mich auch. Dankeschön für die Einladung.
0: Sehr gerne. Und ich kann auch gleich dazu sagen, wir werden auf jeden Fall auch wieder Musik hören. Lene hat Musik mitgebracht. Ich bin schon sehr gespannt. Gut, fangen wir an. Lene, du bist Vorsitzende. Vielleicht kannst du einfach noch mal ganz kurz einordnen für Leute, die vielleicht nicht wissen, was der Kreisschüler, warum heißt er eigentlich nicht Kreisschülerinnenrat? Naja, das ist wahrscheinlich auch ein schwieriges Thema. Aber vielleicht sozusagen, was der Kreisschülerrat ist und was ihr macht und genau, wie du denn jetzt Vorsitzende geworden bist.
1: Genau, also der Kreisschülerrat an sich ist erstmal die Schülerinnenvertretung im Landkreis Leipzig. Das bedeutet, dass wir eben alle Schülerinnen der weiterführenden Schulen, das bedeutet Oberschulen, Gymnasien, aber auch Förderschulen oder Berufsschulzentren vertreten und dort eben die Meinung der Schülerinnen widerspiegeln. Und das sind rund 50 Schulen im Landkreis Leipzig. Immer sind mal mehr und weniger, es kommen mal welche dazu. Zum Beispiel jetzt die Gemeinschaftsschule in Großpösner. Und genau, ich bin Vorsitzende geworden. Das ist ein längerer Weg. Ich war nämlich zunächst Landesdelegierte. Das bedeutet, dass ich eben nochmal auf Landesebene über Bildungsthemen mehr gesprochen habe und gar nicht so hundertprozentig nur die regionalen Themen. Dann bin ich stellvertretende Vorsitzende geworden im letzten Winter und habe dort Mia Marlau, die schon mal hier beim Podcast mitgemacht hat, die vorherige Vorsitzende, ein wenig vertreten und unterstützt. Und habe mich dann letzten Herbst dazu entschieden, Vorsitzende zu werden und bin jetzt seit fast einem Jahr schon Vorsitzende und begleite so eben dieses Amt. Und genau.
0: Aber das ist ja schon spannend. Also genau, 50 Schulen. Ich kann mir das ja vielleicht für eine Stadt noch auf der einen Seite vorstellen, so ein Rat auf jeden Fall. Aber bei so einem großen Landkreis zwischen Großpösner, Markranstädt, Wurzen, Geithain, das ist ja ein riesengroßes Gebiet. Wie schafft es denn da der Kreisschülerrat in Austausch aktiv zu bleiben und irgendwie zueinander zu kommunizieren?
1: Also da sind natürlich verschiedene Wege wichtig. Und zwar zum einen eben unsere Vollversammlung. Unsere Vollversammlung findet viermal im Jahr statt, also 3 bis 4 Mal. Die letzten Jahre war es immer 4 Mal. Das bedeutet eben, dass von jeder Schule die Schülersprecherinnen eingeladen werden, an unseren Vollversammlungen teilzunehmen. Und dort kommen wir eben mit allen zusammen. Da gibt es ein paar Informationen aus unserem Vorstand, der eben nicht nur aus mir besteht, sondern ich habe noch ein paar andere Teamkollegen und Kollegen.
0: Wie viel seid ihr?
1: Im Vorstand aktuell sind wir 13.
0: Oh, das, ja. Ist, schön. Das ist eine große Runde.
1: Das sind, über die letzten Jahre haben wir 1-2 Ämter dazugenommen, also eher Beraterinnen. Das bedeutet eben, dass die nur unterstützen und so ein bisschen ihre Meinung zu ein paar Punkten sagen, aber trotzdem auf jeden Fall sehr, sehr wichtig sind für uns und doch mal die ein oder andere Aufgabe auf jeden Fall mit übernehmen. Und genau, bei diesen Vollversammlungen eben gibt es da ein paar Informationen von uns, aber halt eben auch, und das ist uns ganz, ganz wichtig, ganz viele Workshops und Bezirkspartinnenrunden. Bezirkspartinnenrunden kann man sich so stellen, dass wir den Landkreis nochmal ein bisschen aufteilen, weil es ja, wie du schon gesagt hast, schon ein sehr großes Gebiet ist. Und unser Ziel ist halt eben, dass wir so ein bisschen kleine Gruppen machen, dass man direkte Ansprechpartner haben, auch Schulen hat, die in der Nähe liegen, mit denen man sich austauschen kann. Und dort sprechen wir einfach darüber, was die Schulen und die Schülerinnen an den Schulen gerade beschäftigt, wo es Probleme gibt, was vielleicht aber auch gut läuft, um einfach den anderen Schulen und Schülerinnen zu zeigen, hey, ja, das ist vielleicht ein Ansatz, den ihr mit an eure Schulen nehmen könnt.
0: Das heißt, es ist so wie so ein Best Practice. Also ihr versucht euch gegenseitig auch zu helfen, was läuft bei uns gut, was läuft bei uns nicht gut.
1: Ja, genau.
0: Um euch zu helfen, das ist super.
1: Ich glaube, das ist auch was, wovon Schülerinnenvertretung ganz, ganz doll erlebt.
0: Und wie kann ich mir das praktisch vorstellen? Also ihr habt gesagt, du hast viermal eine Vollversammlung im Jahr oder der Kreisschülerrat hat eine Vollversammlung. Das heißt, es ist wahrscheinlich jetzt auch bald wieder einer.
1: Ja.
0: Da kommen jetzt 50 VertreterInnen sozusagen von 50 Schulen idealerweise zusammen. Kommen natürlich nicht alle, ist klar, aber die treffen sich real und dort schreit der am lautesten Ort gehört, wer am lautesten, oder nee, der wird gehört, der am lautesten schreit. Oder wie versucht ihr das sozusagen zu koordinieren und Themen zu finden und zu besprechen?
1: Also zum einen haben wir natürlich eine sehr, sehr lange Vorbereitung und sitzen da auch meistens nicht nur ein Wochenende dran, sondern halt eben zwei oder drei, um irgendwie die ganze Vollversammlung vorzubereiten, uns Themen und Workshops zu überlegen, auch Workshops, die vielleicht eher inhaltlicher Natur sind, also dass wir, sag ich mal, einen Themenschwerpunkt nehmen wir jetzt mal Mental Health oder sowas, dann Fragen vorbereiten und dann aber die Fragen trotzdem offen lassen, dass wir jetzt nicht auf jedem Schüler und jeder Schülerin eine Antwort haben wollen, sondern eben dass der eben redet, der gerne was dazu beizutragen hat und wir auch einfach so wie du und ich jetzt versuchen, ins Gespräch zu kommen, uns auszutauschen und dann auch versuchen, als Vorstand danach zu fragen, was ist denn eure Meinung dazu? Und ganz, ganz wichtig ist halt eben, dass wir das dann versuchen, nicht in Riesenrunden zu machen, sondern klein, dass trotzdem jeder und jede die Chance hat, zu Wort zu kommen.
0: Das ist so Workshop-Charakter dann, ja, sozusagen.
1: Genau.
0: Puh, das also finde ich, klingt total spannend, aber stelle ich mir auch wirklich in der Vorbereitung schwierig vor. Und wenn du sagst, viermal im Jahr war das?
1: Ja.
0: Das ist ja wirklich, also viermal im Jahr einerseits Themen finden, Themen gibt es wahrscheinlich genug, aber die auch so gut vorbereiten, dass ein guter Austausch entsteht. Wie lange ist so eine Vollversammlung?
1: Meistens geht sie tatsächlich von 9 bis so 15, 16 Uhr.
0: Wow. Also auch ein ganzer Tag im Grunde.
1: Ja, wo ich aber sagen muss, wir haben auch eine Mittagspause. Wir versuchen auch Auflockerungen zwischendurch reinzubringen, dass es eben nicht frontal Unterricht wie in der Schule ist. Also das wollen wir nicht, sondern eben, dass es wirklich interaktiv ist, dass wir auch zwischendurch einfach mal eine Einheit haben, wo wir wirklich nur kurz eine Position von jedem haben wollen, wo aber auch mal zwischendrin eben ein bisschen Bewegung da ist und wir nicht wie in einem Seminar wirklich nur die ganze Zeit rumsitzen. Und eben halt auch, dass jeder was mitnehmen kann am Ende. Und ich glaube, ja, die Vorbereitung ist da vielleicht doch mal ein bisschen länger, aber wie gesagt, wir sind 13 Menschen im Vorstand und ich glaube, da kann man sich die Arbeit doch ganz, ganz gut aufteilen und jeder hat irgendwie so seinen Bereich. Einer macht irgendwie ein Kennenlernspiel und der eine kümmert sich irgendwie drum, die Einladungen zu schreiben. Der andere überlegt sich einen Workshop, mehrere wahrscheinlich dann. Und aber auch dort, dass wir vielleicht dort auch eine Teamarbeit finden, dass zwei zusammen einen Workshop finden. Und ja, dann telefoniert man mal vorher ein bisschen hin und her oder wir treffen uns auch in Präsenz ganz, ganz oft.
0: Das hört sich so richtig im klassischen PolitikerInnenleben an.
1: Ja, ich glaube, wir haben mehr Spaß.
0: Genau.
1: Bei uns ist vielleicht alles nicht so ernsthaft dann doch zwischendrin und zwischen den professionellen Sachen, so wie das vielleicht von außen aussieht, unterhalten wir uns halt auch eben ganz, ganz viel über unser Leben und sind alle mittlerweile sehr, sehr gut befreundet, was halt super toll ist und...
0: Das ist der Unterschied. Das habe ich bei unserem ersten Gespräch im Podcast habe ich das auch schon gespürt. Das ist eine andere Atmosphäre.
1: Ja.
0: Bevor wir nochmal in so eine Vollversammlung reingehen oder vor allen Dingen auch mal Themen finden, du hast ja gesagt, du hast Musik mitgebracht. Ich bin ja immer wieder erfreut über neue Musik. Du hast uns zum Beispiel Surf Curse mit Disco mitgebracht. Habe ich noch nie gehört. Erzähl kurz, warum das Lied und was gefällt dir daran?
1: Also es hat so ein bisschen zwei Gründe. Zum einen habe ich ein bisschen reingefragt, natürlich auch in unsere Vorstands-WhatsApp-Gruppe.
0: Sehr gut.
1: So spontan, was fällt euch denn ein, welches Lied verbindet ihr mit dem Kreisschülerrat und unserer Vorstandsarbeit? Und da kam Jonas, also einer aus meinem Vorstand, der ist Finanzbeauftragter aktuell bei uns, aber auch schon eine Weile in unserem Vorstand, mit Disco. Und Disco ist ein Lied, was, glaube ich, sehr einfach diese gute Laune widerspiegelt, von der ich gerade gesprochen habe. Und zudem war sie auch irgendwie, ist das Lied in der Playlist von uns gelandet, die wir mal für irgendeine Veranstaltung gemacht haben. Und ich glaube einfach, dass sie so ein bisschen das Feeling und die gute Laune zeigt, die wir haben und die auch dabei sein sollte bei der Schülerinnenvertretung.
0: Großartig, sehr gut. Ein Lied, was Disco heißt, ist sowieso immer gut gesehen und wird gern gesehen. Also hören wir Surf Curse mit Disco. Viel Spaß.

0: Wir sind zurück. Wir haben Disco gehört und haben getanzt. Alle haben vor den Radiostationen oder auf ihren Kopfhörern hörend sind rumgesprungen. Das finde ich sehr gut. Wir haben Lene hier vom Kreis Schülerrat aus dem Landkreis Leipzig. Und wir haben ja schon so ein bisschen drüber gesprochen, über die Sachen, die ihr macht, wie ihr organisiert seid. Wir wollten mal über ein paar Themen reden. Wir zeichnen gerade Ende August 26 auf. Jetzt ist eine Vollversammlung im Oktober. Was sind denn jetzt gerade Themen, die ihr vielleicht vorbereitet? Oder wo brennt es denn gerade? Was interessieren Jugendliche, was interessieren Schüler und Schülerinnen gerade im Landkreis?
1: Also, um nochmal kurz zu unserer Vollversammlung zurückzukommen. Am 2.10. findet unsere Vollversammlung statt. Das heißt, falls ihr Schülersprecherinnen seid oder vielleicht auch einfach trotzdem Lust habt, bei uns in Vollversammlung dabei zu sein, fragt gerne in eurem Schülerrat nach. Wir freuen uns super, wenn ihr als Schule vertreten seid und dort ein bisschen mitwirken könnt. Und also wir stellen fest, dass gerade ein großes Thema auch einfach der ÖPNV ist, weil wir das selber merken bei uns in Vollversammlung, weil einfach ein riesiges Thema ist immer, wie komme ich von A nach B und wie komme ich zu den Vollversammlungen. Wir legen die meistens nach Markkleeberg, einfach weil wir mal geguckt haben mit ganz viel Engagement von meiner der Vorsitzenden vor mir, die sich da die Zeit genommen hat und wirklich mal geguckt hat, wie lange brauchen denn die Menschen, zu welchem Ort, und da halt eben Markkleeberg als der beste Ort rausgekommen ist. Aber es bedeutet natürlich trotzdem, dass jeder irgendwie immer ein bisschen Anreise hat, weil eben der ÖPNV in dem Landkreis Leipzig meistens bedeutet, dass man erstmal nach Leipzig fahren muss und dann von Leipzig zu dem Ort, wo man möchte.
0: Und da geht es ja nicht nur um die Vollversammlung, da geht es um insgesamt, ne, wie Menschen zu Schulen kommen. Ne? Ja. Also das merkt ihr schon, dass das ein Problem ist.
1: Das merken wir auf jeden Fall, dass das ein Problem ist. Wir haben uns zum Beispiel auch mit dem Schulnetzplan beschäftigt. Das war ein großes Thema Ende des Kalenderjahres.
0: Kann ich ganz nochmal zum öffentlichen Verkehr nochmal fahren?
1: Ja, ich wollte dazu nochmal zurückkommen.
0: Okay, super.
1: Okay, also beim Schulnetzplan stellen wir nämlich fest, wo brauchen Schulen Anbau. Aber wir haben uns eben auch damit beschäftigt, woher kommen denn die Schülerinnen, die zu diesen Schulen gehen. Und der Schulnetzplan ist verbunden mit ganz, ganz, ganz vielen Tabellen. Und eine Tabelle ist halt eben, das sind die Grundschulen, von denen die Schülerinnen an die weiterführenden Schulen gehen, an die Gymnasien und an die Oberschulen. Und das sind meistens sehr, sehr viele Orte, von denen dort die Schülerinnen kommen. Und wir haben halt dann eben geguckt, okay, wie lange brauchen die denn immer dahin? Wie oft fährt denn am Tag eigentlich ein Bus und Bahn? Und das ist jetzt halt eben total schwierig. Auch einer aus unserem Vorstand hat jetzt an unserer Schule, die ist vielleicht ein paar Kilometer Luftweg entfernt, und hat dort eben die ersten 2 Stunden jetzt immer regulär Ausfall. Und sie hat halt eben das Problem, dass dann aber gar kein Bus mehr zu ihrer Schule fährt. Also sie müsste halt jetzt Fahrrad fahren, wo man sich jetzt auch fragt, naja, jetzt wird Winter, dann liegt wieder Schnee und Eis.
0: Aber das heißt sozusagen, in den Grundschulen ist es sozusagen noch okay, weil die Schüler und Schülerinnen in der Umgebung sozusagen in die Schule gehen, aber sobald sie dann an die weiterführenden Schulen gehen, ist es total schwierig, weil die Busverbindungen katastrophal sind.
1: Ich glaube auch einfach, dass es deutlich mehr Grundschulen gibt.
0: Okay.
1: Und die Oberschulen und Gymnasien sind dann eben weiter verteilt. Dann ist auch die Frage, geht man eben am Ende auf ein Gymnasium oder an eine Oberschule? Und das ist ja für viele auch gar nicht so unbedingt nur die Entscheidung von einem selbst, sondern leider auch, was die Noten sagen. Kann man jetzt in Frage stellen, inwieweit das so richtig ist, aber das ist, glaube ich, keine Frage.
0: Nochmal ein anderes Thema.
1: Ja, genau. Das ist nochmal ein großes anderes Thema. Und eben, das bedeutet halt eben, dass man jetzt mehr Bus fahren muss und jetzt eben nicht mehr zu Fuß zur Schule kommt.
0: Und ich würde natürlich sagen, es bräuchte mehr Busverbindungen, regelmäßig, halbstündig, stündig, so wie das mit den S-Bahnen ist. Das ist natürlich wahrscheinlich, was man immer fordern kann, was auch immer ein Thema ist, aber was natürlich in der Realität schwierig ist. Habt ihr das schon mal diskutiert, was es noch für Möglichkeiten gibt? Oder was sind bei euren Diskussionen bei rausgekommen? Habt ihr eine Forderung? Könnt ihr sagen, wir möchten gern das und das haben?
1: Also natürlich ist eine Forderung auf jeden Fall, wie du schon gesagt hast, wir brauchen mehr Busverbindungen, anders geht's nicht. Wir brauchen auch mehr Vernetzung unter den Städten im Landkreis selber. Zum Beispiel würde ich gar nicht nach Borna kommen von Markranstädt aus ohne weiteres oder nach Grimma. Und da wäre ich super lange unterwegs ohne Auto. Und das ist eine große Forderung. Und dann, was wir aber auch gesehen haben bei dem Schulnetzplan, dass es ja meistens Empfehlungen gibt, auf welche Schule man gehen soll von seinem Wohnort aus und dass man teilweise da trotzdem sieht, dass es vielleicht noch einen anderen Weg gibt oder dass es vielleicht irgendwie bei der einen Verbindung deutlich mehr Busse gibt in der Stunde und bei der anderen vielleicht so ein, zwei Busse mehr wirklich schon was bewirken würden. Und das ist wirklich was, was wir weitergegeben haben, was nicht auch teilweise mitgenommen wurde. Da haben wir uns ganz, ganz doll gefreut. Also wir sind zu dem Schulnetzplan-Thema dann nochmal ins Gespräch gekommen und wir haben halt eben in unserer Stellungnahme auch sowas wie Busverbindungen und sowas geschrieben. Also speziell nicht, dass es halt eben allgemein mehr Busverbindungen braucht, sondern genau hier braucht es ein, zwei Busse mehr.
0: Ihr habt ganz konkrete Linien dann aufgeschrieben,
1: ja, genau.
0: Wo es mehr Haltestellen, wo es mehr Busverbindungen braucht.
1: Ja, genau. Also vor allen Dingen auch der Ort braucht mehr Anbindung zu der Schule und das ist ja schon mal auf jeden Fall ein großer Baustein, dass man halt eben so konkret wird und ich glaube, das zeigt dann eben auch auf, okay, vielleicht ist da wirklich ein Problem, vielleicht müssen wir uns mal drum kümmern, vielleicht haben wir hier was nicht gesehen und einfach schon, dass es für zwei, drei Busverbindungen sich mitgenommen wurde vom Landkreis und vom Landratsamt, ich glaube, da können wir uns freuen und ich hoffe, dass es auch in die Realität umgesetzt wird. Das ist ja dann schon mal das Nächste. Also wir freuen uns, wenn die Politiker und die Verwaltung das alle mitnehmen.
0: Das würde mich tatsächlich auch mal interessieren. Das heißt, ihr seid auch in die Öffentlichkeit gegangen. Ihr versucht sozusagen Lobbyarbeit für eure Themen zu machen, was super ist. Wie ist das jetzt? Wie funktioniert das in der Öffentlichkeit? Was hast du das Gefühl? Weil natürlich sprechen alle von Jugendbeteiligung und die Jugend soll politisch, ist

0: Und ich glaube aber trotzdem, dass die Aufmerksamkeit steigt. Zumindest habe ich das Gefühl, durch unsere Präsenzarbeit, wir waren zum Beispiel im Jugendhilfeausschuss am Anfang öfter vertreten, wo das Thema Schulsozialarbeit aufkam, das, und waren dann auch im Kreistag, haben bei beiden Redebeiträge gehalten und auch im Jugendhilfeausschuss alle Vorstandsmitglieder, die da waren, wo dann am Ende schon gesagt wurde, naja, hier sitzen Jugendliche, wir vertreten die Jugendlichen irgendwie, wir sprechen über die Jugendlichen, vielleicht sollten wir mal drüber nachdenken, was sie denken. Wir haben dann am Ende erreicht, dass, also es gab ja Kürzungen zur Schulsozialarbeit, ich weiß nicht, wie weit das eben so präsent ist. Und Schulsozialarbeit ist aber für Schülerinnen und Schüler im Landkreis Leipzig ein super wichtiges Thema, weil es einfach der Punkt ist, wo sich Schülerinnen das erste Mal hinwenden können, wenn sie Sorgen haben, vielleicht auch, wenn eben mal nicht die Freunde oder die Familie da ist, um auch die Fragen zu beantworten. Und leider sehe ich auch an unserer Schule, aber auch an jeden Schulen, von denen ich das höre, dass eben Schulsozialarbeit sehr, sehr überbelastet ist und dass dort eben mehr Aufmerksamkeit hingesteckt werden muss, es eigentlich mehr Personal bräuchte auf jeden Fall. Und weil immer mehr Nachfrage da ist, es gibt kaum noch Plätze bei Psychologen, bei Jugendpsychologen. Und da ist Jugendarbeit auf jeden Fall wichtig, dass Jugendliche auch aufzeigen, dass es ihnen wichtig ist. Und wir haben am Ende erreicht, dass die Kürzungen nicht ganz so extrem wurden, wie das geplant wurde. Sie sind trotzdem unserer Meinung nach deutlich zu hoch gewesen. Und es ist ja auch kein Thema, was jetzt einfach abgehakt ist, weil es fehlt das Geld. Das können wir nicht abstreiten.
1: Das finde ich ja total super. Das heißt, du würdest schon sagen, hey, das bringt was. Na klar, es gibt Leute, die es wahrscheinlich weniger interessieren und manche nehmen euch mehr, manche weniger ernst. Aber aus deiner persönlichen Erfahrung, ja, da passiert was.
0: Ich glaube, ein bisschen passiert schon, aber es steckt halt deutlich mehr Arbeit dahinter, als wenn sich jetzt ein Erwachsener hinstellen würde. Also wir waren wirklich mehrmals in irgendwelchen Gremien vertreten, um da irgendwie was anzubringen. Und man muss schon sehr, sehr viel Druck machen. Und mittlerweile sitzen wir selber im Jugendhilfeausschuss. Das ist auch eine große Errungenschaft, die wir so sehr schätzen. Und ich war mittlerweile schon zweimal da. Und aber auch bei der Kreistagssitzung, wo das abgestimmt wurde, wurde halt eben auch gesagt, ich bin schon dafür, dass wir das machen, einfach auch, damit die Schülerinnen mal sehen, die Jugendlichen, dass eben nicht alles so einfach ist zu erledigen, wie sie sich das vorstellen, was ich ein bisschen eine schwierige Einschätzung persönlich fand, weil, also ich glaube, wir wissen alle, dass es schwierig ist, aber es gibt halt einfach Dinge, die eine Lösung bedürfen und es gibt Probleme, die da sind und dafür braucht es eine Lösung. Und uns ist bewusst, dass das alles nicht innerhalb einem Monat passiert. Das ist auch leider was so ist, aber also das einfach alles super, super lange in unserem Landkreis, aber ich glaube nicht nur in unserem Landkreis dauert, sondern auch sachsenweit, wenn es um Bildungspolitik generell geht, passiert eben nichts von heute auf morgen. Und ich glaube, wichtig ist halt eben, dass man dranbleibt, dass man aufzeigt, okay, hier gibt es Probleme, die Probleme verschwinden nicht von selbst. Und ich glaube, wenn man das ganz, ganz viel macht, dann bewirkt man irgendwann wirklich was, auch wenn es schwieriger ist als Jugendlicher.
1: Das habe ich auch den Eindruck, ja. Und ich finde es super, dass ihr euch den Raum nehmt. Man muss wirklich tatsächlich kämpfen, das ist leider so. Ich kann sozusagen, da können wir als regionale Netzwerkstelle euch nur unterstützen. Wir arbeiten ja, das Projekt ist ja in Kooperation mit dem Kinder- und Jugendring und ich glaube, die sind auch immer sehr daran interessiert, sozusagen Jugendliche zu stützen und denen zu helfen und Mitsprache zu garantieren. Und wer jetzt mal die Liste unserer Podcast-Gespräche sieht, wird auch viele Jugendthemen, also wir haben auch ganz viele Jugendliche bei uns sozusagen im Podcast, deshalb stehen wir auf jeden Fall an eurer Seite. Aber jetzt wollen wir Musik hören. Wir reden schon wieder so viel. Nee, es ist ja gut zu reden, es ist ja schön. Für mich ist es total spannend, das zu hören. Aber ich habe hier nämlich auf der Liste When's Joy ein Lied, was Riptide heißt. Habe ich das richtig ausgesprochen?
0: Ja.
1: Worum geht's da?
0: Also Riptide ist vielleicht ein Lied, was noch ein bisschen mehr Ursprung hat für mich persönlich, weil Riptide ist ein Lied, was tatsächlich bei mir im Schülerrat selber damals eine ganz, ganz große Rolle gespielt hat. Also ich komme vom Hannah-Arendt-Gymnasium in Markranstädt und war dort auch Schülersprecherin 2 Jahre lang und war auch vorher schon Teil des Schülerrats und auch danach. Und genau, wir haben dort Schülerratsfahrten, was auch super toll ist und was mittlerweile immer mehr Schülerinnen und Landkreis Leipzig jetzt durchgesetzt bekommen. Auch ein bisschen mit unserer Hilfe, worüber wir uns super freuen. Und unsere Schülerratsfahrt sah da ein bisschen so aus, dass wir halt teilweise ein bisschen Karaoke gesungen haben, weil wir auch eine Mittag

0: hatten, die, oder eigentlich zwei, die Instrumente gespielt haben. Und ich glaube, wir haben dieses Lied bestimmt 20 Mal oder so gehört. Und der Schülerrat ist eben der Ursprung, warum ich jetzt im Kreisschülerrat bin. Das sind die, die mich auch in erster Linie immer erstmal motiviert haben, dass ich das richtig mache, dass ich das weitermachen soll und dass wir wirklich was bewirken können, und wenn es nur im Schulrahmen ist. Und ich glaube, deswegen verbinde ich das Lied trotzdem auch mit dem Kreisschülerrat, weil der Schülerrat an der Schule ist erstmal der erste Schritt und Kreisschülerrat eben der zweite, der eben unterstützt die Arbeit in der Schule.
1: Okay, sehr gut. Dann hören wir mal rein. Und für die Leute, die das 20 Mal hintereinander hören wollen, wir machen bei Spotify auch eine Liste mit allen Liedern, die man dann sozusagen auch dort hören kann. Kann man dann auf Repeat, unendlich Repeat drücken. Genau, also viel Spaß.

0: Wir sind zurück. Die Lene ist hier und vom Kreisschülerrat. Und wir haben schon einiges gehört über Themen, wie ihr euch politisch eine Stimme verschafft. Und das hört sich sehr motiviert und engagiert an. Jetzt würde mich schon noch mal interessieren, du hast den Schulnetzplan einerseits erwähnt. Vielleicht kannst du an dem mal so ein bisschen zeigen, wie du auch persönlich als Vorsitzender arbeitest, wie du Netzwerke baust, wie du die Themen irgendwie auch unter die Leute bringst. Also mal aus dem Nähkästchen geplaudert, wie dein Arbeitstag ist, wenn du nicht gerade mal irgendwie die Schulbank drückst.
1: Ja, genau. Also ein schönes Plan an sich, muss ich mal dazu sagen, dass das was ist, was definitiv nicht nur durch mich entstanden ist, sondern da muss ich ein ganz, ganz großes Lob auch an meinen Vorstand ausrichten, weil die da super viel alle mitgewirkt haben und ohne die wäre es nicht notwendig, also wäre es nicht möglich gewesen. Und die waren auf jeden Fall sehr, sehr notwendig, um das auf die Beine zu stellen, haben da auch viel Zeit investiert. Und was habe ich dann damit gemacht? Also zum einen war es dann natürlich das Ziel, dass fristgerecht einzureichen und das hieß aber auch, ich muss mich ganz viel mit Technik beschäftigen, das war dann an dem Punkt nicht mehr so lustig, weil ich verstehe, das habe ich dir von vorhin auch schon gesagt, nicht ganz so viel von Technik. Und was mache ich sonst so? Also Schulbank ist natürlich trotzdem ein Riesenthema, man muss trotzdem lernen und manchmal ist das zwar ein bisschen schwierig, das alles unter einem Hut zu bekommen, weil ich halt eben auch Veranstaltungen so plane. Ich plane unsere Klausurtagungen und Vorstandssitzungen. Das heißt einfach, Klausurtagungen sind so ein bisschen das längere Thema von Vorstandssitzungen. Das heißt eben, dass wir uns alle zusammensetzen und besprechen, was es gerade so Aktuelles gibt, was wir für Veranstaltungen noch planen müssen, was da noch auf der To-Do-Liste steht. Und meine Aufgabe ist das so ein bisschen, dass ich das alles eben irgendwie im Kopf behalte. Und für einen Schulnetzplan bedeutet das aber zum Beispiel auch, dass ich da nochmal reflektiere mit meinem Vorstand drüber bei diesen Klausurtagen und Vorstandssitzungen. Wie lief denn die Arbeit und wo kann man vielleicht noch ansetzen, wo lief da die Kommunikation vielleicht nicht ganz so gut. Und eben dann aber auch, dass ich das weitergebe, dass ich da nochmal ein Gespräch hatte ich mit dem Landratsamt im Anschluss drüber, wo wir auch drüber gesprochen haben, ja okay, wie geht es denn jetzt weiter mit der Stellungnahme? Und wir haben da großes Lob dafür bekommen, was ich halt eben gerne an meinem Vorstand nochmal weitergeben möchte. Und ich glaube, das ist schon ein großer Schritt, weil man bekommt tatsächlich teilweise wenig Anerkennung für seine Arbeit von außen. Haben wir auch vorhin schon drüber gesprochen, dass es eben schwierig ist, als Jugendlicher wirklich politische Themen irgendwie durchzusetzen. Und ich glaube, dass wir diesen Schulnetzplan so widerspiegeln konnten, war schon sehr cool, weil wir dort eben auch mit super vielen Schülerinnen irgendwie in Kontakt standen. Wir haben Umfragen gemacht, wir haben nochmal telefoniert mit Schülersprecherinnen, weil also wir vertreten 50 Schulen, das haben wir vorhin am Anfang auch schon festgestellt. Und natürlich haben wir nicht Überblick über alle Schulen, wir waren nicht an allen Schulen und die Schülersprecherinnen an sich können dann besser davon reden. Und das ist halt so ein bisschen die Aufgabe vom Vorstand, als Vorsitzende alle Meinungen irgendwie zusammen zu...
0: Und das ist dann, ist das ein Verein, eine Wochenendtätigkeit, eine Abendtätigkeit zwischen den Schulstunden? Wenn mal Ausfall ist, dann, das heißt, du telefonierst viel rum, du bist viel in Austausch, ihr versucht euch viel abzusprechen, Online-Meetings. Also es hört sich relativ nach einem vollen Kalender an.
1: Also man hat schon deutlich mehr Termine, das kann man jetzt nicht abstreiten. Es sind halt Wochen, wo man mal weniger zu tun hat und es sind mal Wochen, die wirklich mal vollgepackt sind, wo man auch vielleicht mehrere Präsenztreffen hat und noch ein Online-Meeting zwischendrin. Und ich glaube, dass man trotzdem noch die Fähigkeit hat, das ganz gut selber zu strukturieren. Und ich persönlich auch sehr geguckt habe, okay, hier ist gerade Klausurenphase, hier muss ich vielleicht mal kurz ein bisschen runterstecken.
0: Das kannst du dann auch, also das wird dir schon zugestanden.
1: Das wird mir schon zugestanden, eben weil ich auch einen ganz tollen Vorstand habe. Und dann hat man halt eben auch die Fähigkeit, Aufgaben vielleicht auch doch mal abzudelegieren. Einfach weil man eben Vorstand hat, der einen auch unterstützt und die ja auch alle was bewirken wollen. Und meine Aufgabe, wo man jetzt sagt, okay, das muss ich gerade nicht unbedingt selber machen. Zum Beispiel sind wir auch beim Arbeitskreis Schule Wirtschaft vertreten. Das ist ein ganz cooles Gremium, wo sich viel über Berufsorientierung unterhalten wird und wie wir Berufsorientierung für SchülerInnen halt auch näher bringen können und dort auch mit Schulen und Unternehmen zusammensitzen. Und dort war ich mehrmals selber schon. Ich habe aber auch mittlerweile eine Person aus unserem Vorstand, die das ganz gut selber managt mittlerweile und da auch ganz oft bei Treffen einfach mit dabei war. Und so sieht die Arbeit halt eben auch aus. Und das Wichtige ist halt eben, dass ich gucke, dass ich über alles Bescheid weiß. Ich weiß, was so passiert, damit ich einfach auch diesen Überblick weitergeben kann an meinen Vorstand, aber auch die Schülerinnen und Schüler. Und da kommen schon ein paar Termine auf einen zu, aber es sind dann am Ende Termine, die man gerne macht und sich auch drauf freut. Und klar gehört auch mal ein Termin dabei, wo man jetzt vielleicht vorher nicht so viel Lust drauf hat, aber dass der am Ende zeigt auch, dass halt was super Cooles entstehen kann. Und ja, Vernetzung ist halt auch super wichtig. Da kommen wir irgendwie vielleicht zu dem Thema so, weil wir vernetzen uns natürlich mit der Verwaltung zum einen stellen, mit PolitikerInnen, aber eben auch mit ganz, ganz vielen anderen Schülerinnen und Schülern. Und so wie wir das versuchen, die Vollversammlung und vielleicht auch unser Sommerfest, was wir mittlerweile jetzt zum zweiten Mal letzten Sommer gemacht haben.
0: Was ist das für ein Sommerfest?
1: Das ist das Meet and Greet. Also heißt das. Und wir planen da sozusagen irgendwie immer so kleine Aktivitäten. Das erste Mal haben wir uns in Markkleeberg getroffen, im Ökohaus, und haben da eher so einen Spielenachmittag und Grillnachmittag gemacht, der super cool war und super Anklang gefunden hat, wir super tolle Menschen kennengelernt haben.
0: Und das war auch völlig freizeitmäßig. Also nicht, ja, es genau, wird nicht nur Vollversammlungen vor- und nachbereitet und Klausurtagungen, sondern es ist einfach mal ein
1: Spaß-Event. Genau, das ist das Ziel. Mhm. Das hast du gut gesagt. Da hast du es voll erfasst, weil es eben halt eben auch für alle Schülerinnen und Schüler aus dem Landkreis Leipzig ist und da jeder willkommen ist und wir einfach eine schöne Zeit zusammen haben wollen. Klar kann man auch mal ein paar Fragen irgendwie zur Schülervertretung irgendwie stellen, und irgendwo ist ja Schule dann trotzdem manchmal ein Thema, weil irgendwie stecken trotzdem alle so ein bisschen in Schülervertretung meistens mit drinne, die mit da sind, was aber gar nicht sein muss. Und zum Beispiel das letzte Mal haben wir eine Stadtrallye gemacht durch Leipzig. Das war, also da steht halt eben der Fokus nicht nur in Gesprächen, sondern eben auch, dass man eben zusammen Spaß hat und sich näher kennenlernt.
0: Und diese Meet and Greet Veranstaltung ist etwas, was jährlich stattfindet an verschiedenen Orten, oder wie habt ihr das geplant?
1: Ja, so ist ein bisschen das Ziel. Also natürlich liegt das alles noch ein bisschen in der Entwicklungsphase. Wie gesagt, das fand jetzt zum zweiten Mal statt und wir evaluieren danach immer ganz, ganz viel, wo lagen vielleicht Probleme. Es hat natürlich noch nicht alles perfekt funktioniert. Aber genau, und das erste Mal fand es in Markkleeberg statt, das zweite Mal eher in Leipzig drinne, weil wir dann eben auch festgestellt haben, vielleicht kommen doch alle noch ein Stückchen besser nach Leipzig als nach Markkleeberg. Und klar, wir sind der Landkreis Leipzig, aber ich glaube trotzdem, dass wir mal was Spaßiges in Leipzig unternehmen können und mal sehen, wo es dann nächstes Jahr hinläuft. Also falls ihr
0: Schulen können sich bewerben sozusagen.
1: Oder, nee, das findet am Wochenende tatsächlich statt, außerhalb der Schule. Das ist vielleicht auch was Menschen motiviert, daran teilzunehmen. Also falls ihr da Interesse habt, guckt gerne mal auf unserer Website vorbei. Da könnt ihr einfach KSR Landkreis Leipzig eingeben, dann kommt ihr eigentlich direkt dahin. Und da steht dann rechtzeitig was auf der Webseite oder auf unserem Social Media Account.
0: Super, ihr könnt auch nach Wurzeln kommen.
1: Hier ist
0: auch
1: noch
0: ein Platz für euch frei.
1: Für so eine da wären wir wieder beim Thema ÖPNV. Es ist gar nicht so leicht, nach Wurzeln zu kommen.
0: Das stimmt auf jeden Fall. ÖPNV hatten wir schon. Wir hatten eine schöne Freizeitaktivität. Dazu ist die Musik, die jetzt gleich kommt, auch scheinbar sehr passend. Und danach wollen wir nochmal ein heißes Eisen anpacken und nochmal über ein ernstes Thema sprechen, was euch ja sozusagen sehr bewegt. Aber vorher gibt es Ketchup. Ketchup-Musik, der Ketchup-Song.
1: Das ist vielleicht ein Lied, was eigentlich schon ein bisschen älter ist. Ich glaube, das letzte Mal, wo Mia Malau hier in dem Podcast mit dabei war, hatten wir ein recht ähnliches Lied. Ich glaube, da hatten wir Kika-Tanz-Alarm. Und ich glaube, ich habe genau das deswegen nicht genommen, weil wir es schon mal hatten, aber ich möchte es mal erwähnt haben. Bei Ketchup-Song und Kika-Tanz-Alarm, das ist was, wo wir Menschen versuchen zu motivieren, auf unseren Veranstaltungen da doch mal mitzutanzen, weil es irgendwie so ein, naja, mittlerweile eine Tradition ist und es gehört irgendwie dazu, dass man, wenn irgendwie alles gerade ein bisschen zu viel im Kopf ist und man irgendwie durch ist von der Sitzung, dass man jetzt sagt, okay, jetzt steht man auf und jetzt tanzen wir alle mal mit, und ihr in der letzten Reihe, ihr tanzt jetzt auch mal mit, egal ob ihr da jetzt kurz Lust drauf habt oder nicht, weil danach ist man meistens doch ein bisschen frischer im Kopf und kann wieder anders an die Sache rangehen und...
0: Sehr gut. Genau. Und tanzen ist die beste Variante, auch das Hirn ein bisschen aufzufrischen und ein bisschen lebendig zu sein. Also, jetzt alle aufgestanden zum Ketchup-Song tanzen.

0: wir sind zurück und haben den Ketchup-Song gehört und wollen jetzt nochmal ein ernstes Thema ansprechen, weil gerade auch vom sächsischen Ministerium die neue Regel kam, wie denn das mit den Handys zu sein hat und dass bis zur 8. Klasse die Handys auf den Schulhöfen und in den Schulen verboten sind. Was für mich wirklich interessant ist, als auch Erwachsener, wie ich es aushalten würde mit 6-7 Stunden ohne Handy. Also hier sollten auch mal die Erwachsenen in sich gehen, was sie denn selber dann erwarten, dass sie das schaffen würden. Jetzt ist das natürlich wieder eine Regel, die aus Dresden kommen, es haben Erwachsene gemacht. Ihr macht das auch zum Thema oder ist das ein Thema, frage ich als erstes?
1: Genau, also die Handyregelung an sich ist nicht nur vom Staatsministerium für Kultus eben ein wichtiges Thema, sondern es rutscht auch immer mehr in Fokus an jeder einzelnen Schule, mit der wir uns irgendwie unterhalten, mit jedem Schülersprecherinnen, jedem Schülersprecher oder auch jedem Schüler oder Schülerin, dass es eben nicht nur darum geht, dass es ab der 8. Klasse verboten ist, sondern dass das eben, bis zur 8. Klasse, Entschuldigung, sondern eben, dass die Regelungen noch mehr verschärfter sein sollen und eben, dass es meistens an Schulen damit endet, dass es noch mehr Verbote geben sollen, so auch teilweise öfters mal einfach bis zur 12. Klasse das Handy komplett verboten ist und wir betrachten das immer so mit einem, also wir fragen uns das schon, ob das jetzt das Richtige ist oder nicht. Es gibt natürlich Punkte dafür, die möchte ich gar nicht abstreiten, wo wir aber auch, also ich persönlich denke halt, dass das das Problem vielleicht eher nach hinten verschiebt, weil wo leben wir das dann aus, dass wir irgendwie mit den Handys klarkommen, irgendwie mit den Handys umgehen können, vielleicht auch die Gefahren erkennen, wenn es halt eben nicht in dem Prozess ist, wo wir irgendwie erwachsen werden. Und wenn das später ist, haben wir halt eben auch niemanden, der das mehr auffängt, weil Schule ist für Erziehung da, auch wenn jetzt die Eltern vielleicht nochmal eine übergeordnete Rolle haben. Aber Schule hat halt eben auch den Vorteil, dass es Lehrerinnen gibt, Lehrer, die halt eben dazu auch gebildet werden können und mehr Schülerinnen und Schüler abfangen können mit ihrem Wissen auch. Und ich glaube, es deutlich schwieriger ist, jedes Elternteil so zu erziehen, dass es halt eben dieses Wissen über Handys und die Gefahren gibt, wie man vielleicht auch ein Suchtverhalten umgehen kann, weil ich glaube, das ist auch das, wofür ganz viele Erwachsenen und Eltern und Lehrerinnen Angst haben, dass ihre Kinder einfach abhängig werden von den Geräten. Was ich sage, ist auch irgendwo verständlich, weil es ist ja mittlerweile wissenschaftlich bewiesen, dass es einen großen Dopaminausstoß gibt, wenn man halt eben den ganzen Zeit scrollt. Aber es gibt halt eben auch natürliche Quellen, wie man Dopamin abbauen kann. Und das weiß halt eigentlich niemand so genau, weil halt eben nicht darüber erzählt wird und weil wir das Wissen halt eben auch nicht haben. Und ich glaube, dass es da wichtiger ist, dass wir das Thema mehr in der Schule behandeln, als eben Handys zu verbieten.
0: Und wie behandelt ihr das? Also weil ihr plant ja auch einen Kongress dazu.
1: Ja,
0: vielleicht
1: genau.
0: Kannst du davon erzählen, wie ihr an das Thema rangeht oder wie ihr auch vielleicht auch die Meinung von den Schüler, Schülerinnen aus dem Landkreis holt. Das würde mich schon mal interessieren, wie ihr sozusagen das besprecht.
1: Also es ist ja ein sehr großes Thema, das muss man mal sagen, weil zu Handyregelungen gehört halt eben auch irgendwie das Medienkompetenz, von der ich gerade schon ein bisschen gesprochen habe, aber auch, wir sprechen auch irgendwo über Cybermobbing und Digitalisierung an den Schulen, WLAN an den Schulen und es ist halt eben ein riesiger Themenbereich, mit dem es sich super schwer fällt, das alles irgendwo zu beachten, weswegen halt auch Regelungen an den Schulen meistens ein bisschen voreilig getroffen werden, unserer Meinung nach. Und es halt eben ein sehr, sehr großer Prozess ist. Und der Prozess für uns als Schülerrat, als Kreisschülerrat, sieht eben so aus, dass wir halt nicht nur einmal bisher die Meinung abgefragt haben, sondern schon zweimal versucht haben, irgendwie Umfragen oder ähnliches, Workshops bei uns in Volksversammlungen zu machen. Aber es war halt eben auch nur ein kleiner Teil, den wir damit abdecken konnten an Meinungen, weil es ist am Ende eine Stunde, zwei Stunden Zeit, wo wir uns irgendwie mal darüber unterhalten haben, weil wir halt eben auch noch mehr Themen hatten, die wir besprechen wollten. Und ein großes Thema ist halt eben jetzt unser Schülerinnenkongress Schultopia 2026, den wir eben zusammen mit dem Stadtschülerrat Leipzig, aber auch dem Kreisschülerrat Nordsachsen planen und der halt eben auch die Schülerinnen aus dem Landkreis Leipzig, aus der Stadt Leipzig und aus dem Kreis Nordsachsen anspricht und alle eingeladen seid.
0: Und da geht es dann vor allen Dingen um Medienkompetenz, um Handyregeln. Das wird im Fokus stehen, richtig?
1: Genau, also eigentlich alles so ein bisschen. Wir haben ganz viele oder sind dabei, ganz viele Workshops vorzubereiten. Schülerinnenkongress findet am 17.09. statt. Also falls ihr das Thema ganz spannend findet, meldet euch gerne an. Wir freuen uns auf euch im TV-Club in Leipzig in der Theresienstraße 2. Und wie gesagt, es gibt Workshops ganz viele, es gibt aber auch eine Podiumsdiskussion, die wir vorbereiten und auch vielleicht noch ein Open Space. Das heißt, selbst wenn jetzt das Thema Digitalität nicht das Einzige ist, was euch bewegt, habt ihr dann nochmal die Möglichkeit, vielleicht irgendwie noch ein anderes Thema mit einzubringen. Und auch wichtig ist natürlich irgendwo Thema KI, was ja jetzt auch immer mehr in Fokus rutscht. Und da soll es auch ein paar kreative Workshops dazu geben, dass man sich ein bisschen ausleben kann. Und natürlich was mitnehmen kann für sich selber und für seine Schule. Aber auch, dass wir am Ende eine bildungspolitische Position haben, mit der wir halt eben dann auch an die Öffentlichkeit gehen können und zeigen können, hey, das ist das, was Schülerinnen wirklich bewegt, das ist die Meinung der Schülerinnen. Und das ist natürlich auch ein Ziel von Schultopia.
0: Und hast du schon ganz individuell persönlich eine Meinung dazu? Also wie würdest du die Handyregeln lösen? Ich finde es total schwierig. Also ich habe auch Kinder, die jetzt irgendwann ein Handy kriegen. Ich will natürlich, dass die damit umgehen, ganz normal lernen damit, ist logisch. Aber ich habe auch Angst davor, dass sie halt wirklich da auch untergehen und in Abhängigkeiten kommen.
1: Aber ich bin vorsichtig, jetzt genaue Zahlen rauszusagen, weil das soll ja eben bei Schultopia vielleicht dann ein Endergebnis sein, dass wir da am Ende eine konkrete Position haben. Aber ich bin persönlich, und da möchte ich dich jetzt kurz abgrenzen, auf jeden Fall der Meinung, dass es irgendwo einen Schritt geben sollte, dass man sich, wie gesagt, mehr damit beschäftigt, guckt, was sind Gefahren, was ist aber vielleicht auch das Potenzial dahinter. Wo erkennen wir Sachen, wo wir vielleicht selber uns ransetzen müssen, besonders wenn wir jetzt irgendwie über Thema KI sprechen, wo hat KI vielleicht auch Lücken? Und ich glaube, wichtig ist, dass wir uns daran setzen und nicht über Verbote in erster Linie sprechen, sondern wir erstmal das Wissen überhaupt brauchen, bevor wir überhaupt über Regelungen genau sprechen. Und klar muss es da auf jeden Fall einen Prozess geben. Und da ist, glaube ich, die Position, die mir ganz wichtig ist, dass dann eben Schülerinnen mit einbegriffen werden in diesen Prozess an. Wir finden zusammen eine Lösung und dass eben nicht da reingegangen wird von wegen, ja, die LehrerInnen haben eine Vision, wie es aussehen soll. Die meistens, da möchte ich jetzt nicht alle LehrerInnen, die es im Landkreis Leipzig gibt, damit ansprechen, aber die meistens bedeutet, dass es eben weniger Handynutzung, weniger Tabletnutzung gibt an den Schulen, sondern eben auch, dass halt geguckt wird, hey, okay, das wollen die Schülerinnen und klar wollen die am Anfang alle, dass sie ihr Handy benutzen dürfen. Aber wenn man sich wirklich damit beschäftigt, findet man meistens einen Kompromiss. So war es zum Beispiel auch an unserer Schule. Wir haben versucht, einen Kompromiss zu finden und dass eben auch auf diese Lösungsvorschläge eingegangen werden wird und dass jeder vielleicht ein Stückchen in die Mitte geht und nicht beide nach links oder nach rechts dann.
0: Und eigentlich wie immer, eigentlich eine ganz klare, logische Regel, einfach mit Bestimmung, dass ihr sozusagen ja Teil der Diskussion
1: seid. Und kommunizieren.
0: Ja, genau. So einfach kann das eigentlich
1: ja
0: sein.
1: Ne?
0: Bevor ich nochmal kurz zu dir komme, wir haben auch noch ein Lied, oder wir haben eigentlich jetzt noch zwei Lieder. Jetzt kommt nämlich, die Band heißt Mother Mother und das Lied heißt Family.
1: Ja.
0: Worum geht's da?
1: Also es hat mir tatsächlich auch mal ein guter Freund, den ich durch den Kreisschülerrat kennengelernt habe, empfohlen. Ich weiß gar nicht mehr, ob es noch so in seiner Playlist ist. Es ist schon ein bisschen länger her. Das war nämlich so ein bisschen aus meiner Anfangszeit im Kreisschülerrat, wo ich auch mit Mia Marlau ganz gut kennengelernt habe. Aber auch noch mehr, die mittlerweile gar nicht mehr unbedingt Teil unseres Kreisschülerrats sind, aber die auch lange einfach eine wichtige Freundschaft für uns waren. Und besonders in dieser Anfangszeit haben wir halt gesagt, dass wir immer wie so eine kleine Familie sind. Mittlerweile sind wir mit ein bisschen größere Familie, aber wir unterstützen uns halt einfach alle wie in einer Familie und ich glaube daher einfach so die Bedeutung von diesem Songtitel und ich glaube, dass es auch eigentlich so in jedem Schülerrat würde ich mir wünschen, dass es so funktioniert, dass man eben miteinander kommuniziert, sich unterstützt und füreinander da ist.
0: Cool, dann hören wir rein. Family!

0: Jetzt ging die Zeit schon wieder wahnsinnig schnell. Wir haben viel gelernt, Lena. Das war total spannend. Deine Perspektive auf die auf Schülerinnen, Schüler, deren Beteiligung an politischen Prozessen, wie ihr die organisiert, wie ihr mitstreitet und euch die erkämpft. Vielleicht kannst du noch ein Loblied, ich will es nicht Loblied, aber vielleicht kannst du noch mal ganz persönlich sagen, du bist ja jetzt nicht mehr lange die Vorsitzende, du hast auch deine Schule schon beendet, Gratulation.
1: Dankeschön.
0: Vielleicht kannst du noch mal sagen, warum sollen jugendliche Schüler sich denn beteiligen im Kreisschülerrat? Was ist das, was sinnvoll ist, aus deiner Perspektive, jetzt wo du viele Jahre dabei warst?
1: Also ich glaube, da gibt es auch mehrere gute Gründe und dass jeder seinen eigenen findet am Ende. Aber Veränderung funktioniert natürlich nur, wenn nicht eine Person dasteht, sondern ganz, ganz viele. Und wir brauchen halt eben jede Stimme, um irgendwie zu zeigen, hier gibt es ein Problem, hier braucht es eine Lösung. Hier gibt es vielleicht aber auch einen Ansatz und eine Idee. Und das funktioniert halt besonders bei Jugendlichen am besten, wenn halt viele dastehen und nicht nur einen. Und dann halt eben auch, wenn man ganz tolle Leute kennenlernt und jeder irgendwie so ein ähnliches Ziel hat und man sich deshalb ganz gut versteht und auch da Gemeinsamkeiten findet. Und natürlich auch, weil es einem selber total viel bringt. Also man merkt irgendwie doch vielleicht, dass man was bewirkt, dass man was verändern kann. Und es gibt einem natürlich super viel Selbstvertrauen auch.
0: Und du hast ja gesagt, du wirst studieren gehen, du wirst die Stadt verlassen oder den Landkreis verlassen. Das ist ja für den Landkreis total schade.
1: Im Herzen nicht.
0: Im Herzen nicht, genau. Vielleicht genau deshalb die Frage, ist das so eine Arbeit auch vielleicht für dich, für eine Motivation, auch wieder zurückzukommen und auch hier aktiv zu bleiben?
1: Oh, das kann ich jetzt vielleicht noch nicht so sagen. Also Schülervertretung an sich hat mir super viel gebracht. Ich habe super viel durch Schülervertretung gelernt. Ich habe viel mehr Selbstvertrauen. Ich kann mich hinstellen vor Leuten, kann meine Meinung präsentieren. Was vielleicht am Anfang noch nicht ganz so stark war. Ich habe aber auch mittlerweile eine bessere Organisation. Einfach, weil es doch ein paar Termine gab. Ich kann Texte schreiben, Positionen aufschreiben. Und das ist jetzt ein großes Maß, ich bin Vorsitzende geworden, aber ich glaube, dass das schon damit angefangen hat, dass ich überhaupt Schülersprecherin geworden bin und selbst eigentlich schon davor, dass ich mich halt eben hingestellt habe und meine Meinung gesagt habe. Und ich weiß nicht, ob ich irgendwann wieder zurückkomme in Landkreis Leipzig, weiß ich wirklich noch nicht. Mal sehen, ich will mir die Zukunft auch ein bisschen offen halten, aber was ich auf jeden Fall, wozu ich immer wieder zurückkommen werde, ist halt eben, dass ich eine Position habe, eine Meinung zu dem, was ich tue, egal wo ich lande und dass ich eben die nach außen trage und halt eben auch die Meinung vertrete von denen, die vielleicht nicht in der Lage sind, die zu sagen, sich das nicht trauen und vielleicht auch nicht den Mut haben, sich vorne hinzustellen. Und ich glaube, dass ich das auf jeden Fall weitermachen werde irgendwo.
0: Sehr gut. Das nämlich das politische Engagement und eine Meinung haben und nicht sich verstecken. Genauso funktioniert eine Demokratie und das ist total super, dass du das machst, dass ihr das macht als Kreisschülerrat und dass ihr so aktiv seid. Vielen Dank, Lena, dass du hier warst. Wir haben noch ein Lied, wir können gar nicht mehr drüber sprechen, wir haben fast gar keine Zeit. Aber es heißt Budapest.
1: Ich würde einen Satz dazu sagen, das wird drüber gesprochen, gib mir einen Grund, warum ich keine Veränderungen machen sollte und ich glaube, da gibt es keine guten Gründe dafür, weil man auf jeden Fall immer sich für eine Veränderung einsetzen sollte.
0: Sehr gut und da ist Budapest ein gutes Beispiel, weil da wurde nämlich gerade verändert, da wurde eine autoritäre Regierung abgewählt.
1: Genau.
0: Sehr gut. Also, vielen Dank und schön, dass du da warst.
1: Dankeschön, ich bedanke mich auch.

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0: Hallo und schön, dass ihr eingeschaltet habt. Herzlich willkommen beim Jungradio. Heute sind zu Gast zwei Streetworker und erzählen uns spannende Sachen aus ihrem beruflichen Alltag. Viel Spaß!
1: Wie ist der Alchio-Test? Hallo, hallo?
2: Ja. Zaho, hey.
1: Kleine Stimmenlockerung.
2: Genau.
3: So, hallo hier im Coloradio. Wir haben heute zwei Gäste hier. Und zwar einmal den Marcel,
2: ja,
3: und den Gerald.
1: Hallo.
3: Hallo, schön, dass Sie da sind. Ja, ihr arbeitet ja beide sozusagen in der Jugendhilfe, habe ich vernommen.
2: Genau.
3: Erzähl doch mal, wo genau und was ist so euer Aufgabengebiet? Was macht ihr so?
2: Also ich bin Marcel, ich arbeite bei der mobilen Jugendarbeit Dresden Süd e.V., MOB Süd abgekürzt. Und wir sind so im Dresdner Süden unterwegs. Wir machen da ja Streetwork, aufsuchende Arbeit, Gruppenarbeit, Einzelarbeit, solche Dinge halt.
1: Genau, und ich bin Gerald und mein Träger ist die Diakonie Dresden und ich mache auch mobile Jugendarbeit im Stadtbezirk Pieschen.
4: Ja, da hätte ich gleich mal eine Frage. Was ist euch denn besonders wichtig, beziehungsweise wo legt ihr besonderen Wert drauf bei eurer Arbeit?
1: Aktuell hat der Landesarbeitskreis Mobile Jugendarbeit neue Fachstandards erarbeitet. Und wenn ihr das, habe ich jetzt natürlich nicht mit.
2: Ich aber.
1: Wenn ihr dort reinlest, es sind alle Fachstandards wichtig. Ne? Und ich glaube, für mich persönlich ist aber, dass die mobile Jugendarbeit ein kontinuierliches Beziehungsangebot wirklich darstellt, über Jahre hinweg, dass sich die jungen Menschen darauf einrichten können, wen sie sehen und die Freiwilligkeit des Angebotes ganz hochgehoben wird. Wirklich in Abgrenzung zur Ordnungspolitik oder so, sondern dass die jungen Menschen selber entscheiden, was sie sagen, wem sie was sagen, was sie machen wollen. Das wäre mir persönlich ganz wichtig. Ja.
2: Gut gesagt. Ich finde auch so die Niedrigschwelligkeit ganz gut, dass halt auch jeder bei dem, also quasi ja, Angebote wahrnehmen kann.
1: Ohne Bedingungen vor allen Dingen auch. Ja. Das ist das Schöne, ja. Also kein Zettel vom Sozialamt oder wie auch immer oder sowas. Das beißt sich dann ein bisschen, wenn junge Menschen zu uns kommen, um gemeinnützige Arbeitsstunden abzuleisten. Dann ist die Freiwilligkeit natürlich nicht mehr ganz so gegeben, aber wir versuchen das dann trotzdem schon noch so zu machen, auf die jungen Menschen einzugehen. Da wird keiner in den Keller eingesperrt oder jetzt nur in Steinbruch geschickt oder sowas, aber die Freiwilligkeit liegt dann eben bei den jungen Menschen schon noch, ob sie die Stunden wahrnehmen oder nicht. Ja,
3: ja. Das ist sozusagen, verstehe ich dann jetzt richtig, dass ihr das so versucht noch zu gestalten, dass die Unfreiwilligkeit etwas aufgelöster wird sozusagen, dieser von außen herrschende Druck ein bisschen gelockert ist sozusagen.
1: Wir sind ja nicht die Richterin. Ne? Also die können bei uns anfragen wegen den Stunden und es wird keine Knebelarbeit und es geht ja auch um den erzieherischen Auftrag, in Anführungsstrichen, der ein bisschen dahinter steht. Ne? Die sollen ja nicht nur einen Hof kehren oder wie auch immer. Da.
2: Beziehungsweise ist es ja auch schön, wenn man so Interessen wecken kann bei jungen Menschen.
3: Ja, na, das wenn das durch Sozialstunden passiert, wäre das schon ein großes Kunstwerk. Ne? Also das wäre schön, wenn man das wirklich so zaubern kann. No. Ja, was ist denn dann bei euch? Gibt es da Unterschiede von der Zielgruppe, von der genauen? Oder ist das altersunabhängig? Bis wohin geht das? Ab wann fängt das speziell an bei euch in der mobilen Jugendarbeit zum Beispiel?
1: Ich glaube, das ist übergreifend ab 13 Jahren bis zum vollendeten 26. Lebensjahr, heißt es im SGB 8, im Kinder- und Jugendhilfegesetz, können sich junge Menschen an uns wenden. Genau. Das ist dresdenweit Standard eigentlich so. Genau. Ja.
2: Allerdings, wenn jetzt mal jemand über 27 ist oder auch drunter, also das ist ja nicht so, dass wir dann die Jugendlichen wegschicken oder die jungen Menschen wegschicken. Mhm. Und oftmals weiß man auch nicht, wie alt die sind, weil das ist auch nicht die erste Frage, wie alt seid ihr, wie heißt ihr, was, also man lernt sich halt auch kennen.
3: Mhm. Mhm. Ja, was hast du?
4: Ich würde mal ganz kurz auf eure Angebote eingehen, inwiefern müssen jetzt wegen der Corona-Krise Abstriche machen oder beziehungsweise wie verhält sich das alles?
2: Na, das letzte Jahr war ziemlich schlecht mit Angeboten. Ich mache so einmal die Woche eine Fußballgruppe, also das war gar nicht möglich, dass wir uns treffen konnten. Im Sommer schon mit, also konnten wir ab und zu so Fußballangebote machen, allerdings ja unter Auflagen. Und ich weiß nicht, da leidet halt auch die Freiwilligkeit beziehungsweise also ja die Niedrigschwelligkeit darunter. Also wenn jeder seinen Kontakt und alles angeben muss und ja.
3: Und ist das dann auch sozusagen ja so 2 gegen 2 oder 3 gegen 3 dann auf dem Fußballfeld gewesen? Und also ist dann so eine Auflagen oder?
2: Da kam ganz oft das Fußballfeld drauf an.
1: Okay. Seitenschießen. Generell hat die mobile Jugendarbeit ja 4 Säulen. Einmal ist die aufsuchende Arbeit. Dann gibt es noch die Gemeinwesen- bzw. Stadtteilarbeit, Einzelarbeit wirklich für bestimmte Fälle von Wohnungssuche über Bewerbungsschreiben bis Vermittlung an andere Beratungsstellen, Sonstiges und die Gruppenarbeit. Und bezüglich des letzten Jahres durften die mobilen Angebote trotzdem weiterhin draußen unterwegs sein, weil es draußen war. Und die Einzelarbeit konnte weiterhin gewährleistet werden. Was aber wirklich runterfiel, war die Stadtteilarbeit und die Gruppenarbeit, die so nicht stattfinden konnte. Ja. Da gab es Einschränkungen.
4: Ja, das ist ein großer Teil. Ne?
1: Ja.
3: Und hat es aber soweit ja, neue Wege gefunden, sich da irgendwie zu arrangieren? Oder?
2: Ich glaube, das war für jeden neu. Und wir mussten uns halt auch erst reinfinden und ja, schauen, was dürfen wir nicht. Genau.
1: Es gibt viele digitale Formate, die das auch zumindest die Absprachen realisieren können. Aber ich glaube, jeder weiß, dass es auch diese informellen Gespräche sind, die auf digitalen Ebenen weniger stattfinden. Und manchmal auch dadurch, dass die ganze nonverbale Kommunikation ja ausgeschaltet ist. Man hat immer nur diesen kleinen Bildschirm. Das, also mich persönlich strengt das sehr an und es geht viel verloren dadurch. Ne? Da.
3: Das stimmt. Ja, das merkt man, wenn man einen Tag lang ein paar Leute aus seiner Klasse sieht, über die man sich eigentlich freut und dann geht der Bildschirm aus und man fühlt sich eigentlich noch einsamer als vorher. Das geht mir auf jeden Fall nicht so.
5: Hey DJ, DJ, bring doch mal. 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
6: Ja was? Na das, Mann.

0: Schwierigkeiten. Manchmal kommt das Pech halt eben doch von allen Seiten.
1: Jo, arbeitet ihr in Kooperationen? Und wie sieht das aus? Also wahrscheinlich, also die Jugendhilfen und so, die arbeiten ja generell wahrscheinlich viel zusammen. Ist das bei euch speziell? Gibt es da eine Kooperation und wie sieht die so aus?
2: Ja, wir haben zum Beispiel Kooperationen mit anderen Projekten der mobilen Jugendarbeit zum Beispiel. Dann ja mit Projekten im Stadtteil, Schulen. Allerdings da versuchen wir wirklich nicht unbedingt die Position der Lehrer oder der Lehrerinnen einzunehmen, sondern halt eher eigenständig da zu stehen.
3: Ich glaube, das Schöne an der mobilen Arbeit ist ja wirklich die Flexibilität. Und ich denke, ich spreche für alle Kolleginnen, dass innerhalb der einzelnen Stadtbezirke, in denen sie tätig sind, Dresden hat ja, jeder Stadtbezirk hat ja ein eigenes Team an mobilen Jugendarbeiterinnen, gibt es mal festgeschriebene, mal lose Kooperationen, vor allen Dingen mit den Jugendeinrichtungen, ob das Jugendhäuser, Kindertreffs, Kinder- und Jugendhäuser, Familienzentren oder sowas, je nachdem, was da ist. Ich denke, die Kooperationen laufen sehr gut überall, da es sich ja auch um die gleiche Zielgruppe handelt. Ne? Abenteuer, Bauspielplatz, Eselnest zum Beispiel hier und so. Also da gibt es ja schon verschiedene Verbindungen, um dann gemeinsam mit den Kolleginnen aus den anderen Angeboten für unsere Adressatin was zu schaffen. Das läuft, denke ich, gut. Ja.
1: Lässt sich wahrscheinlich dann auch die gerade diese Zeit so auch besser koordinieren und besser überbrücken wahrscheinlich, indem man einfach zusammen, also wahrscheinlich ist die Zusammenarbeit mehr geworden sogar oder durch die Corona-Zeit halt auch ein bisschen vertieft vielleicht sogar, weil man versucht das zu kompensieren gemeinsam.
3: Die Wünsche waren da, die Möglichkeiten aber nicht gegeben. Das ist das Problem. Wir können gern über ein Fest für junge Menschen nachdenken oder ein Fußballturnier oder wie auch immer, aber es durfte ja nicht stattfinden.
1: Ja.
3: Ja.
1: Ja. Hast du? Die Hilfe, also Hilfe zu suchen, ist ja für Jugendliche nicht immer so einfach und Kinder, also für jeden ist das ja ein großer Schritt, denke ich. Mhm. Was tut ihr und wie denkt ihr, kann man die Kinder und Jugendliche mehr ermutigen und denen das Gefühl geben, die können wirklich um Hilfe und Rat fragen? Das ist so meine vielleicht ja, persönlichste Frage. Vielleicht schwierig darauf zu fordern.
3: Das, was ich vorhin sagte, das beständige Kontaktangebot sozusagen darzustellen. Jetzt einerseits auf verstärkt digitalen Wege, bin ich nicht firm drin, aber sozusagen die Präsenz auch auf den einschlägigen Plattformen sozusagen offen zu halten, dass man ansprechbar bleibt, dass den jungen Menschen das auch immer bewusst wird. Und ansonsten geht es, denke ich, wenn wir Adressatinnen am Platz antreffen, über einen längeren Zeitraum, was Marcel auch andeutete, dass man sich erstmal kennenlernt und dass die verstehen, dass wir eine Schweigepflicht haben, dass sie verstehen, dass wir manche Dinge auch möglich machen, dass wir nicht nur für Probleme da sind, aber sie trotzdem gern vorbeikommen können. Das ist wirklich immer wieder dieses Offenhalten, wenn etwas ist, könnt ihr zu uns kommen. Und ich glaube, das braucht so eine Zeit, deswegen auch das, die Kontinuität. Und dann habe ich einfach die Hoffnung, dann melden sie sich auch irgendwann. Manchmal dauert es 2-3 Jahre, manchmal geht es nach einer Woche. Das ist unterschiedlich, je nachdem, wie die jungen Menschen, ja, welche Motivation oder Bedürfnisse sie haben. Ja.
2: Ich glaube auch, dass es vielleicht schon ein wenig dauert, bis die jungen Menschen jetzt ja wissen, dass wir keine Ordnungsinstanz sind unbedingt, sondern dass wir halt eher quasi so im Zweifelsfall als Anwalt für junge Menschen dienlich sind, mehr oder weniger.
3: dass sie nicht wegrennen, wenn wir an den Platz kommen oder sowas. Das ist ja auch schon mal ein Fortschritt. Rennen nicht viele weg, aber jetzt gerade, wir werden oft als Zivilpolizistin sozusagen begutachtet, ist ja normal. Ne? Irgendwelche Leute kommen an den Platz und quatschen rum. Da stellen sich die jungen Menschen natürlich berechtigterweise schon die Frage, was seid ihr? Und deswegen, wenn wir sie 3-4 Mal angetroffen haben, gibt es so einen gewissen Gewöhnungseffekt, sag ich mal so, dass wir nichts Böses im Schilde führen oder so.
4: Gibt es da so eine Art Straßensozialarbeiterausweis, den man den Jugendlichen da vorzeigen kann, damit die sich sicher sind, dass ihr keine Zivilpolizisten seid?
3: Es gibt Dienstausweise von unterschiedlicher Qualität, will ich mal sagen. So ein Ding kann wahrscheinlich auch, ja, so ein nicht fälschungssicher, will ich mal sagen.
2: Okay. Ja, aber meistens hat man ja Flyer mit oder irgendwie Infomaterial und ich denke, ja, wir haben noch Katertüten zum Beispiel.
1: Was für?
2: So Katertüten. Katertüten, da, ja, da sind verschiedene Sachen drin, vielleicht ein Kondom oder.
4: Okay.
2: Ja, Fisch.
4: Also ist der Kater gemeint oder
2: der Feierkater? Obwohl, jetzt haben wir Stoff.
4: Oder der Stresskater?
3: Früher wirklich mit der Feierkater gemeint. Da waren Kaugummi bis zur Zahnbürste, ein paar Elektrolyte drin.

0: Genau. Ja.
1: Genau, je nach Bedarf eigentlich. Also.
2: Habt ihr da auch sozusagen, weil wenn ihr auch so von Feiertüten redet, mit diesen früher auf so Partys, da gibt es ja die Leute, die da auch unterwegs sind und das gemacht haben und so. Kommt das daher, dass habt ihr das früher vielleicht betrieben oder arbeitet ihr da mit denen zusammen sozusagen?
1: Ja, wir sitzen ja alle in der Fach AG Streetwork, mobile Jugendarbeit Dresden zusammen. Und da sind unsere Kolleginnen natürlich auch dabei, ja, die halt auf die Partys gegangen sind.
0: Sicherlich unterstützend, die Kadertüten gab es aber vor dem Projekt Safer Night Live schon. Das gibt es ja jetzt auch noch nicht so lange. Ja, genau. Aber die Kolleginnen sind mit am Start. Genau.
2: Ja, haben wir jetzt auch gerade eher weniger zu tun. Ne?
0: Ja. Andererseits, um für das Projekt Safer Night Live zu sprechen, die Ehrenamtsschulung, Betreuung und sowas, die Anfragen von den Veranstalterinnen oder sowas, es ist schon trotzdem noch was zu tun. Es findet noch gerade keine Veranstaltung statt, aber wie sagt man denn, die Unterstützungsarbeit muss trotzdem geleistet werden. Ja.
3: Ja, also die mobile Jugendhilfe baut ja sehr viel auf Flexibilität, aber könnt ihr trotzdem so grob einen Tagesablauf bei euch mal kurz erklären oder kurz sagen, was so passiert so in der Regel?
1: Büro, Kaffee. Ja, also es gibt natürlich so Bürotätigkeiten, die man macht, also so E-Mails checken, Leuten antworten. Genau, dann spricht man sich meistens ab, so in Kleinteams heißt das bei uns. Da reden wir halt drüber, wie die Woche strukturiert wird, wie die nächste Woche strukturiert wird. Was wir machen, vieles kommt halt auch drauf an, so durch äußere Faktoren, Wetter zum Beispiel, wenn es den ganzen Tag regnet von früh bis Abend, dann ist es vielleicht nicht so günstig, dass man den ganzen Tag so das Geplante draußen macht, weil da ist niemand draußen außer man selbst. Also verschiebt man das auch. Also es ist halt ja auch viel spontan, was da passiert.
0: Büro, Kaffee, ja. Nein, vormittags wird ganz gern finden die verschiedenen, meist Vormittag, die verschiedenen Gremien und Netzwerktreffen so statt. Das gibt auch relativ viele mitunter. Finde ich aber sehr sinnvoll. Und dann gibt es bis zur Streetwork, bis zur aufsuchenden Arbeit, dann die meist am Nachmittag stattfindet, gibt es dann nochmal Zeit eben für Einzelfälle, so denn die Adressatin zu der Zeit kommen oder sowas. Ne? Ob man dann Umzüge fahren oder wie auch immer, alles Mögliche, das kann man dann, sag ich mal, dafür kann man gut die Zwischenzeit nutzen, zwischen Aufstehen und aufsuchender Arbeit. Ja. Und dann geht es irgendwann meist am Nachmittag, da will ich aber auch nicht für alle sprechen, das tendiert auch, also es ist unterschiedlich von Tag zu Tag, mal schaffen wir es 15 Uhr schon raus, um zum Beispiel mal auf die Skateplätze zu gucken, da fährt dann in der Nacht selten einer, deswegen geht man dann Nachmittag raus und dann unterschiedlich eben auch in der Länge sozusagen. Was sich aber, glaube ich, eingebürgert hat, ist, dass der Freitagabend bei ganz vielen Projekten der mobilen Arbeit ein sehr langer Tag ist, weil das sozusagen als Einstieg ins Wochenende die Möglichkeit sehr hoch ist, junge Menschen anzutreffen. Das ist so. Ja.

0: Das macht Sinn.
1: Ja, wie kann man euch oder eure Institutionen und so, gibt es da Möglichkeiten, unterstützend zu wirken, oder wie sieht für euch ein gutes Bild von einer Hilfe, die man jetzt selber leisten kann, aus? Wir hatten letztens mal mit den Leuten vom SAFE über Gabenzäune gesprochen zum Beispiel. Mhm. Das kann man ja ein bisschen kritisch betrachten. Was haltet ihr für sinnvoll, was jeder so tun könnte? Oder kann man euch irgendwie unterstützen?
2: Was junge Menschen für sich tun können, nee, oder man, Nachbarschaft, also, oder?
1: Ja, genau, was man halt, was haltet ihr für eine sinnvolle Hilfe? Wie gesagt, über die Gabenzäune hatten wir mal gesprochen, das wurde eher ein bisschen kritisch gesehen. Oder eben, ja.
2: Also natürlich gibt es die Möglichkeit, als Praktikantin oder ehrenamtliche Person die Angebote zu unterstützen. Da hat jeder Träger, denke ich, unterschiedliche Regularien. Wenn ich jetzt so an, wie sagt man, die allgemeine Bevölkerung, so platt das auch klingen mag, ist, glaube ich, sehe ich die größte Unterstützung darin, Jugendliche in ihren Verhaltensweisen nicht zu verurteilen. Das ist, glaube ich, das Größte, was wir als sogenannte Erwachsene tun können. Junge Menschen probieren sich aus, gerade in der Pubertätsphase. Sie müssen sich ausprobieren, sie müssen sich orientieren, sie müssen sich mit anderen treffen. Und deswegen ist eine Kriminalisierung oder eine Diskriminierung auch von jungen Menschen, fängt bei Freiflächen an, bis zur Polizei rufen und alles sowas. Das würde ich mir wünschen. Da könnte jeder mit dazu beitragen, richtig. Ja.
1: Ich trage, also wenn ich das richtig verstehe, dann nicht immer vielleicht gleich so über zu reagieren und zu handeln, zum Beispiel direkt die Polizei zu rufen, sondern vielleicht sich auch ermutigt, den Kontakt selber erstmal aufzubauen und mit denen zu sprechen, bevor jetzt jeder gleich wegen ein paar Leuten, die an der Ecke sitzen, die Polizei ruft oder so. Dann
2: wenn es der Eigenschutz, den ich ja nicht negieren möchte oder sowas, wer geht auf eine Gruppe von 5 Klatzen zu oder so, ne? Das ist eine andere Frage. Aber wer traut sich trotzdem auch in eine Gruppe von, scheinbar alkoholisierten jungen Menschen da reinzugehen. Das ist eine Frage des Eigenschutzes sicherlich auch, aber keine Überreaktion, ja. Das finde ich schön.
3: Ja, oftmals, ich weiß nicht, also ganz oft passiert halt auch, da werden Jugendliche oder Kids von irgendwelchen Wäscheplätzen vertrieben zum Beispiel. Das ist so das klassische Beispiel, weil die da Fußball spielen oder so. Genau, vielleicht da nicht unbedingt gleich rumwettern oder die Polizei rufen oder ja, die Hausverwaltung oder irgendwas. Also.
4: Ich glaube, du wolltest vorhin so auf Spenden und sowas eingehen, ne?
3: Ja, das Spenden kann man auch gerne.
1: Ich wollte es nie so direkt ausdrücken, aber ja, doch, dann ging es mir schon in gewissem Sinne. Ja,
3: auf unseren Internetseiten findet man auch. Auf unseren Internetseiten findet man auch Spendenkontakt, Spendenkonto und sowas.
2: Wir hatten jetzt den Fall, dass eine junge Mutter anrief, die Kindersachen abgeben wollte. Dann haben wir gesagt, ja, nehmen wir gern, da wir ja auch bei unseren Adressaten junge Mütter haben. Jetzt horten wir gerade noch ein paar vom Kleinkind bis zu 5 Jahren, glaube ich, unterschiedlichen Lebenslagen. Und da können jetzt junge Mütter oder Väter im besten Fall auch bei uns vorbeikommen und sich Kinder, also es wären auch Materialspenden natürlich gewünscht, je nach Kapazitäten dann auch. Ne, da.
3: Und oftmals ist auch so, dass wenn jemand, weiß ich nicht, so seine Wohnung neu gestaltet und das alte Sofa nicht mehr braucht und dann einfach zu uns kommt und sagt, hier, wie sieht's denn aus, nehmt ihr das, habt ihr gerade irgendjemand, der vielleicht die Wohnung neu einrichten möchte oder so einen Erstbezug hat für eine Wohnung und kein Geld jetzt für ein Sofa oder einen Kühlschrank oder so. Und dann
1: Das geht dann das zu Stämmen. Weil, also ich habe das, wir hatten das beim Safe auch angesprochen.
3: Ja.
1: Und die sind da mit so Materialspenden, das ist bei denen halt ganz schwierig gewesen. Und wenn du meinst, man kann sogar alte Möbel abgeben, im besten Fall, also wenn die gebraucht sind, ja, das lässt sich dann stemmen. Also fahrt ihr das den Leuten dann auch sozusagen.
3: Das kommt halt ganz auf den Bedarf drauf an. Also wenn irgendjemand was braucht, dann hört man sich schon um und da ist natürlich auch gut, dass man weiß, okay, da hat man vielleicht noch im Keller irgendwie einen Kühlschrank stehen oder sowas, beziehungsweise fragen auch manchmal so aus der Nachbarschaft, also Gemeinwesenarbeit ist ja auch ein Bestandteil unserer Arbeit, dass dann wirklich Leute aus der Nachbarschaft kommen und sagen, na hier, wir haben das, wir wollen das nicht wegschmeißen, das ist zu schade, kennt ihr jemanden? Und meistens kennt man irgendjemand, der braucht irgendwas, oder sie braucht irgendwas, genau.
2: Ist aber in der Tat ein Lagerproblem, ja. Wir haben jetzt keine unbegrenzten Räume, wo wir erstmal zwei Wohnungseinrichtungen zwischenbunkern können. Ne? Wäre schön, aber haben wir nicht.
1: Ja, ja, ihr habt's gehört.
3: Oh, oh. So,
4: hast du eine Frage? Oder? Nee, was war denn, abgesehen jetzt, also jetzt mal diese Pandemie mal ganz außen vor gelassen, was war denn so eine der größten Herausforderungen für euch in eurer Arbeit? Gerne mal eine kleine Anekdote, wenn euch eine einfällt, wenn nicht, können wir das gerne überspringen.
1: Kommt ja auch immer auf den Datenschutz dann an.
4: Genau, das ist ganz wichtig.
1: Aber vielleicht für euch persönlich auch.
3: Gerald?
2: hängt mit dem Beispiel frei, also nee, mit dem Grundsatz Standard der Freiwilligkeit zusammen. Wenn es gibt viele junge Menschen, die ich schon streckenweise über Jahre hinweg begleite und wo ich denke, dass die und die Schritte dran wären. Aber das denke ich eben. Und im Beispiel eines jungen Manns, das ist auch, der soll ja selber seine Entscheidung machen, war das eben für ihn nicht dran. Er kam aber trotzdem im Büro vorbei und sagte, Gerald, ich kann heute keine Stunden machen, ich gehe jetzt konsumieren. Das war wunderschön, dass er vorbeigekommen ist und diese Offenheit an den Tag legte. Daran knaupe ich aber manchmal, weil ich denke, schade, aber dann probieren wir es morgen nochmal. Ja. Ich glaube, das sind so die, wo ich immer zurücktreten muss und sage, es ist dein Leben, du hast die Entscheidung. Und das fällt mir nicht schwer, aber das berührt mich wirklich in manchen Fällen sehr. Ja.
3: Ja, Motivation ist, glaube ich, ein gutes Beispiel. Also gerade wenn man halt mit Jugendlichen zusammenarbeitet, die halt null Motivation haben für irgendwas und man kriegt die auch nicht motiviert. Ja, das ist schon manchmal ein bisschen...
1: Kann man dran verzweifeln, meinst du?
3: Ja, das ist also eine Herausforderung.
1: Streckenweise. Mhm.
4: Zweifelt man da auch an seiner eigenen Einstellung, Arbeit oder sowas, oder geht's da gar nicht drum? Okay, ich hab die Frage vielleicht ein bisschen blöd gestellt. Ich überlege kurz nochmal.
2: Ich zweifle dann, warum ich mein Bild auf den Jugendlichen übertragen will, und das ist ja eine sinnvolle Frage. Ja, ja. Die stelle ich mir dann immer wieder und dann trete ich einen Schritt zurück und sage mir, okay, er hat die Hoheit und das ist wichtig, dann auch nochmal selber für sich in diesen Prozess der Reflexion zu kommen. Ich will ja niemandem etwas überstülpen. So leid es mir tut, wenn ich auch sehe, wie, na, Normalbiografie gibt es nicht, okay, aber wie man manche Menschen beim sogenannten Untergang begleiten kann. Ne? Mhm. Das ist eben, ja.
1: Das, krass gesagt, ja. Aber ich, also erklärt es sehr, sehr gut. Also, leiden halt viele, ne, und die dann das zu sehen zu müssen und am Ende auch vielleicht nie eingreifen zu können, ist dann halt, stelle ich mir auch schwer vor. Ja.
3: So, du noch was? Ach, das hast du auch, schon gut gesagt.
4: Ja, gut. Ich hätte auch gleich noch eine Frage. Wie viel nehmt ihr davon mit nach Hause, so von den Sachen, die ihr so erfahrt, die ihr so erlebt, die ihr so mitbekommt?
1: Und also, vielleicht noch ergänzend, wie verarbeitet ihr das?
3: Im Lehrbuch steht ja, dass man das klar trennen soll. Im besten Fall passiert das auch, aber ja, das kommt schon vor, dass man dann halt noch irgendwie dann am Abend da sitzt oder irgendwie über Sachen nachdenkt schon.
1: Und da fällt es dann leicht, so einen Cut zu machen, sozusagen?
3: Und fällt eher manchmal fällt es eher ein bisschen schwerer auch irgendwie.
2: Ein gutes Mittel dafür ist ja auch, aufsuchende Arbeit findet immer nur zu zweit statt, dass man sich dann auch mit den Teamkollegen nochmal abspricht, um dann auch wirklich ein paar Dinge zumindest besser abschließen zu können, dass man eben nicht so viel mit nach Hause nimmt. Ja. Aber abschalten ging bei mir bisher immer ganz gut.
1: Ich denke, also das ist, ich stelle es mir auf beiden Wegen schwierig vor, den Job zu machen. Also wenn man gar nicht abschalten kann und wenn es einen halt aber auch nie berührt, muss man, denke ich, auch irgendwo, ja, der Idealfall ist, denke ich, beides, oder?
3: Ja, das ist ja auch nicht jeder Tag gleich. Also das ist ja nicht so, dass jeder Tag übelst krass ist oder irgendwie was ganz Schlimmes passiert und dann, ja. Also ist schon eine bunte Mischung.
2: Ich glaube, es hängt auch nochmal an der Zielgruppe. Ihr seid angehende Erzieherin. Wenn ich jetzt mit Kindern zusammenarbeiten würde, ihr kennt Schutzauftrag nach Paragraph 8a, und ich 2 bis 15 Prozesse, Dokumentation diesbezüglich durchlaufen hätte, würde mir das anders näher gehen. Aber wir arbeiten ja jetzt im Hauptziel, ne? Wie gesagt, es geht von 13 bis 26 und darüber hinaus. Aber die viele der Herausfordernden sind ja dann schon 17, 18, 19 oder sowas, können wirklich auch laut Gesetz für sich selber entscheiden, müssen das auch. Und dann habe ich persönlich ein anderes Gefühl, als wenn das Kinder wären, die in ungünstigen Verhältnissen aufwachsen, sage ich mal so. Na, das nimmt nochmal anders mit, glaube ich. Und deswegen ist die Zielgruppe Jugendliche auch eine fetzige.
1: Etwa dann deshalb, weil die Kinder sich erst ab einem gewissen Punkt gegen ihre Eltern wehren können, sage ich jetzt mal. Also das dann zu sehen, dass das eben, dass sie denen völlig ausgesetzt sind, meinst du jetzt?
2: Das, ja, geht in die Richtung, genau.
4: Verändert sich dann auch der Umgang bzw. das Verhalten euch gegenüber den Jugendlichen? Oder dann, wenn sie über 18 sind oder beziehungsweise unter 18?
3: Also ich finde zum Beispiel, dass, ich weiß nicht, ob es dir auch so geht, aber so gerade so Kids in der Adoleszenz jetzt, also quasi die noch dahin kommen, wo andere schon angekommen sind. Ja, da ist schon ein anderer Umgang mit denen.
2: Wahrscheinlich wird es so sein. Es fängt, ne? Also rein praktisch ist es bei irgendwelchen Ausflügen oder sowas, musst du natürlich bei einem 14-Jährigen, einer 14-Jährigen nochmal die Einverständniserlaubnis der Eltern einholen oder sowas. Ne? Wenn ich jetzt Fahrten mit 18-Jährigen mache, kann das wegfallen oder sowas. Und wahrscheinlich ist auch unsere Wahrnehmung eine andere, wenn wir Jugendgruppen sehen, die nur 14 sind und ihre Freizeit genießen, als wenn das 18-Jährige sind oder sowas. Ja, das denke ich schon.

0: Frage am Rande. Wir hatten jetzt mehrfach gesagt, von 18 bis 26 und darüber, von 13 bis 26 und weiter drüber hinaus. Warum 13? Also sonst sind wir immer so 14 oder so, ab der Jugendlichkeit sozusagen. Hat sich das irgendwie geändert?
1: Ja, das ist eher so. 13 ist eher so Lücke-Kids. Also da, die zählen halt nicht als Kinder, aber auch noch nicht als Jugendliche. Mhm. Und die hängen so ein bisschen gesetzesmäßig auch in der Luft. Das sind sozusagen Lücke-Kids und genau, die, also ist ja blöd, wenn da kein, jetzt komme ich hier ins Geeier, ist ja blöd, wenn kein Angebot jetzt für die da ist, also von daher, also.
0: Und ich habe das halt nur noch nie so wahrgenommen, dass die da irgendwie noch, dass da wirklich so einen extremen Unterschied anscheinend nochmal gibt zwischen 12 und 14, oder?
2: Den gibt es.
0: Das eine Jahr, also meine ich jetzt gesetzlich auch runter, also das eben noch nie mit 13 bis
2: höher. Ja, die Jugendlichkeit, da hast du recht, ab 14 Jahren beginnt, aber die 12, 13, die, manche mit 12, manche mit 13 erst, das ist einfach, dass das Angebot nicht erst ab 14 ist, denn dann müssten wir natürlich auch umgehen, wie alt bist denn du? Wollen wir jetzt mit dir zu tun haben? Das ist Knetsch. Ja.
1: Dann die meisten Kindertreffs, also normalerweise so ein Kindertreff würde dann bis 12 gehen und quasi die Jugendarbeit ab 14 anfangen und die 13-Jährigen, also die sind genau in dieser Wiege zwischen Kind und Erwachsener oder ja, Jugendlicher sozusagen. Und das kommt auch ganz drauf an, wie weit jetzt wann die Entwicklung losgeht, jetzt zum Beispiel mit Pubertät, mit allem, was dann dazu kommt. Für manche sind halt Angebote ja schon zu kindlich. Ne, wie nun?
2: Die wollen das einfach nicht mehr mitmachen.
1: Genau. Die wollen sich rasieren.
0: Eine schöne abschließende Frage wäre noch, oder liegt euch noch speziell was am Herzen, was ihr gerne loswerden würdet noch?
2: Wir hatten das gelegentlich schon mal. Wichtig ist dort, und das hat an verschiedensten Stellen Sinn, wichtig ist wirklich die Teamarbeit, Vernetzung mit anderen und Jugend fetzt.
0: Mhm. Ja. Marcel, noch ein paar abschließende
1: Worte. Was spielt ihr für Musik?
0: Ja, kriegen wir so einen bunten Mix mit.
1: Nein.
0: Mal schauen, also es wird passen, so relativ passt, wird jetzt hier nicht so Quietschfideles und auch nichts übelst Trauriges kommen.
3: So ein bisschen Atmosachen hat
0: genau,
3: es mal gedacht, ne?
0: Ein paar Beats.
3: Ja. Genau.
0: Alles, was so gängig ist.
3: Keine Charts.
0: Jo, dann sagt mir tschüss. Und wünschen euch auf jeden Fall alles Gute für weitere Wege und
1: ja, schönen Dank.
0: Gute Erfolge.
2: Bis zum nächsten Mal.
0: Macht so weiter.
1: Euch auch.
0: Eure Arbeit. Das ist schön. Gut. Nochmal aus.
4: 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Wir hoffen, es hat euch gefallen. Und wünschen allen noch einen wunderbaren Tag. Tschüss.

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0: Hallo Radio!
1: Ja, einen schönen guten Abend wünsche ich hier am Montag, den 7.9.26 auf zum Magazin bei Coloradio. Am Mikrofon ist Roman. Ich weiß nicht, womit ich das verdient habe, diesen Sendeplatz am Montag. Irgendwie seit 17 Jahren immer dasselbe. Nach Wahlen das erste Stück On-Air-Sendezeit in Dresden auf UKW fällt irgendwie in meine Hände. Da wird es sicherlich drum gehen. Ansonsten geht es natürlich um mehr. Gut, es geht um durchgängig nicht schöne Geschichten, wenn wir vielleicht mal von dem Vogel der Woche absehen. Das wird sich zeigen, was in den nächsten 2 Stunden alles wird. Hier gibt's erstmal 3 Takte Musik, um mich selbst zu sortieren. Ich begrüße unsere Hörerinnen auf den UKW-Frequenzen 99,3 und 98,4 in Dresden. Ich begrüße unsere Hörerinnen in Ostsachsen und ich begrüße natürlich all die, die von irgendwo anders auf dieser Welt zuhören. Einen schönen Abend.

Ja, ich werde der Versuchung widerstehen, hier den ganzen Abend solche Musik zu spielen. Deutschland halt's Maul von den Skeptikern aus den frühen 90ern war das. Wo ich nicht widerstehen kann, ist irgendwie einen Kommentar abzugeben zu dem, was da gestern getan wurde und gewählt in Sachsen-Anhalt. Also ich gebe den Blick frei auf den Unfug, der in meinem Gehirn passiert. 420.000 Menschen in Sachsen-Anhalt haben ihr Kreuz bei einer faschistischen Partei gemacht. Ich ertappe mich beim Durchrechnen, ob die Fläche Rügens, die 60.000 Einwohner plus 50.000 Gästebetten trägt, vielleicht Platz böte für ein kleines Alcatraz. Natürlich nicht, und woher sollen denn bitte die Alligatoren kommen? Menschen wählen bei vollem Bewusstsein eine Politik, die mit der offenen Unterdrückung von Minderheiten wirbt, die die Inklusion zurückfahren möchte, Menschen in Länder abschieben will, die sie nicht kennen. Kurz gefasst, eine Politik der Bosheit und des Zynismus. Die, die das wählen, werden wohl selbst über kurz oder lang diesen Zynismus erleiden. Aber wie sagt Brecht, hinter der Trommel trotten die Kälber, das Fell für die Trommel liefern sie selber. Ich glaube nicht, dass die Menschen 1933 eine Protestwahl getroffen haben. Vielmehr gibt es eine Evidenz, dass auch schon der historische Nazistaat eine Welle geritten ist, die gesellschaftlich längst vorbereitet war. Und so scheint's mir auch heute. So sehr sich KollegInnen in den großen Medienhäusern bemühen, den neuen Nationalsozialismus als etwas zu beschreiben, was von irgendeinem Rand in die Gesellschaft einsickert, die Personallisten der Partei nach einschlägigen Schlägern durchsuchen, so sehr man eben dieselben KollegInnen dafür kritisieren muss, dass sie bei jedem Bericht über die AfD in SA auf das Bildmaterial der AfD-Wahlkampagne zurückgriff und damit das Strahlebild der AfD verstärkte, so sehr man konstatieren darf, dass der unwählbare Chef des Springer-Konzerns die inhaltlichen Positionen dieser Politik befeuert, all das reicht nicht aus, um zu erklären, warum bei 80% Wahlbeteiligung 44% ihr Hakenkreuz bei den Nazis machen. Sie tun es nicht, weil sie uninformiert sind, nicht, weil sie gegen etwas protestieren wollen. Sie tun es eben, weil sie Nazis sind. Die Brandmauer ist das falsche Bild. Es braucht die Feuerlöscher in der Mitte des politischen Raumes. Und Feuerlöscher, by the way, das erinnert mich an eine Situation 1991, in der ich mich mit einem CO2-Löscher gegen anstürmende Stiefelfaschisten zur Wehr setzte. Und dann müssen wir vielleicht nochmal schauen, warum wir uns zwei Worte leisten für fast dieselbe Sache. Faschismus, ich weiß nicht, ob die AfD mit eisernem Besen regieren wird, das musste und konnte sie noch nicht beweisen. Was ich weiß, ist, dass sie, wie ihre historischen Vorbilder, die ideologische und pseudowissenschaftliche Begründung für Ausschlüsse und Vernichtung produzieren und fest in der Gesellschaft verankern. Und da komme ich auf die Vorfeldorganisation der AfD zu sprechen, aus der schließlich die große Menge der in der AfD Etablierten herkommen, die CDU. Es gibt in meiner Biografie keinen Zeitraum, in dem die CDU nicht gegen Integration von MigrantInnen gehetzt hat. Doppelpass, Artikel 16, Kinder statt Inder. Und wenn Herr Siegmund heute ohne höhere Not schon vor der Wahl Inklusivität der Gesellschaft für Menschen, die behindert werden, zur Sprache bringt, dann steht er tatsächlich in bester Tradition seiner früheren politischen Heimat, die immer wieder Politiken der Gleichstellung in der Schule torpediert, der Behindertenrechtskonvention zum Trotz. Nein, der Nationalsozialismus ist in der Mitte der Gesellschaft fest verankert. Einen anderen Schluss lassen mir die nach Alter, Geschlecht und Status gegliederten Wahlergebnisse nicht. Er erscheint da nie wirklich verschwunden zu sein, wie die Mitte-Studien der 90er Jahre zeigten. Nur lauter ist er geworden. Woher speist sich diese erneute Lautheit? Vielleicht ja so. Politik ergibt sich als Versprechen der bürgerlichen Gesellschaft, lässt sich aber unter den Bedingungen eines Kapitalismus nahezu nicht realisieren. So hat Politik im Kapitalismus schon immer einen Hauch von Simulation und Spektakel. Der Neoliberalismus seit den 90ern und die neueren Kommunikationstechnologien haben da einiges zur Steigerung und Konkretisierung beigetragen.
Ich kann es drehen und wenden, es wird hier keine Sonntagsrede geben, schon allein, weil Montag ist. Die gesellschaftliche Mitte hat den Unterlegenen, den heute schon Ausgegrenzten, an den Rand gedrängten den Krieg erklärt. Getragen von der naiven Idee, selbst nie an den Rand der Gesellschaft gedrängt zu sein, feiern sie den Sieg einer zynischen Politik. Schade, dass mit dem lieben Gott auch die Hölle abgeschafft wurde. Und wir? Feuerlöscher.

0: Ja, das war The Definitive Map von Get Down Services und ich bin jetzt mit unserer Außenkorrespondentin Gisela verbunden. Dir einen schönen Abend.
1: Hallo.
0: Ja, vielleicht wollen sich unsere HörerInnen ja jetzt überlegen, aus der Sendung rauszugehen und auf die Straße zu gehen. Ich erwische dich gerade am Schlossplatz. Was findet da gerade statt?
1: Wir protestieren hier gegen die Wahlergebnisse aus Sachsen-Anhalt von gestern Abend. Wir wollen unsere Solidarität zeigen mit den Menschen, die im Alltag in Sachsen-Anhalt gegen die AfD arbeiten müssen. Und wir sind schon ein paar, aber wir würden uns natürlich über jede Person freuen, die noch dazukommen möchte, hier gemeinsam ein bisschen Zeit zu verbringen, ein bisschen Solidarität zu zeigen und sich ein bisschen zu vernetzen.
0: Kannst du mir sagen, was die Veranstaltung für einen Zuschnitt hat? Ist das eine Kundgebung oder wird es eine kleine Latsch-Demo geben?
1: Also aktuell ist es erstmal
0: Kundgebung?
1: Ist es als Kundgebung angemeldet, genau. Es wird Redebeiträge geben. Bisher ist kein Demonstrationszug angemeldet.
0: Okay, dann hoffen wir mal, es ist ja gerade erst mal 18.14 Uhr und wir wissen alle, wie die Leute sind, die irgendwie nicht gerade stramm rechtsgescheitelt sind, wie die mit Demonstrationen umgehen. Ich wünsche euch einen guten Abend, dass er gut wird und dass er für diese Stadt gut wird. Dank dir.
1: Vielen Dank. Tschüss.
0: Ja, soweit Gisela aus der kleinen Demo, die gerne größer werden darf. Ich verabschiede alle Hörerinnen an dieser Stelle aus der Sendung und bedanke mich für die Reise mit diesem Magazin. Hier geht's weiter musikalisch Get Well Soon mit Holiday in Lilydale.

0: Serie, deren Folgen bis heute nachwirken.
1: Über Jahre hinweg ermordete die rechtsextremistische Terrorgruppe Nationalsozialistischer Untergrund, kurz NSU genannt, 10 Menschen und verübte zahlreiche weitere Anschläge und Banküberfälle. Die Ermittlungen der Polizei richteten sich lange gegen die migrantischen Opfer und deren Umfeld, während die rechtsextreme Motivation der Taten grob fahrlässig oder auch absichtsvoll übersehen wurde. Erst 2011 flog der NSU auf und offenbarte schwerwiegende ermittlungstaktische Fehler und Versäumnisse von Polizei und Verfassungsschutz. Die als Mittäterin der rechtsterroristischen Vereinigung NSU im Jahr 2018 zu lebenslanger Haft verurteilte Beate Zschäpe, sie war nun Ende August in München. Eigentlich verbüßt Zschäpe im sächsischen Chemnitz ihre Haftstrafe, da sie jedoch vom Oberlandesgericht München verurteilt worden war, ist dieses auch für das weitere Vollstreckungsverfahren zuständig. Da bei der Verurteilung im Jahr 2018 die besondere Schwere der Schuld festgestellt wurde, geht es aktuell um die Frage, wie hoch die Mindestverbüßungsdauer zu bemessen sein wird. 17, 18, 20, 30 oder auch mehr Jahre, die mindestens zu verbüßen sein werden, bevor eine tatsächliche Entlassung überhaupt ernsthaft geprüft werden kann. Zschäpe strebt 20 Jahre Mindestverbüßungsdauer an, sodass sie 2031 freikommen könnte, sollte das Gericht diesem Antrag folgen. Angesichts der zahlreichen Mordopfer dürften 20 Jahre jedoch unrealistisch sein. So hat das Oberlandesgericht Hamm bei 2 Toten 30 Jahre Mindestverbüßungsdauer festgelegt, das Oberlandesgericht Celle in einem anderen Fall 25 Jahre. Im Fall des baden-württembergischen Serienmörders Pomarenke wurde vom Oberlandesgericht 42 Jahre festgelegt. Für die Angehörigen der Opfer des NSU ist besonders belastend, dass sie von Zschäpes Reise nach München erst aus der Presse erfahren haben. Über den Antrag auf Festlegung der Mindestverbüßungsdauer wird das Oberlandesgericht München in einigen Wochen entscheiden. Radio Dreieckland wird berichten.
0: Danke an Thomas von Radio Dreieckland für diesen Beitrag. Hier gibt es musikalisch von Sailor Honeymoon My Band.

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1: Die Wahl in Sachsen-Anhalt ist entschieden, die AfD stärkste Kraft. Was bedeutet das für das gesellschaftliche Klima und für Menschen, die von Rassismus betroffen sind, für Geflüchtete und queere Menschen? Und wie können demokratische Parteien der AfD etwas entgegensetzen, ohne ihre Feindbilder und Erzählungen zu übernehmen? Darüber sprach Radio Dreieckland mit Olaf Meister, parlamentarischer Geschäftsführer der Grünen Landtagsfraktion und langjährig politisch aktiv.

0: Wie kurz war Ihre Nacht?
1: Ja, recht, tatsächlich recht kurz, weil wir gestern natürlich auch relativ lange zusammen saßen. So die Stimmung war so, zum einen haben wir zu uns Grünen ein starkes Ergebnis erzielt, also im ostdeutschen Flächenland fast 9%, das ist das Beste, was wir je hatten, und trotzdem kann man da gar nicht feiern, so, weil natürlich die gesamtpolitische Lage dramatisch ist mit einer AfD, die uns hier ganz knapp vor der absoluten Mehrheit steht.
0: Sie sind 1989 dem Neuen Forum beigetreten und damit in einer Bewegung politisiert, die für die demokratische Öffnung und für gesellschaftliche Veränderung stand. Nun erleben Sie 37 Jahre später, dass eine rechtsextreme Partei Sachsen-Anhalt politisch dominiert. Was ist Ihnen durch den Kopf gegangen, als Sie gestern Abend auf dieses Wahlergebnis geschaut haben?
1: Das hätte ich tatsächlich nicht angenommen, dass eine Bevölkerung, wie wir ja uns selber hier die Freiheit erkämpft haben, das war ja tatsächlich der 1989, man musste auf die Straße gehen gegen Widerstände, mit auf Angst vor Repressalien, gegen eine Diktatur vorgehen, dass so viele das nicht verstehen, was das tatsächlich wert ist, und dass die AfD da eine echte Bedrohung ist. So, das ist ja, das macht ja so ein Stückchen ratlos.
0: Die Gefahr besteht ja jetzt, dass vor allem über Zahlen gesprochen wird. Wer hat wie viel gewonnen oder verloren? Welche Mehrheiten sind möglich? Aber hinter diesem Ergebnis steht eine womöglich tiefgreifende gesellschaftliche Verschiebung. Was sagt Ihrer Ansicht nach dieses Wahlergebnis über die politische, über die gesellschaftliche Situation in Sachsen-Anhalt, aber auch vielleicht darüber hinaus?
1: Wir sehen, dass eben eine rechtsextreme Partei in der Lage ist, hier dicht an die absolute Mehrheit zu kommen. Wir sehen ja, dass das auch ein weltweites Problem ist. Man kann jetzt auf Sachsen-Anhalt gucken, wo es hier für Deutschland besonders krass ist. Also wir sehen ja dieselbe Entwicklung auch in anderen westlichen Staaten, wenn man mal USA, Trump guckt, Frankreich gibt ähnliche Dinge und Großbritannien und so. Das macht mir wirklich tiefe Sorge, dass wir insgesamt als demokratische Gesellschaften da so ein Problem haben, dass große Teile der Gesellschaft so autoritären, einfachen Antworten zusprechen, dass sie dem nachgehen. Das ist wirklich ein ganz ernstes Problem, wo wir noch von Lösungen weit entfernt sind.
0: Was haben Ihrer Ansicht nach die Grünen, Bündnis 90 die Grünen, besser gemacht als andere Parteien? Denn Sie als die Grünen, auch wenn Sie unter 10% geblieben sind, haben immerhin Ihr Ergebnis verdoppelt.
1: Wir hatten von Anfang an sehr dieses Thema Demokratie, auch in unserer Kampagne, dass das ein wesentlicher Punkt ist. Am Anfang standen wir bei 3%, da war so die Frage, also kommen wir denn überhaupt rein? Und dann war klar, dass die AfD sehr stark sein wird und dass eine Möglichkeit, die AfD an der Macht zu hindern, ist, dass die Grünen tatsächlich reinkommen mit einem guten Ergebnis und dann klare Politik dagegen machen können. Das hat immer weiter Raum gegriffen. Gab es denn hier also wirklich große zivilgesellschaftliche Kräfte, die unterwegs waren und dazu aufforderten, dann sind unbedingt Grün und SPD mit der Zweitstimme zu wählen, damit genau das verhindert wird. Das hat am Ende auch wirklich funktioniert für diese angesprochenen Parteien und hat auch die AfD jetzt erstmal an einem direkten Durchmarsch gehindert. Das war ja tatsächlich erfolgreich. Also trotzdem haben wir jetzt eine völlig unklare Situation, weil das BSW auch reingekommen ist mit, weiß ich nicht, was das überhaupt für Ansichten sind, die also sich jetzt so äußern, dass sie auch das mittragen könnten, eine AfD zu wählen. Deshalb ist die Lage total schwierig im Moment, aber das war so der Weg, der uns da hingeführt hat, ja.
0: Nun war auch gestern und heute schon zu hören, dass man die WählerInnen der AfD ernst nehmen müsse. Wie verhindern auch Sie von den Grünen, dass der Versuch, WählerInnen zurückzugewinnen, am Ende zur Übernahme von politischen Forderungen, von Narrativen auch der AfD führt?
1: Ja, das ist wirklich schwierig. Die CDU hat das ja an verschiedenster Stelle immer wieder versucht, auch so im März, mit denen wir halbieren die AfD mit der Anfindung. Und dann mit den entsprechenden Narrativen der AfD unterwegs zu sein, das hat am Ende immer nur der AfD genutzt und hat sie dann tatsächlich stärker gemacht, weil ihre Themen gespielt werden und sie dann da das Original sind und da entsprechend jeder das Prinzip. Also das sollte man nicht tun, das ist nicht die Lösung. Das Problem ist trotzdem, wir haben so eine Mentalität in der Bevölkerung hier in weiten Teilen, dass das Bestehen eines Problems als Beweis des Versagens der Regierung und des Systems verstanden wird. So ganz viele waren sind zufrieden über die verschiedenen Probleme und nehmen das Problem als Versagen. Dabei ist das natürlich etwas Normales, dass wir, es gab immer Probleme, es wird immer Probleme geben und Aufgabe von Regierung ist, das zu lösen. Das ist bei vielen Problemen leicht so, wir gehen dann ruckzuck durch, das merkt ja keiner, dass sie da sind. Und andere Probleme, die sind natürlich ganz gravierend und ganz schwerwiegend und da wird gestritten und das dauert. Und viele Leute haben da den Eindruck, nee, also dass jetzt nicht morgen gelöst ist und ich mich auch noch selber verändern muss in irgendeiner Form, dann ist das nicht meine Regierung, da muss ich anders ran. Wir sind dann noch nicht an die Leute rangekommen, das wieder klar zu machen, die Erwartungshaltung an die Regierung muss sein, die muss Probleme lösen, aber das ist nicht immer leicht. Wir erleben das so durch diese neuen Medien, dass das so total dann auch, dieser Hass und Hetze kriegt sich halt gut, die sachliche Lösung kriegt sich viel schlechter, da werden wir wirklich überrollt. Dann müssen wir ran in die Frage, wie wir Menschen miteinander kommunizieren. Ich glaube, das ist so die Kampfwahl und die geht nicht nur so zu anderen an.
0: Lassen Sie mal uns noch ein bisschen in Sachsen-Anhalt bleiben und schauen auf das gesellschaftliche Klima. Die Wirkung der AfD beginnt ja nicht erst dann, wenn sie Ministerien besetzt. Wenn sie permanent über Abschiebungen, Remigration, nationale Identität oder angebliche Bedrohungen durch Migrantinnen und Migranten spricht, verändert das dieses Klima ja auch. Was machen aus Ihrer Sicht diese permanenten Angriffe seitens der AfD mit dem politischen Alltag und dem Klima in Sachsen-Anhalt, auch vielleicht in der ländlichen Region?
1: Das erleben wir schon seit Jahren zunehmend, dass das natürlich immer schwieriger wird. Wir erleben, dass die AfD wirklich Kulturschaffenden hinterher spioniert, ob die sich etwa politisch äußern, also sehenhaltige Likes im Internet, solche Sachen, geht die AfD tatsächlich nach. Und versucht dann öffentliche Mittel, ob man die nicht streichen kann. Das war schon bisher so ein Thema, also im kommunalen Bereich viel. Wir befürchten natürlich, dass das jetzt auch auf Landesebene, wenn sie tatsächlich in irgendeiner Funktion in der Lage sein sollten, Macht auszuüben, das noch schwerer wird. Und das gesamte gesellschaftliche Klima wird dementsprechend natürlich viel schlechter und viel angestrengter. Das haben sie aber im Gegenmoment erlebt jetzt, wo tatsächlich die andere Seite sich stärker zusammenhält. Also sowohl die demokratischen Parteien, der Wahlkampf war wirklich geprägt zwischen diesen Parteien von einer großen Wertschätzung und wenig gegeneinander. Und auch so die Solidarität unter Kulturschaffenden und Leuten, die im Sozialbereich unterwegs sind und den politischen Kräften dazu, ist deutlich stärker, als wir das in der Vergangenheit hatten.
0: Für manche ist dieses Wahlergebnis eine Nachricht unter vielen. Für andere, gerade vor Ort in Sachsen-Anhalt, ist es eine existenzielle Frage für Menschen, die selbst oder deren Familien von Rassismus betroffen sind, für Geflüchtete, für queere Menschen oder für Menschen, die sich antifaschistisch engagieren. Was sagen Sie von den Grünen diesen Menschen heute am Tag nach der Wahl?
1: Die Hoffnung nicht aufzugeben, sondern wirklich zusammenstehen, solidarisch zu sein, sich gegenseitig zu helfen, Angriffe abzuwehren und insgesamt zu versuchen, auf eine politische Lösung hinzuarbeiten, dass wir das Schlimmste, also jetzt tatsächlich eine AfD-Regierung zu bekommen, verhindern können. So, und das kann man tatsächlich mit politisch wird es schwer, aber es ist ja durchaus möglich. Und insgesamt müssen wir als Gesellschaft zusammenstehen. Wir hatten jetzt hier eine Großdemonstration, die ja auch überregional beachtet wurde mit 15.000 Leuten auf dem Magdeburger Domplatz, größte Demonstration seit Jahrzehnten in Magdeburg, wo man sieht, also da ist ein gesellschaftliches Engagement da, da gibt es eine Zivilgesellschaft, die sich wehrt und die stark ist und die muss zusammenstehen.
2: Soweit war das Olaf Meister, parlamentarischer Geschäftsführer der Grünen in Landtagsfraktion in Sachsen-Anhalt. Musikalisch geht's hier weiter mit Interpol Wounded Soldier.

0: Die Landtagswahl zeigt eine Polarisierung in Halle, konstatiert Radio Korax. 2 Direktmandate für die AfD und 2 für die Linkspartei sind es geworden. Im Stimmanteil der Zweitstimmen der WählerInnen in Halle zeigt sich ein etwas komplexeres Bild, aber dennoch dieselbe Polarisierung. 29,9% für die AfD, 20,7% für Bündnis 90 Die Grünen, 13,9% für die CDU, dicht gefolgt von 12,6 für die SPD und 11,4 für die Linkspartei. Diese Polarisierung in der Wählerschaft in Halle ist nichts Neues, aber verschärft sich zunehmend. Das hat strukturelle und langfristig angelegte Ursachen, so der Politikwissenschaftler Professor Dr. Christian Stecker im Gespräch mit Radio Korax.
1: Wie war Ihr persönlicher Eindruck gestern Abend, Nacht oder heute früh? Wie blicken Sie auf das Wahlergebnis?
2: Na, ich finde es schon ganz schön wild und es könnte nur noch dadurch übertrumpft werden, dass es jetzt vielleicht noch wilder wird, was jetzt noch passiert, weil diese Mehrheitsverhältnisse im Landtag dermaßen verquer sind. Also eben keine absolute Sitzmehrheit für die AfD, aber gegebenenfalls mit dem BSW in irgendeiner Form von Tolerierung, aber auch vielleicht in irgendeiner Form von nachträglicher Mandatsbeschaffung bei Sympathisanten innerhalb der Unionsfraktion. Da gibt es ja auch Gerüchte und Legenden, die erzählt werden und offensichtlich auch letztlich keine, auch nur ansatzweise denkbares Arrangement von ja, einer Anti-AfD-Koalition dann gegen die AfD.
1: Also eigentlich genau dieselbe Stimmung, die alle, die jetzt die Nachrichtenlage verfolgt haben, so ein bisschen haben sollen. Was soll daraus werden auch so ein bisschen?
2: Ja, also durchaus eine gewisse Ratlosigkeit auch und es wird jetzt einfach auch spannend sein, wie die AfD damit umgeht, weil da jetzt auch doch gemischte Botschaften gesendet werden von wegen ausgestreckter Hand, Kompromissbereitschaft. Aber Sigmund stellt ja auch schon mal irgendwie Neuwahlen ins Schaufenster. Also tatsächlich ist das jetzt auch ein Stück weit das Problem der AfD, denn ich glaube, einige strategische Denker für die AfD hatten schon auch ein bisschen gehofft, dass man zumindest die Union da nochmal hineindrängen könnte in eine Koalition oder eine irgendwie auch immer geartete Zusammenarbeit mit der Linkspartei und dann das sozusagen nochmal sich selbst ad absurdum fühlen lassen und dann eine klarere absolute Sitzmehrheit zu gewinnen. Das ist vom Tisch aus meiner Sicht, ja.
1: Das ist schon mal so ein erstes Ding zum Festhalten, aber vor allem der Blick auf Halle. Unser Oberbürgermeister Dr. Alexander Vogt hat sich schon geäußert und von einer polarisierten Stadt gesprochen. Ich glaube, dass, wenn wir jetzt die Prozente anschauen, die ich da gerade vorhin noch vorgelesen habe, kann man das wahrscheinlich auch schon durchaus so sagen. Also klar, so die Hälfte der Mandate geht an die AfD, die andere Hälfte an die Linkspartei. Das ist schon ein breites Spektrum mit einer großen Lücke dazwischen. Aber ist das wirklich so polarisiert?
2: Ja, würde schon sagen. Also das trifft es genau, nur noch etwas genauer mit der Ergänzung und segregiert. Also kann sich jeder mal selbst hinterfragen, wenn er vor seine Haustür tritt, wie groß die Wahrscheinlichkeit ist, einem AfD-Wähler oder Grünwähler zu begegnen. Und höchstwahrscheinlich wird es so sein, dass man entweder auf Grünen, SPD, linken Wähler trifft oder eben auf Wähler der AfD. Also in der südlichen Neustadt ist es, glaube ich, und auch in der Silberhöhe, ja fast 60% hat die AfD gewonnen, während in der Innenstadt, in Kollwitz, im Paulusviertel, Giebichenstein, die Grünen enorm stark sind. Also Halle ist wirklich ja die mit am stärksten vom Wahlverhalten auch segregierte Stadt, wo wir uns einfach auch entmischt haben, entlang von Merkmalen, die dann wiederum beeinflussen, wen wir wählen. Und das ist natürlich auch für Diskurse schwierig, also wenn wir sozusagen unsere Lebensrealitäten, die ja dann auch mit unseren Quartieren zusammenhängen, in denen wir leben, so völlig unterschiedlich sind und dadurch dann auch völlig unterschiedliche Parteien gewählt werden, ohne dass irgendwie auch ein direkter Austausch stattfindet.
1: Wir hatten es ja auch schon bei der Kommunalratswahl oder dem Stadtratswahl und auch bei der Oberbürgermeisterwahl immer wieder diese Segregation in Halle als Problemfaktor. Ist das jetzt nochmal schlimmer geworden?
2: Ja, ich habe es mir jetzt noch nicht ganz im Detail angeguckt, aber ich würde schon vermuten, wenn ich es mir nur in der Silberhöhe ansehe, wo der AfD-Kandidat, glaube ich, sogar sein Direktmandat mit 60% gewonnen hat und die Grünen im Umkehrschluss nochmal zugelegt haben, zum Beispiel im Paulusviertel, dass das weiter zugenommen hat. Ja, und das ist tatsächlich ja eine Polarisierung und Segregation, wo die Stadt Halle das so ein bisschen auch für das Land nachvollzieht. Ne? Die wenigen urbanen Zentren Magdeburg, Halle und noch ein bisschen Dessau wählen dann stärker Anti-AfD und vor allen Dingen das Land, der ländliche Raum, wählen AfD. Und am Ende des Tages, um es mal etwas salopp zu sagen, können wir uns ja nicht aus dem Weg gehen. Wir müssen irgendwie gemeinsam Politik machen, halbwegs konstruktiv und nicht anfangen, uns wieder die Köpfe einzuschlagen über Meinungsverschiedenheiten.
1: Vielleicht trotzdem an der Stelle auch noch ganz kurz, woher speist sich diese, also dass aus der, dieser Segregation auch noch dieses Wahlergebnis sich so klar dann rauskristallisiert, ist irgendwie klar, aber woraus speist sich eigentlich diese Segregation im Konkreten dann? Es ist ja nicht nur das Wohnviertel per se.
2: Ja, es sind so wirklich auch langfristige historische Linien, also dass Halle so enorm auch armutssegregiert ist und darüber dann auch wahlsegregiert, hat wirklich auch was damit zu tun, mit dem großen Glück dieser Stadt, nämlich dass sie die eine der wenigen Großstädte ist, die nicht vollständig oder nachhaltig vom Krieg zerstört wurden. Das bedeutete dann, dass im Sozialismus die Großwohnsiedlungen eben nicht wie in Magdeburg in die ganzen Bombenlücken verteilt durch die Stadt gesetzt wurden, sondern eben an den Stadtrand, also die Silberhöhe und Halle Neustadt. Und das sind dann Fokuspunkte ja für Armutsmigration, für Armutssegregation. Und tatsächlich hat das dann auch was mit Problemlagen in diesen Quartieren zu tun. Ne? Es gibt ja so diese etwas saloppe oder eher polemische Kritik an den Ossis. Was haben die denn gegen Ausländer? Da gibt es ja gar keine. Aber wenn wir uns Halle Neustadt oder die Silberhöhe ansehen, müssen wir schon feststellen, dass diese Quartiere durch die Flüchtlingskrise enorm dann transformiert wurden. Ja, also da hatten wir einen enormen Leerstand um die Zeit von 2015 und die Kommunen mussten ja die Menschen, die zu uns kamen, irgendwie unterbringen und das geschah dann eben konzentriert in Halle Neustadt, auch in der Silberhöhe, und da ist sozusagen dann auch dieser Problemdruck, der nun mal für viele Menschen mit Migration auch verbunden ist, am stärksten, und dieser Problemdruck und diese Problemwahrnehmung, die entlädt sich eben dann am ehesten auch in der Wahl einer Partei, die Zuwanderungsgeschehen am stärksten ablehnt. Während, und das ist sozusagen die andere Seite der Medaille, ne, Giebichenstein, Kröllwitz, Paulusviertel, einfach auch so die Wohngegenden eines stärker akademisch auch geprägten Bürgertums sind, die auch einfach durch ihre, ja, etwas technisch gesagt, Lage in der Sozialstruktur und ihre Bildung viel positiver gegenüber Zuwanderung eingestellt sind und allgemein auch progressiver gesellschaftspolitische Einstellung haben.
1: Ich bin gerade so ein bisschen am Überlegen, weil ja auch sehr viele Leute im Vorfeld der Wahl im Rahmen unserer Berichterstattung immer wieder erzählt haben, was dann eigentlich so die Probleme sind, die sie bewegen. Und da geht es halt ganz viel dann so um, was für eine Infrastruktur gibt es vor Ort, wie häufig fährt der Bus und so weiter und so fort. Wie ist die Lage mit den Schulen oder so etwas. Aber das spielt ja da einfach auch mit rein, so in wie gut diese Viertel da auch eigentlich versorgt sind und auch mitgedacht werden von der Stadtpolitik. Was mich so ein bisschen zu der Frage bringt, das ist ja kein neues Problem, die Stadt Halle kennt das. Was hätte in den letzten Jahren eigentlich anders laufen müssen, um hier eine Stadt zu schaffen, wo wieder mehr miteinander gesprochen wird und auch ein bisschen vielleicht auch diese Segregation nicht so zu so einer krassen Polarisierung führt, sondern eher halt ein Diskussionsraum ist?
2: Das ist wirklich eine enorm schwierige Frage, weil, und auch eine enorm schwierige Aufgabe, fast unlösbare Aufgabe, das mag man immer gar nicht so richtig einsehen, dass ganz viele unserer Probleme einfach vielleicht mit menschlichen Mitteln und so, wie wir als Menschen ticken, gar nicht so richtig lösbar sind. Also das sind ja wirklich ganz langfristige, auch historische Linien, die dazu geführt haben, dass wir so segregiert sind. Und es gab ja auch Vorschläge, beispielsweise, dass man so eine Art Buzzing betreibt, also die Segregation wenigstens auf Schulebene anfängt, ein bisschen aufzulösen, dass die Durchmischung stärker ist und nicht eben in der Grundschule Kröllwitz sich sozusagen das akademisch-ethnisch-deutsche Bürgertum trifft und in Halle-Neustadt dann Klassen, ja, mit 80-90% Kindern mit Migrationshintergrund sind. Aber offensichtlich ist das einfach enorm schwer umzusetzen. Ich glaube, auch für Halle Neustadt und für die Silberhöhe wird ja versucht, viel zu tun. Aber so diese grundlegenden tektonischen Verschiebungen, die es da gab und die langfristig sich entwickelt haben, die lassen sich eben ganz schwer verändern. Ich glaube auch, ne, dass das wiederum mit größeren Problemen in der gesamten Bundesrepublik zusammenhängt, dass die Kommunen nämlich einfach aus dem letzten Loch pfeifen und gerade noch so, wenn überhaupt, ihre Pflichtaufgaben erledigen können, ohne sich zu verschulden. Und man bräuchte tatsächlich vielleicht auch ein, klingt jetzt vielleicht etwas dramatisch, aber auch ein Wiederaufbau dieser Demokratie vom Lokalen heraus, wo sich Menschen dann stärker und auch ermuntert werden und auch finanziell damit ausgestattet werden, für ihre Quartiere interessieren, in ihre Quartiere investieren, das gemeinsam tun und darüber auch so ein Gemeinschaftsgefühl aufgebaut wird. Aber auch da sehe ich leider keine Entwicklung. Also die Kommunen, denen wird es jedes Jahr immer ein bisschen schlechter gehen und die werden dafür auch keine Mittel haben, das anzureizen.
1: Das heißt eigentlich, dass so eine wichtige Forderung an der Stelle wäre, dass die Finanzierung der Kommunen endlich wieder gesichert sein muss, damit sie überhaupt handlungsfähig sind.
2: In der Tat, ja. Also wenn wir dann sehen, dass diese Stadt hoch verschuldet ist und immer kaum einen rechtskonformen Haushalt zustande bringt und dann eben auf Ideen kommen muss, wie dass die Vereine an Betriebskosten beteiligt werden, obwohl genau da man eigentlich ja wirklich massiv Geld reinschießen sollte, dass das die Begegnungsstätten sind, wo wir vielleicht dann auch noch ein bisschen größere Durchmischung haben, aber dafür gibt es keine Voraussetzungen und man kann auch nur hoffen, aber vielleicht ist das auch vergeblich, dass, und das wäre dann Aufgabe von Bund auch einzusehen, dass man vielleicht nicht immer nur Ideen hat, welche Politik man machen kann und dass die Kommunen dann bezahlen und ausführen lässt, sondern dass man wirklich den Kommunen auch einen größeren Spielraum gibt und damit den Menschen, die sich in ihre Städte und Gemeinden einbringen wollen, auch einen Gestaltungsspielraum, einen echten.
1: Ich würde an der Stelle auch anmerken, dass es ja auch mal ursprünglich so konstruiert wurde und im Rahmen von diversen Föderalismusreformen dann wieder umgebaut wurde zu einem eigentlich nur noch Finanzen verwalten, die immer knapper werden. Ich würde noch so ein bisschen, also ich glaube, so richtig belastbare Umfragen oder so etwas gibt es da jetzt noch nicht so richtig, aber so ein bisschen finde ich schon auch interessant zu überlegen, inwiefern eigentlich die realen Problemlagen vor Ort und das Wahlergebnis überhaupt zusammenhängen. Lässt sich das irgendwie abschätzen, weil die AfD hat ja einen Wahlkampf geführt, der de facto eigentlich keine Sachlage zugrunde hatte. Also ganz viele Falschbehauptungen, Unterstellungen und einfach nur so anekdotisch aneinandergereihte Argumentationen, die, wenn man dann in die Zahlen reinschaut oder in reale Situationen vor Ort, eigentlich keine Grundlage haben.
2: Ich würde das ein bisschen differenzieren. Also ich würde sagen, es gibt am Grunde wirklich harte Interessengegensätze in der Bevölkerung und Meinungsverschiedenheiten tatsächlich, was zum Beispiel Migration angeht. Also da gibt es eine sehr gute Studie, die Menschen seit 2014 lange befragt hat, wiederholt befragt hat und dann mal getestet hat, welche Einstellungen es denn sind, die Menschen dann zur AfD bringen. Und das ist dann tatsächlich der größte Faktor, dass man sich Sorgen um Migration macht. Darauf setzen sich natürlich auch bestimmte Wahrnehmungsverzerrungen auf. Ja, wenn man AfD-Wähler fragt, wie hoch der Ausländeranteil in ihren Quartieren ist, dann ist der immer höher oder wird höher eingeschätzt, als er das tatsächlich ist. Aber am Ende des Tages bedeutet die Auseinandersetzung mit der AfD, aber auch die Anerkenntnis, dass es die AfD gibt und dass es ihre Wähler gibt und auch, dass auch diese Wähler zum demokratischen Pluralismus gehören, irgendwie diese Anerkenntnis über diese tiefgreifenden Meinungsverschiedenheiten, über Migration. Und dann ist einfach ein zweiter Mechanismus, dem man im politischen Wettbewerb nicht entkommt und von dem die AfD enorm profitiert, das ist, dass man in der Fundamentalopposition ist. Also wer regiert, der regiert sich heutzutage irgendwie kaputt. Er muss Kompromisse eingehen mit Koalitionspartnern, von eigenen Prinzipien abweichen. Das sieht für viele Wähler niemals gut aus, auch wenn es notwendig ist. Und er muss vor allen Dingen die ewigen Kompromisse mit der Realität machen, mit knappen öffentlichen Haushalten. Während wenn man in der Opposition ist, kann man irgendwie alles ins Schaufenster stellen und vor allen Dingen mit dieser Fantasie arbeiten, dass diejenigen, die jetzt das Sagen haben, eigentlich alles falsch machen und dass man es besser machen könnte und vor allen Dingen, dass man es selber besser machen würde. Und das ist halt eine Mechanik des Wettbewerbes, der man irgendwie nicht entkommt. Beziehungsweise entkommt tut ja gerade nur die AfD bis heute oder bis morgen oder bis übermorgen und SPD, ja, und auch mittlerweile Union haben sich ja sozusagen dann davor der Brandmauer kaputt regiert. Früher hat das mal irgendwie gut funktioniert, weil wir einen regelmäßigen Wechsel in Regierung hatten. Die SPD konnte sich auch mal wieder erholen in der Opposition oder die Union und dieser Erholungszyklus ist ja ausgeschlossen, weil alle immer jetzt gegen die AfD Mehrheiten bilden mussten gemeinsam.
1: Wobei das natürlich auch eine interessante Frage wäre, ob das strategisch so gut aufgegangen ist, mit dem Wahlkampf gegen die AfD statt den Wahlkampf für etwas zu machen. Aber noch eine andere Diskussion an der Stelle, glaube ich.
2: Also wenn ich ganz kurz einhaken darf, würde ich Ihnen völlig zustimmen, haben Sie völlig recht. Ja. Also diese nur die Bedrohungserzählung und auch die Mobilisierung über das taktische Wählen hat sicherlich dazu beigetragen, dass die Grünen und die SPD auch so stark geworden sind, aber eben durch Umsortierungen im Anti-AfD-Lager. Ja, also das finde ich ehrlich gesagt auch ein bisschen überraschend, dass die SPD das jetzt so ein bisschen als Bestätigung nimmt. Nee, das ist ein Artefakt dieser Taktisch-Wählen-Kampagne, wo eben viele, die unbedingt eine absolute Sitzmehrheit der AfD verhindern wollten, dann vielleicht auch der Union oder auch der Linkspartei von der Stange gegangen sind.
1: Es zeigt sich ja bei den Wählerwanderungen tatsächlich relativ eindeutig und die Grünen haben ja auch schon jetzt mehrfach betont, dass es auch ein Erfolg von dieser Taktischen Wählen-Kampagne war, für die sie sich auch bedanken tatsächlich. Das hört man bei der SPD jetzt nicht so häufig. Mich würde noch interessieren, ob es noch eine Überraschung gab bei den Wahlen jetzt in Halle, die sie so nicht erwartet hätten.
2: Nee, ehrlicherweise muss ich da auch nochmal so ein bisschen in die Details gucken. Also die Überraschung für mich, so im gesamten Land, ist eigentlich, dass das BSW reingekommen ist. weil ich doch davon ausgegangen war, nach den Aufführungen in Thüringen und diesem allgemeinen Zerlegen des Landesverbands auch über die Frage Umgang mit der AfD, hätte ich erwartet, dass das auch einen größeren Schaden für das BSW anrichtet. Und ja, die andere Überraschung ist, dass die AfD dann doch so enorm stark geworden ist und ja sozusagen ante portas jetzt der Staatskanzlei steht. Überraschend wird jetzt irgendwie auch sein, wie sie damit umgeht und wo sie sich ihre absolute Mehrheit beschafft, beziehungsweise ob sie jetzt dann anfängt, so lange wählen lassen zu wollen, bis sie eine absolute Mehrheit bekommt. Aber das würde ich auch sagen, ne? Ich weiß, viele sehen das mit großer Sorge, aber für die AfD ist das jetzt auch erstmals eine Konfrontation mit politischen Realitäten, die für sie nicht so einfach sein wird.
1: Dann zum Abschluss der Blick auf Halle in dieser polarisierten Lage. Gibt es da Tipps, Ideen, wie rauskommen, wie einen Weg finden, dass eine Stadt wie Halle trotz Polarisierung als Gemeinschaft funktioniert?
2: Naja, da habe ich auch noch so ein bisschen Blumiges. Also wenn wir jetzt mal so die letzten Sachen Revue passieren lassen. Also es gab eine starke Gruppenmobilisierung der jeweiligen Lager. Ja, wir hatten dann am Donnerstag das Demokratiefest auf dem Markt, wo man unter sich war und sich Sorgen um die Demokratie gemacht hat. Ich will das auch gar nicht um Gottes Willen lächerlich machen, aber man muss sich irgendwie bewusst machen, wenn man gemeinsam gegen die vermeintlichen Antidemokratie steht, dass man nicht sozusagen damit was gegen die Polarisierung macht, sondern auch Teil der Polarisierung ist. Also je mehr es uns dann gelingt oder auch so Initiativen wie die Wir-Initiative Formate zu organisieren, wo wir uns alle als Menschen begegnen, als Nachbar, das sind wir nun leider häufig dann nicht, weil wir so segregiert sind, aber als Busfahrer, Polizeibeamter, Lehrer und so weiter und uns vielleicht auch sozusagen als Mensch begegnen, als Fußballtrainer, Vater, Mutter, Schwester, klingt alles ein bisschen blumig, aber irgendwo müssen wir ja anfangen. Das wäre ein Anfang, also aus dem Kommunalen heraus, aus täglichen Begegnungen heraus versuchen, diese enorme Polarisierung, die uns ja auch ein bisschen die Spitzenpolitik verschafft hat, wieder zu überwinden.
0: Na, wir dürfen gespannt sein. Danke an Radio Korax für dieses Gespräch mit dem Politikwissenschaftler Professor Dr. Christian Stecker über den Ausgang der Wahl und eine Analyse dazu. Hier gibt es jetzt vor dem Abendgruß noch 3 Takte Musik. I Fuck Mountains von den Pink Mountaintops.

0: Ja, jetzt gibt es den Abendgruß Rosa und der kleine Wolf.
1: Hallo, guten Abend, liebe Kinder. Zeit für den Abendgruß. Räumt die Spielsachen weg und kuschelt euch schön warm ins Bettchen.

0: Rosa ist ein kleines, liebes Mädchen, hat blonde, lange Zöpfe und geht jetzt schon in die zweite Klasse. Rosa wohnt in Dresden-Neustadt, am Priesnitzgrund, am Rande der Dresdner Heide, also fast schon im Wald. Eines Tages, es war ein Sonnabend, Ende Mai, fragte die Mutter Rosa:
1: Sag mal, Rosa, würdest du dir zutrauen, allein mit dem Fahrrad zur Oma nach Klotzsche zu fahren? Oma hat gestern ihre Brille hier vergessen und ohne die Brille kann sie ja nichts lesen.
0: Rosa hatte Lust dazu. Es war schönes Frühlingswetter, blauer Himmel mit ein paar Sahnehäubchen und eine warme Brise wehte.
1: Klar, Mutti, bin ich doch schon oft mit euch zu Oma gefahren. Immer an der Priesnitz lang, das weiß ich doch.
0: Ja, das war wirklich nicht zu verfehlen. Und Rosa war ja auch schon fast 9.
1: Aber immer an der Priesnitz lang. Bis dahin, wo früher das Waldbad war. Verstanden? Keine Abstecher, Rosa. Okay? Na klar, Mutti.
0: Rosa hatte schon ihr Fahrrad geholt, die Brille in die kleine Umhängetasche gesteckt und winkte ihrer Mutti noch einmal zu. Ach, es war wirklich schönes Wetter. Die Sonne blinzelte durch die Bäume und die Vögel zwitscherten. Am Wegrand wuchsen Margariten. Es war einfach richtig schönes Wetter zum Fahrradfahren. An der Kuttenbrücke blühten richtig viele Margariten. Das war wie ein weißer Teppich.
1: Ach,
0: dachte Rosa.
1: Oma freut sich bestimmt, wenn ich ihr einen Strauß Blumen mitbringe.
0: Sie stellte ihr Fahrrad an einen Baum und lief ein wenig die Böschung hinauf. Wo die Sonne direkt hinschien, blühten besonders viele Blumen. Plötzlich hörte sie ganz in der Nähe ein leises Winseln. War da was? Oder war das nur der Wind? Nein, da war es wieder. Ein ganz jämmerliches, leises Heulen. Rosa tastete sich vorsichtig in die Richtung, aus der das Winseln kam. Da, fast verdeckt von einem Busch, lag da ein kleiner Hund. Er blutete und sah Rosa mit flehendem Blick an und winselte wieder.
1: Ach, du armer kleiner Hund. Komm, ich nehme dich mit zu Oma. Dort kriegst du was zu essen und wir pflegen dich, bis du wieder gesund bist.
0: Rosa wollte gerade ihre Strickjacke ausziehen und den Hund da hineinwickeln. Da durchfuhr sie ein Schreck.
1: Was, wenn das ein Wolf ist? Das sieht irgendwie aus wie ein Wolf. Bestimmt lauern noch seine Eltern in der Nähe. Und wenn ich ihn jetzt anfasse, dann springen sie aus dem Gebüsch und zerfleischen mich.
0: Ihr Herz klopfte plötzlich wie wild.
1: Nein, den kann ich nicht mitnehmen. Das ist bestimmt ein Wolf.
0: Der kleine Wolf winselte wieder.
1: Oh je, was mache ich bloß?
0: Sie kämpfte sich durch das Gestrüpp zurück zu ihrem Fahrrad, so schnell es ging, wenn bloß die Wolfeltern nicht in der Nähe sind. Sie stieg auf ihr Fahrrad und plötzlich wusste sie, was sie tun musste. Am Nesselgrundweg, fast da, wo Oma wohnte, war doch das Forsthaus. Dort musste sie hin und dem Förster Bescheid sagen. Wie der Blitz fuhr sie den Priesnitzgrund entlang. So schnell war sie bestimmt noch nie dort lang gefahren. Ganz außer Puste kam sie im Forsthaus an.
1: Ich hab einen Wolf gesehen,
0: rief sie, kaum dass sie eingetreten war. Die zwei Männer im Forstamt sahen sie verständnislos an.
2: Na, das sollte mich wundern, wenn es hier Wölfe gäbe,
0: brummte der Bärtige.
1: An der Kuttenbrücke, da liegt ein Wolf, ein kleiner Wolf. Er ist verletzt. Bitte, Sie müssen mitkommen, jetzt gleich.
0: Rosa stiegen die Tränen in die Augen.
2: Na ja, bestimmt hast du einen Hund gesehen,
0: sagte der Jüngere der beiden Männer.
2: Aber ich komm mal mit. Ich wollte eh gerade raus.
0: Er schob Rosa aus der Tür.
2: Lass dein Fahrrad hier, wir nehmen das Auto.
0: Wenig später huppelten sie den schmalen, holprigen Weg entlang. Es war ja nicht weit. Rosa war jetzt ein wenig ruhiger geworden.
2: Also, hier gibt es eigentlich keine Wölfe,
0: sagte der Förster.
2: So nah an einer großen Stadt. Nee. Aber an der Königsbrücke Heide. Das sind so 30 Kilometer von hier. Da gibt's welche. Naja. Wir schauen uns mal an, was du da gefunden hast.
0: Sie waren schon angekommen. Der Förster parkte den Wagen und Rosa leitete ihn durch das Gebüsch.
1: Hoffentlich war der Wolf noch da. Hoffentlich war es ein Wolf.
0: Plötzlich war sie sich gar nicht mehr sicher, ob sie nicht alles geträumt hatte. Aber da hörten sie beide das leise Winseln.
1: Da, da unter dem Strauch.
0: Der Förster hob die Zweige an und schaute auf den Welpen.
2: Tja,
0: meinte er und dachte nach.
2: Das könnte tatsächlich ein Wolfsjunge sein. Das ist gut, dass du uns geholt hast.
0: Er holte seine dicken Arbeitshandschuhe und einen derben Leinensack aus dem Fahrzeug.
2: Den nehmen wir erstmal mit und dann verständigen wir das Wildbiologische Büro Lupus. Die kennen sich mit den Wölfen besser aus als wir.
0: Er packte den kleinen Wolfswelpen mit einer blitzschnellen Handbewegung am Genick und stülpte ihm den Sack über den Kopf. Aber das war gar nicht nötig. Der kleine Wolf war inzwischen so schwach, dass er sich kaum mehr wehrte. Mit dem Wolf im Kofferraum holperten sie zurück zum Forsthaus. Der Bärtige kümmerte sich sogleich um die Verletzung und der Junge telefonierte aufgeregt mit dem wildbiologischen Büro. Da fiel Rosa plötzlich ein, dass sie ja eigentlich zu Oma wollte. Und jetzt war es schon 3:30.
2: Mach dir keine Sorgen,
0: sagte der junge Förster.
2: Der Wolf ist bei uns in guten Händen. Und bald kommen 2 Leute vom Büro Lupus. Weißt du was? Gib mir deine Telefonnummer und wir rufen an, wenn wir was wissen.
0: Das war gut. Irgendwie erschöpft, aber zufrieden, stieg sie aufs Fahrrad und fuhr die 100 Meter zu Omas Haus.
1: Ach, je Rosa,
0: rief Oma.
1: Wo hast du denn gesteckt?
0: Natürlich hatte Mutti angerufen und gefragt, ob Rosa schon angekommen sei. Und das war jetzt fast eine Stunde her. Nachdem Oma Rosas Mutter angerufen und einen Kakao gekocht hatte, saßen sie beide bei Kuchen und Kakao und Rosa musste ihre unglaubliche Geschichte nochmal erzählen.
3: Danke für den Abendgruß. Hinlegen, Augen zu und das Licht gelöscht.

Ja, bevor es hier weiter im Programm des Magazins geht, hören wir ein bisschen Musik von Black Marble, Picture When.

0: Nach Eintrag in die US-Terrorliste Autistici Inventati schließt O-Ton aus dem AI-Kollektiv. Das ist ein Beitrag von Johanna bei Radio Dreieckland. Nachdem der linke Mail- und Bloganbieter Autistici Inventati Ende August, wie schon weitere antifaschistische Initiativen zuvor, auf die US-Terrorliste gesetzt worden war, hat das Kollektiv nun bekannt gegeben, seine Angebote einzustellen. Autistici Inventati hatte versprochen, so lange wie möglich weiterzumachen. Bereits kurz nach dem Schritt der Trump-Regierung hatte der private Anbieter der .org-Domain Autistici Inventati die Domain entzogen und die italienische Banca Etica hatte aus Angst vor eigenen Schwierigkeiten das Konto des Kollektivs geschlossen. Am 6. September hat Autistici Inventati nun erklärt, seine Dienste mit Rücksicht auf die Sicherheit der NutzerInnen einzustellen. Menschlich bleiben ist für uns nicht nur ein Slogan, es bedeutet vor allem, dass es die NutzerInnen sind, die Personen, die die menschlichen Netzwerke bilden und auf die wir uns stützen. Und die Gemeinschaften, die uns mit Nachrichten der Liebe und Solidarität überschwemmt haben, die geschützt werden müssen. Die konkrete Möglichkeit, dass wir die Ursache strafrechtlicher oder finanzieller Konsequenzen für jemanden sein könnten, der uns nahesteht oder der auch nur mit uns interagiert, erlaubt uns keine andere Wahl. Radio Onda Orto hat kurz nachdem AI auf die Terrorliste gesetzt worden war, bereits mit Blicero vom Kollektiv Autistici Inventati gesprochen. Sie haben Ausschnitte aus seinem Statement übersetzt, indem er die Ziele und die Haltung des Kollektivs gegenüber der aktuellen Repression erklärt.
1: Autistici Inventati nasce nel 2001, sull'onda di altre esperienze anche passate, come quello di Isole nella Rete o di altri server, diciamo così, per fornire servizi di comunicazione libera e aperta a attivisti, collettivi, associazioni, individui.
2: Autistici Inventati entsteht 2001 auf der Welle anderer Erfahrungen, die teilweise schon wieder zu Ende sind, wie Isole nella Rete, Inseln im Netz oder anderer Server, sagen wir, um Dienste für freie und offene Kommunikation für AktivistInnen, Gruppen, Vereine, Individuen anzubieten, die mehr oder weniger auf der gleichen politischen Seite der Welt stehen wie wir. Und das machen wir, indem wir Mailadressen, Mailinglisten und Nachrichtensysteme, wie zum Beispiel Chats, anbieten. Außerdem beherbergen wir Webseiten auf unseren Servern und Blogs über NoBlogs. Bei all dem garantieren wir Diskretion gegenüber denen, die unsere Dienste nutzen. Das heißt, wir fragen nicht nach dem Ausweis. Wir verlangen nur, dass unsere Prinzipien geteilt werden. Freie Kommunikation, Antirassismus und auch Antifaschismus, die sozusagen die Basis unseres politischen Handelns sind. Wir sind also eine Infrastruktur für alle und wir sind noch verankert in der ursprünglichen Idee von Internet, wo alle ihre Version der Welt erzählen konnten, was für alle wichtig war. So sind wir entstanden. Und so machen wir das auch noch jetzt, nach 25 Jahren. Und dass es noch immer gebraucht wird, ist an der großen Zahl von Menschen zu sehen, die unsere Dienste nutzen, auf der ganzen Welt. Punkt.
1: Noi nasciamo così, continuiamo a essere questo dopo 25 anni e il fatto che ce ne sia bisogno è dimostrato dal fatto dalla quantità di persone che usano i nostri servizi in tutto il mondo. Se non fosse estremamente grave e seria la situazione, ci si potrebbe fare anche una bella risata. A parte, come dire.
2: Weißt du, wenn die Situation nicht so extrem ernst wäre, könnte man herzhaft darüber lachen und es als große Auszeichnung verstehen. Ein Kollektiv von wenigen Personen, die im digitalen Raum tätig sind in einem Land, wo gerade mal 60 Millionen der insgesamt 8 Milliarden Menschen leben, rückt ins Licht der Aufmerksamkeit der größten Weltmacht. Es wäre zum Lachen, dass Trump oder Rubio sich mit Autistici Inventati befassen müssen, wenn es nicht sehr ernst wäre. Also ein etwas bitterer Scherz. Aber es ist richtig, dass wir nach unserer Tradition die Frage mit erhobenem Kopf und der richtigen Dosis an Sarkasmus angehen.
1: È una risata un po' amara, ma è giusto che, come da nostra tradizione, affrontiamo le cose a testa alta e con la giusta dose di sarcasmo.
0: Ja, danke an Johanna von Radio Dreieckland für diesen Beitrag. Und ich zitiere mal kurz aus dem Beitrag, den das Kollektiv gestern nochmal gepostet hat. Now turn off your PC, get out of your homes, struggle, hug each other and keep on smiling. We are stopping, but the resistance and ideas do not stop. Stay human.

0: wirken, dass soziale Themen auch Raum bekommen. Ein Statement am Wahlabend von Eva von Angern von der Linkspartei.
1: Hoffnung Nummer eins ist, dass wir hier keine AfD-Alleinregierung haben. Und diese Hoffnung Nummer zwei ist, dass Demokratinnen und Demokraten einen gemeinsamen Weg finden. Also dass wir es schaffen, uns an einen Tisch zu setzen, um eben nicht nur die Pressefreiheit, sondern auch die Rechte von Menschen mit Behinderung, von Migrantinnen, von der queeren Community gemeinsam zu verteidigen. Da sind aber auch viele Hausaufgaben zu machen, das will ich auch ausdrücklich sagen. Weiter so wird es mit der Linken nicht geben, weil diese Landesregierung wird heute abgewählt werden. Das steht jetzt schon mal fest. Und ich finde, das muss man ernst nehmen. Nun sind wir nicht Teil der Landesregierung und deswegen auch nicht verantwortlich dafür. Aber diese Landesregierung ist auch dafür verantwortlich, dass die AfD so stark geworden ist. Das heißt, weiter so dumm. Aber vor allem mit der Linken unmöglich. Wir stehen für eine andere Politik. Wir wollen, dass die Bezahlbarkeit des Lebens ganz weit nach vorne gestellt wird. Wir wollen, dass das Sozialstaatsprinzip nicht ständig in Frage gestellt wird. Wir wollen, dass Menschen mit Migrationshintergrund hier nicht die Sündenböcke für Versagen von politischen Entscheidungsträgern sind. Und deswegen, da wird es viele Gespräche brauchen. Aber die größte Hoffnung ist, dass wir sie überhaupt führen können. Die CDU und die Linke gehören politisch nicht zusammen. Auf keinen Fall. Und punktuell ist es natürlich auch eine politische und menschliche Zumutung. Aber es gibt dazu keine Alternative, weil die Alternative wäre dann die AfD. Und das wollen wir verhindern. Das ist übrigens auch das, was die Wählerschaft von uns erwartet und was auch viele Akteurinnen der Zivilgesellschaft von uns erwarten. Und deswegen müssen wir das schaffen, uns eher über die verbindenden Elemente auszutauschen als über die trennenden. Also selbstverständlich werden wir uns als Linke nicht klein machen lassen, aber unsere Aufgabe ist sogar noch wichtiger. Wir müssen dafür sorgen, dass kleinere Gruppen, Minderheiten in Sachsen-Anhalt geschützt werden. Also queere Menschen, Menschen mit Behinderung. Und das ist unser Auftrag und den nehmen wir sehr ernst. Wir haben, meine ich, in diesem Wahlkampf deutlich gemacht, dass wir eine sehr nahbare Partei sind, dass wir die sozialen Medien nicht vergessen haben, also diese Kommunikationswege nicht außen vor lassen und dass wir vor allem auch keine Region in Sachsen-Anhalt im Stich lassen. Also wir waren tatsächlich und auch ich persönlich in ganz Sachsen-Anhalt unterwegs, nahbar für die Menschen vor Ort ansprechbar. Das ist unsere Stärke und das werden wir auch weiter in der nächsten Wahlperiode verfolgen.
0: Ja, soweit Eva von Angern gegenüber Radio Korax. Hier gibt es Charlie XCX mit Persona.

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1: Ja, ich habe ja eine amtlich bestätigte Macke, Flamingo-Macke, und danke Rudi Goricht für diesen Vogel der Woche, von dem ich gar nicht so genau wusste, wie revolutionär er am Start ist. Okay, wir hören jetzt Musik von Muse, Be With You.

Ich hatte meinen Dozenten, der war ganz erstaunt, als er mitbekam, dass im Osten die erste Prügelei mit den Bullen stattfand in Berlin beim Zuhören eines Konzerts, also falsch andersrum. Es gab also eine Reihe von Prügeleien anlässlich von Konzerten, die am Reichstagsufer stattfanden, und dass da ausgerechnet die Band Barclay James Harvest den Auftakt dazu geliefert hat, fand mal jemand sehr, sehr spannend. Kann ich nur unbedingt zustimmen. So eine weichgespülte Musik war jetzt nicht unbedingt revolutionsverdächtig. Ebenso nicht revolutionsverdächtig ist sicherlich die Band Alphaville immer gewesen, die halt ein paar schmusige Songs gemacht hat, die durchaus auch Haltung zeigen an der einen oder anderen Stelle. So, und da gab es ein Festival mit dem seltsamen Namen Glücksgefühle, und die haben gesagt, nee, sowas wie euch wollen wir hier nicht haben. Während der Andreas Hakenkreuz Gabalier durchaus gewünscht war und es also durchaus auch vom linken Rand Leute gab, die da aufgetreten sind oder klar links positionierte Bands da geliefert sind. Aber man war irgendwie der Meinung, also dieser Herr Krampe war der Meinung, also Alpha will, das geht so gar nicht. By the way, einfach nur so to note, 01099 ist dort aufgetreten. Und natürlich hat das für Furor gesorgt, und Alphaville ist auch auf die Wiedereinladung nicht eingegangen. Ihr habt das bestimmt mitbekommen. Ich finde es süß, dass die Bands sich doch in verschiedener Weise da irgendwie dazu verhalten haben. Und interessant finde ich, was da ein solcher gewisser Josef Walter aus der AfD-Fraktion in Baden-Württemberger Landtag dazu erklärt. Also am schönsten finde ich das Stückchen Zitat: Nach der Alphaville-Debatte traten die No Angels demonstrativ im Fuck-AfD-Shirts auf, obwohl Sängerin Lucy vor 13 Jahren eine ausländerfeindliche Roma-Debatte im Fernsehen führte. Also im Grunde genommen ganz unkompliziert, er reklamiert eigentlich diese Band für sich und findet das irgendwie ganz erstaunlich. Und dann kommen natürlich wieder das ganze Portfolio von solchen Argumenten, dass bezahlte Kulturfunktionäre irgendwie die Menschen in diesem Land irgendwie gängeln wollen, was sie gut finden oder was sie nicht gut finden. Ich finde es einen spannenden Move, wie da argumentiert wird. So what? Wir haben jetzt hier noch ein paar Takte Musik, und dann versuche ich noch mal jemanden reinzubekommen, um auf die Geschichte zu schauen, die jetzt gerade draußen in der Stadt läuft. Nicht nur eine mäßig besuchte Demonstration am Schlossplatz, die offensichtlich zu einem Sit-in mit Diskussionsangeboten geworden ist, sondern es war auch die Rede davon, dass der Führer der AfD, der Erfinder des Breitnasenfroschs, nee, das hieß irgendwie Hufeisennase, der Herr Orban, dass der auch irgendwo sprechen will. Vielleicht gibt es da noch einen kleinen Blick drauf. Hier gibt es Elaminus mit Espiral.

0: Ja, heute in der Neustadt unterwegs rempelt mich ein Typi hässlich wie die Nacht mit Torhammer um den Hals. Vom Fußweg wahrscheinlich im Rausch der Wahlergebnisse. Flo, du bist jetzt gerade in der Stadt unterwegs. Wie fühlt sich's an?
1: Mich hat niemand umgerempelt. Ich bin gerade am Schlossplatz, wo bis vor kurzem eine Veranstaltung war, die sozusagen nie ganz in die gängigen Schemata passt, wo Leute sich getroffen haben, um irgendwie darüber zu sprechen, wie sie gerade empfinden und warum sie da sind und Bande zu knüpfen, die vielleicht eine Weile halten. So zumindest die Idee, man wird sehen, irgendwie gibt es am Sonntag noch eine Neuauflage davon. Jetzt ist das Ganze am Abflauen und ein paar Leute sind noch da und unterhalten sich. Ein paar Jungnazis stehen am Rande und trinken Bier. Und ja, also, ich sag mal, es ist ein diverses Bild mit Frauentönen weiter, was das noch ist.
0: Das fand ich gestern auch sehr schön, dass die Taz irgendwie von dem Farbschema abgewichen ist, diese Kanaillen in Blau darzustellen, sondern sie haben das Kuchendiagramm mit Braun gefüllt. Das war nicht schlecht, das gefiel mir.
1: Na gut, also irgendwie scheint es wer das irgendwie interessant findet, mal nicht typische Kundgebung, nicht typische Demo, sondern eher sowas Kontaktorientiertes oder so. Ich habe einen Flyer in die Hand gedrückt gekriegt am 13.09. 13 Uhr Theaterplatz.
0: Das heißt nochmal eine richtige Demo,
1: wo man
0: Demo
1: gucken kann, was die Menschen meinen. Dresden.zeit-zum-handeln.org.
0: Okay.
1: Dresden.zeit-zum-handeln.org.
0: Danke, Flo, für diese kurze Impression. Hier hört es jetzt gleich auf mit der von mir direkt betreuten Anteil des Magazins. Und es geht weiter um völkische Siedlungen und Natur und so weiter. Danke dir. Schöne Grüße nach draußen. Bye, bye. Bis nächstens.
1: Bye, bye.
0: Ja, und hier geht's los.
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3: Ich glaube, dass das, nach dem, was ich so weiß und mit den internationalen Partnern, mit denen ich so gesprochen habe, ist es ein sehr deutsches Phänomen, dass der Naturschutz explizit auch ein Kampffeld ist für Interventionen von rechts außen und bei der Frage um Deutungshoheit im Gesellschaftspolitischen. Und ich hatte das schon gesagt, ich glaube, das hat, und das ist vielleicht nicht unbedingt deutsch, aber das ist zumindest etwas, was wir ja wahrnehmen, damit zu tun, dass Natur etwas ist, was sehr emotional ist und uns allen sehr, sehr wichtig ist. Und damit hast du sofort auch die Menschen, also die Aufmerksamkeit der Menschen, wenn du über Natur und über Naturzerstörung sprichst. Und das Zweite ist, dass wir tatsächlich einen historischen Vater aus dem Völkischen haben.
4: Und damit hallo an alle da draußen. Wir sind extrem froh, mal wieder zusammen im Studio zu stehen. Und damit meine ich mich, Eva, und dich.
5: Anna.
6: Ja, weil es ist echt schon eine Weile her, dass wir hier zusammen im Studio waren. Wir konnten uns gerade selber kaum noch erinnern, wann das überhaupt war. Und leider, das müssen wir euch an dieser Stelle mitteilen, ist es auch die letzte reguläre Folge von Bei uns doch nicht, die wir beide in dieser Moderationsbesetzung aufnehmen werden.
4: Das soll heißen, wir beide hören auf. Nach 5 Jahren ist es Zeit für einen neuen 5-Jahres-Plan. Aber der Podcast wird in veränderter Form weitergehen. Zumindest ist das momentan der Plan. Wie genau, mit wem und wie oft, das erfahrt ihr wahrscheinlich in der nächsten Folge, die wir zwar noch machen, aber nicht mehr hier im Studio, sondern als Live-Folge in Kombination mit einer Abschiedsparty. Genauere Informationen und Einladungen folgen dann noch.
6: Genau, aber wir werden auf jeden Fall euch und alles hier sehr vermissen,
4: ja.
6: Und es war sehr schön.
4: Ja, deswegen hat diese Folge jetzt schon fast was Tröstliches, auch wenn das vielleicht ein bisschen weird ist angesichts des Themas.
6: Eine elegante Überleitung wie immer, denn damit hat Eva schon unser Thema ein bisschen angeteasert. Es ist, was ihr euch vielleicht schon gedacht habt anhand des O-Tons ganz am Anfang. Es geht um Naturschutz und die extreme Rechte, also die Ideologie, die Geschichte und die Bewegung von völkischen SiedlerInnen und rechter Raumnahme. Und deswegen nicht zur Wahl, aber ich hoffe, ihr werdet das auch alles verfolgen, was da passiert.
4: Ja, und wir hoffen, dass alle Menschen in Sachsen-Anhalt die Folge überhaupt noch hören dürfen. Genau, damit aber zu was anderem, nämlich zu Aktuelles.
5: Aktuelles. 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
7: Siebte, sechste. Wander- und Aktionstag beim Dritten Weg.
8: Die neonazistische Partei Der Dritte Weg führt einen Wander- und Aktionstag im Oberholz, einem Waldstück in Großpösner sowie in der Stadt Großpösner durch. In einem Veranstaltungsbericht werden die Verbundenheit zur Natur sowie deutschem Liedgut hervorgehoben und gegen die Stadt sowie eine, Zitat, gleichgeschaltene globalisierte Musikindustrie in Stellung gebracht. In Großpösner verteilen die Neonazis Flyer mit dem Slogan »Europa verteidigen«. Diese beschäftigen sich inhaltlich mit dem russischen Angriffskrieg auf die Ukraine und machen den inhaltlichen Standpunkt der Neonazis folgendermaßen klar. Darum steht unsere nationalrevolutionäre Partei und Bewegung programmatisch für die Aufrüstung der deutschen Streitkräfte, die Wiedereinführung der Wehrpflicht sowie für ein europäisches Verteidigungsbündnis statt des impotenten und von den USA fremdbestimmten NATO-Bündnisses.
7: 12.06. Neonazistische und antisemitische Vorfälle bei Böser Onkels Konzert.
8: Beim Konzert der Band Böse Onkels im Leipziger Stadion kommt es zu neonazistischen Ausrufen wie Heil Hitler und Sieg Heil. Außerdem zeigen zwei Männer einen Hitlergruß. Nach der Veranstaltung wird eine Gedenktafel für ein jüdisches Opfer des Holocaust im Waldstraßenviertel abgerissen. AnwohnerInnen bringen sie wieder an.
7: 15.06. Diffamierende Flyer in Lößnig in Briefkästen verteilt.
8: Im Leipziger Stadtteil Lößnig werden Flyer der identitären Bewegung in Briefkästen verteilt und an öffentlichen Orten verklebt. Inhaltlich setzt der Flyer ganz im Stil der IB auf rassistische Argumentation. Einzelne schwere Gewalttaten werden herangezogen und mit Migration verknüpft bzw. diese als Ausgangspunkt ausgemacht. Weiterhin wird die, Zitat, Unterstützung für Linksextreme problematisiert und konkret Chronik LE und der Trägerverein Engagierte Wissenschaft e.V. diffamiert. Chronik LE widme sich, Zitat, vor allem dem Dokumentieren patriotischer Sticker, Aufkleber und rechter Aktivitäten in Leipzig. Dafür erhalte das Projekt angeblich 200.000 Euro. Das Dokumentations- und Rechercheprojekt Chronik LE ist ein ehrenamtliches Projekt ohne Angestellte und erhält nicht dauerhaft staatliche Gelder. Lediglich für einzelne Projekte, wie beispielsweise die Erstellung der Broschüre Leipziger Zustände, wurden Fördermittel beantragt.
7: 27.06. Vortragsveranstaltung der Generation Deutschland in Eilenburg.
8: Die Generation Deutschland organisiert in Eilenburg eine Veranstaltung. Inhaltliches Programm ist ein Vortrag zum Thema Marius versus Sulla. Die Veranstaltung findet wahrscheinlich in dem im Februar 2026 eröffneten Büro der Generation Deutschland in Eilenburg statt. Die Generation Deutschland ist die im November 2025 gegründete Jugendorganisation der AfD. Sie wurde nach Auflösung der Vorgängerorganisation Junge Alternative gegründet.
7: 28.06. AfD-Sommerfest in Grimma.
8: Die AfD veranstaltet auf dem Grimmaer Marktplatz eine Kundgebung unter dem Motto »Gemeinsam für Deutschland«. Beworben wird die Veranstaltung als »Großes Sommerfest«. Als Redner angekündigt sind Jörg Dorno, Jörg Urban, Oliver Kirchner und David Haseloff. Neben den Rednern hält die Veranstaltung ein Kulturprogramm bereit. Hüpfburg, Bratwurst und Getränke bei Unterhaltung von DJ Rossi. Die Veranstaltung wird bereits am frühen Nachmittag beendet. Ob der Klimawandel und die damit einhergehenden bis zu 40 Grad der ausschlaggebende Punkt sind oder es auch früher schon mal so heiß war, wird nur die AfD beantworten können. Bereits in den vergangenen Jahren fanden entsprechende Veranstaltungen auf dem Grimmaer Marktplatz statt.
9: Na, da musst du ja anfangen zu definieren, was ist Natur.
10: Ja.
9: Und Natur ist das, was die Gesellschaft bestimmt, was Natur ist.
10: Und in Deutschland ist es quasi was anderes als überall anders?
9: Das kommt drauf an, wen du fragst. Ich würde sagen, Konservative oder auch Rechte würden immer sagen, Natur ist was Festes, was Starres. Vielleicht auch mit dem Bild von früher verbunden. Während andere Herangehensweisen sagen könnten, Natur ist veränderbar.
4: Ja, so hat Florian Teller, Bildungsreferent bei FAHN, Fachstelle für Radikalisierungsprävention und Engagement im Naturschutz, über die wir später nochmal mehr hören, auf meine sehr naive und grundlegende Frage geantwortet, was denn eigentlich Natur ist.
6: Ja, weil das ist vielleicht ganz gut am Anfang direkt nochmal zu sagen, dass Natur selbst natürlich auch ein gesellschaftliches Konstrukt ist. Also Natur bezeichnet vielleicht erstmal was Ursprüngliches, Unverändertes, Natürliches vom Wortlaut her. Aber gleichzeitig haben wir ja schon irgendwie auch eine geteilte, intuitive Vorstellung davon, was wir meinen, wenn wir von Natur sprechen. Also Landschaft, Pflanzen, Tiere und so weiter. Und damit auch von Naturschutz, nämlich sowas wie Biodiversität erhalten, Artenvielfalt und dafür eben auch den Lebensraum von Arten. Es geht um Klimaschutz und auch die Abwehr von Wasserverschmutzung, Luftverschmutzung und so weiter.
4: Ja, und beide Verständnisse von Natur kommen aber zusammen, auch in dieser Folge. Das heißt, wir haben es mit einem Spannungsfeld aus einer unberührten Umgebung zu tun, in welcher der Mensch als Teil dessen existiert und der jetzt anfängt mit Kultur, also sich seine Umwelt umzubauen, so wie es besser für ihn ist. Also Naturbeherrschung ganz im Sinne seiner eigenen Natur, könnte man vielleicht sagen. Aber genau, das ist quasi so eine künstliche Einflussnahme auf die Natur, welche diese verändert oder im Zweifel auch zerstört.
6: Und um dieses Verhältnis von Natürlichkeit und Künstlichkeit, also von Natur und Kultur, drehen sich unglaublich viele philosophische und anthropologische Fragen, aber auch ganz lebensnahe, wie eben Umweltschutz und Naturschutz, welche ja auch immer ein bisschen das Verhältnis von Kultur und Natur auf dem Schirm haben müssen. Weil da ist man ja einfach auch schnell bei der Frage, was es denn bedeutet, im Einklang mit der Natur zu leben als Mensch. Und darauf gibt es einerseits progressive Antworten, die sich der Widersprüchlichkeiten innerhalb dieser Frage bewusst sind. Und es gibt Antworten, die die Natur in einer Weise überhöhen oder eben gesellschaftstheoretisch interpretiert, dass die Natur dann der Ausgangspunkt für krude Ideologien wird.
9: Also Natur als Projektion finden wir in verschiedenen Bereichen, jetzt nicht nur bei der Extremrechten. Also ganz viel im Gesundheitsbereich, im esoterischen Bereich, dass das Natürliche, die Natur, was Positives ist, wie, wo wir wieder hinwollen. Und wir müssen ein bisschen gucken, jetzt sozusagen eine gesunde Natur als was, wo man hin will zu betrachten, ist ja erstmal nichts Schlechtes. Auch sozusagen Naturheilkunde muss erstmal nichts Schlechtes sein. Gefährlich wird es ja immer dann, wenn mit Natur Diskriminierung, Ungerechtigkeiten versucht wird zu legitimieren. Und das macht ja rechte Ideologie auf alle Fälle. Sie greifen ja immer wieder auf die Natur zurück und sagen, Ideologie der Ungleichwertigkeit wird durch Gesetze der Natur legitimiert. So wie es in der Natur ist, so muss es auch in der Gesellschaft sein. Die Natur hat eine bestimmte Ordnung und deswegen hat auch die Gesellschaft eine bestimmte Ordnung, gegen die man sich nicht auflehnen darf. Also als natürlich werden zum Beispiel die Beziehung von Mann und Frau angesehen, während alle anderen Beziehungsformen dann eben als wieder natürlich oder als unnatürlich angesehen werden.
4: Und natürlich nicht zu vergessen der Aspekt der Heimat, also der in Anführungszeichen natürliche Lebensraum als Existenzgrundlage für alles Mögliche. All das wollen wir uns mal ein bisschen genauer anschauen, weswegen wir uns im Folgenden ganz dezidiert der extremen rechten Ideologie rund um den Naturschutz widmen, aber auch nochmal genauer auf AkteurInnen schauen.
6: Genau, und dazu sprechen wir auf der einen Seite mit dem NABU, also dem Naturschutzbund, als größter und daher auch sehr breit aufgestellter und politisch etwas gemäßigterer Naturschutzorganisation. Und wir wollen hören, was Sie zu dieser Thematik der rechten Übernahmeversuche von dem Thema Naturschutz und Umweltschutz erzählen. Und darüber hinaus wollen wir aber auch explizit über die Bewegung von völkischen SiedlerInnen sprechen, hier in Sachsen.
4: Ja, dazu vielleicht eine kleine Sache noch. Eigentlich hätten wir dazu gerne ein Interview mit dem Kulturbüro geführt, die sehr viel dazu arbeiten. Das kam leider nicht zustande und das hatte nichts, aber auch gar nichts damit zu tun, dass ich zu spät angefragt habe.
6: Natürlich nicht. Aber deswegen erzählen wir beide euch einfach alles. Und das ist ja vielleicht auch ganz schön, weil es ist ja im Prinzip das letzte Mal, dass ihr unsere schönen Stimmen hier hören könnt.
4: Genau. Jetzt zum Thema Naturschutz. Was passiert da? Dazu hören wir Matthias Laurisch von der Bundesgeschäftsstelle des NABU in Berlin. Der musste sich nämlich in den letzten Jahren wieder mehr mit rechten AkteurInnen auseinandersetzen, die den Naturschutz für ihre Zwecke instrumentalisieren. Und dass das überhaupt so easy geht, ist einer sehr simplen Tatsache geschuldet.
3: Viele Menschen kümmern sich um Natur, denen ist Natur wichtig, und gar nicht so sehr die Frage, ob das jetzt da im Klima- und Umweltschutz, sondern erstmal, wenn man sagen würde, Natur, wie wichtig ist das, würden über 90% der Menschen in Deutschland sagen, ist für mich ein zentrales Thema. Also Naturschutz ist eine Aushandlung in der Gesellschaft, oder die Gesellschaft muss aushandeln, wie sie mit Naturschutz umgehen will. Das ist nichts, was sich sozusagen von selber regelt, sondern es ist ein gesellschaftliches Gut wie viele andere, und dementsprechend ist Naturschutz immer politisch. Und es ist etwas, was die Gesellschaft in ihrer Mitte bewegt. Das ist für uns total spannend als Naturschutzverband, weil wir damit natürlich viele Menschen ansprechen, auch viele Menschen vertreten. Es ist gleichzeitig aber auch ein politisches Feld, in dem man mit verschiedenen Ambitionen und mit verschiedenen auch Begründungen unterwegs sein kann.
6: Ja, das zeigt zum Beispiel auch die Gründung von der Partei Die Grünen ganz exemplarisch, die zu Anfang eben genau dieses Spannungsfeld aus unterschiedlichen Motiven beinhaltete, weshalb nicht von vornherein ein ideologisches Urteil über Naturschutz gefällt werden kann. Dazu schieben wir mal ganz kurz Flo ein.
9: Ja, also wäre jetzt ein bisschen vorsichtig zu sagen, Naturschutz und Umweltschutz ist jetzt was Rechtes. Also es gab ja, das dürfen wir nicht unter den Tisch fallen lassen, es gab ja die Gründung der Grünen, die ja in ihren Anfängen wirklich eine Querfrontpartei war. Ich bin immer ein bisschen vorsichtig mit dem Begriff, aber da waren einfach linke Gruppen, K-Gruppen, sozusagen diese sozialen Bewegungen, Umweltschutzbewegungen, Anti-Atom-Bewegungen, Frauenbewegungen, daraus schöpften die Grünen, aber da waren auch einfach Altnazis drin, wie die Haferbecks, Ursula Haferbeck, ihr Mann Werner-Georg Haferbeck, Baldur Springmann, ehemaliger SA-Mann und völkischer Ökobauer und Vertreter aktueller rechter Parteien. Da gab es dann Richtungsstreit, einen Machtkampf innerhalb der Grünen, dann konnten sie den rechten Flügel herausdrängen, und mit der Gründung der Grünen ist Umweltschutz das geworden, wie wir ihn heute wahrnehmen, als eher was Linkes, als was Progressives sozusagen. Und ich würde auch sagen, dass die Natur- und Umweltschutzbewegungen und Verbände, die es gibt, die sind gut aufgestellt. Also die wissen um das Problem von der Geschichte, zum Teil auch von ihrer eigenen Geschichte, und arbeiten das auf und gehen damit um. Ich warne nur davor, von vornherein anzunehmen, dass Naturschutz entweder, das habe ich schon gesagt, was Unpolitisches ist oder was automatisch was Linkes oder was Progressives.
4: Genau, und darauf wollte auch Matthias hinaus, denn dieser vermeintlich unpolitische Charakter des Naturschutzes
3: macht das Feld nicht bloß attraktiv für Menschen, die Gutes für die Natur tun wollen, sondern auch attraktiv für Menschen, die das politisch nutzen wollen.
6: Ja, und das kann eben unterschiedlich aussehen. In den letzten Jahren ist jedenfalls offensichtlich geworden, wie das Thema von der extremen Rechten bespielt wird. Und wie auch Naturschutzorganisationen wie der NABU dafür herhalten müssen. So heißt es in der Handreichung »Die Zeit drängt« auf neurechte Einflussnahmen im Naturschutz reagieren von der Stiftung Naturschutzgeschichte, die im Auftrag des NABUs erstellt wurde.
7: Im Europawahlkampf 2024 rief die AfD in Social Media den NABU und den BUND als vermeintliche Referenzen für ihre Politik des Kampfes gegen die Zerstörung der Natur auf und zog daraus den Schluss, echten Naturschutz gibt es nur mit der AfD. Der Naturschutz in Deutschland hat nur einen echten und natürlichen Verbündeten, die AfD. Das rechtsextrem identitäre Magazin Die Kehre, Zeitschrift für Naturschutz, bringt Münzen mit einem Edelweiß auf den Markt, den identitätsstiftenden Logopflanzen des Deutschen Alpenvereins und des Vereins zum Schutz der Bergwelt. Dabei bewerben sie die Münzen mit dem Hinweis, dass das Edelweiß eine bedrohte Pflanzenart sei, so bedroht wie der Zustand unseres Volkes. Im Juni 2023 benannte sich die neonazistische NPD in die Heimat um.
4: Ja, und es wurde schon angedeutet, Sinn macht diese Strategie vor allem, weil das Thema eben so unschuldig daherkommt, weil das ja gefühlt einfach was Gutes ist. Es heißt in dem Papier entsprechend weiter.
7: Alle 2 Jahre belegen die Naturbewusstseinsstudien, dass Naturschutz sich einer hohen Zustimmung erfreut. Naturschutz ist also positiv besetzt, ein potenzielles Einfallstor in die Mitte der Gesellschaft. Er bietet aber auch Masse. Über die dem Deutschen Naturschutzring, DNR, angehörenden Verbände und Vereine kann man über 10 Millionen Menschen und ihre organisatorischen Strukturen in Deutschland erreichen. Ein dritter Grund ist ideologisch motiviert. 1989 bemerkte der Sozialdemokrat Peter Glotz in der Streitschrift Die deutsche Rechte, diese habe sich mit dem Thema Ökologie einen wichtigen Teil ihrer Kronjuwelen klauen lassen. Glotz meinte den Naturschutz. Dieses Kronjuwel reklamieren neue Rechte nun für sich zurück. Spätestens 2019 haben die neuen Rechten explizit den Kampf um die Themenführerschaft im und die Deutungshoheit über den Naturschutz ausgerufen. Der Impuls ging bereits 2017 von Björn Höcke aus. Auf Facebook erklärte er, dass die AfD das Thema Naturschutz stärker als bisher an sich binden müsse.
6: Insofern verwundert es auch nicht, dass die Zeit dieses letzten Zitates auch mit einem anderen Ereignis zusammenfällt.
9: Also die Fachstelle wurde 2017 gegründet von den Naturfreunde Deutschlands und dem Jugendverband Naturfreunde Jugend Deutschlands. Und ich würde sagen, in den Verbänden hatte man damals erkannt, dass es sozusagen Bestrebungen gibt, von rechtsextremer Seite Naturschutz, Umweltschutz zu besetzen oder zu vereinnahmen und auch Naturschutzverbände sozusagen da reinzugehen. Und dann gab es ein Förderprogramm dazu und dann hat man eben diese Fachstelle aus der Taufe gehoben. Und seitdem machen wir erfolgreich Bildungsarbeiten in verschiedenen Strukturen, arbeiten mit den Umweltverbänden großartig zusammen und würde sagen, diese Arbeit ist nach wie vor in verschiedenen Aspekten immer noch wichtig und wird nachgefragt.
6: Dabei ist interessant, dass die extreme Rechte immer wieder den gesellschaftlichen Diskurs nutzt, um bestimmte Motive zu verankern. In den letzten Jahren waren das mit der sogenannten Flüchtlingskrise, das Thema Ethnopluralismus im Kontext mit Naturschutz. Aber auch das Artensterben wird genutzt, um so völlig absurde Vergleiche zur Population in Deutschland zu ziehen. Und natürlich auch der Klimawandel an sich, wobei der Klimaschutz explizit gegen einen sehr kurzzeitig gedachten Naturschutz in Stellung gebracht wird. Das populärste Beispiel dafür sind zum Beispiel Windräder, gegen die dann mobil gemacht wird, weil dadurch heimische Vögel gefährdet seien.
3: Und jetzt ist es auch so, dass Naturschutz immer in Abwägung passieren muss mit anderen gesellschaftlichen Gütern. Wir wissen, dass wir im Zuge des menschengemachten Klimawandels eine dringende Notwendigkeit haben, den Ausbau erneuerbarer Energien voranzutreiben. Und gleichzeitig ist es aber etwas, wo sich Zielkonflikte mit dem Naturschutz ergeben. Deswegen würden wir als NABU, und das kann man auch überall nachlesen, immer von dem naturverträglichen Ausbau der erneuerbaren Energien sprechen. Gleichzeitig sehen wir von rechts außen, wie dort dieser Zielkonflikt auch bewusst getrieben wird, wie Naturschutz dann mit Heimat und mit auch ausschließenden Heimatbildern verknüpft wird und damit auch Zielkonflikte im Naturschutz getrieben werden. Und das nimmt dann zum Teil sehr krasse Formen an, wenn dann im Prinzip dem NABU unterstellt wird, er würde vor grüner Politik warnen und echter Naturschutz eben bloß von mindestens konservativer, wenn nicht sogar noch weiter rechts Außenseite zu betreiben ist, weil der Naturschutz dagegen den Klimaschutz in Stellung gebracht wird, was wir als NABU so nie unterschreiben würden.
4: Ja, weil es auch völliger Quatsch ist. Aber ja, so heißt es dann zum Beispiel, Zitat, dass die heimathassenden Grünen den Naturschutz gekapert haben, ohne ihm gerecht werden zu können, ist eine der Tragödien der deutschen Nachkriegsgeschichte. Wir müssen es, also den Naturschutz, ihnen entwenden.
9: Das sehen wir aber viel in der Extremrechten, dass Naturschutz als was genuin Rechtes bezeichnet wird, als was Organisches, was verbunden, naturverbundenes und Klimaschutz als was Künstliches, als ein Projekt der Eliten, als was Grünes, als was Wokes angesehen wird.
6: Ja, es ist eigentlich unnötig, das hier nochmal zu sagen, aber...
3: Natürlich ist es hochrelevant auch für die Natur, dass wir den Klimaschutz vorantreiben, dass wir gucken, wir sehen gerade, was der Klimawandel auch mit der Natur macht. Wir sehen austrocknende Flüsse, wir sehen Waldbrände quer durch Europa. Das sind ja alles reale Auswirkungen von menschengemachten Klimawandel auf die Natur und das bedingt sich. Also wir haben diese Doppelkrise, Zwillingskrise, zwei Seiten sozusagen derselben Medaille.
6: Aber Matthias betonte dann auch nochmal, dass es ja überhaupt nicht um den Naturschutz ging, von rechter Seite aus, sondern immer nur darum, bestimmte Motive auszuspielen. Wobei im Zweifel immer gegen den Naturschutz entschieden wird.
3: Wir haben die Wiederherstellungsverordnung gehabt, also im Englischen in Brüssel dann Nature Restoration Law, die durchs Europaparlament musste und dort beschlossen wurde,

0: stellen uns Fragen, ob der getriebene Zielkonflikt zwischen Naturschutz und anderen Schutzgütern oder anderen gesellschaftlichen Themen nicht vor allem auch ein Treiben gesellschaftlicher Konfliktlinien ist. Also so nach dem Motto, wir wollen gar keine Lösung anbieten, sondern wir wollen das Problem treiben. Und dann sind wir bei dem, wo wir sagen würden, das ist ein Populismus und das ist mit dem NABU nicht zu machen.
1: Und das ist auch insofern wichtig, als der NABU in seiner Geschichte bereits Komplize der nationalsozialistischen Ideologie war. Das kann man auf der Seite des NABU nachlesen, dass der NABU unter der Gründerin in der NS-Zeit gleichgeschaltet war. So heißt es in einem Zitat von damals:
2: Heimatliebe und Naturliebe sind eine der stärksten Wurzeln, aus denen Deutschland Kraft schöpfen kann. Deshalb dürfen wir, so klein unser Arbeitsgebiet scheinen mag, uns zu Mitkämpfern rechnen. Freudig stellen wir uns hinter den Führer, geloben, unsere ganze Kraft einzusetzen für sein hohes Ziel.
3: Aber man muss es dem NABU lassen, dass sie sich immerhin mit der Zeit beschäftigen und das aufgearbeitet haben.
0: Jetzt hat Naturschutz auch einen historischen Pfad aus dem Völkischen, den wir mit bedenken. Und da haben wir auch eine Geschichte, die durchaus wechselhaft ist, also als Naturschutzbund und in unseren Vorgängerorganisationen.
1: Auf den historischen Pfad des Völkischen kommen wir gleich noch zu sprechen. Aber zunächst erzählt uns Flo, wie Naturschutz in der NS-Zeit insgesamt aussah.
4: Ja, da kann man, glaube ich, einen mehrteiligen Podcast drüber machen. Ich versuche es kurz und knapp. Also Naturschutz war im Nationalsozialismus propagandistisch enorm aufgeladen. Zum Beispiel der Wald, der Mythos Wald, die Deutschen als Waldvolk. Das war ein zum Beispiel enormer Propagandazweig. Wir müssen aber sehen, dass der Raub an der Natur im Nationalsozialismus enorm zugenommen hat. Also vor allem im Zuge der Kriegsvorbereitung hat der Holzeinschlag enorm zugenommen zum Beispiel. Ich gebe jetzt nur so ein paar Schlaglichter. Ja. Gucken wir auf den Autobahnbau. Autobahnbau war gedacht als naturnahes Bauen. Die Autobahn sollte sich an die Landschaft anpassen und sich sozusagen durch die heimische Landschaft schlängeln, mit heimischen Materialien gebaut werden.
3: Ja, dieses Konzept, das stammte von Alwin Seifert. Der hatte auch den Titel eines NS-Landschaftsanwalts.
4: Der hatte auch so Komposte, wollte er anlegen neben den Autobahnen. Es war auch gedacht, dass es Raststätten gab, wo biologische Ernährung gab oder zum Teil sogar biodynamische, also Ernährung aus biodynamischer Landwirtschaft. Und dann sollte die Familie eben in ihrem Auto Natur erfahren. Es war natürlich vor allem Ideologie und eine Propagandamaßnahme. Man hat dann festgestellt, dass es doch sehr teuer ist und dann einfach auch gerade Autobahn gebaut. Aber sozusagen ideologisch wurde die organische Autobahn entgegen dem technischen Eisenbahn gestellt, die liberal-marxistisch die Landschaft gerade durchschneidet. Also das sozusagen mal ein Beispiel für, wie Natur gesehen wird. Ein weiterer Kontext, der noch dazu kommt, ist, dass es dann viel Aufforstung gab seit dem 18. Jahrhundert, vor allem mit Nadelbäumen. Und für die Nationalsozialisten waren Nadelbäume natürlich keine bevorzugten Bäume, es waren keine deutschen Bäume, sie wollten Laubbäume haben. Also die Autobahnen sollten eben dann, da wurden dann eben Nadelwälder dafür gerodet und da an den Seiten der Autobahn sollten dann eben deutsche Laubbäume wieder gepflanzt werden, also eben ein deutscher Wald entstehen.
3: Das waren aber eben, wie gesagt, vor allen Dingen Überlegungen, die dann aber de facto gar nicht umgesetzt wurden, weil es eben neben der ideologischen Linie eben Funktionsträger gab, die eher auf Effizienz schauen mussten. Denn ein zweiter großer Punkt war
4: der Generalplan Ost, dass mit der Eroberung der Ostgebiete dann die Pläne waren, da deutsche Wehrbauern anzusiedeln und damit sich die deutsche Seele dort wohlfühlt in diesen Steppen, jetzt in Anführungszeichen Steppengebieten, sollte die Landschaft eben arisiert werden. Also SS-Gartenlandschaftsbauer sollten dort eben Hecken pflanzen oder Bäume pflanzen, dass sich die deutsche Volksseele dort wohlfühlt. Auch das ist so nicht durchgezogen. Und das Menschenfeindliche dabei ist, dass das natürlich alles im Zuge mit Zwangsarbeit vollzogen wurde und dass die einheimische Bevölkerung sollte einfach verhungern. Also sie sollte erstmal das sozusagen die Landschaft vorbereiten und dann verhungern, weil der Platz dann ja für die sozusagen deutschen Bauern dort vorgesehen war. Das ist jetzt so nicht eingetroffen, auch weil sozusagen der Krieg sich ja dann gewendet hat und dann zu Gebiete zurückerobert wurden. Natürlich sind trotzdem Millionen von Menschen ums Leben gekommen.

0: ein Nachtrag noch zur Kontinuität von also sowohl Hans Klose, der unter Göring die NS-Naturschutzgebiete ausgewiesen hat, der ist nach dem Nationalsozialismus, war der dann Chef vom Amt, was heute das Bundesamt für Naturschutz ist. Alwin Seifert, der Landschaftsanwalt, Reichslandschaftsanwalt, hat dann eine Stelle an der Hochschule gekriegt. Also diese ganzen NS-Naturschützer konnten nach 1945 einfach weitermachen.
1: Und wie wir gesehen haben, ist das ja bis heute ein Thema. Dass dem so ist, hängt nochmal mit einer ganz spezifischen Idee zusammen, nämlich der des Völkischen.
0: Ich fange mal von vorne an. Also was hat völkisches Denken eigentlich mit Natur zu tun? Völkisches Denken entstand in der Zeit der Romantik im 19. Jahrhundert, in der Zeit, in der Europa sich im politischen, sozialen und ökonomischen Umbruch befand. Die Leute waren verunsichert durch die verschiedenen Revolutionen, die es in Frankreich gegeben hat, durch das Zeitalter der Industrialisierung. Und in dieser Zeit der Unsicherheit suchten die Menschen eigentlich nach zwei widerstreitenden Ideen. Zum einen, sich als Individuum gemäß der eigenen Fähigkeiten entfalten zu können und andererseits aber auch einen Platz in einem großen Ganzen zu haben. Und die Idee eines Volks, das vereinte eben diese beiden Ideen. Und was hat dieses Volk jetzt mit Natur zu tun? Natur war für Romantiker beseelt, also es war nicht einfach ein lebloses Ding. Und die Menschen konnten durch die Natur in Kontakt mit anderen treten, in Kontakt mit dem Volk. Das Volk war sozusagen Ausdruck etwas Höheren. Und Natur war die Brücke, wodurch man in Kontakt treten konnte. Wir müssen aber gucken, dass Natur damals nicht als etwas Universelles gesehen wurde, sondern Natur wie auch Volk sozusagen hatte nationale Grenzen. Natur war eigentlich Landschaft. Und das Volk lebt mit dieser Landschaft in einer untrennbaren Verbindung. Sie bedingen sich gegenseitig. Das Volk wird durch die Landschaft geformt und formt aber auch wiederum die Landschaft.
1: Das wird dann zur Grundlage, sich den Problemen der Industrialisierung anzunehmen.
0: Und wir sehen das zum Beispiel bei den ersten Naturschutzvereinigungen, dem Bund Heimatschutz, der zum einen die Probleme, die es damals gab, richtig erkannt hat, also Luftverschmutzung, Wasserverschmutzung, Abholzung, Verstädterung, Verelendung in den Städten, dafür aber verantwortlich gemacht hat, die Modernisierung und die ersten emanzipatorischen Bewegungen, die es gab, also wie die Frauenrechtsbewegung zum Beispiel. Und sie haben dem entgegengesetzt eine Art ständisches Gesellschaftsmodell. Also sie haben gesagt, wir müssen zurück zu einem ständischen Gesellschaftsmodell, wo jeder Mensch seinen von Gott gegebenen Platz hat. Ganz wichtig darin war der Stand der Bauern, weil die Bauern leben in Kontakt mit der Natur, haben eine enge Verbindung zur Natur. Und wenn wir darin zurückgehen, dann leben wir auch wieder im Einklang mit der Natur. Also schon da sozusagen, und das sozusagen wird gespeist eben aus dieser völkischen Idee oder aus dieser Idee, dass Volk und Natur eine Einheit bilden. Und wenn diese nationale Identität, diese völkische Identität und die Landschaft übereinkommen, dann ist das die Heimat. Und deswegen auch dieser Bund Heimatschutz.
2: Und das ist etwas, was wir auch heute wiederfinden.
0: Also das finden wir zum Beispiel beim Ethnopluralismus der Identitären oder der Neuen Rechten, die nicht mehr von Rasse sprechen, wie die sozusagen Nationalsozialisten, sondern sie sprechen von Kultur oder von Ethnie. Und sie sagen, jede Kultur, jede Ethnie, jede Nation hat einen angestammten Siedlungsraum, hat sozusagen eine angestammte eigene Landschaft. Und nur dort kann sich diese Nation, diese Kultur, diese Ethnie entwickeln. Und sie darf von dort auch nicht wegziehen, weil dann geht sie ein. Sie bemühen immer das Bild des Baumes. Wenn man einen Baum verpflanzt, dann kann er nicht weiterleben. Und das übertragen sie auf die Gesellschaft. Und daraus folgt dann eben Schließung der Grenzen, Ausweisung von Menschen, die eben nicht deutsch sind, in einem rassischen, sozusagen biologistischen Begriff, die eben nicht hierher gehören. Und das wird mit dem Rückgriff auf Natur und mit diesem Rückgriff auf diese Verbindung von Volk und Natur oder Volk und Landschaft begründet.
2: Das wird dann zum Beispiel auch über bestimmte Motive der Landschaft verankert.
0: Der Mythos von Deutschen Wald ist eigentlich ein gutes Beispiel, um das zu zeigen, weil auch dieser Mythos entstand in der Zeit der Romantik, wo die Suche nach einer nationalen Einheit auch begann, wo man diese Kleinstaaterei Deutschlands überwinden wollte. Und dann auch geguckt hat, auch wieder in diesem völkischen Bestreben, was sind eigentlich die Wurzeln der Deutschen, die Wurzeln des deutschen Volkes, dann kam man ganz schnell auf die Germanen. Die Germanen als solche gab es ja nicht, ist ja auch eine Fremdzuschreibung von den Römern gewesen. Und dann hat man den Tacitus entdeckt. Tacitus, ein römischer Geschichtsschreiber, der 100 Jahre nach der Schlacht im Teutoburger Wald oder der Varusschlacht, sag ich mal verkürzt, geschrieben hat, die Germanen haben die Römer besiegt, weil sie aus den dichten, kalten, unwirtlichen Wäldern Germaniens kamen und deswegen besonders abgehärtet waren. Darauf hat man sich berufen, das hat man wiederentdeckt und hat dann den Wald und die deutsche Eiche vor allem als deutsches Nationalsymbol entdeckt. Und das war erstmal die Konstruktion eines eigenen, also die Konstruktion einer eigenen Geschichte, die Konstruktion der eigenen Nation, die Konstruktion eines eigenen Nationalsymbols.
2: Und dann kommt der nächste Schritt, die Konstruktion des Fremden.
0: Und das eigene dann über das Fremde zu stellen. Die Franzosen wurden als Parkvolk angesehen, als Feldvolk angesehen, die Engländer als Parkvolk, die Natur nur artifiziell begreifen können. Und dann damals war stark virulent der antislawische Rassismus, Slawen als Steppenvolk, die mit Natur nichts anfangen können. Und dann antisemitisch konnotiert, Jüdinnen und Juden als Wüstenvolk, die in Natur nur einen Ausbeutungsgegenstand sehen.
1: Ja, daneben gibt es dann auch viel so romantisierte Motive, zum Beispiel den Wolf.
0: Ja, der Wolf ist auch ein interessantes Beispiel, weil eigentlich ist der Wolf für die Rechte ja ein wichtiges Identifikationssymbol. Vor allen Dingen, weil rechte Ökologie oder rechte Ideologie ja stark auch auf Sozialdarwinismus als Grundlage hat, ist ja der Wolf eigentlich wäre sozusagen ein Erfolgsmodell im Sozialdarwinismus, der sich durchsetzt, der an der oberen Spitze der Nahrungskette steht. Björn Höcke hat selber mal gesagt, wir müssen Wolf und nicht Schaf sein. Nun ist die AfD aber ein großer Gegner vom Wolf. Warum ist das so? Ich würde sagen, ein wichtiger Grund ist, weil die AfD eine Empörungspartei ist, weil sie von der Empörung lebt, von der Zuspitzung, von der Instrumentalisierung von Emotionen. Und deswegen engagiert sie sich gegen den Wolf. Das ist das Gleiche, weshalb sie sich dann für die gegen die Abschaffung des der Subvention des Agrardiesels engagiert hat. Sie ist eine neoliberale Partei wirtschaftlich gesehen. Sie ist ja für die Abschaffung jeglicher Subvention, war auch für die Abschaffung dieser Agrardieselsubvention. Erst als sie gesehen hat, es gibt Protest dagegen, hat sie sich versucht, an die Spitze der Bauernproteste zu stellen und zu sagen, hey, wir gehören zu euch. Und ich würde auch sagen, das ist auch ein wichtiger Grund, warum sich die AfD gegen Windräder engagiert. Weil sie versucht, dieses Thema zu instrumentalisieren, weil das eben ein sehr emotionales Thema ist.
2: Okay, und damit sind wir zurück bei der extremen Rechten im Heute. Und wir hatten ja schon gehört, dass die extreme Rechte mit dem Naturschutz versucht zu mobilisieren und da auch immer wieder Übernahmeversuche stattfinden. Wir haben auch nochmal gefragt beim NABU, wie die denn nun genau aussehen.
3: Wir haben jetzt ein großes Forschungsprojekt gehabt, haben wir nicht selber gemacht, sondern ein größerer Forschungsverbund, der sehr deutlich machen konnte, dass es keine flächendeckende Unterwanderungsversuche bei den großen Naturschutzverbänden gibt. Was wir sehen, sind Angriffe in Social Media. Das können Fake News sein, dazu wie gerade im Klimaschutz so Sachlagen sind, auch in Frage stellen, dass Menschen die Macht des Klimawandels. Wir kommen immer wieder auch vor in parlamentarischen kleinen Anfragen als Kronzeuge für Dinge, wo wir zwar zum Beispiel Erhebungen machen, so Vogelschlag an Windrädern zum Beispiel, aber daraus nicht ableiten würden, dass man die Energiewende nicht vorantreibt, sondern wir würden ja mal fragen, wo ist ein guter Standort für Windenergieanlagen oder wie kann man möglichst naturverträglich den Ausbau der Erneuerbaren vorantreiben. Was es durchaus auch gibt, sind so Doppelmitgliedschaften, also Mitglied beim NABU und auch Mitglied bei Organisationen, wo wir sagen würden, da finden wir es schwer, Ziele und auch Werte vereinbar zu finden. Also natürlich kann erstmal jeder beim NABU Mitglied werden, aber er möge sich dann bitte an dem orientieren, was wir in unserer Satzung ganz weit vorn drin zu stehen haben, nämlich Bindung an die freiheitlich-demokratische Grundordnung, Toleranz, also dem Baum ist es eben nicht egal, wer ihn umarmt.
1: Das ist also so das eine, und das lässt sich vielleicht ganz gut mit dem Konzept der rechten Raumnahme in den Köpfen fassen. Also, dass Themen bespielt werden, über die dann andere Inhalte transportiert und gefestigt werden. Es gibt aber noch eine andere handfeste Raumnahmestrategie in dem Zusammenhang, und zwar die völkischen SiedlerInnen. Und eine recht große Gruppe hat sich in Leisnig angesiedelt. Leisnig ist so 50 Kilometer im Südosten von Leipzig, also im Landkreis Mittelsachsen.
4: So, Glück auf und herzlich willkommen zu unserem heutigen Plauderstream. Heute Abend wieder mit einem Gast. Wir hatten ja am Montag bereits ein Gespräch mit unserem Hühnerflüsterer, bei dem es auch um die Themen Landleben, Autarkie, Umgang mit Tieren und so weiter und so fort ging. Und heute wollen wir dieses Gespräch sozusagen etwas vertiefen. Ihr habt euch ein Gespräch mit Zusammenrücken des Öfteren gewünscht und wir haben das jetzt endlich hingekriegt, einen gemeinsamen Termin zu finden. Heute Abend ist bei mir der liebe Kamerad Christian Fischer und mit dem werden wir uns jetzt unterhalten. Christian, schönen guten Abend an dich und ich bin froh, dass es heute geklappt hat.
5: Ja, super. Ja, Frank, das freut mich auch. Dir auch erstmal hallo und hallo allen Zuschauern heute hier live und dann natürlich im Nachgang noch bei YouTube, wird es, glaube ich, veröffentlicht, oder?
4: Genau. Wenn der Stream vorbei ist, dann wird es archiviert und dann kann man das Gespräch bis auf alle Ewigkeit im Kanal abrufen. Also schön aufpassen, was wir heute erzählen.
2: Bevor ihr euch jetzt hier weiter ewig gestriges Gelaber antun müsst, übernehmen wir lieber wieder. Vielleicht erstmal ganz grundlegend, was sind überhaupt völkische SiedlerInnen? Das, was der Name sagt, Menschen aus dem extrem rechten bzw. völkischen Spektrum ziehen bewusst in bestimmte ländliche Regionen und kaufen oder übernehmen Höfe und Grundstücke. Sie gründen Familien und bauen langfristig lokale Strukturen auf. Nach außen kann das zunächst tatsächlich auch relativ unspektakulär oder sogar positiv für die Dorfgemeinschaft wirken, weil eben einfach Familien in kleine Orte ziehen, wo vielleicht bisher nicht mehr so viel los war. Das heißt, die Orte werden wieder belebt und Menschen engagieren sich.
1: Ja, und meist werden dann auch tatsächlich Vereine, die Nachbarschaft oder lokale Veranstaltungen genutzt, um, und das ist das Entscheidende dahinter, politisch und ideologisch wirksam zu werden und extrem rechte Strukturen aufzubauen. Und was das so gefährlich macht, ist, dass damit nicht nur so ein kurzfristiges Engagement einhergeht, sondern darin drückt sich wirklich ein langfristiges Denken über Generationen hinweg aus.
2: Ja, und getragen wird es von der Vorstellung einer Volksgemeinschaft, also einem biologistischen Weltbild und rassistischen Vorstellungen von Zugehörigkeit durch Blut. Also, dass deutsche Menschen aufgrund ihrer Abstammung einen besonderen Anspruch auf diesen Lebensraum haben. Und diese Abstammungsvorstellung ist eben ganz zentral, weil sie als Basis, als Träger der Kultur gedacht wird und Kultur als Schaffenskraft eines Volkes. Also Bevölkerung und Kultur werden nicht politisch, sondern biologisch bzw. ethnisch-rassistisch gedacht.
1: Und das wiederum hat dann zur Folge, dass der sogenannte Volkserhalt, was an sich schon ein schreckliches Konzept ist, an den Erhalt von Raum und Volk geknüpft wird. Darin sind dann auch zutiefst antisemitische Stereotype enthalten, wenn von der Ablehnung eines in Anführungszeichen wurzellosen bzw. universellen Gesellschaftsverständnisses gefaselt wird. Und gleichzeitig ist es auch so eine interne Unterscheidung zwischen der extremen Rechten, weil nämlich so völkische SiedlerInnen in Ostdeutschland ihren ideologisch reinen Abstammungspatriotismus gegen einen Kulturpatriotismus der westdeutschen extremen Rechten in Stellung bringen.
2: Ja, weil sie ihnen quasi vorwerfen, dass, weil es im Westen nicht genug, was auch immer, für biologisch definierte Deutsche gibt, diese auf das Konzept zurückfallen mussten, dass zur Kultur zählt, wer diese Werte vertritt. Dass also im Zweifel auch ein Nichtdeutscher Nazi werden darf.
1: Was eben aus so einer völkischen Logik heraus nicht klar geht. Und weil im Osten noch genug völkisch reine Deutsche leben, sollten die sich zusammenschließen in Siedlungen. Da können auch gerne die Westdeutschen hinziehen, um das zu erhalten bzw. zu wachsen.
2: Entsprechend hieß die Initiative der völkischen Siedler in Leisnig Zusammenrücken in Mitteldeutschland. Ihre Grundidee war die gezielte Ansiedlung rechter und völkischer Menschen im ländlichen Raum, um eben neue soziale Strukturen aufzubauen und Menschen aus dem extrem rechten Spektrum für einen Umzug nach Ostdeutschland gewinnen zu können.
1: Genau, dafür haben sie damals explizit geworben. Die Initiative war dabei eben, wie gesagt, nicht nur so als klassische politische Kampagne gedacht, sondern sollte das gesamte Leben umfassen. Unter dem Stichwort, wieder in Anführungszeichen, Kräfte zu bündeln und auch in Anführungszeichen neue Motivation zu schaffen, Volk und Raum langfristig zu erhalten.
2: 2023 wurde die Initiative dann eingestellt. Die SiedlerInnen leben aber weiter in Leisnig und werben auch weiter für das, in Anführungszeichen, Sammeln als vielversprechendste politische Strategie. Das heißt, wir haben es hier mit einer Strategie der rechten Raumnahme zu tun. Rechte Raumnahme bedeutet, dass versucht wird, einen sozialen Raum langfristig zu prägen, Immobilien zu erwerben, Familien anzusiedeln, eigene Netzwerke aufzubauen, Veranstaltungen zu organisieren, Medien- und Kommunikationskanäle zu betreiben, irgendwann auch politische Mandate zu übernehmen und ebenso lokale Konflikte und politische Themen anschlussfähig machen und nach rechts zu verschieben.
1: Naja, und literally alles davon hat die extreme Rechte in Leisnig nicht geschafft, auch wenn Zusammenrücken in Mitteldeutschland inzwischen aufgelöst ist. Die Siedler sind noch da und die Personen, die Teil der Initiative waren auch, haben sich nun aber umorientiert. Wir schauen uns das mal genauer an.
2: Ein Eckpfeiler des früheren Netzwerks, welches auch in anderen Quellen und Recherchen zum Thema immer wieder auftaucht, ist leisnig.info als lokales Kommunikationsmedium. Das ist einmal ein Telegram-Kanal und dann auch eine Website. Beides wird immer noch regelmäßig und in kurzen Abständen bespielt. Und dort gibt es dann so lokale Nachrichten, Veranstaltungshinweise und politische Beiträge und zeigt auch, welche Netzwerke da am Wirken sind.
1: Ja, also zum Beispiel werden momentan ständig die Freien Sachsen bejubelt. Es wird zum sogenannten Trauermarsch nach Dresden aufgerufen und so weiter. Und die Lieblingsthemen sind natürlich zuallererst die Heimat. Das wird ganz unterschiedlich bespielt. Also so ganz viel geht es um Kinder und Familien und Gemeinschaft und dann aber auch permanent um die Schönheit der Heimat. Also aka Bashing gegen Windkraft, Solarenergie, Migration, Sauberkeit in der Stadt, Verkehr. Also inhaltlich, wenn man sich die Sachen anschaut, extrem rechts, aber eben unter diesem Bürgi-Deckmantel, um weiterhin gesellschaftlich anschlussfähig zu sein.
2: Ja, und gleichzeitig wird über leisnig.info auch auf andere Nazi-Formate wie auf 1TV und diverse YouTube-Kanäle verwiesen und natürlich auch auf Kampagnen, Aufrufe und so weiter, die dort geteilt und verbreitet werden und die mindestens Sympathien zu bestimmten Personen aus dem rechten Spektrum vermuten lassen. Eine dieser zentralen Personen ist Christian Fischer, den ihr vorhin auch schon in dem YouTube-Auszug gehört habt. Er ist ein völkischer Siedler im Raum Leisnig und der ehemalige Sprecher von Zusammenrücken. Inzwischen ist er bei den Freien Sachsen aktiv und Stadtrat in Leisnig und Fraktionsvorsitzender der Freien Sachsen im Stadtrat.
1: Das heißt, wir sehen hier, wie Siedlermilieu bereits Teil der kommunalen Politik ist. Naja, und ältere Recherchen weisen darauf hin, dass mindestens früher Kontakte zu weiteren extrem rechten Organisationen bestanden. Eine weitere zentrale Person ist Lutz Gießen. Er ist ebenfalls völkischer Siedler im Raum Leisnig und Nauenhof und langjährig aktiver Neonazi, der früher auch im Umfeld der NPD, heute die Heimat, aktiv war. Und er ist im Zusammenhang mit dem Dresdner rechtsextremen Trauermarsch aktiv, der wirklich hochfrequentiert bei leisnig.info beworben wird.
2: Heute ist er interessanterweise ebenfalls für die Freien Sachsen aktiv und Mitglied des Kreistags Mittelsachsen. Dann gibt es noch Michael H. Er ist nach wie vor der Verantwortliche bzw. der im Impressum genannte Betreiber von leisnig.info und kann ebenfalls dem Leisniger Siedlerkreis zugeordnet werden. Er war auch Redner bei Leisniger Corona-Protesten und es wurde immer wieder Verbindung zu Christian Fischer dokumentiert.
1: Das heißt, was wir hier sehen, ist eine Verbindung aus Christian Fischer und Lutz Gießen, die für die Freien Sachsen kommunalpolitisch aktiv sind. Leisnig.info berichtet regelmäßig darüber im Zusammenhang mit lokalen politischen Themen, also zum Beispiel Windkraft und da zum Beispiel über die Initiative Gegenwind aus Altenhof, die mindestens extrem rechts vereinnahmt sind.
2: Es ist also eine Mischung aus Protestgeschehen, Kommunalpolitik und alternativen Medien. Und insgesamt ein gut funktionierendes Beispiel rechter Raumnahme, welches die Themen Naturschutz und völkisches Denken bespielt.
1: Ja, soweit vielleicht erstmal dazu. Es gibt ja nicht nur die völkischen SiedlerInnen und die Freien Sachsen, sondern das Thema Naturschutz ist auch bei anderen Parteien der extremen Rechten beliebt. Dazu nochmal Flo.
0: Also es gibt ja sozusagen die neonazistische Kleinstpartei Der Dritte Weg, die ja im Gegensatz zur AfD eine Partei ist, die sich gegen zum Beispiel Braunkohletagebaue und bis vor kurzem auch gegen Atomenergie engagiert hat, weil eben wieder aus diesem völkischen Denken heraus, wir müssen die Landschaft schützen, um das deutsche Volk zu schützen. Wir lehnen Atomenergie ab, weil die Strahlung die deutschen Gene schädigt. Die zumindest in diesem völkischen Denken schon eine Naturschutzpartei sind. Jetzt natürlich nicht realpolitisch, also sie machen jetzt wenig Naturschutz, sie sozusagen machen dann, laden das propagandistisch auf und gehen mal Müll sammeln, aber ideologisch sind sie im Gegensatz zur AfD schon eher eine Naturschutzpartei.
2: Und das äußert sich dann auch hinsichtlich Umweltschutz.
0: Zum Beispiel leugnen nicht alle rechten Parteien oder alle rechten Organisationen den Klimawandel. Der Dritte Weg zum Beispiel ist jetzt nicht eine klassische Klimawandelleugnungspartei, sondern die setzen sich auch für erneuerbare Energien ein. Die sind gegen Braunkohleabbau, gegen Atomenergie. Das macht sie aber nicht zu Bündnispartnerin oder zu einer besseren Partei, weil Klimawandel wird dann oft rassistisch sozusagen aufgeladen, dass man eben sagt, oder die Gründe werden externalisiert, dass man sagt, wir müssen Migration stoppen für weniger Klimawandel, weil zum Beispiel die Menschen aus dem globalen Süden haben dort einen niedrigeren CO2-Fußabdruck, dann kommen sie nach Deutschland, nehmen unsere Konsumgewohnheiten an und haben dann einen höheren CO2-Fußabdruck. Deswegen wären geschlossene Grenzen eine aktive Klimaschutzpolitik. Also so ist dann die Argumentation, was natürlich total ausblendet, dass es sozusagen, wer produziert eigentlich am meisten CO2? Was hat das mit Einkommen zu tun? Wie viel CO2 produzieren Reiche, die reichen Industrienationen? Was haben die eigentlich für eine Geschichte von Treibhausgasemissionen und so weiter und so fort?
2: Und wenn man bei Klimanationalismus ist, dann ist man auch ziemlich schnell bei der menschenverachtenden Vorstellung der Überbevölkerung angekommen.
0: Überbevölkerung oder diese Erzählung der Überbevölkerung ist auch ein starkes Narrativ, was nach rechts anschlussfähig ist, beziehungsweise von Rechten auch oft verbreitet wird. Also zu sagen, es gibt zu viele Menschen auf der Welt, was erstmal wissenschaftlich schwierig ist, weil zu sagen, wenn wir zu viele Menschen auf der Welt haben, dann müssen wir irgendwas zu wenig haben. Jetzt können wir gucken, was haben wir zu wenig? Haben wir zu wenig Nahrungsmittel? Nein, wir haben genügend Nahrungsmittel, um die Weltbevölkerung zu ernähren. Wir haben ein Problem mit Nahrungsmittelverteilung. Und die Argumentation beim Natur- und Umweltschutz sind auch nicht neu, die gibt es auch schon seit den 70ern. Gruhl zum Beispiel, einer Gründungsmitglied der Grünen, hat auch zweiter Vorsitzender vom BUND gewesen, der hat gesagt, die Umwelt in Deutschland trägt nur eine bestimmte Anzahl von Menschen und seine Folgerung daraus war, wir müssen die Einreisen von Menschen aus dem globalen Süden, er hat damals ja noch gesagt, aus der dritten Welt stoppen, weil das ist eine zu starke Belastung für unsere Umwelt. Also da wird sozusagen mit Umwelt Rassismus verbreitet. Und Rechte greifen das natürlich gerne auf.
1: Das heißt, der eine Strang der Argumentation lautet, Grenzen schließen für Klimaschutz.
0: Die andere Überlegung ist zu sagen, okay, oder Argumentation ist zu sagen, es gibt im globalen Süden zu viele Menschen, die haben ein steigendes Konsumverhalten, das heißt, sie produzieren mehr CO2. Was müssen wir machen? Wir brauchen eine Bevölkerungsreduktion im globalen Süden. Wir brauchen eine Bevölkerungskontrollpolitik. Sagt natürlich niemand, wir müssen die Menschen aktiv umbringen. Aber, und das ist jetzt nicht nur bei Rechten so, es gibt auch UN-Programme zur Eindämmung der Überbevölkerung. Sowas wie Sterilisationsprogramme zum Beispiel. Die gab es in Indien, gab es in verschiedenen afrikanischen Ländern. Betrifft meist Frauen, nicht nur, auch Männer. Dies ist natürlich immer die Frage, wie freiwillig sind diese Sterilisationsprogramme? Wie viel Druck wird ausgeübt auf die einzelnen Personen? Was für Zusagen an Entwicklungshilfe ist daran gekoppelt? Also da sind wir in einem ganz großen problematischen Bereich.
1: Und das ist leider was man auch oft von Personen hört, die glauben, ein progressives Weltverständnis zu haben. Also diese Erzählung von Überbevölkerung. Und da muss man an der Stelle schon klar haben, was das in der Konsequenz eigentlich bedeutet.
2: Ein anderes Thema, über das wir in dem Zusammenhang noch nicht gesprochen haben, ist die Naturheilkunde. Und die hat ja auch viele Überschneidungen, inhaltlich, aber auch personell zu extremen Rechten. In dem Kontext müssen wir vielleicht auch nochmal auf Corona zu sprechen kommen, einfach als geschichtlichen und aktuellen Parameter, der sehr verstärkend gewirkt hat.
0: Seit Corona gab es schon eine große Hinwendung zu Formaten, die das Natürliche verbreitet haben. Also es gab es erstmal ganz praktisch, dass viele Leute in ihren Kleingarten gefahren sind oder sich einen Kleingarten besorgt haben, angefangen haben, Gartenarbeit zu machen, also in der Natur oder mit Natur zu arbeiten. Aber es gab auch Hinwendung zu Naturheilkunde oder zu esoterischen Angeboten, zu Wildnispädagogik, zu Umweltbildung, da gab es schon eine Hinwendung zu. Und das sind jetzt alles, muss nichts Schlechtes sein, das sind nicht unbedingt schlechte Angebote, aber es gab natürlich auch Hinwendung zu problematischen Angeboten. Also wenn die Welt kompliziert ist, wir haben multiple Krisen, erst gab es die Corona-Pandemie, den Ukraine-Krieg, Klimawandel, dann ist natürlich auch eine Hinwendung zu einfachen Welterklärungsmodellen irgendwie erklärbar. Und Natur, mit dem Rückgriff auf Natur werden halt so einfache Welterklärungsmodelle oft legitimiert.
1: Und weil wir jetzt aber schon bei Wildnispädagogik und Naturheilverfahren und so weiter sind, vielleicht können wir an der Stelle auch nochmal einen Blick auf koloniale Kontinuitäten im Zusammenhang mit so Naturverbundenheit werfen.
0: Es gibt in der Wildnispädagogik verschiedene Zeremonien, zum Beispiel Rituale, Räucherzeremonien, die zum Teil direkt von Indigenen entnommen sind. Und das ist natürlich zum einen ein Problem, wenn die einfach so ohne Wissen darüber hier im westlichen Publikum nahegebracht wird oder sozusagen aus den Kontexten gerissen werden. Und das viel größere Problem ist ja, dass damit Geld verdient wird, was dann natürlich nicht bei den Indigenen ankommt, sondern hier. Und dass auch nicht reflektiert wird, wie sind diese Techniken, wie sind vielleicht auch Ritualgegenstände hier nach Deutschland gekommen. Also die wurden ja nicht von den Indigenen hier freiwillig rübergebracht, sondern sind ja meistens im Zuge des Kolonialismus hierher gekommen. Also ich glaube, das ist ein wichtiger Punkt, das mitzudenken.
2: Und gleichzeitig sind diese Formate wie Wildnispädagogik natürlich auch hervorragend geeignet, um über einen Rückgriff auf Natur auch Geschlechterstereotype zu begründen.
0: Also man muss auch wieder aufpassen, es gibt sowas wie Männerkreise und Frauenkreise in der Wildnispädagogik. Das ist erstmal per se nichts Schlechtes, das kann ja was Gutes sein sozusagen. Gibt ja hier in der linken Bewegung auch, da macht man irgendwie Flinterbaustellen oder sowas. Das ist ja jetzt erstmal nichts Schlechtes, das zu machen. Die Frage ist nur, was für Bilder von Geschlecht, von Gesellschaft werden da transportiert. Und da gibt es natürlich auch viel regressive oder rückschrittliche Bilder. Und dann ist natürlich ein großes Problem falscher Gesundheitsversprechen, auch in der Naturheilkunde, in der Naturheilbildung, geht dann oft einher mit Verschwörungserzählungen über Pharmaindustrie, über Leute, die Medizin lenken. Und jetzt will ich gar nicht sagen, dass Kritik an Pharmaindustrie nicht gerechtfertigt ist. Wir müssen nur mal gucken, wann schwenkt es um in Verschwörungserzählungen oder sogar in Antisemitismus und was setzt sich dem entgegen. Naturheilkunde kann Heilungsprozesse des menschlichen Körpers unterstützen. Das Problem ist ja eher dann, wenn evidenzbasierte Medizin komplett abgelehnt wird, dann kann sich ja Symptome verschlechtern oder sogar zum Tod führen.
1: Okay, wir sind jetzt beinahe am Ende angelangt. Wir reden ja sehr viel über Naturschutz, der von rechts vereinnahmt wird. Was man nicht vergessen darf, ist, dass Natur und insbesondere Klimaschutz aber ja eigentlich permanent unter Beschuss stehen. Also zunächst mal von konservativen und neoliberalen Bauernlobby und das, weil ihre Interessen den höchstmöglichen Profits im Wege stehen, aber auch von extrem rechter Seite, wenn beispielsweise die identitäre Bewegung dem NABU explizit den Kampf ansagt und ihm woke linke Politik vorwirft.
2: Ja, und vor allem darf aber auch nicht vergessen werden, dass selbst Big Player in der Gesellschaft wie eben der NABU unter dem Druck stehen, dem sämtliche zivilgesellschaftliche Initiativen mittlerweile unterliegen. Daran anschließend formuliert Matthias seine Gedanken bezüglich der momentanen Problematik.
3: Was wir bräuchten, ist ein klares politisches Bekenntnis wieder. Das ist uns in den letzten Jahren so ein bisschen abhanden gekommen und auch nicht flächendeckend abhanden gekommen, auch das wäre mir wichtig, aber ein Grundkonsens der demokratischen Parteien, zivilgesellschaftliche Organisationen, wie der NABU jetzt im Naturschutz eine ist, ernst zu nehmen, sie auszuhalten, in die Diskussion mit ihr zu gehen und aber sie wichtig zu finden und wertzuschätzen für eine plurale Meinungsbildung in diesem Land, für politisches Aushandeln, für ein gesellschaftliches Miteinander. Das ist uns, Stichwort NGO-Debatte und so weiter, in den letzten Jahren so ein bisschen weggerutscht. Wir lassen uns da zum Teil gesellschaftlich auch treiben von auch wieder Akteuren am ganz, ganz rechten Rand. Nicht nur politischen Akteuren, sind vielfach auch Medieninfluencerinnen und so weiter. Da brauchen wir wieder mehr Grundkonsens. Wir können Naturschutz nur machen, gut machen. Das ist meine feste Überzeugung, in einem demokratischen System, in dem wir Dinge miteinander aushandeln, in dem wir auch die Regierung für etwas kritisieren, wo wir sagen, da haben wir fachlich eine andere Meinung. Also wir müssen jetzt sehr, sehr oft uns erklären, warum wir bestimmte Dinge, warum wir hier klagen, warum wir hier eine Fläche kaufen, warum wir hier eine bestimmte politische Haltung einnehmen.
2: Ja, und auch Flo stimmt dem zu, dass dieser Angriff auf die NGOs die Arbeit extrem erschwert und zeigt aber auch nochmal eine Grenze auf, was verhandelbar ist und was nicht. Eben weil auch Naturschutz natürlich nicht unpolitisch ist.
0: Na, was es ergibt schon jetzt seit ein, zwei Jahren, ist ja sozusagen Angriff auf die sogenannten NGOs, also auf gemeinnützige Organisationen, die sich auch für Natur- und Umweltschutz einsetzen. Und natürlich gibt es das auch, gibt es diese Angriffe auch im Naturschutzbereich, beziehungsweise wird dann gesagt, naja, Naturschutz hat mit Politik nichts zu tun. Oder die Naturschutz- und Umweltverbände sollen sich wieder nur um Naturschutz kümmern. Also sie sollen sich dann eben nur um Vogelschutz kümmern, sondern sie sollen sich nicht um politisch-gesellschaftliche Bereiche kümmern. Was natürlich Quatsch ist, weil jeder gesellschaftliche Bereich ist politisch. Ich erlebe das immer mal in meiner Arbeit, dass Menschen sagen, ja, wir engagieren uns hier für XY im Naturschutz und da kann jeder mitmachen, weil wir sind ja für alle da. Beziehungsweise das, was wir machen, ist unpolitisch, weil es ist Naturschutz. Aber schon wenn ich sage, XY darf mitmachen, also wenn ich sage, na, Rechte dürfen auch mitmachen, weil beim Naturschutz ziehen wir alle am gleichen Strang, dann schließe ich automatisch Leute aus, die sozusagen Ziele von rechter Ideologie sind oder Ziele von rechter Abwertung, weil die kommen dann nicht. Und damit engagiere ich mich ja schon politisch.
1: Okay, und damit beenden wir diese Folge jetzt und sagen damit zum allerletzten Mal Tschüss aus dem Studio.
2: Das nächste Mal hört ihr uns aufgenommen von irgendeiner Bühne. Wir melden uns aber vorher nochmal und laden euch dazu ein. Wir hoffen, euch hat unsere Arbeit gefallen und dass ihr weiterhin am Start bleibt, also unseren NachfolgerInnen auch folgt und zuhört, aber auch engagiert bleibt.
1: Heute noch randalieren geht, je nachdem wie die Wahl ausgefallen ist. Die Verantwortung für diese Aussage tragen alleine wir als ausscheidende ModeratorInnen. Chronik LE hat damit nichts am Hut.
2: Und vor allem, wenn ihr die Arbeit weiter unterstützen wollt und die Neuen ein bisschen willkommen heißt, dann schließt doch gerne ein Abo bei Steady ab oder spendet an Chronik LE. Das wäre cool, ihr wisst ja, NGOs unter Druck und so. An der Stelle auch unser größtes und herzlichstes Dankeschön an unsere Friends von Chronik LE. Es war so schön, mit euch zusammenzuarbeiten.
1: Ja, und auch danke an alle InterviewpartnerInnen, an Theo für die goldene Stimme, an Radio Blau und alle weiter Beteiligten.
2: Ohne euch wäre es nicht gegangen.
1: Ja, gut. Jetzt wird es aber Zeit, ins Bett zu gehen. Deswegen Bussi Bussi und bis irgendwann mal.
2: Tschüss.

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Ja, herzlich willkommen beim ersten Montag im Monat. Es ist 21.03 Uhr und ihr hört Gedresche. Jeden ersten Montag im Monat und fünften Montag im Monat. Heute müsst ihr euch nur mit mir abgeben. Der Rest ist krank oder nicht da. Das war gerade, das waren die Nails mit Confront Them von der, ich würde sagen, allerersten Scheibe 2016. Obscene Humanity. Und weil ich nicht so gerne alleine rede, kommt das nächste Lied von Hexa, Black Flame in Cosmic Void. Geht 6 Minuten.

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1: Jo, also, das, was ihr gerade gehört habt, war Narc mit A Waste of Good Suffering. Da spiele ich dann nachher nochmal was aus Salt Lake City, Utah. Genau, weiter geht's mit einer Band, die wurde sich gewünscht. Gibt's leider nicht mehr. Hatten sich aufgelöst. Dann gab's mal noch eine Show, glaube ich. Und dann war's das endgültig 2022, würde ich sagen, war's das. Ich kann das nochmal nachrecherchieren. Die Rede ist von Gulch. Die sind auf diesen ganzen Power-Trip-Train mit aufgesprungen. Gibt's auch nicht. Also gibt's jetzt, aber mit neuem Sänger. Aber die alten Power-Trip gibt's in meiner Meinung nach nicht mehr, weil das Sound dann doch ein anderer geworden ist. Egal. Ich spiele jetzt Self-Inflicted Mental Terror von Gulch, ein absoluter Klassiker in dem Genre.

Jo, das war gerade Haytag mit Waterboarding Contest von der Russian Perfume Scheibe von 2019. Ja, gibt's leider auch nicht mehr. Schade, war eine gute Band. Wer Glück hatte, hat die auch ein, zwei Mal hier in Dresden gesehen. Das letzte Konzert, und ich würde auch fast sagen, das war dann das Abschiedstourkonzert. Oder kurz darauf haben sie sich aufgelöst, war am Heartbreak. Sensationeller Abend. Glück, wer dabei war. Genau, und davor kam Galsch mit Mental Self-Inflicted Terror oder Self-Inflicted Mental Terror. Da spiele ich ja nochmal einen schönen Cover von der Scheibe. Aber dann erst in der zweiten Stunde. Weil geht's mit einer Band aus Frankreich. Andere Musikrichtung, aber nicht minder gut. Ist eine meiner Neuentdeckungen gewesen die letzten Jahre, beziehungsweise eigentlich habe ich sie erst letztes Jahr live gesehen und mich dann mal mit der Band beschäftigt. Ja, Extreme Metal Horror Movie Inspirated Rock'n'Roll Attitude steht hier als ein Kommentar. Überzeugt euch selber. Und zwar The Grave Cult und Wake to Slaughter.

Jo, das war Grave Cult von der ersten Scheibe. Grave Cult hieß die auch. Die kam 2023 raus und kurz danach, also im März, und dann haben wir es ein Jahr später, im April oder so, muss ich mal gucken, nee, im November sogar erst, 24, das Full Moon Fever rausgebracht. Und das ist nochmal ein Stück weit fetter. Das spiele ich nämlich nachher wahrscheinlich durch, wenn ich keinen Bock mehr habe, hier groß zu labern und Sachen rauszusuchen. Ja, was haben wir jetzt hier? Von Qual Rituals aus Schweden. Wieder ein bisschen mehr Death Metaliger.

Jo, das war Qual mit Coven of Sevens, das war der letzte Song und davor war Suffer, würde ich sagen. Ja, genau, von den Mitchells, das war Qual von dem Mitchells Album mit den beiden Songs, die ich gerade angesagt habe. Wenn ihr denkt, okay, die Stimme kam mir doch sehr bekannt vor, richtig, die war der gleiche Sänger, der auch damals bei Drap mitgesungen hat, die es nicht mehr gibt, würde ich sagen. Deswegen spiele ich jetzt nochmal was von Drap. Jetzt fehlt natürlich hier wieder unser guter Hans, der nämlich diese schwedischen Namen viel besser ausspricht als ich. Overvolt, der vierte Song, wie immer. Rotten Till All Out und der vierte Song heißt Overvolt.

Jo, wenn ihr euch fragt, was ist das für ein unglaublicher Krach, warum darfst du das, warum hört ihr das? Na, wir sind ja bei Coloradio, ihr hört Gedrescher jeden ersten Montag im Monat und fünften Montag im Monat von 21 bis 23 Uhr, ja genau, so lange gibt es ja noch Krach und fünften Montag im Monat aber erst ab 22 Uhr. Ja, das war gerade Anil Womit mit Hell Command. Die hatten tatsächlich aus Lima, die hatten jetzt eine Europa-Tour, die erste in der Bandgeschichte, vor einem Monat würde ich sagen oder anderthalb, ja, hätte man sich in der Köpi angucken können, unten im Keller, war bestimmt super, ich habe es nicht geschafft, aus diversen Gründen, hätte ich aber gerne und ich ärgere mich, aber was soll's, ja, jetzt geht's nochmal ein bisschen in Richtung Nordamerika mit Nightfeeder aus Seattle, Washington. Die haben vor 2 Jahren, glaube ich, hier gespielt. Habe ich gesehen, war geil. Habe ich sogar 2-mal gesehen. The Reaper's Yield von der Cut All of Your Face Off von 2022.

Jo, das war Nightfeeder mit The Reaper's Yield und Asylum von der 22er erschienenen Cut All of Your Face Off. Ich spiele dann später auch nochmal was von der Band, von der neuen, oder neuen, letztes Jahr kam die raus, Split mit Verdict. Oh, da weiß ich gar nicht, das, was ich da spielen soll. Egal, das habe ich nachher, das Problem. Jetzt spiele ich noch Gatekeeper aus Arizona, The Black Curtain. Passend.

Ja, das war Gatekeeper mit The Black Curtain 2024, erschienen vom Dark Suspicions Album. Ja, ich habe ja vor uns nochmal einen Coversong von Gulch versprochen. Den spiele ich jetzt schon, bevor ich das nämlich vergesse, und ich will den Tab zu haben. Ich glaube, Gulch hat immer mal so ein, zwei Coversongs gespielt von Songs, wo man es nicht erwarten würde. Ist nicht immer gelungen, aber der ist meiner Meinung nach schon ganz gut gelungen. Ihr könnt ja mal erraten, es ist eigentlich easy, aber ja, ihr könnt ja mal erraten, von wem der Coversong ist, und dann entweder anrufen oder ja, euch freuen, wenn ihr richtig wart. Ich löse es nicht auf.

Ja, die beiden letzten Songs waren von Slan, Frühkultur und Full Still, von der Act-Scheibe, vor 2 Jahren rausgekommen. Die sind jetzt auch irgendwann mal auf Tour mit Earth Crust Displacement, aber ich weiß nicht genau wann, Ende des Jahres oder... Ja, weiß ich nicht genau. Kann ich euch nicht genau sagen. Weiter geht's mit Gatekeep hatten wir schon. Mit einem weiteren Wunsch von einer Person, die heute wieder nicht hier sein kann. Grüße gehen raus nach. Na, wie nennt man das jetzt? Na, nördlich von Leipzig, in so einem ganz dunklen Bundesland. Wicked Survival Self-Defense Techniques heißt die Scheibe, Wicked Survival der Song, Dry Socket. Ich hoffe, ich habe es jetzt richtig rausgesammelt. Ja.

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Jo, weil aber nicht alles schlecht ist, oberhalb nordwestlich, ja, von Leipzig, ja. Das war Batra, gibt es leider nicht mehr, aus Halle an der Saale. Großartige Band, lustige Leute. Wer das Glück hatte, die mal live zu sehen, hat einfach musikalische Geschichte in Aktion gesehen und ja, schade, dass es die nicht mehr gibt. Weiter geht's mit einer Band, die es noch gibt, die aber ein bisschen ruhiger geworden sind, wenn ich das richtig mitbekommen habe, aus Tschechien. Sniet aus Prag mit dem Song, mit den beiden Songs von der Split, mit Silvestrum. 2024 rausgekommen. Death Metal.

So, jo, das war gerade Nark mit If You Dead Name Her, I Will Stab You. Nark habe ich vorhin schon mal gespielt, aus Salt Lake City, Utah. Antifascist Sludge Violence mit feministischen Texten. Ist auf jeden Fall hörenswert, kann man sich mal reinarbeiten. Also so lange ist es nicht, es sind glaube ich 3 Scheiben oder so und alles so ein bisschen, keine Song über 2 Minuten. So, kann man sich mal reinziehen. Naja, gut, wenn sich jetzt hier Stück für Stück die Hörerinnen abschalten, dann spiele ich noch eins, No Cops in Heaven, damit auch nordwestlich von Leipzig die Nacht entspannt verlaufen kann. No Cops in Heaven von Split System.

Jo, ich habe ja Travel Cult gehört und davor, oh, muss ich kurz überlegen. Ja, egal, reiche ich nach. Gut, das war's nämlich schon wieder mit Gedresche. Wir hören uns wieder am 5. 10. Wie gewohnt. 21 bis 23 Uhr. Ja, guckt bei Sachsenfunk rein, was die nächsten Tage so los ist. Und in den nächsten Wochen ist einiges los. Ich habe heute leider nicht die Zeit gehabt, das alles hier irgendwie zu präsentieren und auch nicht so richtig die Lust. Ja, ich schicke euch raus mit, was in einem Song? Irgendwas von Vesperal. Cool Silence. Bis nächsten ersten Montag im Monat.

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